0: Dann machen wir gleich weiter. Bevor wir aber die Straßen beobachten, eine Gefahrenmeldung für Niedersachsen in Bad Pyrmont. Da kommt es wegen eines Wohnhausbrandes zur Rauchentwicklung und Austritt von Brandgasen. Anwohner werden gebeten, Fenster und Türen geschlossen zu halten. So, jetzt der Blick auf die Straßen. A1 Lübeck-Hamburg. Die Norderelbbrücke ist in beiden Richtungen wegen eines Schwertransportes mehrfach kurzfristig gesperrt. Das Ganze kann sich bis ca. 5 Uhr hinziehen. A2 Dortmund Richtung Hannover. Zwischen Feldheim und Bad Eilsen ist nach einem Unfall die mittlere und rechte Fahrspur gesperrt. Dadurch aktuell 2 Kilometer Stau. A24 Hamburg Richtung Berlin. Zwischen Mainburg und Pritzwalk nach einem Unfall aktuell die Fahrbahn gesperrt. A52 Essen Richtung Düsseldorf. Zwischen Essen-Berghausen und Essen-Süd nach einem Unfall Fahrbahn gesperrt. Berlin A111 Dreieck Oranienburg-Charlottenburg. Das ist zwischen Schulzendorfer Straße und Saatwinkler Damm in beiden Richtungen wegen Wartungsarbeiten bis ca. 5 Uhr die Fahrbahn gesperrt. Hannover. Der Südschnellweg stadteinwärts ist zwischen A7 Hannover-Anderten und Seelhorster Kreuz wegen Bauarbeiten bis ca. 5 Uhr gesperrt. B96 Berlin, der Tiergartentunnel, ist zwischen Reichpietschufer und Heidestraße in beiden Richtungen bis ca. 5.45 Uhr gesperrt. Das waren unsere Verkehrsmeldungen. Wir wünschen eine gute Fahrt.
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0: Genau, und man sollte die Zeit nutzen und tanzen, solange die Musik spielt, bevor es vorbei ist. Also, jetzt kurz nach zwei gibt's Musik von den Fine Young Cannibals. Da kann man so richtig schön mit tanzen. Das werde ich jetzt tun. Mhm. Mein Name ist Ronny Krabmann. Schönen guten Morgen.

einfach nur gute Musik. Tja, und Sie wollen noch mehr davon? Na, da will ich gar nicht lange drum rumreden. Geht gleich weiter mit Whitney Houston. Bitteschön.

richtig coole Musik von Susan Vega. My Name is Luca. In der ARD Hitnacht. Mein Gott, ist das lange her. Da war ich bei der Armee, als das Ding rauskam. Das sind Zeiten. Mein Gott, wie die Zeit vergeht, oder? Haben Sie auch so das Empfinden? Ja, man wird immer älter, ne? Und dann hat man so Sprüche auf Lager, die man weitergibt. Und dann verdreht manchmal ein junger Mensch die Augen und denkt, was will der jetzt wieder von mir? Ja, ist mir selber auch passiert. Und früher habe ich solche Sprüche von meinem Papst gehört und manchmal gedacht, ach Gott, was willst du denn jetzt von mir? Und dann erwische ich mich, wie ich mich daran erinnere, zum Beispiel Tanz, bevor die Musik aus ist. Lebe, bevor dein Leben vorbei ist. Und das ist nur wie ein Wimpernschlag. Schon. Na, wir drehen uns um, sind die Kinder groß oder aus dem Haus raus oder, tja, das Leben hat uns ganz andere Wege vor die Nase gesetzt. ard-hitnacht@mdr.de, das ist die Adresse, wo Sie sich melden können mit Ihren kleinen Geschichten und Lebensweisheiten. Ich habe hier wirklich also so viele Zuschriften wie heute bekommen und bin hier am Lesen und freue mich und denke mir so, mein Gott, das ist wirklich schön. In der Radiofamilie, was wir so einander anvertrauen und auch diese herrlichen Geschichten und sehr persönlichen Geschichten zum Teil, die ich hier lesen darf, die berühren mich sehr. Das muss ich wirklich sagen. Also habe ich ganz, ganz viel Freude und weiß das auch sehr, sehr zu schätzen. Der Dirk aus Lindlar hat sich bei uns gemeldet, schreibt, schöne musikalische Hitnacht heute. Gebe ich gern weiter an den Leo, der wird sich freuen und hört sich gut an, dass man so gar nicht ins Bett will. Schön, spricht für uns, fürs Team. Und der folgende Spruch, der ist mir kurz eingefallen, den ich hier mir notiert habe, möchte ich gern teilen mit euch. Und zwar folgender, wer die Gegenwart genießt, hat in der Zukunft eine schöne Vergangenheit. Den werde ich mir merken. Finde ich total cool. Wer die Gegenwart genießt, hat in der Zukunft eine schöne Vergangenheit. Herrlich, da ist viel Wahres dran. Gute Nacht. Dirk und noch viel Freude beim Hören. Wir machen jetzt mal so eine kleine Reise in den 80ern, oder? Da gab's den Joachim Witt und seinen Hit, den Goldenen Reiter.

0: Hier sind Sie genau richtig. Hier ist die ARD-Hitnacht. Und Sie können mir gerne Ihre Lebensweisheiten mitteilen unter ard-hitnacht@mdr.de. Das geht schon den ganzen Abend so und das freut uns alle sehr. Guten Abend, lieber Ronny. Ich habe da eine von meiner ostpreußischen Großmutter. Wann auch immer ich sie mal was gefragt habe, war die Antwort, na, du wirst schon sehen. Und damit lag sie fast immer richtig, schreibt die Gabi aus Strande mit ganz lieben Grüßen in die Nacht. Grüße gehen zurück und ich hoffe, Sie haben weiterhin viel Freude hier mit uns mit der ARD-Hitnacht. So, jetzt machen wir mal den Autofahrern hier eine Freude mit unserem Blick auf die Straßen. Vorher aber gibt es noch einen allgemeinen Gefahrenhinweis und zwar für Niedersachsen in Bad Pyrmont. Da kommt es wegen eines Wohnhausbrandes noch immer zu großer Rauchentwicklung und dem Austritt von Brandgasen. Anwohner werden gebeten, Fenster und Türen geschlossen zu halten und Klimaanlagen, Lüftungen bitte ausschalten. So, und jetzt der Blick auf die Straßen. A1 Lübeck-Hamburg, die Norderelbbrücke ist in beiden Richtungen wegen eines Schwertransportes mehrfach kurzfristig gesperrt. Das zieht sich noch bis ca. 5 Uhr, schreibt die Polizei. A2 Dortmund Richtung Hannover, zwischen Feldheim und Bad Eilsen nach einem Unfall die mittlere und rechte Fahrspur gesperrt, dadurch 2 Kilometer Stau. A24 Hamburg Richtung Berlin, zwischen Meyenburg und Pritzwalk nach einem Unfall Fahrbahn gesperrt. A52 Essen Richtung Düsseldorf, zwischen Essen-Bergerhausen und Essen-Süd nach einem Unfall Fahrbahn gesperrt. Berlin, A111, Dreieck Oranienburg, Charlottenburg, da ist die Fahrbahn zwischen Schulzendorfer Straße und Saatwinklerdamm in beiden Richtungen wegen Wartungsarbeiten bis ca. 5 Uhr gesperrt. Hannover, der Südschnellweg stadteinwärts, ist zwischen der A7 Hannover-Anderten und Seelhorster Kreuz wegen Bauarbeiten bis ca. 5 Uhr gesperrt. Und nochmal Berlin, B96, der Tiergartentunnel ist zwischen Reichpietschufer und Heidestraße in beiden Richtungen bis ca. 5.45 Uhr gesperrt. Das waren unsere Verkehrsmeldungen. Wir wünschen eine gute Fahrt.
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0: Ja, tanze. Solange die Musik spielt, man weiß nie, wie lange sie spielt. Was das Leben noch so hergibt. Und getreu diesem Motto habe ich jetzt mal in der 80er-Kiste gekramt und Michael Zimello rausgekommen. Maniac, einer seiner größten und fantastischen Hits aus den 80ern. Jetzt am Start und ich werde eine Runde tanzen. Mein Name ist Ronny Krabmann. Freue mich, dass ihr am Radio seid.

Inzwischen 2.40 Uhr, 10 Minuten nach 3. Na, das ist doch eine coole Musik, wo man doch wach bleibt, oder? Viele, viele schreiben, ach Mensch, ich kann gar nicht einschlafen, weil da kommt noch ein Song und noch ein Song und noch ein Song. Ja, ja, so ist das in der ARD-Hitnacht. Freiburg im Breisgau, dort wohnt der Ulrich. Und der sagt, hallo liebes Team, es wäre Zeit für den Albatros von Karat. Finde ich auch, ist schön, ne? Aber die Musik, die steht fest für heute Abend. Also da ist nichts mit Wünschen, da ist auch nichts mit Rumgraben. Ne, da müsst ihr ja wieder in den Keller gehen, die Kisten hochholen. Nee, Quatsch beiseite. Also, wir haben eine Musikredaktion, das ist der Christian, das ist der Leo und die bauen die Musik. Aber was ich mache als Moderator der Sendung, ich leite diese E-Mails weiter an unsere zwei Experten und die schauen mal, wie die das dann verbauen, die Anregungen unserer Hörer. Finde ich auch schön. Also, Albatros von Karat ist schon eine schöne Nummer und Karat deutschlandweit immer wieder gern gehört. Ich weiß, die Konzerte laufen super und von daher vielleicht eine gute Anregung für die ARD-Hitnacht. So, aber wir haben jetzt was Kuscheliges und zwar von Sam Smith. Smith. Smith. Die lachen schon wieder hier. Stay with me, jetzt am Start in der ARD-Hitnacht.

Die Flying Pickets mit Only You in der ARD-Hitnacht. Tja, auch heute am 8. September gibt es Menschen, die haben was zu feiern. Vielleicht auch Geburtstag. Der eine oder andere, der feiert jetzt schon rein um diese Uhrzeit um 2.46 Uhr. Tja, so wie der Kollege vom Alex, ne? Die feiern irgendwie zusammen. Keine Ahnung, jedenfalls haben sie uns geschrieben und wünschen uns alles Gute und sich selbst alles Gute und eine gute Nacht. Und wir senden ganz einfach Grüße an alle Geburtstagskinder deutschlandweit. Happy Birthday! Gesundheit, Glück, Frieden im Inneren und im Außen. Das nötige Kleingeld, liebe Menschen an der Seite und einfach nur Gesundheit. Das ist, glaube ich, das Wichtigste, was man sich wünschen kann. Jeden Tag. Geburtstag hat man eigentlich jeden Tag, oder? So, wir machen weiter mit Shocking Blue. Das Original. Weenus, oft gecovert. Aber ich finde das Original, das ist einfach nur klasse. Gibt's jetzt hier bei uns. Und danach Musik von Nick Kershaw aus den 80ern.

Das macht gute Laune, diese Musik. Musik von Barry White in der ARD Hitnacht. Da kann man schon ein bisschen tanzen, ne? So rein in den Morgen. Wenn gerade der Wecker geklingelt hat, ich weiß schon. Freunde, ard-hitnacht.mdr.de, das ist die Adresse mit den sozusagen kleinen Gedankengängen, den Sprüchen, die Sie, die ihr mir gerne rüberschicken könnt. Und da hat gerade der Matthias geschrieben, also der hatte mal so Probleme mit einer Frau, die Schluss mit ihm gemacht hat, und hat seine Mutter zu ihm gesagt, sei nicht so bedrückt, denke immer daran, du wirst wieder eine finden. Es gibt nicht nur eine Handvoll, sondern ein ganzes Land voll. Naja, haben Sie eine Auswahl gehabt, Matthias, wa? Bleiben Sie dran, wir machen noch schöne Musik, auch nach den Nachrichten, nach 3 Uhr. Jetzt erst noch bis zu den Nachrichtenmusik aus Italien. I like Schifang, a Sebo, hier bei uns. Viel Spaß.

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1: Um 3 Uhr mit Ronald Lessig. Die CDU in Sachsen-Anhalt zieht nach dem schlechten Abschneiden bei der Landtagswahl Konsequenzen. Die Mitglieder des Parteivorstandes stellen ihre Ämter zur Verfügung. Aus der Nachrichtenredaktion Janine Artist.
2: CDU-Landeschef und Ministerpräsident Schulze sagte nach einer Vorstandssitzung in Magdeburg, er werde nicht wieder für den Vorsitz kandidieren. Er übernehme damit Verantwortung. Über eine neue Parteiführung soll auf einem Sonderparteitag im November oder Dezember entschieden werden. Der Bundestagsabgeordnete Sepp Müller hat angekündigt, als Bewerber für den Posten des Landeschefs anzutreten. Die CDU ist bei der Landtagswahl in Sachsen-Anhalt auf 17,2% abgestürzt. Vor 5 Jahren kam sie noch auf gut 37%.
1: In mehreren deutschen Städten hat es nach dem Wahlsieg der AfD in Sachsen-Anhalt Proteste gegeben. Am Brandenburger Tor in Berlin versammelten sich laut Polizei 5.000 Menschen. Die Veranstalter sprachen von 14.000. Weitere Proteste gab es unter anderem in Schwerin, Potsdam und in Essen. Der Bundestag berät ab heute erstmals über den von Finanzminister Klingbeil aufgestellten Haushalt für 2027 und die Finanzplanung bis 2030. Allein im kommenden Jahr will der SPD-Politiker 555 Milliarden Euro ausgeben. Das sind etwa 31 Milliarden mehr als in diesem Jahr. Aus Berlin Anne-Kathrin Mellmann.
3: Allein das Verteidigungsministerium hat 27 Milliarden Euro mehr als in diesem Jahr. Begründung: die Bedrohung durch Putin. Weniger Geld gibt es für bestimmte Sozialleistungen und Förderprogramme und auch für Teile der Klimapolitik. Lisa Paus von den Grünen, die den Haushaltsausschuss des Bundestags leitet, die sagt, nie gab es so wenig Zukunft für so viel Geld. Sie meint vor allem, dass zu wenig in die Zukunft investiert wird. Und Wirtschaftsvertreter finden, dass der Staat zu hohe Schulden aufnimmt und zu viel Geld ausgibt.
1: Am Vormittag wird die neue PISA-Studie vorgestellt. Bei der Untersuchung wird analysiert, wie es um das Wissen von 15-Jährigen weltweit bestellt ist. In der aktuellen Ausgabe der Studie wurde neben Lesekompetenz und Mathe ein Schwerpunkt auf Naturwissenschaften und digitales Lernen gelegt. Bei der ersten Studie vor 25 Jahren schnitt Deutschland im Vergleich eher schlecht ab. Auch zuletzt lagen die Leistungen an deutschen Schulen eher im Mittelfeld. Das waren die Nachrichten. Das Wetter in Deutschland. Tagsüber fast überall Schauer oder Regen, im äußersten Süden und in Ostsachsen meist sonnig, bei bis zu 18 Grad im Norden und 32 Grad im Süden. Morgen im Südosten Regen, im Nordwesten Schauer oder Gewitter, dazwischen heiter bei 16 bis 22 Grad. Am Donnerstag Sonne und Wolken, im Norden einzelne Schauer bis 23 Grad. Es ist 3:03 Uhr.
4: Das sind noch gar nicht so schlechte Wetteraussichten.

0: Hannover. Der Südschnellweg stadteinwärts ist zwischen A7 Hannover-Anderten und Seelhorster Kreuz wegen Bauarbeiten bis ca. 5 Uhr gesperrt. Und noch eine Meldung aus Berlin. B96, der Tigergartentunnel zwischen Reichpietschufer und Heidestraße, ist in beiden Richtungen ca. bis 5.45 Uhr gesperrt. Nicht wegen, das weg, vergessen. Das waren unsere Verkehrsmeldungen. Wir wünschen eine gute Fahrt.
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0: Sie hören es, wir haben gute Laune. Das liegt am Kaffee und an der Schokolade. Und an der Musik und ihren Zuschriften, worüber wir uns sehr freuen. Wir, das ist das Team der ARD-Hitnacht mit mir an der Front. Am Mikrofon Ronny Krabmann. Freue mich, dass Sie am Radio sind.
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Huey Lewis and the News in der ARD-Hitnacht um 3.15 Uhr. ARD-Hitnacht@mdr.de, da können Sie mir gerne Ihre Gedanken schreiben zum Thema der Lebensweisheiten. Wir haben ja den ganzen Abend schon so ein bisschen das Motto, nutze die Musik, tanze dazu. Du weißt nicht, wie lange du das kannst. Und viele Leute schreiben auch, sie haben viel Spaß mit der Musik und tanzen auch und haben Freude und so wie wir auch. Und mich erreichen die eine Zuschrift nach der anderen, aber Matthias hat gerade was Schönes geschrieben, und zwar, meine Mutter hat mir immer gesagt, man muss aufpassen, im Leben, man wird belogen und betrogen, und sie hat ja wirklich recht. Also, im Karneval in Köln haben wir mal Frau Antje aus Holland kennengelernt, und es stellte sich doch tatsächlich heraus, es war Britta aus Berlin, ein Fake. Frau Antje, jetzt will ich mal hoffen, dass die Schlümpfe echt waren. Tja, wer weiß, mit freundlichen Grüßen, der Matthias aus Flensburg. Matthias, vielleicht lag es am Getränk. Wenn ich das mal so sagen darf. Also es ist wirklich herrlich. Die Radiogemeinde hier mit diesen Zuschriften, ich freue mich drüber, ich komme hier aus dem Lachen nicht mehr raus. Apropos Lachen, der Martin aus Moosbach am Neckar hat uns geschrieben. Und zwar, er besuchte heute die wunderschöne Stadt Speyer, und an der Maximilianstraße stand an einem Schokoladengeschäft, das ist ja mein Ding, ne? Schokoladengeschäft, also da kriegt er mich ja, Freunde, fülle den Tag mit Lachen, Liebe und Schokolade. Voll meine Meinung. Also, meine Schokolade ist bloß bald alle hier. Naja, gut, aber der Techniker draußen hat noch was. Klaue ich mir gleich. Vorher gibt es noch ein Käffchen und gute Musik von Talk Talk. Also, los geht's. Viel Spaß.

Patrick und seine Sabine haben gerade geschrieben. Die sind aufgestanden, haben das Lied gehört und haben im Nachtgewand getanzt. Hinein in den Morgen. Na, so muss es sein. Genau so muss es sein. Moin Moin und herzlich willkommen in der frühen Stunde hier mit der ARD-Hitnacht. Wir sind gut gelaunt. Woran liegt es? Ganz einfach. Wir haben gute Schokolade, wir haben guten Kaffee und wir haben gute Musik, das muss man wirklich sagen, und ein gutes Team und wir haben viel Dankbarkeit in uns. Neuer Tag, neues Glück. Ich hoffe, es geht Ihnen genauso. ard-hitnacht@mdr.de, das ist die Adresse, wo Sie Ihre herrlichen Lebensweisheiten und Sprüche mit mir teilen. Also meine Lebensweisheit war ja, nutze die Musik, tanze, solange es geht. Ne? Irgendwann hört das Ding auf zu spielen, die Musik, und irgendwann kann man auch nicht mehr tanzen. Deswegen, bei unserer Musik klappt das ja wunderbar. Und gleich wird's ganz, ganz erotisch mit Marvin Gaye. Aber vorher hier die Zeilen von Regina. Die hat mich geschrieben, sie hat einen schönen Spruch auf Lager, ihr Lebensmotto: Blicke nicht zurück im Zorn, mache deinen Frieden mit den Dingen. Geschehenes kannst du eh nicht mehr ändern. Lebe zufrieden in der Gegenwart, blicke in die Zukunft, bleib gespannt und neugierig und damit alles gut. Schöne Sendung, schreibt sie. Liebe Grüße an den Moderator, also mich, den Ronny, und an das Team von der ARD Hitnacht. Gebe ich gern weiter. Und jetzt, wie versprochen, jetzt wird's erotisch. Sexual Healing.

0: schönsten Oldies. Baby Love. Von und mit den Supremes in der ARD-Hitnacht. Und damit wird's Zeit, um auf die Straßen zu schauen. Hier ist der Verkehrsservice in der ARD-Hitnacht. A1 Lübeck-Hamburg. Die Norderelbbrücke ist in beiden Richtungen noch kurzzeitig gesperrt. Der Grund, ein Schwertransport. Das Ganze kann bis 5 Uhr immer mal wieder zeitweise passieren. Haben Sie bitte Geduld. A24 Hamburg Richtung Berlin. Zwischen Mainbrook und Pritzwalk nach einem Unfall immer noch die Fahrbahn gesperrt. A52 Essen Richtung Düsseldorf. Zwischen Essen-Berghausen und Essen Süd nach einem Unfall Fahrbahn gesperrt. Berlin, A111, Dreieck Oranienburg-Charlottenburg. Da ist die Fahrbahn zwischen Schulzendorfer Straße und Saatwinkler-Damm in beiden Richtungen wegen Wartungsarbeiten bis ca. 5 Uhr gesperrt. Und noch eine Meldung aus Hannover. Der Südschnellweg stadteinwärts ist zwischen der A7 Hannover-Anderten und Seelhorster Kreuz wegen Bauarbeiten bis ca. 5 Uhr gesperrt. B96 Berlin, der Tiergartentunnel ist zwischen Reichpietschufer und Heidestraße in beiden Richtungen bis ca. 5.45 Uhr gesperrt. Das waren unsere Verkehrsmeldungen. Wir wünschen eine gute Fahrt.
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0: So, und jetzt entspanntes Aufstehen oder ins Bett gehen. Mit richtig guter Musik von Kim Carnes und ihrem Hit Better Davis Eyes. Mein Name ist Ronny Krabmann. Wünsche einen schönen guten Morgen.

Unverkennbar, die Stimme von Anna R. Die Sonne. Gib mir die Sonne, das war Rosenstolz in der ARD-Hit nach 3.40 Uhr inzwischen. Ja, Sigrid hat uns geschrieben, guten Morgen, liebes Hitnacht-Team. Und zu dem Thema der heutigen Sendung oder zu den Gedanken der heutigen Sendung habe ich eine Frage. Wie geht das denn? Glücklich sein ist bei mir schon eine Ewigkeit her. Kann mich gar nicht mehr erinnern. Wünsche allen Hörern und Hörerinnen noch eine schöne Nacht. Tja, also mit dem Glücklichsein. Ich glaube so, das Glück liegt ja in uns selber. Also, Anna R. hat es ja gerade schön beschrieben. Gib mir die Sonne. Wir können ja innerlich strahlen. Und ich glaube, wenn wir immer wieder uns ein bisschen in die Dankbarkeit begeben, dessen, dass wir früh die Augen aufmachen, dass wir Menschen um uns haben, die uns aushalten, die uns lieb haben, die mit uns durch dick und dünn gehen, obwohl wir mancher vielleicht nicht immer ein Geschenk sind. Das ist doch das wahre Glück. Wir können ja eh nichts mitnehmen, ne? Und das, was gerade passiert, das ist das, was uns ausmacht. Wir feiern den Moment, wir leben den Moment. Was gestern war, können wir nicht ändern. Was morgen ist, wissen wir nicht. Aber was heute ist, das wissen wir. Zum Beispiel coole Musik jetzt von den Hooters. Da kann man das Radio richtig laut machen und dazu tanzen und einfach sich freuen, dass wir am Leben sind. Das empfinde ich als Glück. Und vielleicht, liebe Sigrid, kann ich Ihnen da ein bisschen was von abgeben. Jetzt mit den Hooters.

Die Lumineers in der ARD Hit nach 3.56 Uhr. Tanze, bevor die Musik aus ist. Lebe, bevor dein Leben vorbei ist. Ein bisschen das Motto unserer heutigen ARD Musiknacht. Und Musik, oder Hitnacht besser gesagt. Und unter ard-hitnacht.mdr.de, da können Sie mir weiterhin schreiben, was so Ihre Gedanken zu Lebensweisheiten ist. Und da hat zum Beispiel der Peter aus Braunschweig was Schönes geschrieben. Mein Vater war ein Verfechter der Ordnung. Er sagte immer, lerne Ordnung, liebe sie. Ordnung spart dir Zeit und Mühe. Ich war das ganze Gegenteil, Freunde. Meine Devise hieß, wer die Ordnung liebt, der ist nur zu faul zum Suchen. Nur das Genie beherrscht das Chaos. Guten Start in den neuen Tag, wünscht der Peter aus Braunschweig. Gut, ist ja alles in bester Ordnung, oder? Jetzt bei uns am Start, die Communards. Guten Morgen, Deutschland.

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1: Um 4 Uhr mit Ronald Lessig. Die CDU in Sachsen-Anhalt will ihren Landesvorstand neu aufstellen. Der bisherige Vorsitzende, Ministerpräsident Schulze, sagte nach einer Sitzung, die Neuwahl solle Ende November oder Anfang Dezember stattfinden. Aus der Nachrichtenredaktion Johannes Zuber.
2: Schulze selbst will dann nicht mehr für den Landesparteivorsitz kandidieren. Damit zieht er Konsequenzen aus dem schlechten Abschneiden seiner Partei bei der Landtagswahl. Mit ihm als Spitzenkandidat hatte die CDU ihr Ergebnis im Vergleich zur Wahl vor 5 Jahren mehr als halbiert und stellt künftig nur noch 15 der 83 Abgeordneten im Magdeburger Landtag. Als Nachfolger für Schulze will sich der Bundestagsabgeordnete Sepp Müller bewerben. Das hat der 37-Jährige am Abend angekündigt.
1: Im Bundestag beginnt heute die erste Debattenrunde über den Haushalt für das kommende Jahr. Der Entwurf von Bundesfinanzminister Klingbeil sieht Ausgaben in Höhe von mehr als 555 Milliarden Euro vor und damit etwas mehr als in diesem Jahr. Die Neuverschuldung soll inklusive Sondervermögen bei gut 200 Milliarden Euro liegen. Bei den Beratungen bis Freitag dürfte auch der Wahlsieg der AfD in Sachsen-Anhalt eine Rolle spielen. In Teilen der Koalition in Berlin werden nun die erklärten Reformkurse in Frage gestellt. Am Vormittag wird die neue PISA-Studie vorgestellt. Bei der Untersuchung wird analysiert, wie es um das Wissen von 15-Jährigen weltweit bestellt ist. In der aktuellen Ausgabe der Studie wurde neben Lesekompetenz und Mathe ein Schwerpunkt auf Naturwissenschaften und digitales Lernen gelegt. Bei der ersten Studie vor 25 Jahren schnitt Deutschland im Vergleich eher schlecht ab. Auch zuletzt lagen die Leistungen an deutschen Schulen eher im Mittelfeld. Mehrere italienische Gewerkschaften haben seit gestern Abend für 24 Stunden zu einem landesweiten Bahnstreik aufgerufen. Betroffen sind sowohl Regional- als auch Hochgeschwindigkeitszüge. Hintergrund sind Tarifverhandlungen. Die Gewerkschaften fordern höhere Löhne für das Zugpersonal. Anna Giordano aus Rom.
3: Laut Italiens staatlicher Bahngesellschaft FS muss den ganzen Tag über mit Ausfällen und Verspätungen gerechnet werden. Auch beim privaten Konkurrenten Italo. Das italienische Streikrecht schreibt allerdings sogenannte garantierte Zeitfenster vor. Regionalzüge müssen morgens zwischen 6 und 9 Uhr sowie am Abend zwischen 18 und 21 Uhr für Berufspendler verkehren.
1: Das waren die Nachrichten. Das Wetter in Deutschland. Tagsüber fast überall Schauer oder Regen, im Süden und in Ostsachsen dagegen sonnig, bei bis zu 18 Grad im Norden und 32 Grad im Süden. Morgen im Südosten Regen, im Nordwesten Schauer oder Gewitter, dazwischen heiter, 16 bis 22 Grad. Am Donnerstag Sonne und Wolken, im Norden einzelne Schauer bis 23 Grad. Es ist 4:03 Uhr.
4: Und wir sagen guten Morgen, liebe Autofahrer. Schön, dass Sie uns eingeschaltet haben. Bleiben Sie bei uns, hier sind Sie genau richtig, denn es geht erstmal los mit dem Blick auf die Straßen im Verkehrsservice der ARD-Hitnacht. A1 Lübeck-Hamburg. Die Norderelbbrücke ist in beiden Richtungen wegen eines Schwertransportes mehrfach kurzfristig gesperrt. Das Ganze kann sich bis 5 Uhr hinziehen. A52 Essen Richtung Düsseldorf zwischen Essen-Bergerhausen und Essen-Süd. Fahrbahnsperrung, der Grund hierfür ein Unfall. Berlin, A111, Dreieck Oranienburg-Charlottenburg. Da ist die Fahrbahn zwischen Schulzendorfer Straße und Saatwickler Damm in beiden Richtungen wegen Wartungsarbeiten bis ca. 5 Uhr gesperrt. Hannover, der Südschnee.

Also ich finde ja, bei diesem Rhythmus kann man gut aufstehen, oder? 2, 3, 4, ab ins Bad. Unter die Dusche. Aber vorher nicht vergessen, erstmal ein Glas Wasser trinken mit ein bisschen Salz. Glauben Sie nicht? Doch. Also neueste Studien haben ergeben, dass wenn man aufgestanden ist, nicht sofort Kaffee trinken soll, sondern man soll erstmal langsam aufstehen, am besten in die Küche gehen, ein bisschen lauwarmes Wasser nehmen, eine Prise Salz rein und das sorgt dafür, dass Ihr Körper in Schwung kommt durch die Elektrolyte, weil der hat mehrere Stunden geschlafen, geschwitzt, Ihrem Körper, dem Stoffwechsel fehlt Wasser und wenn Sie da einfach jetzt früh mal ein großes Glas Wasser mit einer ordentlichen Prise Salz trinken und dann nochmal einen Schwupp dahinterher und dann so ja in die Dusche wandern, Zähne putzen und sich ein bisschen fertig machen und so circa 15, 20 Minuten später erst Ihr Käffchen trinken. Glauben Sie mir, dann gehen Sie ab wie eine Rakete. Dann ist der Tag schon halb gewonnen. Ja, und wenn Sie dann noch in den Kaffee ein bisschen Butter reinmachen, ein sogenannter Pullet Coffee, dann schreit Ihr Stoffwechsel Hurra und alles freut sich. Was so ein kleiner Tipp am Rande zur frühen Morgenstunde. Und der Dietmar hat auch geschrieben, er grüßt alle Lerchen, die jetzt schon langsam wach sind um 4.11 Uhr. Naja, Grüße gehen zurück. Ja, und wir machen mal einen kleinen Ausflug zum Haus am See. Jetzt gemeinsam mit Peter Fox. Schöne Mucke. Da wird man entspannt wach. Oh, ich sehe schon die Sonne aufgehen. Hier ist er, Peter Fox. Hier.

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Have a little faith. Joe Cocker in der ARD Hitnacht. Coole Musik, oder? Das Lob für die Musik, liebe Charlotte, die uns gerade geschrieben hat, das leite ich ganz, ganz gern weiter. Charlotte lernt gerade für ein Staatsexamen um diese Uhrzeit. Das muss ja wirklich sehr, sehr wichtig sein. Aber ich kenne das. In der Nacht kann man am besten lernen. Ne? Medizin auch noch. Ach Gott. Aber ja, und sie findet unsere Playlist wirklich sehr, sehr schön und abwechslungsreich. Und deswegen hat sie uns schnell geschrieben und wollte sich bedanken. Lob gebe ich gern weiter an den Leo und den Christian, die freuen sich drüber. Und nein, sie sind nicht unverschämt, wenn sie sich was Schönes wünschen, nämlich ein bisschen Musik. Aber die Musikwünsche, die leite ich weiter, weil die Musik für heute, die steht schon fest. Aber vielleicht in einer der nächsten Shows ist dann ihr Musikwunsch drin von Depeche Mode. Aber jetzt bei uns am Start erstmal Musik von ABBA. Geiler Song. Lay all your love on me in der ARD.

Inzwischen 4.27 Uhr. An der Stelle möchte ich mich mal ganz herzlich bedanken für Ihre vielen, vielen Zuschriften. Heute zum Thema Lebensmotto, Gedanken, Weisheiten, Lebensweisheiten, was man alles so miteinander teilen kann. Und wir haben schön getanzt durch diese Nacht, machen wir auch immer noch. Aber in einigen Teilen Deutschlands beginnen ab 5 Uhr die Morning-Shows. Und wir machen noch so ein bisschen das Warm-up dafür. Bei anderen Teilen wieder erst ab 6 Uhr. Je nachdem, wir sind noch eine Weile auf Sendung mit vielen, vielen Gedanken ihrerseits, die Sie mir haben zukommen lassen unter ard-hitnacht@mdr.de. Und der Jürgen aus Hamburg, der hat was Schönes geschrieben, das muss ich Ihnen wirklich. Und zwar, sein Beitrag ist: Je älter man wird, desto komischer werden die anderen. Das stelle ich auch jeden Tag fest. In diesem Sinne hoffen wir, dass der Tag nicht komisch wird, sondern gelingt im Start. Jetzt mit Musik von Erasure. Sagen wir ganz einfach: Guten Morgen, Deutschland!

0: Kultmusik in der ARD-Hitnacht. Schiller Fools, Musik aus den 80ern und End-80er, 90er von Erasure. Cooles Teil. Und damit haben wir es 4:31 Uhr. Achtung, Falschfahrer. In auf der A648 in Frankfurt am Main zwischen Westkreuz und Katharinenkreisel kommt Ihnen aktuell ein Falschfahrer entgegen. Fahren Sie äußerst rechts und überholen Sie nicht. Achtung, auf der A648 in Frankfurt am Main zwischen Westkreuz und Katharinenkreisel ist ein Falschfahrer unterwegs. Vorsicht in beiden Richtungen. Eine Meldung aus Berlin. A111, Dreieck Oranienburg-Charlottenburg zwischen Schulzendorfer Straße und Saatwinkler Damm in beiden Richtungen wegen Wartungsarbeiten. Fahrbahn noch bis ca. 5 Uhr gesperrt. Hannover. Der Südschnellweg stadteinwärts ist zwischen der A7 Hannover-Anderten und Seelhorster Kreuz wegen Bauarbeiten bis ca. 5 Uhr gesperrt. Und noch eine Meldung von der B96 in Berlin. Der Tiergartentunnel ist zwischen Reichpietschufer und Heidestraße in beiden Richtungen bis ca. 5.45 Uhr gesperrt. Das waren unsere Verkehrsmeldungen. Wir wünschen eine gute Fahrt.
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0: Wir wünschen Ihnen einen guten Start in den neuen Tag und hoffen, dass heute alles gelingt, was Sie sich vorgenommen haben. Und sind Sie gerade fertig mit der Schicht und auf dem Weg ins Bettchen, dann lassen Sie ganz einfach das Radio an. Wir begleiten Sie beim Einschlummern, ja? Jetzt mit Musik von Chris Rea. Guten Morgen.

für diesen Song. Elton John, Your Song in der ARD-Hitnacht. 4.44 Uhr inzwischen und es hat mich gerade noch von Hans-Peter Prinz ein Spruch erreicht, passend zum Lebensmotto oder auch zu Weisheiten, Lebensweisheiten, die man so weggibt. Und es raten Vater, Mutter und die Patentante, lege dein Geld auf die hohe Kante, dann gehörst du später zu den Reichen. Bin leider zu klein, um dies zu erreichen. Doch ich bin ein schlauer Mann, lege es in Hüftgold an. Es hält im Winter mollig warm, bin so zufrieden, aber arm. Naja, auch nicht schlecht. Okay, darauf ein Weinchen. Summer Wine jetzt in der ARD-Hitnacht.

Ich sehe praktisch schon die Kollegen hier Luftgitarre spielen. Guten Morgen Deutschland, schön, dass ihr im Radio seid. Wir haben es 4.51 Uhr, 9 Minuten noch, dann beginnen in einigen Teilen Deutschlands die Morningshows. Und die Kollegen, die freuen sich schon auf Sie. Können Sie gespannt sein. Nicht nur mit guter Musik, mit mancher Überraschung, sondern auch mit manch flotten Spruch. Und wir hatten es heute auch ein bisschen mit den Sprüchen. Und da hat uns der Thomas aus Bayern, glaube ich, da unten, noch eine schöne E-Mail geschickt. Und zwar einen Spruch, den ich sehr mag, den würde ich gerne euch noch mit auf den Weg geben. Und das mache ich sehr, sehr gern, lieber Thomas. Denke nicht so oft an das, was dir fehlt, sondern an das, was du hast. Es wird oft zu wenig erkannt, was wir eigentlich alles haben und welche Möglichkeiten uns das Leben und uns auch unser Land und die Familie und die Freunde und überhaupt wir selber uns bieten können. Das, finde ich, ist ein schöner Abschluss für diese Aktion mit dem Lebensweisheiten in der ARD Nacht. Gut, für alle, die sich gleich ausklinken, einen guten Start in den Tag und einen schönen guten Morgen wünscht Rani Krapp.

0: Schönen guten Morgen, hier ist das Sachsenradio.
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0: Und heute ist es überwiegend heiter und trocken. Vorübergehend ziehen so ein paar lockere Wolken durch und die Höchstwerte, die liegen heute bei 27 bis 31 Grad.
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2: Um 5 Uhr mit Ronald Lessig. Nach dem Wahlsieg der AfD in Sachsen-Anhalt hat der Sozialverband Deutschland die Bundesregierung zu einer Kurskorrektur aufgerufen. Konkret geht es dem Verband um die geplanten Reformvorhaben im sozialen Bereich. Aus der Nachrichtenredaktion Veronika Streuer.
3: Es brauche Reformen, die die Menschen verlässlich absichern, Belastung gerecht verteilen und die öffentliche Daseinsvorsorge stärken, so äußerte sich Verbandschefin Engelmeier in der Rheinischen Post. Sie forderte die Regierung auf, ihre geplanten Kürzungen bei sozialen Leistungen kritisch zu überprüfen. Der Wirtschaftsweise und Mitglied der Rentenkommission Werding mahnte hingegen, die Bundesregierung dürfe sich nicht beirren lassen. Es könne am Rentenpaket nötigenfalls nachjustiert werden, die Regierung sollte es aber nicht komplett aufschnüren und zerfleddern, so Werding ebenfalls in der Rheinischen Post.
2: Die CDU in Sachsen-Anhalt zieht nach dem schlechten Abschneiden bei der Landtagswahl Konsequenzen. Wie Landeschef und Spitzenkandidat Schulze nach einer Sitzung mitteilte, stellen alle Mitglieder des Landesvorstands ihre Ämter zur Verfügung. Über eine neue Parteiführung soll auf einem Sonderparteitag im November oder Dezember entschieden werden. Im Bundestag beginnt heute die erste Debattenrunde über den Haushalt für das kommende Jahr. Der Entwurf von Bundesfinanzminister Klingbeil sieht Ausgaben in Höhe von mehr als 555 Milliarden Euro vor und damit etwas mehr als in diesem Jahr. Bei den Beratungen bis Freitag dürfte auch der Wahlsieg der AfD in Sachsen-Anhalt eine Rolle spielen. In Teilen der Koalition in Berlin werden nun die erklärten Reformkurse in Frage gestellt. In Berlin werden heute die Ergebnisse der neuen PISA-Studie vorgestellt. Die Bildungsstudie von der Organisation für wirtschaftliche Zusammenarbeit und Entwicklung untersucht alle 3 Jahre weltweit die schulischen Leistungen von Kindern und Jugendlichen. Aus der Nachrichtenredaktion Wiebke Drescher.
4: Die PISA-Studie testet Jugendliche auf ihre Kompetenzen in Lesen, Mathematik und Naturwissenschaften. Letzteres war dieses Mal der Schwerpunkt. Neu hinzu kamen Fremdsprachen und Lernen in der digitalen Welt. In Deutschland wurden rund 6.700 Schülerinnen und Schüler geprüft. Fast 800.000 Jugendliche waren es weltweit insgesamt. Bei der ersten Studie vor 25 Jahren schnitt Deutschland vergleichsweise schlecht ab. Dabei wurde deutlich, dass soziale Herkunft und Bildungschancen eng zusammenhängen. Die PISA-Werte wurden danach durch Bildungsreformen besser, seit 2015 jedoch sind sie wieder gesunken.
2: Das waren die Nachrichten.
0: Und hier ist der MDR Sachsen Verkehrsservice. Im Moment liegen uns keine Meldungen über Staus oder Störungen vor. Für mehr Tipps unsere kostenlose Verkehrshotline, das ist die 0800 637 5637. Schnell und aktuell, der MDR Sachsen Verkehrsservice.
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0: Guten Morgen.

0: Guten Morgen mit dem Sachsenradio, 5.10 Uhr haben wir es. Elena war ja gestern bei der Haselmaus und was ich mir gemerkt habe, ihr habt doch diese eine Kiste aufgemacht. Die Mama war da weg und da waren vier kleine Baby-Haselmäuse
1: drin.
0: Wie viel sind jetzt noch drin?
1: Na, immer noch vier.
0: Sicher?
1: Die sind so mini klein, du, die sind ungefähr so groß wie mein kleiner Fingernagel.
0: Ich wollte gestern
1: gewesen.
0: Taschenkontrolle bei dem machen, du hast es verweigert.
1: Das stimmt.
0: Aus welchem Grund?
1: Aber es war wirklich keine Haselmaus.

0: Autos drin. Es hätte auch keine drin sein können, weil, das habe ich ja auch gestern erzählt, die waren sehr schnell. Also wir haben wirklich einen Kasten haben wir aufgemacht, da ist uns die Maus gleich entgegengesprungen.
1: Okay.
0: Eine ist sogar auf den Boden gehüpft und ist dann an meinem Hosenbein kurz hoch. Da habe ich gedacht, ach guck mal, sie will freiwillig mit Mama mitkommen.
1: Nein.
0: Aber nein.
1: Und
0: aber
1: eins,
0: ich muss.
1: Eine Frage habe ich tatsächlich. Entschuldigung, dass ich dich da unterbreche, aber du hast gestern auch gesagt, das sind keine Mäuse, sondern Bilche.
0: Das sind Bilche.
1: Und da gab es ganz viele Fragen immer wieder in der Redaktion dann nochmal, was war jetzt nochmal ein Bilch?
0: Ein Bilch ist, also ich glaube, der berühmteste Bilch ist eigentlich der Siebenschläfer. Ein Bilch ist eine Schlafmaus, glaube ich, heißen die auch. Die schlafen unheimlich lang, die machen ganz lange Winterschlaf, die haben einen sehr buschigen Schwanz, daran erkennt man sie.
1: Ich wollte gerade sagen, du bist ein Bilch,
0: die,
1: aber bei Schwanz machen wir raus.
0: Dann haben die so ein bisschen klebrige Hände, mit denen man super klettern kann und Knopfaugen.
1: Also doch du Bilch, bis auf den Schwanz. Also den buschigen.
0: Ich habe eine puschelige Frisur.
1: Komm, mach Musik.
0: Schönen guten Morgen. 5:12 Uhr.
1: Du Bilch.
0: Guten Morgen an alle Schlafmäuse.

0: guten Morgen und herzlichen Glückwunsch allen, die ein E-Auto fahren. Jetzt kommen wir zu denen, die Sprit tanken müssen. Herzliches Beileid hier. 2,80 Euro für den Liter Super. Gestern auf der Autobahn 4. Monika Di Carlo, unsere Reporterin, war an der Tankstelle in Chemnitz und hat sich mal unter den Tankenden umgehört.
1: Kommt mir das Kotzen. Weil immer, wenn ich auf Arbeit fahre, um mittags rum ist es bei 2,40 Euro Diesel.
2: Ja, für mich ist das eine Frechheit und... Aber im Prinzip ist es noch nicht teuer genug, es fahren viel zu viele Leute noch spazieren.
3: Ich bin jetzt extra kurz vor 12 gefahren, jawohl. Und ich finde das eine riesengroße Sauerei, dass es bei uns in Sachsen immer noch 15 bis 20 Cent teurer ist als in Bayern.
4: Da bleibt nichts anderes übrig, ich bin selbstständig und brauche Diesel. Ich stehe 4:30 auf, ich fange um 6 an mit Arbeiten, da hat noch keine Tankstelle auf, wo ich hätte sagen könnte, ich könnte billig tanken. Es funktioniert einfach nicht. Sie müssten sich irgendwie mal was einfallen lassen. Dass es beständig bleibt, die Dieselpreise. Wenn wir immer bloß Versprechungen machen, das ist das Problem bei uns in unserem Staat.
0: 5 Uhr und 19 Minuten jetzt, hier ist das Sachsenradio.
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0: Und das ist Orbitime mit It Never Rains in Southern California.

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2: Und jetzt ist es 5:26 Uhr. Hier ist Cindy Lauper mit True Colors. Schönen guten Morgen.

0: Schönen guten Morgen. 5.30 Uhr ist es jetzt.
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2: Einen schönen guten Morgen bei 17 Grad zwischen Markranstädt und Machern. Heute gibt's noch einmal viel Sonne, nur gelegentlich ein paar Wolken bei bis zu 30 Grad und einem böig auffrischenden Südwestwind. Die Standortinitiative Wurzen ist dieses Jahr Gastgeber des Unternehmer

0: Forums Landkreis Leipzig. Das Forum dient seit 2012 regionalen Geschäftsführern, Betriebsleitern und Firmenlenkern als Gedankenaustausch und Netzwerk zu wirtschaftlichen Herausforderungen. Stichwort ist diesmal Industrie im Wandel. Deshalb auch eingebettet in die Tage der Industriekultur. Wirtschaftsförderin Gesine Sommer von der Stabsstelle des Landrates betonte, dies seien keine Treffen zum Selbstzweck. Hier würden sich Marktakteure neue Impulse holen.
1: Und die Themen, die wir behandeln, die denken wir uns nicht aus, sondern die werden von den Unternehmen an uns gespiegelt. Also da ging es also am Anfang um die Unternehmensnachfolge, da ging es um den Export, wir hatten das Thema Fachkräfte. Wir haben das Thema Digitalisierung, was vor 5, 6 Jahren hochgeploppt ist. Und daraus entwickeln wir dann die Veranstaltung. Und in diesem Jahr eben Industrie im Wandel.
0: Der Leipziger CDU-Chef Andreas Nowack sieht seine Partei nach der Landtagswahl in Sachsen-Anhalt in der Opposition. Die CDU müsse das Wahlergebnis und den Erfolg der AfD als stärkste Kraft akzeptieren, sagte der Landtagsabgeordnete. Nach einer deutlichen Wahlniederlage könne die Regierungsbildung nicht automatisch der Auftrag der CDU sein. Nowack fordert stattdessen eine inhaltliche und personelle Neuaufstellung. Die CDU müsse eigene Themen setzen, verlorenes Vertrauen zurückgewinnen und wieder aus eigener Kraft mehrheitsfähig werden. Und die Leipziger Fachmesse Cadeau hat eine positive Bilanz gezogen. 3 Tage lang standen Geschenkideen, Wohntrends und kulinarische Neuheiten im Mittelpunkt. Nach Angaben der Veranstalter kamen rund 5.700 Fachbesucher aus Mitteldeutschland sowie aus Berlin und Brandenburg. Mehr als 250.000 Aussteller aus 12 Ländern haben auf der Cadeau ihre Neuheiten präsentiert. Trotz der schwierigen Lage im Einzelhandel seien viele Händler nach Leipzig gekommen, um ihr Sortiment zu zeigen.
2: Und hier ist der MDR Sachsen Verkehrsservice. Im Moment liegen uns keine Verkehrsmeldungen vor. Falls Sie was sehen, rufen Sie uns einfach kurz an unter 0800 6375 637. Schnell und aktuell der MDR Sachsen Verkehrsservice. Guten Morgen!

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0: 5:39 Uhr. Schönen guten Morgen, hier ist das Sachsenradio.
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2: So, und Elena und ich, wir hatten heute so einen, was, so warm wird's Moment, Diana Weise bei uns im MDR Sachsen Wetterstudio. Wir waren heute schon sehr erstaunt über diese Temperaturen, die wir da sehen.
3: Ich war nicht ganz so erstaunt, weil ich habe gesagt, wie erwartet. Und wir haben es derzeit zum Beispiel in Lichtentanne mit 21 Grad zu tun. Also das ist schon recht hoch und warm. Und dieser Höhenflug der Temperatur, den gibt es auch tagsüber, weil es auch viel Sonnenschein gibt, nur wenige lockere Wolken und auch trocken bleibt. Und der Südwestwind, der ist zwar recht böig dann am Nachmittag, aber die Höchstwerte dazu, die erwarten wir zwischen 27 und 31 Grad.
0: Und wie geht's dann weiter?
3: Morgen ist diese warme Luft noch teilweise da. In der Sächsischen Schweiz, in der Oberlausitz, da gibt es anfangs noch ein paar Sonnenstrahlen und bis zu 24 Grad. Ansonsten haben wir immer mal Regenschauer und viele Wolken zu bieten. Und damit werden die Temperaturen natürlich dann auch runtergehen, 19 bis 22 Grad. Das gibt es auch am Donnerstag, dann allerdings schon wieder mit trockenem Wetter, mit ein paar Frühnebelfeldern. Und zwischen den Wolken gibt es dann tagsüber schon wieder immer mehr Sonnenschein.
0: Okay, sonst noch irgendwas, was wir beachten müssen diese Woche? Irgendwas, wo du sagst, da lauert was, da kommt was auf uns zu?
3: Es ist relativ entspannt, okay, was das Wetter betrifft. Am Wochenende auch ein bisschen wärmer wieder und trotzdem noch leicht wechselhaft.
0: Gut, danke schön, Diana Weise.
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0: The Day Before You Came, aber hier beim Sachsenradio.
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0: Und im Wort zum Tag hören Sie heute Pfarrer Thomas Bohner aus Leipzig.
2: Maria Geburt, da ziehen die Schwalben fort. So hat das meine Oma immer gesagt. Das habe ich noch gut im Ohr. Ja, liebe Zuhörerinnen und liebe Zuhörer, das ist heute, am 8. September, das Fest der Geburt der Gottesmutter Maria. Mancherorts gilt dieser Tag auch als Anfang des Herbstes. Beispielsweise läuft die Erntezeit auf Hochtouren oder ist schon vorbei. Ein sogenanntes Marienfest. Gerade im Mittelalter haben solche Feste das Jahr für die meist ländliche Bevölkerung strukturiert. Maria-Verkündigung das Frühjahr. Maria-Aufnahme in den Himmel den Sommer. Maria-unbefleckte Empfängnis den Winter. Oder wie jetzt Maria-Geburt für den Herbst. Es geht um eine göttliche Struktur für das ganze Jahr. Dahinter steckt ein Denken und Fühlen, dass vieles ohne einen göttlichen Bezug gar nicht möglich ist, gerade in der Natur und in der Landwirtschaft. Klar, vorneweg die Gottesmutter, die den Gottessohn zur Welt gebracht hat und quasi beispielhaft Menschliches und Göttliches verbindet. Da wird mancher Theologe oder auch Wissenschaftler die Nase rümpfen, macht aber nichts. Für viele gläubige Menschen spielen solche Orientierungstage eine Rolle, auch heute noch. Denn wir Menschen haben vieles nach wie vor nicht im Griff. Und dass da eine kleine göttliche Brücke helfen kann, und sei es über die Gottesmutter Maria, scheint mir wichtig.

0: Guten Morgen, hier ist das Sachsenradio. 5.53 Uhr ist es jetzt.
1: Tja, jetzt stellen Sie sich mal wirklich vor, Sie haben ganz, ganz viele Bücher zu Hause, eine gut sortierte Bücherhandlung. Man sollte da aber ein bisschen genauer hinschauen, und zwar jetzt nicht nur ins Kleingedruckte. Die Polizei warnt nämlich aktuell vor Betrügern, die sich als Buchhändler oder Gutachter ausgeben und seit August verstärkt in der Oberlausitz unterwegs sind. Das heißt, du wirst dann angerufen als Büchersammler, dann wird großes Interesse gezeigt. Mensch, deine Sammlung, die ist richtig toll, wir haben auch schon einen Käufer gefunden, wenn Sie das verkaufen wollen. Klingt erstmal relativ gut, nach einem guten Geschäft. Jetzt kommt aber der Haken und der Trick. Denn damit der Verkauf noch mehr einbringt, sollst du als Sammler jetzt noch teurere Bücher erstmal nachkaufen. Damit dann gesagt wird, ja, da ist diese Sammlung dann komplett. So, es geht da teilweise um fünfstellige Summen. Wird dann gesagt, musst du erstmal überweisen, dann vielleicht noch Vermittlergebühr. Also deswegen wirklich Achtung vor solchen Angeboten, und sobald da irgendwie erstmal reinkommt, du sollst da selber nochmal 12.000 Euro erstmal vorstrecken, damit du dann am Ende vielleicht 90.000 rausbekommst. Finger weg.
0: Finger weg davon.
1: Hab ich das jetzt?
0: Lieber ein Buch aus dem Regal nehmen und was lesen.
1: Gott.
0: Hier ist das Sachsenradio, 5.54 Uhr jetzt.

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2: Diana Weise, gestern um die Zeit habe ich noch ein Fließjäckchen gebraucht, heute nicht.
3: Nein, heute haben wir es im Allgemeinen deutlich wärmer und sprechen da schon jetzt über Temperaturen von 20 Grad oder ein bisschen mehr teilweise am Nachmittag. Da ja, ist nochmal so ein Sommerlook angesagt. 27 bis 31 Grad erwarten wir. Sonne gibt's reichlich, wenige Wolken und damit bleibt's auch trocken.
2: Bleibt das so warm?
3: Nein, morgen haben wir es vor allem noch in der Sächsischen Schweiz, in der Oberlausitz warm. Allerdings sprechen wir dann eher so von maximal 24 Grad. Sonst setzt sich von Westen her mit Regenschauern doch dann frischere Luft durch, also 19 bis 22 Grad. Und auch am Donnerstag sind wir in diesem Bereich. Dann wird es allerdings schon wieder trocken sein und nach Frühnebel kommt dann auch die Sonne immer besser gegen die Wolken an und kommt heraus.
4: So, und wer jetzt aber seine Wärme verlängern möchte und sagen möchte, so, ab in den Urlaub, hin und weg. Es gibt ja Reisegutscheine bei uns zu gewinnen. Gestern die Kandidatin hat dann am Nachmittag die 600 Euro geschnappt, hat gesagt, so, ich gehe. Das heißt, wir fangen jetzt gleich wieder bei 200 Euro an und wir brauchen Sie. Also wenn Sie sagen, ich möchte gerne spielen um die Reisegutscheine, schnell anmelden, mdrsachsenradio.de.
2: Und jetzt geht's erstmal weiter mit den Nachrichten.
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5: Mit Nathalie von Mildenstein. Guten Morgen. Die CDU in Sachsen-Anhalt zieht nach ihrem Debakel bei der Landtagswahl personelle Konsequenzen. Noch Ministerpräsident und Landesparteichef Schulze kündigte einen Sonderparteitag im November oder Dezember an. Dort werde der gesamte Landesvorstand neu gewählt. Dabei will Schulze nicht mehr antreten. Er bekräftigte zugleich, dass die CDU in Sachsen-Anhalt nach der Wahlniederlage in die Opposition gehen will. Die neue Fraktion hält heute ihre konstituierende Sitzung ab. Auch die künftigen Abgeordneten von SPD und BSW kommen erstmals zusammen und wollen ihre Fraktionsvorstände wählen. Zwei Drittel der Deutschen sind über das Ergebnis der Landtagswahl in Sachsen-Anhalt besorgt. Das ergab eine repräsentative Blitzumfrage für den ARD-Deutschland-Trend extra. Knapp ein Viertel der Befragten äußerte sich eher erfreut über den Sieg der AfD. 8% war der Wahlausgang egal. Die weiteren Ergebnisse fasst Markus Sambale zusammen.
6: Deutschland ist gespalten bei der Frage, ob AfD-Kandidat Ulrich Siegmund zum Ministerpräsidenten gewählt werden sollte, wenn er dafür auch ohne eigene Mehrheit die nötigen Stimmen von anderen zusammenbekommt. 45% der Befragten sind dafür. 48% meinen, Siegmund sollte nicht zum Ministerpräsidenten gewählt werden. Beim Thema, wie die anderen Parteien mit der AfD umgehen sollen, sind gut 40% der Ansicht, dass die anderen Parteien unfair mit der AfD umgehen. Eine knappe Mehrheit von 51% ist dafür, die AfD bei der politischen Arbeit in Zukunft stärker einzubinden. Das Wahlergebnis von Sachsen-Anhalt wird oft als Denkzettel für die Bundesregierung interpretiert. Gut 3/4 der Befragten sagen, die Bundesregierung habe einen solchen Denkzettel verdient.
5: Die Leipziger Fachmesse für Geschenkideen und Wohntrends Cadeau hat eine positive Bilanz gezogen. Nach Angaben der Veranstalter kamen in den vergangenen 3 Tagen rund 5.700 Fachbesucher aus Mitteldeutschland, Berlin und Brandenburg. Mehr als 250 Aussteller aus 12 Ländern präsentierten ihr Sortiment für das Weihnachtsgeschäft und die kommende Frühjahrssaison. Trotz der schwierigen Lage im Einzelhandel seien viele Händler nach Leipzig gekommen, teilten die Veranstalter mit. Auch erzgebirgisches Kunsthandwerk habe wieder eine wichtige Rolle gespielt. Die deutschen Basketballerinnen haben bei der Heimweltmeisterschaft die Gruppenphase überstanden. Sie gewannen ihr letztes Vorrundenspiel gegen Mali 83-58. Bereits heute Abend spielt das deutsche Team gegen Südkorea in der Qualifikationsrunde um den Einzug ins Viertelfinale. Das waren Nachrichten von MDR Sachsen. 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
2: Und hier ist der MDR Sachsen Verkehrsservice in Borna auf der B93 Sachsenallee zwischen Albsdorfer Straße und am Breiten Teich. Stockender Verkehr nach einem Unfall. Ansonsten heute Morgen alles frei. Für mehr Tipps unsere kostenlose Verkehrshotline. Das ist die 0800 637 5637. Schnell und aktuell der MDR Sachsen Verkehrsservice.
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0: 6:10 hier ist das Sachsenradio. Bis zu 31 Grad heute nochmal bei uns, wow, in Sachsen. Ist eigentlich nochmal Freibadwetter, oder?
1: Ja, aber ich glaube, die meisten Bäder sind jetzt schon in der Winterpause, können also Bilanz ziehen in Ostritz zum Beispiel, beim Mewa-Bad. Da wird das auch gemacht. Und was wir dort ganz spannend fanden, Freiwillige betreiben das Bad. Also Eltern haben sich wirklich auch zu Rettungsschwimmern ausbilden lassen. Andere sitzen an der Kasse, mähen die Liegewiese. Sebastian Schwalbe, der gehört insgesamt zu diesem Elternverbund dazu. Da wollen wir jetzt mal hören, wie die Saison so lief. Guten Morgen, Herr Schwalbe.
2: Schönen guten Morgen.
1: Was machen Sie denn jetzt wirklich alles, Herr Schwalbe? Also ist wirklich so, wie ich es gesagt habe, Kasse, Reinigung, Liegewiese mähen?
2: Also ich selber jetzt nicht, aber tatsächlich zahlreiche Ehrenamtliche und Engagierte in Ostritz machen das mit, genau.
1: Okay, und
2: also
1: Sie?
2: Ich bin nur Rettungsschwimmer.
1: Was heißt hier nur Rettungsschwimmer? Sie sind da wirklich ausgebildete Rettungsschwimmer, haben das mit übernommen. Aber das ist schon eine Verantwortung, sowas.

0: was zu machen.
1: Das ist wohl so, ja. Da liegt viel an Verantwortung drin.
0: Das heißt, man braucht tatsächlich auch die Ausbildung. Es kann jetzt nicht einfach, ich sag's mal, der Horst von nebenan kommen und sagen, du, pass auf, ich übernehme das jetzt mal nächste Woche.
1: Ja, das könnte er schon machen, aber in dem Moment sozusagen, wo es gefährlich wird und tatsächlich mal jemand gerettet werden muss, was auch schon vorgekommen ist, da zählt dann tatsächlich die Ausbildung.
0: Mhm. Also es gab schon mal einen Notfall auch bei Ihnen?
1: Bei mir jetzt selber nicht, aber bei anderen Rettungsschwimmern, die mussten tatsächlich schon auch mit Reanimation eingreifen.
0: Boah, hat man davor Bammel, dass das mal passieren könnte bei einem selber?
1: Das ist auf jeden Fall kein wünschenswerter Zustand.
0: Okay. Erzählen Sie mal, Ausbildung, Rettungsschwimmer, kann das trotzdem jeder machen? Also kann jetzt auch wirklich der Nachbar sagen, okay, komm, ich helfe da nächstes Jahr, nächste Saison mit, ich mache jetzt mal diese Ausbildung?
1: Ja, du musst tendenziell erstmal ein bisschen schwimmen können, vielleicht auch ein bisschen besser, dass du tatsächlich die Anforderungen schaffen kannst. Da geht es um sowas wie 25 Meter tauchen oder 3,60 Meter tief tauchen.
0: Okay.
1: Und tatsächlich jemand aus dem Wasser abschleppen über mehrere Meter in Klamotten und dann aus dem Becken zerren und dann in die Reanimation übergehen. Das braucht schon viel Übung.
0: Und das machen Sie ja alles im Ehrenamt. Warum eigentlich?
1: Warum? Naja, ich habe zwei Kinder. Wir haben hier in Ostfritz ein Schwimmbad. Und es war vor vielen Jahren schon die Frage, ob es offen bleiben kann oder nicht. Ich bin vor 3 Jahren hergezogen und habe mir gesagt, dass ich mich damit einbringen möchte, weil ich auch möchte, dass meine Kinder hier schwimmen können. Das war mein Hauptmotiv sozusagen.
0: Und so kann man das Bad eigentlich retten, weil ansonsten, ich glaube, wenn Sie es nicht gemacht hätten, wäre das Bad nicht mehr da.
1: Genau, wenn es niemand machen würde, dann gäbe es das Bad nicht mehr. Das ist so.
0: Und finden Sie immer genug Ehrenamtliche, die mitmachen, oder ist selbst das, sagen wir, schwierig?
1: Also das ist eine spannende Frage, aber ich hatten dieses Jahr viel Glück, weil wir die Idee hatten, so eine Art Rettungsschwimmerurlaub zu machen. 3, 4 Tage oder 2 Tage Rettungsschwimmer zu sein und dann noch eine Woche in Ostritz zu verbringen. Und da waren auch ein paar Leute da, die uns total gut unterstützt haben.
0: Das ist ja spannend. Aber das heißt, die melden sich dann wirklich freiwillig, sagen, hier, ich mache da Urlaub in der Ecke und ich kann da auch mal 2 Tage ins Bad gehen.
1: Genau, da gab es einen Aufruf über Social Media und da haben sich ein paar Leute gemeldet.
0: Ach krass, das ist ja wirklich toll. Und dann geht man wahrscheinlich mit denen abends mal ein Bierchen trinken und sagt danke.
1: Genau.
0: Und so lernt man neue Leute kennen.
1: So lernt man, genau. Man hat tatsächlich viele neue Leute quer aus der Republik kennen.
2: Also die Badesaison mit Freiwilligen aus ganz Deutschland gemeistert. Danke Sebastian Schwalbe und Grüße in die Lausitz.

0: 26 Minuten. Hier ist das Sachsenradio. Und wow, Jennifer Hartmann aus Kamenz hat gestern 600 € Reisegutschein mitgenommen. Das heißt, wir starten heute wieder neu.
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0: Wir starten wieder mit einem 200 € Gutschein. Und um den spielen heute Morgen Katharina Schlauske aus Grimma. Guten Morgen.
2: Guten Morgen.
0: Und Thomas Teger aus Niederbobritsch. Guten Morgen.
3: Guten Morgen.
0: Sind Sie schwer aufgeregt oder geht's?
2: Schon aufgeregt.
0: Alles im Rahmen. Alles im Rahmen, alles entspannt. Sie sind beide schon wach, weil Sie zur Arbeit müssen?
2: Genau.
3: Genau so ist das.
0: Und Frau Schlauske, Sie haben uns schon erzählt, Sie arbeiten in der Pflege.
2: Ja.
0: Ja, da können Sie jetzt mal hier von allen Zuhörern ein bisschen Applaus innerlich quasi für sich einsammeln.
4: Guck mal, ich mach's so, ja.
0: Aber Sie haben auch gesagt, Sie mögen den Job.
2: Genau, ja. Ist schon schön.
0: Sie machen's mit Herz.
2: Genau, schon seit 20 Jahren fast.
0: Wow, okay.
2: Ja.
0: Supi, wir spielen um einen 200 € Reisegutschein. Die Spielregeln sind wie folgt. Wir nehmen Sie gleich mit ins Reisebüro. Dort sitzt der sehr freundliche Herr Tschage und stellt Ihnen ein Reiseziel vor.
4: Ja.
0: Es geht um eine Stadt, es geht um einen Fluss, eine Insel. Mal gucken, das sagt der Herr Tschage aber auch.
4: Ja.
0: Und wer als erstes weiß, wo es hingehen soll, der ruft das bitte rein. Aber wichtig, man hat nur einen Versuch. Was als erstes gesagt wird, gilt. Wenn das falsch ist, gewinnt automatisch der andere.
2: Alles klar.
0: Alles passt. Klar. Das wollte ich hören. Herr Teke, bei Ihnen auch alles klar?
3: Ja, passt.
0: Dann soll ich jetzt einfach nicht mehr weiter rumlabern,
4: ja,
0: sondern anfangen.
4: Ich möchte jetzt hier an meinem Computer sitzen oder im Katalog blättern. So, ich hätte für Sie beide heute erstmal Bayern. Ich denke mal, das ist ein richtig schönes Bundesland. Und da geht es an einen ganz berühmten See. Unser Ziel liegt wirklich in einer schönen Landschaft. Sieht ein bisschen aus wie in einem Gemälde. Das Wasser ist außergewöhnlich klar. Hohe Berge haben wir da und Motorboote sind hier nur sehr, sehr eingeschränkt unterwegs. Es gibt eine sehr berühmte Kirche, die steht direkt am Seeufer und ist eben nur mit dem Schiff oder zu Fuß erreichbar. Jetzt wollte ich noch St. Bartholomä sagen. Ich wollte noch Nationalpark Berchtesgaden sagen. Und wir haben eine Gewinnerin, Frau Schlauske, es ist der Königssee. Herzlichen super. Glückwunsch. Herr Teger, da war sie jetzt ein bisschen zu schnell, die Frau Schlauske.
3: Ja, zu nah wahrscheinlich.
4: Ach, es ist aber wirklich so ein schöner See. Man hätte ja noch diese Trompete da erwähnen können. Es gibt da halt immer, wenn du mit dem Booten so lang fährst, wird immer mit der Trompete so gegen eine Wand geblasen, damit das Echo so zurückkommt. Ah, sehr, sehr schön.
0: Wunderbar, Frau Schlauske, genau. Das heißt, Sie haben einen 200 € Reisegutschein gewonnen und damit stellt sich auch direkt die Anschlussfrage, was wir denn jetzt weitermachen.
2: Nein, ich möchte den Gutschein behalten.
0: Sie
2: muss jetzt arbeiten und da habe ich keine Zeit mehr.
0: Ach, okay, Sie haben keine Zeit mehr mit uns zu spielen.
2: Genau, das wird
0: schade.
2: Jetzt nicht mehr. Aber ich freue mich sehr über 200 €.
0: Dann gratulieren wir Ihnen sehr. Herzlichen
2: Dankeschön.
0: Glückwunsch, haben Sie toll gemacht. Und das bedeutet, wir spielen in der nächsten Runde
4: ja,
0: schon wieder
4: neuen
0: von
4: Kandidaten.
0: Anfang an und mit zwei neuen Kandidaten.
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9: Die CDU in Sachsen-Anhalt zieht nach ihrem Debakel bei der Landtagswahl personelle Konsequenzen. Bei einem Sonderparteitag soll der gesamte Landesvorstand neu gewählt werden. Vorsitzender und noch Ministerpräsident Schulze will nicht mehr antreten. In Zwickau treffen sich Autozulieferer aus Südwestsachsen zum sogenannten ETAS-Kongress. Sie wollen die Zusammenarbeit kleinerer Unternehmen, unter anderem mit Forschungseinrichtungen, stärken. Und die deutschen Basketballerinnen haben bei der Heimweltmeisterschaft die Gruppenphase überstanden. Sie gewannen ihr letztes Vorrundenspiel gegen Mali mit 83:58.
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10: Einen schönen guten Morgen bei 16 Grad in Bad Düben, 17 in Bad Lausick. Heute gibt's nochmal viel Sonne, nur gelegentlich ein paar Wolken bei bis zu 30 Grad und einem böig auffrischenden Südwestwind. Am Universitätsklinikum Leipzig wird gebaut, wie lange nicht mehr. Entlang der Liebigstraße laufen bereits mehrere Großprojekte gleichzeitig. Bis zum Jahr 2040 sollen insgesamt 20 Bauvorhaben umgesetzt werden. Dafür sind Investitionen in Höhe von rund 1 Milliarde Euro geplant. Im Mittelpunkt stehen moderne Behandlungs- und Forschungsgebäude. Der bauliche Fortschritt sei wichtig, um der medizinischen Entwicklung gerecht zu werden. Das sagte Professor Christoph Josten, er ist der medizinische Vorstand.
11: Letztendlich profitieren alle Fachbereiche, aber der Neubau, den wir planen, also das ist primär die Strahlentherapie mit ihrer Diagnostik und auch ihren Betten, aber auch internistische Bereiche wie die Endokrinologie, die Nephrologie, aber insbesondere auch die Onkologie, die Krebserkrankungen werden dort mehr Fläche.

0: stationär als auch ambulant haben. Und die Flächen, die dann in den Kernbereichen frei werden, werden dann genutzt, um für andere Bereiche mehr Betten zu schaffen. Auch die operativen Fächer brauchen mehr Betten. Und insofern werden alle davon profitieren.
1: Sagt der medizinische Vorstand der Leipziger Uniklinik Christoph Justen. Die Eröffnung der neuen zentralen Notaufnahme ist für Dezember geplant. Das Delitzscher Elberitzbad wechselt von Freibad zu Hallensaison. Gestern war letzter Freibadtag, heute eröffnet das Becken unterm Dach. Die zweite Freiluftsaison im vergangenen Jahr eröffneten Elberitzbad ging mit insgesamt 29.500 Besuchern zu Ende. Das sei ein ähnlich guter Schnitt wie im Vorjahr, so Stadtsprecherin Nadine Fuchs. Dennoch bleibe Steigerungspotenzial. Das Wetter könne man nicht beeinflussen, es habe sich aber gezeigt, dass es dem Bad noch an Bekanntheit fehle. Daran gelte es zu arbeiten, so Fuchs. Und die Leipziger Fachmesse Cadeau zieht eine positive Bilanz. Rund 5.700 Fachbesucher kamen am Wochenende nach Leipzig. Mehr als 250 Aussteller aus 12 Ländern präsentierten neue Geschenkideen. Wohntrends und Feinkost besonders gefragt war der Genuss Village mit Kochshows und Verkostungen. Soweit Regionales.
2: Und hier ist der MDR Sachsen Verkehrsservice. A9 Richtung München am Schkeuditzer Kreuz in der Überfahrt zur A14 Richtung Dresden. Behinderung durch einen defekten LKW. In Borna auf der B93 Sachsenallee zwischen Absdorfer Straße und am Breiten Teich stockender Verkehr nach einem Unfall. Und für mehr Tipps unsere kostenlose Verkehrshotline, das ist die 0800 637 5637. Schnell und aktuell der MDR Sachsen Verkehrsservice. Schönen guten Morgen.

0: Der Weltraum. Unendliche Weiten. Wir schreiben das Jahr 2200. Dies sind die Abenteuer des Raumschiffs Enterprise.
1: Vor 60 Jahren lief die erste Folge von Star Trek im US-Fernsehen. Und wenn Sie jetzt denken, die Serie ist sofort mit Warp-Antrieb durch die Decke gegangen. Nee. Nach den ersten Staffeln wurde sie sogar wieder eingestellt in den USA, hat sich dann über die Jahre aber natürlich doch zum Erfolg entwickelt, genauso wie bei uns. Und in Sachen Technik, muss man sagen, gab es da schon viel zu bestaunen, was wir heute wirklich haben. Diese Kommunikatoren, unter anderem am Arm, so als Uhr, wo man dann reinsprechen konnte. Kabellose Kopfhörer oder beziehungsweise Knöpfe im Ohr, Sprachsteuerung, das Holodeck mit virtuellen Welten. Nur beim Beamen, da lassen wir uns noch Zeit. Das klappt ja noch nicht. Wo würden Sie sich denn gerne hinbeamen lassen, wenn es ginge?
2: An die Ostsee, Graal-Müritz, weil ich da absolut super entspannen kann. Ich bin auch absoluter Enterprise-Fan, das wäre toll.
3: Vielleicht in die Vergangenheit. 30 Jahre zurück, wo meine Oma noch gelebt hat. Würde ich gerne. Nur mal reden.
4: Italien, San Marino, gutes Essen. Soll richtig cool sein.
5: Also ich würde gerne in die Zeit, wo Jesus gelebt hat, mich hinbeamen wollen. Ich würde ihn gerne kennenlernen wollen, weil ja, ich glaube daran, dass er gelebt hat. Deswegen würde ich gerne in diese Zeit hinreisen wollen.
6: In die DDR, weil ich eigentlich, wir kommen aus dem Westen, aus Aachen. Und weil ich schon immer gedacht habe, interessantes Experiment. Leider ist sie jetzt weg, also kann man sich nur noch hinbeamen.
7: Auf eine einsame Insel, vielleicht nach Hawaii. Da wollte ich immer schon mal hin. Ohne Flug und ohne alles.
1: Merken Sie was? Da ist aber relativ viel Urlaub jetzt drin gewesen. Also da können wir Sie gleich nicht hinbeamen, aber wir können Sie zumindest näher ranbringen mit einem Reisegutschein im Wert von 200 Euro. Wir brauchen zwei neue Kandidaten, mit denen wir so in einer guten halben Stunde spielen. Also gerne jetzt bewerben, mdrsachsenradio.de.

0: im Spätsommer oder im frühen Herbst. Wir befinden uns an einem Dienstagmorgen. Wir befinden uns hier beim Sachsenradio. Das ist Ihnen wahrscheinlich alles bewusst, aber ist Ihnen auch bewusst, dass wir uns in der Zeit des leeren Stuhls befinden. In der Zeit der Sedisvakanz, so nennt man das, wenn der aktuelle Bischof nicht mehr im Amt ist und noch kein neuer ernannt wurde. Das ist ja genau die Situation, nachdem Heinrich Timmer Evers, der katholische Bischof von Dresden-Meißen, sein Amt aufgegeben hat. Und die Wahl eines neuen Bischofs ist zwar nicht so ganz so spektakulär wie die Papstwahl, aber mindestens genauso geheim. Christoph Pötsch hat lange im katholischen Bistum gearbeitet. Wie findet man denn überhaupt einen neuen Bischof?
1: Also ausgeschrieben wird das Amt natürlich nicht. In der katholischen Kirche geht nicht der Kandidat zum Amt, das Amt kommt dafür zum Kandidaten und er weiß nichts davon. Wer in der katholischen Kirche äußert, leise oder laut Bischof werden zu wollen, der hat bereits verloren, der wird es nie. Jedes Jahr, also auch wenn der Bischof im Amt ist, muss das Domkapitel, das ist eine kleine Gruppe von Priestern, eine ausgesuchte, dem Papst nach Rom eine Liste schicken, eine Namensliste von geeigneten Kandidaten. Und das bedeutet, dass sich da über die lange Zeit hinweg eine ordentliche Anzahl von Namen ansammelt, Namen von Priestern, denen man dieses Amt zutraut. Wenn dann die Sedisvakanz eintritt, also die bischofslose Zeit, wie jetzt bei uns, dann werden in Rom diese Listen hochgeholt, begutachtet und aus dieser Liste ein paar besonders geeignete Kandidaten in den Blick genommen. Es beginnt dann der sogenannte Informationsprozess, wo dann diese ausgewählten Kandidaten nochmals ordentlich durchleuchtet werden.
0: Und wissen denn die ausgewählten Kandidaten zumindest dann davon?
1: Nicht im geringsten. Das ist allergeheimste Geheimsache. Wenn dann der Papst oder seine Mitarbeiter die Analyse beendet haben, dann bleiben drei Namen übrig. Und diese werden dann mit päpstlichen Kurier nach Dresden geschickt und dem Domkapitel übergeben. Diese Dreierliste nennt sich Terna. Und das Domkapitel berät und wählt dann einen von den dreien aus. Dann greift man zum Telefon und ruft ihn an. Und traditionell kippt derjenige erstmal aus den Latschen, weil er ja bislang null Ahnung hatte, dass sich bisher alles um ihn gedreht hat.
0: Okay, das klingt aber so, als ob das alles ein bisschen dauern könnte. Bis zu ein Jahr, dreiviertel Jahr, sowas in der Drehe. Christoph Pötsch über die geheime Geheimwahl eines neuen Bischofs. Da wird also jemand in den nächsten Monaten erst ziemlich durchleuchtet und dann ziemlich überrascht werden. Hier ist das Sachsenradio. 10 Minütchen noch bis um 7 Uhr.

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2: Diana Weise, gestern um die Zeit habe ich noch ein Fließjäckchen gebraucht, heute nicht.
3: Nein, heute haben wir es im Allgemeinen deutlich wärmer und sprechen da schon jetzt über Temperaturen von 20 Grad oder ein bisschen mehr teilweise am Nachmittag. Da ja, ist nochmal so ein Sommerlook angesagt. 27 bis 31 Grad erwarten wir. Sonne gibt's reichlich, wenige Wolken und damit bleibt's auch trocken.
4: Boah, dass wir nochmal 31 Grad kriegen. Also es hat uns beide heute tatsächlich verwundert. Wir haben auch nochmal nachgeguckt. Es war die letzten Tage immer so von 24, 25, 26 Grad die Rede. Aber hat sich gestern echt nochmal was gedreht, sodass wir jetzt die 31 bekommen.
5: Damit sind wir im heißen Bereich. Aber das ist heute tatsächlich, muss man sagen, auch ein Ausreißer. Also in den nächsten Tagen
4: noch
5: soll es dann nicht mehr ganz so heiß werden. Obwohl, stimmt, du hast ja gerade gesagt, gestern um die Zeit sah es auch noch anders aus. Wir machen jetzt erstmal Nachrichten mit Nathalie von Mildenstein. Die weiß auf jeden Fall.
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6: Guten Morgen. Die CDU in Sachsen-Anhalt zieht nach ihrem Debakel bei der Landtagswahl personelle Konsequenzen. Noch Ministerpräsident und Landesparteichef Schulze kündigte einen Sonderparteitag im November oder Dezember an. Dort werde der gesamte Landesvorstand neu gewählt. Dabei will Schulze nicht mehr antreten. Sachsens Regierungschef Kretschmer hat unterdessen erneut eine grundlegende andere Haltung der gesamten Union auch bei der Regierungsarbeit im Bund gefordert. Kretschmer sagte MDR Sachsen:
7: Jetzt weiter über den Umgang mit der AfD zu sprechen, das nutzt wenig. Das ist der Fehler der vergangenen Jahre. Wir müssen über die Gründe für diese Wahlergebnisse sprechen. Und ich kann es auch mittlerweile nicht mehr hören. Wir müssen Politik besser erklären oder wir müssen Emotionen beachten. Nein, hier geht es um handfeste Inhalte beim Thema Energiepolitik beispielsweise, wo die Menschen in Sachsen aus meiner Sicht zu Recht unzufrieden sind bei der Frage, wie wir soziale Reformen machen, wie wir unser Land vor allen Dingen nach vorn bringen und Regulierung abbauen. Da sind sie nicht zufrieden, die Menschen.

0: Deutschland. Und wenn man möchte, dass Wahlergebnisse in der Zukunft anders sind, muss sich jetzt hier grundlegend etwas ändern.
1: In einer Blitzumfrage des Meinungsbarometers MDR fragt, befürworten mehr als 2/3 der sächsischen Teilnehmer eine Regierungsbeteiligung der AfD im Nachbarland. Ein Viertel sprach sich dagegen aus. Im Freistaat liegt damit die Zustimmung für die AfD in Regierungsverantwortung höher als in Sachsen-Anhalt selbst, wo sich 58% der Umfrageteilnehmer dafür aussprachen. Die politische Zukunft des Nachbarlandes sehen die befragten Sachsen skeptisch. 38% erwarten eine positive Entwicklung, 44% dagegen eine negative. Die Umfrageergebnisse von MDR Fragt sind nicht repräsentativ, aber dank wissenschaftlicher Methoden aussagekräftig. Die Leipziger Fachmesse für Geschenkideen und Wohntrends Cado hat eine positive Bilanz gezogen. Die Veranstalter zählten in den vergangenen 3 Tagen rund 5.700 Fachbesucher aus Mitteldeutschland, Berlin und Brandenburg. Trotz der schwierigen Lage im Einzelhandel seien viele Händler nach Leipzig gekommen. Mehr als 250 Aussteller aus 12 Ländern präsentierten dort ihr Sortiment für das Weihnachtsgeschäft und die kommende Frühjahrssaison. In Radebeul ist in der Nacht ein Auto vollständig ausgebrannt. Nach Polizeiangaben war am späten Abend zunächst eine Papiertonne in Brand geraten. Die Flammen griffen auf das daneben stehende Fahrzeug über. Verletzt wurde niemand. Der Auslöser für das Feuer in der Tonne und die Höhe des Sachschadens sind noch unklar. Die deutschen Basketballerinnen haben bei der Heimweltmeisterschaft die Gruppenphase überstanden. Sie gewannen ihr letztes Vorrundenspiel gegen Mali 83-58. Bereits heute Abend spielt das deutsche Team gegen Südkorea in der Qualifikationsrunde um den Einzug ins Viertelfinale. Das waren Nachrichten von MDR Sachsen. 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
2: Und hier ist der MDR Sachsen Verkehrsservice und da haben wir eine Meldung. A4 Richtung Görlitz zwischen Niederseifersdorf und Kodersdorf. Der Tunnel Königshainer Berge wegen eines defekten Fahrzeugs aktuell gesperrt. Und in Bonner auf der B93 Sachsenallee zwischen Abtsdorfer Straße und am Breiten Teich stockender Verkehr nach einem Unfall. Falls Sie noch was gesehen haben, rufen Sie uns bitte einfach kurz an. Kostenlose Verkehrshotline, das ist die 0800 637 5637. Schnell und aktuell der MDR Sachsen Verkehrsservice.
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2: Guten Morgen.

0: Guten Morgen mit dem Sachsenradio, 7.11 Uhr haben wir. So, Elena wohnt in Dresden in einer Stadt, ich in Weinböhler. Ich sage ja immer, das ist gefühlt Dorf. Und wir hatten letztens mal das Thema Nachbarschaft, Nachbarschaftsstreit oder redet man mit dem Nachbarn. Ich habe ja die Theorie aufgestellt, dass man in der Stadt weniger mit den Nachbarn zu tun hat.
1: Ich glaube da nicht dran. Also ich kann dir sagen, ich kenne alle meine Nachbarn, die bei uns im Haus wohnen. Ich kenne auch alle Nachbarn, die in den Häusern nebenan wohnen. Aber wir haben einfach mal unsere Reporterin losgeschickt in Leipzig, um zu fragen, wann haben Sie denn das

0: letzte Mal bei den Nachbarn geklingelt. Mhm.
1: Vor 3 Tagen. Zu einer Absprache. Einfach gewartet.
2: Ja, gestern Nachmittag. Mein Nachbar, der ist nett, der ist alleinstehend und wir quatschen manchmal.
3: Mindestens 1-2 Mal in der Woche. Also man sieht sich, man grüßt sich und wenn irgendwas ist, man hilft sich. Ich nehme immer die Pakete und so weiter alles an. Sind nur sehr dankbar, kriege ab und zu mal was aus dem Garten.
4: Gestern, der hat gesagt, man hört gar nicht mehr von euch, hat er gesagt. Jetzt haben wir Rasen gemäht. Motorrasenmäher, laut genug.
0: Siehst du, da muss man schon den Rasenmäher anschmeißen, um gehört zu werden.
5: Ich bin total überzeugt. Also auch in der Stadt hat man durchaus sehr, sehr viel und guten Kontakt zu den Nachbarn. Ihr habt mich überzeugt.
0: Damit kann man aber natürlich auch Streit mit den Nachbarn haben.
5: Kann dann
0: auch vorkommen. Ich nicht, aber soll es dir geben.
5: Nö, unsere Nachbarin hat uns gestern sogar Wein vorbeigebracht, der bei ihr wächst.
0: Na guck.
5: Weil sie meine Weinpflanzen gesehen hat und gesagt hat, das sieht sehr mickrig aus. Da wächst ja nichts.
0: Oh, kleines vergiftetes Kompliment. Naja, also wenn Sie Streitprobleme irgendwie mit den Nachbarn haben, vielleicht können wir heute Vormittag helfen. Ab 10 Uhr ist das große Thema hier im Expertenrat. Schönen guten Morgen.

0: 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In die USA geht's nicht.
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2: Wir fangen wieder von vorne an mit einer neuen Spielrunde um einen 200-Euro Reisegutschein. Spielen wir. Silvio wird gleich ein Reiseziel vorstellen. Mhm. Das kann sein eine Stadt, ein Land, eine Insel, ein Fluss.
0: Aber nicht die USA.
2: Und dann haben wir Uta Steinmeier aus Rochlitz und Dieter Morgeneier aus Chemnitz hier. Guten Morgen.
3: Schönen guten Morgen.
2: Und Sie erraten bitte möglichst schnell das Ziel, an das der Silvio Sie entführen will. Aber Sie haben es bestimmt schon gehört, das Spiel, oder? Wie es läuft?
3: Ja.
2: Wunderbar. Sie sind auch beide wach. Die Uta Steinmeier hat gerade schon fast ein bisschen verzweifelt reagiert, als Silvio gefragt hat, wieso Sie um die Uhrzeit schon wach sind.
0: Ja, ne, Frau Steinmeier, Sie haben gesagt, wie bitte? Es ist 7:45, da muss man arbeiten.
4: Naja, mein Tag beginnt so um 4 eigentlich gefühlt.
0: Stehen Sie da auf?
2: Hä?
4: Nee, noch nicht, aber dann lege ich mir meinen Tag in Gedanken schon mal so ein bisschen zurecht und dann um 5 klingelt der Wecker und da bin ich schon vorbereitet.
2: Wow, da sind Sie aber jemand, der wirklich sehr gut vorbereitet ist immer. Herr Morgeneier, es wird mir an Ihrer Stelle jetzt ein bisschen Angst machen.
3: Ja,
4: muss es nicht.
3: Aber ich nehme Hut vor allen, die in der Pflege arbeiten. Wir haben Eltern in der Pflege gehabt und da muss ich sagen, Hut ab.
0: Genau, Frau Steinmeier arbeitet ja in einem Pflegeheim. Und was gerade im Vorgespräch sehr schön war, Sie beide haben eigentlich auch gesagt, Sie gönnen sich jetzt gegenseitig auch den Sieg. Das ist immer so, ach ja, schön.
2: Ja, Sie können leider nicht zusammenlegen und gemeinsam fahren.
4: Warum nicht?
0: Warum nicht? Okay, das müssen Sie privat bitte ausmachen. Da halten wir uns raus. Wir brauchen so eine Herzblattwand, weißt du? Hier ist Ihr Herzblatt.
2: Es artet vielleicht dann etwas aus. Also,
0: so, zurück
2: wir spielen,
0: zum Ernsthaften.
2: Genau, um 200 Euro Reisegutschein. Sie wissen, wie es läuft. Sie kennen die Spielregeln. Ja. Wichtig nochmal, erste Antwort, die man reinruft, gilt. Wenn die falsch ist, hat automatisch der andere gewonnen. Und damit gebe ich ab an den charmanten Silvio im Reisebüro.
0: So, und wir gehen heute gemeinsam auf eine Flusskreuzfahrt. Also wir suchen einen Fluss und da wirklich einen ganz besonderen, denn er fließt durch eine der trockensten Regionen der Erde und macht dort Leben überhaupt erst möglich.
4: Nil.
0: Also wirklich, beim CH sagen Sie Nil. Ich wollte ja noch von den Hochkulturen der Menschheit sprechen. Ich wollte von den Pyramiden sprechen.
2: Komm,
0: Frau
2: sag jetzt.
0: Steinmeier.
4: Es tut mir ja leid, dass ich Sie jetzt abgelöst habe.
0: Ja, lassen Sie mich bitte ausreden. So, 6670 Kilometer lang ist er, der Nil.
3: Herzlichen Glückwunsch, Frau Steinmeier.
4: Vielen Dank.
0: Herrlich.
2: 200 Euro Reisegutschein für Sie.

0: Frau Steinmeier, es sei denn, Sie sagen, ach,
1: lief gut.
0: Lief gut, ja. Mal nochmal.
1: Bombe.
2: Ja, ich liebe das Spiel. Ich habe ja schon mal gewonnen im März und ich zocke einfach.
0: Sie zocken?
2: Ja.
0: Sehr gut. Dann hören wir uns nächste Stunde
1: super
0: wieder. Und spielen genau, so dann um einen Reisegutschein im Wert von 400 Euro. Da freuen wir uns.
2: Dann ich mich auch.
0: Entspannen Sie sich so lange ein bisschen. Einmal tief durchatmen.
1: Ja.
2: Ich fahre jetzt auf Arbeit ganz schnell.
1: Ach, wir freuen uns drauf. Also wir spielen nach 8 wieder mit Ihnen. Und wenn Sie jetzt sagen, Mensch, ich bin ja Gegenspieler jetzt gerne für 400 Euro, dann melden Sie sich dann an.
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0: Aber ich liebe das. Ich sage, entspannen Sie sich eine Runde und sie sagt, ich fahre jetzt schneller auf Arbeit.

und das ist Kenny Rogers mit Lucille. Hier beim Sachsenradio, 7.26 Uhr ist es jetzt. 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
9: Die CDU in Sachsen-Anhalt zieht nach ihrem Debakel bei der Landtagswahl personelle Konsequenzen. Bei einem Sonderparteitag soll der gesamte Landesvorstand neu gewählt werden. Vorsitzender und noch Ministerpräsident Schulze will nicht mehr antreten. In der laufenden Zeckensaison haben sich in Sachsen bisher deutlich weniger Menschen mit der Borreliose infiziert. Die Landesuntersuchungsanstalt registrierte bis Ende August rund 1200 Fälle, fast 500 weniger als zum Vorjahreszeitpunkt. Und die deutschen Basketballerinnen haben bei der Heimweltmeisterschaft die Gruppenphase überstanden. Sie gewannen ihr letztes Vorrundenspiel gegen Mali mit 83 zu 58.
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10: Einen schönen guten Morgen bei aktuell 17 Grad zwischen Grimmer und Graditz. Heute gibt's nochmal viel Sonne, nur gelegentlich ein paar Wolken bei bis zu 30 Grad und einem böig auffrischenden Südwestwind. Die Gewerkschaft Verdi hat die Beschäftigten der Leipziger Messe GmbH zum Warnstreik aufgerufen. Damit will sie in der

0: aktuell stockenden Tarifrunde den Druck erhöhen. Verdi fordert 350 Euro mehr pro Monat für alle Beschäftigten und eine Arbeitszeitverkürzung auf 38 Wochenstunden bei vollem Lohnausgleich. Um 9 Uhr wollen sich die Streikenden zur Kundgebung in der Messeallee versammeln. Die Standortinitiative Wurzen ist dieses Jahr Gastgeber des Unternehmerforums Landkreis Leipzig. Das Forum dient seit 2012 regionalen Geschäftsführern, Betriebsleitern und Firmenlenkern als Gedankenaustausch und Netzwerk zu wirtschaftlichen Herausforderungen. Stichwort ist diesmal Industrie im Wandel, deshalb auch eingebettet in die Tage der Industriekultur. Wirtschaftsförderin Gesine Sommer von der Stabsstelle des Landrats betont, dass dieses Treffen nicht zum Selbstzweck diene. Hier holen sich Marktakteure neue Impulse.
1: Und die Themen, die wir behandeln, die denken wir uns nicht aus, sondern die werden von den Unternehmen an uns gespiegelt. Also da ging es also am Anfang um die Unternehmensnachfolge, da ging es um den Export, wir hatten das Thema Fachkräfte. Wir haben das Thema Digitalisierung, was vor 5, 6 Jahren hochgeploppt ist. Und daraus entwickeln wir dann die Veranstaltung. Und in diesem Jahr eben Industrie im Wandel.
0: Sagt Wirtschaftsförderin Gesine Sommer. Und der frühere Leipziger Thomaskirchenpfarrer Christian Wolf bezeichnet das Wahlergebnis in Sachsen-Anhalt als Desaster für die Demokratie. Dass so viele Menschen AfD gewählt haben, sei nicht damit zu erklären, dass die Wähler mit der Bundesregierung unzufrieden seien. Sie hätten der AfD vielmehr in Kenntnis ihres Programms ihre Stimme gegeben. Und damit etwa der Ausgrenzung von Migranten, dem Abbau demokratischer Grundrechte und der Abschaffung des Euro zugestimmt. Wolf warnte davor, AfD-Wähler als Opfer der politischen Verhältnisse darzustellen. Zugleich fordert er, ein AfD-Verbotsverfahren weiter auf der Tagesordnung zu halten.
2: Und hier ist der MDR Sachsen Verkehrsservice. Auf der A4 Richtung Görlitz zwischen Niederseifersdorf und Kodersdorf ist der Tunnel Königshainer Berge wegen eines defekten Fahrzeugs gesperrt. Dann haben wir die A4 Görlitz Richtung Dresden am Grenzübergang Ludwigsdorf. 2 Kilometer Stau bei der Einreise, 20 Minuten mehr Zeit brauchen Sie. A72 Richtung Leipzig zwischen Stolberg Nord und Kreuz Chemnitz. 5 Kilometer Stau nach einem Unfall, hier dauert es eine halbe Stunde länger. Und in Borna auf der B93 Sachsenallee zwischen Abtsdorfer Straße und am Breiten Teich stockender Verkehr nach einem Unfall. Es wird geblitzt auf der B2 zwischen der A38 und Markkleeberg. Und für mehr Tipps ist das hier die kostenlose Verkehrshotline. Die 0800 6375 637. Schnell und aktuell. 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

7.38 Uhr gleich und Vorsicht bitte auf der B181 Richtung Merseburg. Zwischen Rückmarsdorf und Dölzig, da liegt ein toter Waschbär auf der Fahrbahn. Also Vorsicht bitte.

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1: Ja, und das ist doch definitiv heute Spätsommer, Diana Weiser.
2: So ist es, Elena. Können wir fast schon nochmal hochsommerlich sagen, ja, was die Temperaturen betrifft. 27 bis 31 Grad erwarten wir da. Auch heute früh haben wir es wirklich schon sehr warm mit 17 bis 21 Grad. Und die Sonne scheint, der Südwestwind wird noch ein bisschen zulegen, böig wehen und bringt eben diese sehr warme Luft mit. Und wenn es mal so ein bisschen eingetrübt ist am Himmel, dann ist das Sahara-Staub in höheren Luftschichten. Also da haben wir heute noch mal was davon und Wolken gibt es nicht allzu viele und es bleibt trocken.
1: Okay, und wie geht's weiter?
2: Morgen ist es dann nicht mehr trocken. Da werden uns von West nach Ost Regenschauer überqueren, eine Kaltfront. Und am Anfang ist in der Sächsischen Schweiz, in der Oberlausitz, die Sonne schon noch vertreten. Aber das wird sich dann auch hier geben. Und somit dort haben wir es mit maximal 24 Grad zu tun. Sonst ist es schon frischer. Da erwarten wir morgen 19 bis 21 Grad.
1: Okay, und dann so im weiteren Verlauf jetzt keine großen Ausreißer, oder?
2: Donnerstag, Freitag auch eher noch bei diesen niedrigeren Temperaturen.
1: Okay.
2: Aber die Sonne kommt schon wieder besser durch und am Wochenende, da gehen die Temperaturen dann auch wieder ein bisschen höher. So maximal 24 Grad erwarten wir nach heutigem Stand. Es kann mal ein Schauer durchziehen, aber es ist nicht unfreundlich die ganze Zeit.
1: Dankeschön, Diana Weisen.
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0: 10 Minuten noch bis um 8. Hier ist das Sachsenradio und der Sommer gibt heute noch mal ordentlich Gas mit bis zu 31 Grad. Aber die meisten Bäder sind natürlich in der Winterpause. Da wird eher Bilanz gezogen. Und das kann man auch in Ostritz machen, beim Mewa-Bad. Da ist das Besondere, da sind vor allem Freiwillige aktiv. Also Eltern haben sich zu Rettungsschwimmern ausbilden lassen, sitzen an der Kasse, mähen die Liegewiese. Sebastian Schwalbe, der gehört auch zum Team, und zwar zum Team Rettungsschwimmer. Das ist aber eine krasse Verantwortung.
1: Das ist wohl so, ja. Da gibt es viel an Verantwortung.
2: Das heißt, man braucht tatsächlich auch die Ausbildung. Es kann jetzt nicht einfach, ich sag's mal, der Horst von nebenan kommen und sagen, du, pass auf, ich übernehme das jetzt mal nächste Woche.
1: Ja, das könnte er schon machen, aber in dem Moment sozusagen, wo es gefährlich wird und tatsächlich mal jemand gerettet werden muss, was auch schon vorgekommen ist, da zählt dann tatsächlich die Ausbildung.
2: Mhm. Also es gab schon mal einen Notfall auch bei Ihnen?
1: Bei mir jetzt selber nicht, aber bei anderen Rettungsschwimmern, die mussten tatsächlich schon auch mit Reanimation eingreifen.
2: Boah, hat man davor Bammel, dass das mal passieren könnte bei einem selber?
1: Das ist auf jeden Fall kein wünschenswerter Zustand.
2: Okay. Erzählen Sie mal, Ausbildung, Rettungsschwimmer, kann das trotzdem jeder machen? Also kann jetzt auch wirklich der Nachbar sagen, okay, komm, ich helfe da nächstes Jahr, nächste Saison mit, ich mache jetzt mal diese Ausbildung?
1: Ja, du musst tendenziell erstmal ein bisschen schwimmen können, vielleicht auch ein bisschen besser, dass du tatsächlich die Anforderungen schaffen kannst. Da geht es so um sowas wie 25 Meter tauchen oder 3,60 Meter tief tauchen.
2: Okay.
1: Und tatsächlich jemand aus dem Wasser abschleppen über mehrere Meter in Klamotten und dann aus dem Becken zerren und dann in die Reanimation übergehen. Das braucht schon viel Übung.
2: Und das machen Sie ja alles im Ehrenamt. Warum eigentlich?
1: Warum? Naja, ich habe 2 Kinder. Wir haben hier in Ostritz ein Schwimmbad. Und zwar vor vielen Jahren schon die Frage, ob es offen bleiben kann oder nicht. Ich bin vor 3 Jahren hergezogen und habe mir gesagt, dass ich mich damit einbringen möchte, weil ich auch möchte, dass meine Kinder hier schwimmen können.

0: Das war mein Hauptmotiv sozusagen.
1: Und so kann man das Bad eigentlich retten, weil ansonsten, ich glaube, wenn sie es nicht gemacht hätten, wäre das Bad nicht mehr da.
0: Genau, wenn es jemand machen würde, dann gäbe es das Bad nicht mehr. Das ist so.
1: Und finden Sie immer genug Ehrenamtliche, die mitmachen, oder ist selbst das, sagen wir, schwierig?
0: Also das ist eine spannende Frage, aber ich hatte dieses Jahr viel Glück, weil wir die Idee hatten, so eine Art Rettungsschwimmerurlaub zu machen. 3, 4 Tage oder 2 Tage Rettungsschwimmer zu sein und dann noch eine Woche in Ostritz zu verbringen. Und da waren auch ein paar Leute da, die uns total gut unterstützt haben.
1: Das ist ja spannend. Aber das heißt, die melden sich dann wirklich freiwillig, sagen, hier, ich mache da Urlaub in der Ecke und ich kann da auch mal 2 Tage ins Bad gehen.
0: Genau, da gab es einen Aufruf über Social Media und da haben sich ein paar Leute gemeldet.
1: Ach krass, das ist ja wirklich toll. Und dann geht man wahrscheinlich mit denen abends mal ein Bierchen trinken und sagt danke.
0: Genau.
1: Und so lernt man neue Leute kennen.
0: So lernt man, genau, tatsächlich viele neue Leute quer aus der Republik kennen.
2: Also auf jeden Fall wirklich tolle Aktion, Sebastian Schwalbe. Damit Grüße in die

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2: Diana Weise, hier bei uns ist es schön sonnig, ist es überall im Moment schön sonnig?
3: Die Sonne scheint. Wenn es mal ein bisschen eingetrübt ist, dann kann das auch Sahara-Staub in höheren Luftschichten sein. Und Wolken, ja, sehen wir heute nicht allzu viele, ganz vereinzelt können mal durchziehen. Und damit ist es auch trocken und es wird sehr warm bis heiß. Wir erwarten heute bei Starkböen Südwestwind immerhin 27 bis 31 Grad.
2: Dankeschön, Diana Weise.
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4: Mit Nathalie von Mildenstein. Guten Morgen. Sachsens Regierungschef und CDU-Bundesvize Kretschmer hat seine Partei zu einem grundlegenden Umdenken aufgefordert. Er sagte MDR Sachsen, weiter über den Umgang mit der AfD zu sprechen und die eigene Politik besser erklären zu wollen, nur zu wenig. Die Menschen seien unzufrieden mit der Energiepolitik, den geplanten Sozialreformen und der Überregulierung. Danach müsse man sich richten und Lösungen anbieten. Die CDU in Sachsen-Anhalt hat unterdessen personelle Konsequenzen nach ihrem Debakel bei der Landtagswahl angekündigt. Noch Ministerpräsident und Landesparteichef Schulze erklärte, auf einem Sonderparteitag im November oder Dezember werde der gesamte Landesvorstand neu gewählt. Das Unternehmen Sachsennetze fordert rechtliche Änderungen, um Stromanlagen besser schützen zu können. Angesichts der zunehmenden Bedrohung durch Sabotageversuche sei zum Beispiel mehr Videoüberwachung nötig, sagte Unternehmenssprecherin Johanna Lemke, MDR Sachsen.
5: Wir schützen unsere Netze bestmöglich durch physische Sicherheitsvorkehrungen, durch IT-Sicherheitsvorkehrungen. Gleichzeitig ist es uns total wichtig, dass eben auch auf der politischen Ebene Entscheidungen getroffen werden. Wir haben zum Beispiel durch den Datenschutz relativ starke Beschränkungen, was Videoüberwachung angeht. Wir dürfen den Bereich unserer Umspannwerke videoüberwachen, aber nicht den Bereich daneben. Das hat einfach was mit dem Datenschutz zu tun. Und hier wäre es wichtig, dass die Politik da ja auch Entscheidungen trifft, die uns ermöglichen, dass wir unsere Anlagen besser schützen können.
4: Am vergangenen Wochenende gab es im Landkreis Görlitz Sabotageversuche an Hochspannungstrassen. Polizisten fanden dort insgesamt 21 selbst hergestellte Sprengvorrichtungen. In Nordrhein-Westfalen wurden gestern weitere Bausätze sichergestellt und entschärft. In der laufenden Zeckensaison haben sich in Sachsen bisher deutlich weniger Menschen mit Borreliose infiziert. Die Landesuntersuchungsanstalt registrierte bis Ende August rund 1200 Fälle, fast 500 weniger als zum Vorjahreszeitpunkt. Im gesamten vergangenen Jahr hatte die Zahl der Borreliosefälle den höchsten Stand seit Einführung der Meldepflicht 1995 erreicht. Die bakterielle Infektion ist die am häufigsten durch Zecken übertragene Erkrankung in Deutschland. Laut Landesuntersuchungsanstalt Sachsen trägt jedes dritte Tier den Erreger in sich. Eine Impfung gibt es bislang nicht, im Gegensatz zum ebenfalls von Zecken übertragenen FSME-Virus. Der deutsche Tennisprofi Alexander Zverev ist bei den US Open in die nächste Runde eingezogen. Er besiegte im Achtelfinale den Italiener Luciano Daderi glatt in 3 Sätzen. Zverev ist in der Setzliste erstmals bei einem Grand-Slam-Turnier als Nummer 1 geführt. Im Viertelfinale trifft er morgen auf den Weltranglisten 70. Botik van der Sandetschulp aus den Niederlanden. Das waren Nachrichten von MDR Sachsen. 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
2: Und hier ist der MDR Sachsen Verkehrsservice. Auf der A4 Richtung Görlitz zwischen Niederseifersdorf und Kodersdorf ist der Tunnel Königshainer Berge wegen Bergungsarbeiten gesperrt. Dann haben wir die A4 Görlitz Richtung Dresden am Grenzübergang Ludwigsdorf. 2 Kilometer Stau bei der Einreise, dauert eine halbe Stunde länger. A72 Richtung Leipzig zwischen Stolberg Nord und Kreuz Chemnitz. 7 Kilometer Stau nach einem Unfall, dauert eine halbe Stunde länger. Und Vorsicht auf der B181 Richtung Merseburg zwischen Rückmarsdorf und Dölzig. Da liegt ein toter Waschbär auf der Fahrbahn. Dann haben wir die B184 Richtung Leipzig zwischen den Abzweigen Reutsch und Schenkenberg. Da gibt es eine ungesicherte Unfallstelle im Kurvenbereich. Und die Straße zwischen Lobstedt und Röther ist am Abzweig Karnsdorf nach einem Unfall gesperrt. In Borna ist die B93 Sachsenallee zwischen Abtsdorfer Straße und am Breiten Teich nach einem Unfall gesperrt. Und geblitzt wird auf der B2 zwischen der A38 und Markleberg. In Chemnitz in der Scheffelstraße Richtung Helbersdorfer Straße. In Chemnitz in der Stelzendorfer Straße Richtung Schönau. Und für mehr Tipps unsere kostenlose Verkehrshotline. Das ist die 0800 6375 637. Schnell und aktuell der MDR Sachsen Verkehrsservice.
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0: 8:12.
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0: Guten Morgen, hier ist das Sachsenradio, 28 Minuten und hier ist Hin und Weg.
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0: Und da freuen wir uns, dass wir mit Uta Steinmeier aus Rochlitz nochmal eine Runde spielen. Guten Morgen, Uta.
2: Guten Morgen, ich freue mich auch.
0: Und der Heiko Nitschke aus Merane, der möchte gegen Sie antreten.
3: Ja, hallo, guten Morgen.
0: Guten Morgen. Haben Sie die letzte Runde gehört, Herr Nitschke?
3: Nein, ich bin gerade aus Alp gestanden. Ich habe heute frei. Und ja.
0: Haben Sie gedacht, Sie lassen es mal entspannt angehen und dann passiert sowas hier?
3: Ja, ich lasse es entspannt angehen.
0: Okay, also Sie sind ganz gelassen. Und Frau Steinmeier, Sie sind ja auch ganz gelassen, was das Spiel angeht, oder?
2: Ja, ich habe ja nichts zu verlieren.
4: Sie haben nichts doch, zu verlieren. 200 Euro, die Sie mitbringen.
2: Ja, die hatte ich aber ja vorher auch nicht. Also kann ich sie auch nicht verlieren im Grunde.
4: So süß. Sie haben auch gerade gesagt, Sie spielen mit, weil es einfach Spaß macht, das Spiel.
2: Genau.
0: Ja, super. Dann nehmen wir Sie wieder mit ins Reisebüro. Ja. Dort wartet Silvio Chaga auf Sie. Der hat ein wunderbares Reiseziel. Und Sie müssen bitte erraten, welches Reiseziel gemeint ist. Kann eine Stadt sein, kann ein Land sein, kann ein See sein, ein Fluss.
4: Alles.
0: Alles möglich, das sagt Silvio aber auch. Das Entscheidende ist, wer die Antwort, die richtige Antwort als erstes weiß, der hat gewonnen. Wenn die Antwort, die man gibt, aber falsch ist, hat automatisch der andere gewonnen. Und es geht um einen 400 Euro Reisegutschein. Alle reisefertig?
2: Ja.
0: Koffer gepackt, dann geht's los.
4: Und weißt du, was das Schöne ist? Wir hatten doch letzte Stunde die Nilkreuzfahrt. Irgendwie hat sich mein Computerprogramm ja aufgehangen, denn wir bleiben tatsächlich bei einer Flusskreuzfahrt. Nur geht es jetzt auf einen anderen Fluss und für diesen Fluss müssen wir gar nicht weit reisen. Also dieser Fluss ist für Mitteldeutschland sehr wichtig. Er beginnt aber im Osten Europas, fließt anschließend durch Tschechien und Deutschland und auch bei uns durch Sachsen. Fließt er durch. Gleichstand.
0: Das war jetzt aber eng, oder?
4: Das klang mir sehr nach Gleichstand. Waren beide zur gleichen Zeit mit Elbe. Einverstanden mit Gleichstand.
2: Ja.
4: Das würde jetzt heißen, haben beide nächste Stunde nochmal Zeit, dann nehmen wir nämlich die 400 und gehen in die nächste Stunde und spielen dann um 600 Euro.
2: Da muss ich zwar theoretisch schon arbeiten, aber ich habe eine sehr tolerante Chefin. Ich hoffe, sie ist damit einverstanden.
0: Vielleicht kann die Ihnen noch mal fünf Minuten freiräumen.
4: Herr Nitschke,
0: wir spielen auch eine extra schnelle Runde.
4: Herr Nitschke, nächste Stunde.
3: Ja.
4: Gut, ja? Dann beide in der nächsten Stunde geht es einfach weiter. Dann spielen wir um 600 Euro. Aber das war jetzt, wir müssten jetzt noch mal in die Aufnahme reinhören. Fotofinish machen. Für mich waren es beide tatsächlich zur gleichen Zeit.
0: Du hast es jetzt entschieden.
2: Kein Problem.
0: Ab dafür, wir hören
4: ich
0: uns nächste Stunde
4: so.
0: Noch mal.
4: So.
2: So, mach mal das.
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13: In der laufenden Zeckensaison haben sich in Sachsen bisher deutlich weniger Menschen mit der Borreliose infiziert. Die Landesuntersuchungsanstalt registrierte bis Ende August rund 1200 Fälle, fast 500 weniger als zum Vorjahreszeitpunkt. Das Wort Zwei-Faktor-Authentifizierung ist das Wortgetüm des Jahres. Das hat eine Jury aus Erwachsenen mit geringer Lese- und Schreibkompetenz entschieden. Der Begriff beschreibt die doppelte Absicherung beim Einloggen für Online-Dienste. Und der deutsche Tennisprofi Alexander Zverev ist bei den US Open in die nächste Runde eingezogen. Er besiegte im Achtelfinale den Italiener Luciano Darderi glatt in 3 Sätzen.
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14: Einen schönen guten Morgen bei aktuell 18 Grad zwischen Grimmer und Graditz. Heute gibt's nochmal viel Sonne, nur gelegentlich ein paar Wolken bei bis zu 30 Grad und einem böig auffrischenden Südwestwind. Die Gewerkschaft Verdi hat die Beschäftigten der Leipziger Messe GmbH zum Warnstreik aufgerufen. Damit will sie in der aktuell stockenden Tarifrunde den Druck erhöhen. Verdi fordert 350 Euro mehr pro Monat für alle Beschäftigten und eine Arbeitszeitverkürzung auf 38 Wochenstunden bei vollem Lohnausgleich. Um 9 Uhr wollen sich die Streikenden zur Kundgebung in der Messeallee versammeln. Das Landgericht Leipzig verhandelt heute erneut den Vorwurf einer Beihilfe zu gefährlichen Körperverletzungen. Das Amtsgericht hatte schuldig entschieden. Die Angeklagte legte Berufung ein. Dirk Henze mit Einzelheiten.
15: Die 56-Jährige war im Uniklinikum Magdeburg beschäftigt, laut Recherchen der Mitteldeutschen Zeitung als Buchhalterin. Um Geldforderungen bearbeiten zu können, habe sie dienstlichen Zugang zu bundesweiten Einwohnermeldedaten erhalten. Auf diesem Weg soll sie in über 100 Fällen Adressen abgefragt haben, um sie an linksextreme Kreise weiterzuleiten. Daraus resultierten laut Staatsanwaltschaft auch 2 Überfälle auf einen mutmaßlichen Rechtsextremisten im Wurzner Ortsteil Kühren und auf eine Immobilienmaklerin in Leipzig, die Gebäude in Konnewitz vermarktete. Beide wurden geschlagen und verletzt. Das Amtsgericht sah die Mitschuld der Informantin als erwiesen. In erster Instanz verhängte es 1,5 Jahre Freiheitsentzug auf Bewährung.
14: Berichtet Dirk Henze. Und der Leipziger CDU-Chef Andreas Nowak sieht seine Partei nach der Landtagswahl in Sachsen-Anhalt in der Opposition. Die CDU müsse das Wahlergebnis und den Erfolg der AfD als stärkste Kraft akzeptieren, sagte der Landtagsabgeordnete. Nach einer deutlichen Wahlniederlage könne die Regierungsbildung nicht automatisch der Auftrag der CDU sein. Nowak fordert stattdessen eine inhaltliche und personelle Neuaufstellung. Die CDU müsse eigene Themen setzen, verlorenes Vertrauen zurückgewinnen und wieder aus eigener Kraft mehrheitsfähig werden. Und diese Tipps habe ich noch für Sie. Auf dem Leipziger Augustusplatz vor der Oper können Sie Rollschuh fahren. Auf Europas größter mobiler Rollschuhbahn. Geöffnet ist die heute von 11 bis 22 Uhr.
16: Und hier ist der MDR Sachsen Verkehrsservice. A4 Görlitz Richtung Dresden am Grenzübergang Ludwigsdorf. 2 Kilometer Stau bei der Einreise. Da dauert es 1/2 Stunde länger. Dann haben wir die A72 Richtung Leipzig zwischen Stolberg Nord und Kreuz Chemnitz. 7 Kilometer Stau nach einem Unfall. 1/2 Stunde länger dauert es. B184 Richtung Leipzig zwischen den Abzweigen Reutsch und Schenkenberg. Behinderung nach einem Unfall im Bereich der Kurve. Und die Straße zwischen Lobstedt und Röther ist am Abzweig Karnsdorf nach einem Unfall gesperrt. In Borna ist die B93.

Sachsenallee zwischen Abtsdorfer Straße und am Breiten Teich nach einem Unfall gesperrt. Und geblitzt wird auch auf der A17 Richtung Prag zwischen Dresden-Gorbitz und Dresden-Südvorstadt. Dann auf der B2 zwischen der A38 und Markkleeberg. In Chemnitz in der Scheffelstraße Richtung Helbersdorfer Straße und in Chemnitz in der Stelzendorfer Straße Richtung Schönau. Und für mehr Tipps unsere kostenlose Verkehrshotline, das ist die 0800 6375 637. Schnell und aktuell, der MDR Sachsen Verkehrsservice. Einen guten Morgen.

0: 20 Minuten noch bis um 9. Vor 60 Jahren lief die erste Folge Star Trek im US-Fernsehen.
1: Der Weltraum. Unendliche Weiten. Wir schreiben das Jahr 2200. Dies sind die Abenteuer des Raumschiffs Enterprise.
0: Ja, das Jahr 2200 klang damals so ewig weit weg. Ja Mensch, und viele Erfindungen, die ja dann besprochen wurden oder die es so selbstverständlich gab im Raumschiff Enterprise, da würde man heute sagen, ja, ist ja irgendwie selbstverständlich, ne? Selbst dieses Holodeck, was ja eigentlich auch nichts anderes ist als eine virtuelle Welt. Was aber immer noch nicht funktioniert, das ist leider das Beamen. Aber wenn wir das jetzt mal so spontan, zack, erledigen könnten, wo wären Sie dann jetzt gleich?
2: An die Ostsee, Graal-Müritz, weil ich da absolut super entspannen kann. Ich bin auch absoluter Enterprise-Fan, das wäre toll.
3: Vielleicht in die Vergangenheit. 30 Jahre zurück, wo meine Oma noch gelebt hat. Würde ich gerne. Nur mal reden.
4: Italien, San Marino, gutes Essen. Soll richtig cool sein.
5: Also ich würde gerne in die Zeit, wo Jesus gelebt hat, mich hinbeamen wollen. Ich würde ihn gerne kennenlernen wollen, weil ja, ich glaube daran, dass er gelebt hat. Deswegen würde ich gerne in diese Zeit hinreisen wollen.
6: In die DDR, weil ich eigentlich, wir kommen aus dem Westen, aus Aachen und weil ich schon immer gedacht habe, interessantes Experiment. Leider ist sie jetzt weg, also kann man sich nur noch hinbeamen.
7: Auf eine einsame Insel, vielleicht nach Hawaii. Da wollte ich immer schon mal hin. Ohne Flug und ohne alles.
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0: 8.48 Uhr, guten Morgen, hier ist das Sachsenradio.
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0: Und im Wort zum Tag hören Sie heute Pfarrer Thomas Bohne aus Leipzig.
2: Maria Geburt, da ziehen die Schwalben fort. So hat das meine Oma immer gesagt. Das habe ich noch gut im Ohr. Ja, liebe Zuhörerinnen und liebe Zuhörer, das ist heute, am 8. September, das Fest der Geburt der Gottesmutter Maria. Mancherorts gilt dieser Tag auch als Anfang des Herbstes. Beispielsweise läuft die Erntezeit auf Hochtouren oder ist schon vorbei. Ein sogenanntes Marienfest. Gerade im Mittelalter haben solche Feste das Jahr für die meist ländliche Bevölkerung strukturiert. Maria-Verkündigung, das Frühjahr. Maria-Aufnahme in den Himmel, den Sommer. Maria-unbefleckte Empfängnis, den Winter. Oder wie jetzt Maria-Geburt für den Herbst. Es geht um eine göttliche Struktur für das ganze Jahr. Dahinter steckt ein Denken und Fühlen, dass vieles ohne einen göttlichen Bezug gar nicht möglich ist, gerade in der Natur und in der Landwirtschaft. Klar, vorneweg die Gottesmutter, die den Gottessohn zur Welt gebracht hat und quasi beispielhaft Menschliches und Göttliches verbindet. Da wird mancher Theologe oder auch Wissenschaftler die Nase rümpfen, macht aber nichts. Für viele gläubige Menschen spielen solche Orientierungstage eine Rolle, auch heute noch. Denn wir Menschen haben vieles nach wie vor nicht im Griff. Und dass da eine kleine göttliche Brücke helfen kann, und sei es über die Gottesmutter Maria, scheint mir wichtig.

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4: Mit Nathalie von Mildenstein. In der laufenden Zeckensaison haben sich in Sachsen bisher deutlich weniger Menschen mit Borreliose infiziert. Die Landesuntersuchungsanstalt registrierte bis Ende August rund 1200 Fälle, fast 500 weniger als zum Vorjahreszeitpunkt. Im gesamten vergangenen Jahr hatte die Zahl der Borreliosefälle den höchsten Stand seit Einführung der Meldepflicht 1995 erreicht. Die bakterielle Infektion ist die am häufigsten durch Zecken übertragene Erkrankung in Deutschland. Laut Landesuntersuchungsanstalt Sachsen trägt jedes dritte Tier den Erreger in sich. Eine Impfung gibt es bislang nicht, im Gegensatz zum ebenfalls von Zecken übertragenen FSME-Virus. Studierende wollen heute dem Sächsischen Landtag eine Petition übergeben. Sie trägt den Titel Hochschulen am Limit – Investitionen statt Sparpolitik und ist von mehr als 4000 Menschen unterzeichnet worden. In der Petition werden gute Lern-, Lehr- und Arbeitsbedingungen an den sächsischen Hochschulen gefordert. Das beinhalte unter anderem eine verlässliche Grundfinanzierung, Investitionen in die Infrastruktur und Digitalisierung sowie unbefristete Stellen für Daueraufgaben. Die Studierenden befürchten, dass den Hochschulen in den kommenden Jahren weitere Mittel gestrichen werden. Nach ihren Angaben gibt es schon jetzt einen massiven Sanierungsstau und wegen pauschaler Einstellungsstopps weniger Lehrveranstaltungen. Sachsens Regierungschef und CDU-Bundesvize Kretschmer hat seine Partei zu einem grundlegenden Umdenken aufgefordert. Er sagte MDR Sachsen, weiter über den Umgang mit der AfD zu sprechen und die eigene Politik besser erklären zu wollen, nur zu wenig. Die Menschen seien unzufrieden mit der Energiepolitik, den geplanten Sozialreformen und der Überregulierung. Danach müsse man sich richten und Lösungen anbieten. Die CDU in Sachsen-Anhalt hat unterdessen personelle Konsequenzen nach ihrem Debakel bei der Landtagswahl angekündigt. Noch Ministerpräsident und Landesparteichef Schulze erklärte, auf einem Sonderparteitag im November oder Dezember werde der gesamte Landesvorstand neu gewählt. Die Beschäftigten der Leipziger Messe GmbH versammeln sich zur Stunde zu einer Streikkundgebung. Die Gewerkschaft Verdi hat zu dem Ausstand aufgerufen, um in den aktuell stockenden

0: Tarifverhandlungen den Druck zu erhöhen. Sie fordert 350 Euro mehr pro Monat für alle Beschäftigten und weniger Wochenarbeitsstunden bei vollem Lohnausgleich. Verdi kritisiert, die Bezüge der Geschäftsführung der Leipziger Messegesellschaft seien binnen eines Jahres um 7,7% gestiegen. Den Beschäftigten würden aber nur insgesamt 4,2% für 2 Jahre angeboten. Das waren Nachrichten von MDR Sachsen. 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
1: Und hier ist der MDR Sachsen Verkehrsservice. A4 Görlitz Richtung Dresden am Grenzübergang Ludwigsdorf. 2 Kilometer Stau bei der Einreise, 20 Minuten länger dauert's. Im Landkreis Leipzig ist die Straße zwischen Lobstedt und Röther am Abzweig Karnsdorf nach einem Unfall gesperrt. In Borna ist die B93 Sachsenallee zwischen Abtsdorfer Straße und am Breiten Teich nach einem Unfall gesperrt. In Chemnitz auf der B95 an der Kreuzung Leipziger Straße-Bornaer Straße Behinderung nach einem Unfall. Und es wird geblitzt auf der A17 Richtung Prag zwischen Dresden-Gorbitz und Dresden-Südvorstadt. Dann auf der B2 zwischen der A38 und Markleberg. In Chemnitz in der Scheffelstraße Richtung Helbersdorf. Dorfer Straße, in Chemnitz in der Stelzendorfer Straße Richtung Schönau und in Riesa in der Alleestraße stadtauswärts. Und für mehr Tipps unsere kostenlose Verkehrshotline, das ist die 0800 637 5637. Schnell und aktuell der MDR Sachsen Verkehrsservice.
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3: Guten Morgen.

0: Buddy Holly hier beim Sachsenradio. Und jetzt ist es 9:11 und Silvio ist inzwischen überzeugt.
1: Ja, naja, wir hatten so ein bisschen die Diskussion Nachbarschaft, ne? Also so Nachbarschaftsfreunde. Hab ich ja gedacht, okay, in der Stadt ist das jetzt nicht mehr so mit den Nachbarn bestellt. Man weiß ja nicht mal, wer nebenan wohnt. Auf dem Land dagegen, da kennt man sich komplett, inklusive Kontostand und allem. Aber ich habe mich überzeugen lassen, dass das tatsächlich in der Stadt auch so ist, dass man ab und an mal beim Nachbarn klingelt. Ne? Wir haben in Leipzig gefragt.
2: Zu einer Absprache. Einfach privat.
3: Ja, gestern Nachmittag. Mein Nachbar, der ist nett, der ist alleinstehend und wir quatschen manchmal.
4: Mindestens ein, zweimal in der Woche. Also man sieht sich, man grüßt sich und wenn irgendwas ist, man hilft sich. Ich nehme immer die Pakete und so weiter alles an. Sind nur sehr dankbar, kriege ab und zu mal was aus dem Garten.
5: Gestern, der hat gesagt, man hört gar nicht mehr von euch, hat er gesagt. Jetzt haben wir Rasen gemäht. Motorrasenmäher. Laut genug.
1: Ja, schön. Ach, musste erst anmachen, damit die Nachbarn dich mal wieder hören.
0: Das ist etwas, was unsere Nachbarn niemals über unseren Haushalt sagen würden. Man hört ja gar nichts von euch.
1: Das ist bei euch, glaube ich, genau andersrum.
0: Ja. Heute
1: geht es um Nachbarschaftsstreit. Also genau. Sprich, wenn es mit dem Nachbarn nicht ganz so gut klappt, soll es ja durchaus geben, dann ist das nach 10 heute hier Thema bei uns im Expertenrat.

0: 9 Uhr, 19 Minuten. 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Es ist Zeit für eine neue Runde hin und weg. Und das ist eine besondere Runde.
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0: Denja Hoppala mit Uta Steinmeier aus Rochlitz und Heiko Nitschke aus Merane haben wir doch eigentlich vor einer Stunde schon gespielt. Was ist denn da passiert?
2: Ja, sie waren beide gleichzeitig mit ihrer Lösung Elbe, sodass wir entschieden haben, okay, dann nehmen wir das Geld und spielen jetzt mit beiden um 600 Euro. Herr Nitschke, wie aufgeregt sind Sie da jetzt?
3: Ja, normal, gar nicht.
2: Oh. Und Frau Steinmeier hier auch nicht, ne?
4: Nö.
2: Was? Alles gut. Die haben eine Coolness drauf, das finde ich schön.
0: Irgendwas machen wir falsch.
2: So, wollen wir losspielen? Komm, ich bin jetzt gespannt, wer sich hier... Ich habe ja die Vermutung, dass beide wieder zur gleichen Zeit antworten. Mal gucken.
0: Also, es geht nach wie vor darum, ein Reiseziel zu erraten. Und das bekommen Sie jetzt präsentiert von unserem Sebio.
2: Ja, schön, dass Sie im Reisebüro sitzen. Und ich habe für Sie heute eine ganz, ganz tolle Reise. Die Stadt fällt mir nur gerade nicht ein, aber da können Sie mir wahrscheinlich helfen. Wenn wir von Dresden aus direkt fliegen könnten, wären wir ganz lange unterwegs. 11 bis 12 Stunden würden wir fliegen. An die Westküste der USA. Unser Ziel liegt am Pazifik und ist bekannt. Jetzt hätte ich Ihnen fast, Frau Steinmeier, geraten, noch ein bisschen zu warten. Es gibt mehrere Städte tatsächlich. Ja. Und es wäre, weil ich wäre jetzt als nächstes zur berühmtesten Brücke der Welt gekommen, zur Golden Gate Bridge.
0: Und was sagen Sie da, Herr Nitschke? Was ist das?
3: Oh, Golden Gate Bridge. Ich muss sagen, ich bin noch nicht so weit rausgekommen als nach einem Tellerraum.
2: Die Golden Gate Bridge wäre nämlich in San Francisco. Frau Steinmeier, jetzt waren Sie tatsächlich einen Tick zu schnell.
0: Aber Sie haben sich getraut.
4: Hätte die Golden Gate Bridge sowieso jetzt nach San Francisco, nach Los Angeles verlegt.
0: Ach so.
2: Hätten Sie sowieso dahin verlegt. Gut, weil ich hätte dann noch Alcatraz erwähnt.
4: Ach, ja.
0: Hätte jetzt auch keinen Unterschied dann mehr gemacht.
2: Also, wir machen es erstmal safe. Herr Nitschke, Glückwunsch zu 600 Euro Reisegutschein.
3: Ja, danke.
2: Boah, Gott. Boah.
0: So. Der Herr Nitschke ist nach wie vor unberührt. Vielleicht können wir Sie hiermit schocken.
2: Es könnte um 800 Euro gehen, wenn Sie sich entscheiden, heute nach 15 Uhr bei Mike Teschner weiterzuspielen.
3: Ja, nee, ich nehme lieber im Prinzip einen Spatz in der Hand wie die Taube auf dem Dach.
2: Also.
3: Bei den Preisen heutzutage.
2: Ja, und 600 ist so eine Summe, ne? Da sagt man schon, ey, da kann man sich schon ein bisschen was anschauen im Reisebüro und holen.
3: Jawohl, denke ich mal auch.
0: Dann herzlichen Glückwunsch.
3: Liebe Grüße an meine Mitspielerin, danke.
2: Oh, Frau Steinmeier, gar nicht traurig hier.
4: Nö. Alles gut.
2: Hat doch Spaß gemacht, ne?
4: Genau, mir ging es ja ums Spielen, ja. Um den Gutschein.
2: Und wir spielen ja noch ein bisschen weiter, Frau Steinmeier. Sie können sich natürlich immer wieder anmelden.
4: Nein, das mache ich doch.
2: So wie alle anderen jetzt auch, denn wir brauchen einfach zwei neue Kandidaten, die heute nach 15 Uhr spielen.
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7: In der laufenden Zeckensaison haben sich in Sachsen bisher deutlich weniger Menschen mit einer Borreliose infiziert. Die Landesuntersuchungsanstalt registrierte bis Ende August rund 1200 Fälle, fast 500 weniger als zum Vorjahreszeitpunkt. Beschäftigte der Leipziger Messe GmbH haben sich zu einem Warnstreik versammelt. Die Gewerkschaft Verdi fordert für sie 350 Euro pro Monat mehr und weniger Wochenarbeitsstunden bei vollem Lohnausgleich. Und das Wort Zwei-Faktor-Authentifizierung ist das Wortgetüm des Jahres. Das hat eine Jury aus Erwachsenen mit geringer Lese- und Schreibkompetenz entschieden. Der Begriff beschreibt die doppelte Absicherung beim Einloggen für Online-Dienste.
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8: Einen schönen guten Tag. Heute gibt's viel Sonne, vereinzelt ein paar Wolken bei bis zu 30 Grad zwischen Eilenburg und Zwenkau. Am Universitätsklinikum Leipzig wird gebaut, wie lange nicht mehr. Entlang der Liebigstraße laufen bereits mehrere Großprojekte. Gleichzeitig bis zum Jahr 2040 sollen insgesamt 20 Bauvorhaben umgesetzt werden. Dafür sind Investitionen in Höhe von rund 1 Milliarde Euro geplant. Im Mittelpunkt stehen moderne Behandlungs- und Forschungsgebäude. Der bauliche Fortschritt sei wichtig, um der medizinischen Entwicklung gerecht zu werden. Das sagte Professor Christoph Justen, er ist der medizinische Vorstand.
9: Letztendlich profitieren alle Fachbereiche, aber der Neubau, den wir planen, also das ist primär die Strahlentherapie mit ihrer Diagnostik und auch ihren Betten, aber auch internistische Bereiche wie die Endokrinologie, die Nephrologie, aber insbesondere auch die Onkologie, die Krebserkrankungen, werden dort mehr Fläche stationär als auch ambulant haben. Und die Flächen, die dann in den Kernbereichen frei werden, werden dann genutzt, um für andere Bereiche mehr Betten zu schaffen. Auch die operativen Fächer brauchen mehr Betten. Und insofern werden alle davon profitieren.
8: Sagt Christoph Josten, er ist medizinischer Vorstand. Die Eröffnung der neuen zentralen Notaufnahme ist für Dezember vorgesehen. In Bad Lausick hat ein 19-Jähriger einen schweren Unfall am Bahnübergang verursacht. Der Traktorfahrer überquerte die Gleise, obwohl sich die Schranken wegen eines herannahenden Regionalexpresses bereits senkten. Dabei riss er beide Schranken mit. Der Zug kollidierte trotz Schnellbremsung mit einer der Schranken. Verletzt wurde niemand. Der Schaden liegt nach Angaben der Bundespolizei bei rund 80.000 Euro. Und der frühere Leipziger Thomaskirchenpfarrer Christian Wolf bezeichnet das Wahlergebnis in Sachsen-Anhalt als Desaster für die Demokratie. Dass so viele Menschen AfD gewählt haben, sei nicht damit zu erklären, dass die Wähler mit der Bundesregierung unzufrieden seien. Sie hätten der AfD vielmehr in Kenntnis ihres Programms ihre Stimme gegeben und damit etwa die Ausgrenzung von Migranten, dem Abbau demokratischer Grundrechte und der Abschaffung des Euro zugestimmt. Wolf warnte davor, AfD-Wähler als Opfer der politischen Verhältnisse darzustellen. Zugleich forderte er, ein AfD-Verbotsverfahren weiter auf der Tagesordnung zu behalten.
10: Und hier ist der MDR Sachsen Verkehrsservice. In Chemnitz auf der B95 Leipziger Straße zwischen Wittgensdorfer und Bornaer Straße, da gibt es Stau nach einem Unfall. Hier brauchen Sie 20 Minuten mehr Zeit. Dann haben wir im Landkreis Leipzig die Straße zwischen Lobstedt und Röther am Abzweig Karnsdorf nach einem Unfall gesperrt. Und in Borna ist die B93 Sachsenallee zwischen Abtsdorfer Straße und am Breitenteich nach wie vor nach einem Unfall gesperrt. Es wird auch geblitzt und zwar auf der A17 Richtung Prag zwischen Dresden-Gorbitz und Dresden-Südvorstadt, dann auf der B2 zwischen der A38 und Markkleeberg, in Chemnitz in der Scheffelstraße Richtung Helbersdorfer Straße, in Chemnitz in der Stelzendorfer Straße Richtung Schönau und in Riesa in der Alleestraße stadtauswärts. Und für mehr Tipps unsere kostenlose Verkehrshotline, das ist die 0800 637 5637. 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

0: Guten Morgen, hier ist das Sachsenradio und wir haben heute früh ja schon gelernt, wir befinden uns in der Zeit des leeren Stuhls, in der Zeit der Sedisvakanz. So nennt man das, wenn der aktuelle Bischof nicht mehr im Amt ist und noch kein neuer ernannt wurde. Das ist ja genau die Situation, nachdem Heinrich Timmer Evers, der katholische Bischof von Dresden-Meißen, sein Amt aufgegeben hat und die Wahl eines neuen Bischofs. Ja gut, die ist jetzt nicht ganz so spektakulär wie die Papstwahl, aber immerhin fast genauso geheim. Christoph Pötsch hat lange im katholischen Bistum gearbeitet. Wie wird man denn nun neuer Bischof?
1: Wer der katholischen Kirche äußert, leise oder laut Bischof werden zu wollen, der hat bereits verloren. Der wird es nie. Jedes Jahr, also auch wenn der Bischof im Amt ist, muss das Domkapitel, das ist eine kleine Gruppe von Priestern, eine ausgesuchte, dem Papst nach Rom eine Liste schicken, eine Namensliste von geeigneten Kandidaten. Und das bedeutet, dass sich da über die lange Zeit hinweg eine ordentliche Anzahl von Namen ansammelt, Namen von Priestern, denen man dieses Amt zutraut. Wenn dann die Sedisvakanz eintritt, also die bischofslose Zeit, wie jetzt bei uns, dann werden in Rom diese Listen hochgeholt, begutachtet und aus dieser Liste ein paar besonders geeignete Kandidaten in den Blick genommen. Es beginnt dann der sogenannte Informationsprozess, wo dann diese ausgewählten Kandidaten nochmals ordentlich durchleuchtet werden.
0: Okay, und dann wissen die Kandidaten aber davon?
1: Nicht im Geringsten. Das ist allergeheimste Geheimsache. Wenn dann der Papst oder seine Mitarbeiter die Analyse beendet haben, dann bleiben drei Namen übrig. Und diese werden dann mit päpstlichen Kurier nach Dresden geschickt und dem Domkapitel übergeben. Diese Dreierliste nennt sich Terna. Und das Domkapitel berät und wählt dann einen von den dreien aus. Dann greift man zum Telefon und ruft ihn an. Und traditionell kippt derjenige erstmal aus den Latschen, weil er ja bislang null Ahnung hatte, dass sich bisher alles um ihn gedreht hat.
0: Ja, das glaube ich gerne, dass der dann erstmal aus den Latschen kippt. Also das Ganze hört man ja auch, kann ein Weilchen dauern. So 9 bis 12 Monate. Und dann wird jemand überrascht.

9.53 Uhr, hier ist das Sachsenradio und heute bekommen wir nochmal richtig Sommerwetter mit bis zu 31 Grad. Hoppala, wo kommt das denn her? Also genießen Sie es. Schönen guten Morgen.

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9: Diana Weiser hat's gewusst. Silvi und ich waren ein bisschen überrascht heute Morgen angesichts der Temperaturen, die wir erwarten.
10: Da kommt heute nochmal ein Schwung sehr warmer Luft zu uns. Und deswegen war es heute früh schon so warm und am Nachmittag wird es sogar heiß mit 27 bis 31 Grad. Sonnenschein gibt es reichlich, paar dünne Wölkchen, aber nicht allzu viele und damit bleibt es auch trocken, wird allerdings auch windig mit stark böigem Südwestwind.
9: Dankeschön, Diana. Und weiter geht's mit den Nachrichten und Nathalie von Mildenstein.
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11: Guten Tag. Deutsche Schüler haben in der aktuellen PISA-Bildungsstudie so schlecht abgeschnitten wie nie zuvor. Die getesteten Jugendlichen erzielten beim Lesen, bei Mathematik und Naturwissenschaften die niedrigsten Kompetenzwerte seit Beginn der Erhebungen für den internationalen Vergleich. Anna Küch fasst die Ergebnisse zusammen.
12: Fast jeder dritte 15-Jährige in Deutschland hat Probleme mit grundlegenden Aufgaben, etwa die Kernaussage eines Textes zu verstehen oder einfache Preise und Strecken zu vergleichen. Deutschland liegt damit im internationalen Vergleich im OECD-Durchschnitt. Deutlich besser schneiden unter anderem Singapur, Japan, Korea und Estland ab. Alarmierend für die OECD, weltweit haben die Lesefähigkeiten der Jugendlichen nachgelassen. Zugleich gibt es deutlich mehr Hasty Readers, Jugendliche, die Texte nur hastig überfliegen und dann falsche Antworten geben. In Deutschland bleibt außerdem ein altes Problem besonders ausgeprägt. Der Bildungserfolg eines Kindes hängt weiterhin stark davon ab, wie viel Geld und Ressourcen die Familie hat und wie gut der Bildungsgrad der Eltern ist.
11: In der laufenden Zeckensaison haben sich in Sachsen bisher deutlich weniger Menschen mit Borreliose infiziert. Die Landesuntersuchungsanstalt registrierte bis Ende August rund 1200 Fälle, fast 500 weniger als zum Vorjahreszeitpunkt. Im gesamten vergangenen Jahr hatte die Zahl der Borreliosefälle den höchsten Stand seit Einführung der Meldepflicht 1995 erreicht. Die bakterielle Infektion ist die am häufigsten durch Zecken übertragene Erkrankung in Deutschland. Laut Landesuntersuchungsanstalt Sachsen trägt jedes dritte Tier den Erreger in sich. Eine Impfung gibt es bislang nicht, im Gegensatz zum ebenfalls von Zecken übertragenen FSME-Virus. An der Technischen Universität Dresden läuft seit dem Vormittag eine Großübung zur Gefahrenabwehr. Nach Angaben der TU wird ein Brand im Ausbildungsatomreaktor simuliert. Die Betriebsfeuerwehr der Universität und Kameraden der Dresdner Berufsfeuerwehr üben das Löschen des Reaktorbrandes und die Rettung von Personen auf dem Unigelände südlich der Innenstadt. An der dreistündigen Übung beteiligt sind auch Krisenstäbe der TU und von Fachbehörden sowie Vertreter von Polizei und Rettungsdienst. Der deutsche Tennisprofi Alexander Zverev ist bei den US Open in die nächste Runde eingezogen. Er besiegte im Achtelfinale den Italiener Luciano Daderi glatt in 3 Sätzen. Zverev ist in der Setzliste erstmals beim Grand-Slam-Turnier als Nummer 1 geführt. Im Viertelfinale trifft er morgen auf den Weltranglisten 70. Botik van den Sandertschup aus den Niederlanden. Das waren Nachrichten von MDR Sachsen. 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
13: MDR Sachsen Verkehrsservice A14 Richtung Magdeburg. Zwischen Naunhof und Leipzig Ost Stau an einer Tagesbaustelle. Sie brauchen hier 10 Minuten, um durchzukommen. Im Landkreis Leipzig, da ist die Straße zwischen Lobstedt und Röther am Abzweig Karnsdorf nach einem Unfall gesperrt. Und in Borna die B93 Sachsenallee, hier zwischen Abtsdorfer Straße und am Breiten Teich.

0: nach einem Unfall Sperrung. In Chemnitz auf der B95 an der Kreuzung Leipziger Straße-Borner Straße Stau nach einem Unfall. 15 Minuten hier die Wartezeit. Und wir haben auch noch Blitzer. Da steht einer auf der A17 Richtung Prag zwischen Dresden-Gorbitz und Südvorstadt. Auf der B2 zwischen A38 und Markkleeberg. In Chemnitz in der Scheffelstraße Richtung Helbersdorfer Straße. In Chemnitz ebenfalls noch ein Blitzer in der Stelzendorfer Straße Richtung Schönau. Dann gehen wir nach Dresden. Hier wird in der Pfotenhauer Straße in beiden Richtungen geblitzt und in Riesa in der Alleestraße stadtauswärts. Für Ihre Tipps die kostenlose Verkehrshotline 0800 637 5637. Schnell und aktuell der MDR Sachsen Verkehrsservice.
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0: Gründe, sich mit den Nachbarn in die Haare zu kriegen, gibt es wirklich viele. Ob es die Grillparty, der freilaufende Hund ist oder die Hecke, die über den Zaun wächst. Nachbarschaftsstreitigkeiten heute Vormittag unser Thema mit Peter Ohm vom Verein Deutscher Grundstücksnutzer. Ihre Fragen zu den Streitigkeiten am Gartenzaun können Sie stellen 0800 637 7272.
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0: Wohl dem, der keinen Streit mit dem Nachbarn hat. Das sind ja wahrscheinlich sogar die meisten, aber es kommt natürlich. Und Gründe gibt es dafür auch ganz viele immer wieder zu Streitigkeiten. Deswegen haben wir uns heute wieder mal Peter Ohm eingeladen. Ihr kommt vom Verein Deutscher Grundstücksnutzer. Schön, dass Sie heute wieder bei uns sind.
1: Ja, schönen guten Tag. Ich freue mich auch.
0: Ja, warum streiten wir Deutsche eigentlich so viel? Kann man das sagen?
1: Ich glaube, das sind nicht nur wir Deutschen, die sich am Gartenzaun streiten, sondern das ist auch in anderen Ländern keine Seltenheit.
0: Das beruhigt mich.
1: Nur in Deutschland ist seit einigen Jahren natürlich der Trend, dass das zunimmt.
0: Ja.
1: Das ist leider eine Tendenz, die wir auch als Verband so ein bisschen, sag ich mal, mit nicht gerade Begeisterung sehen, weil wir merken es ja bei uns in den Beratungen unserer Mitglieder, mit welchen Problemen die Mitglieder da zu uns kommen.
0: Auch wenn die Meteorologen das anders sehen, wir sind ja immer noch im kalendarischen Sommer. Was sind denn so im Moment gerade die Streitigkeiten, die am ehesten vorkommen zwischen Nachbarn?
1: Also es sind natürlich immer wieder die klassischen Sommerthemen wie das Grillen des Nachbarn oder die Gartenparty mit der entsprechenden, sag ich mal, Lärmbelästigung. Aber es kommen jetzt auch langsam aktuelle Themen dazu, wie zum Beispiel die Solaranlage des Nachbarn blendet mich oder mich stört der Mähroboter, der auch die ganze Nacht fährt. Das sind so Themen, die wir zunehmend jetzt auch da haben.
0: Ja, es gibt so Dinge, da könnte man sich streiten, aber manchmal lässt sich das einfach klären. Wir haben gerade beim Rasenmähen dem Nachbarn die Autoscheibe eingeschmissen. Also der Rasenmäher, da ist ein Stein weggeflogen, sowas passiert. Aber unter guten Nachbarn ist sowas ja mit drei Worten und einer Versicherung geklärt. Wenn Sie aber trotzdem Streitthemen haben, dann können Sie Ihre Frage stellen. Und wir haben auch schon vor der Sendung Fragen reinbekommen. Hier zum Beispiel ist ein Hörer aus Dresden, der hat eine Frage. Unsere Gartensparte, die grenzt an ein Eigenheimgrundstück. Direkt am Zaun auf dem Eigenheimgrundstück sind Hecken gepflanzt, die mittlerweile eine Höhe von ca. 4 Meter erreicht haben, sodass die Sparte deutlich beeinträchtigt wird durch Schatten, Wildwuchs und Bruchgefahr. Wie kann man mit dem Eigentümer eine Regelung erzielen? Nach unseren Recherchen sind nur 2 Meter Höhe zu akzeptieren.
1: Ja, hier kommen mehrere Probleme zusammen. Ich würde mal vermuten, dass selbst wenn es eine Gartensparte ist, aber ein Eigenheim ist, dass wir das als innerorts bezeichnen, also innerhalb einer besiedelten Gegend. Dann gilt natürlich auch die Abstandsregelung, nämlich was über 2 Meter ist, muss mindestens 1 Meter Abstand haben. Aber wenn das, sage ich mal, nicht eingehalten wurde, dann muss man auch wiederum die Verfristung beachten, die in der Regel bei 3 Jahren liegt. Das heißt, wenn der Gartenverein jetzt 3 Jahre untätig war und einfach dazu geguckt hat, dass die Hecke in den Himmel wächst, sag ich mal, dann kann es Probleme geben, jetzt noch einen Anspruch

0: durchzusetzen. Aha. Das ist die eine Seite der Medaille. Es gibt aber auch immer die Möglichkeit, das Gespräch mit dem Nachbarn zu suchen und vielleicht eine einvernehmliche Lösung zu finden, dass die Heike eben sich einmal im Jahr auf eine bestimmte Höhe, und da könnte man sich dann vielleicht auf 3 Meter irgendwo verständigen. Und wenn das vielleicht ein älterer Mitbewohner in dem Eigenheim ist, dass man vielleicht auch Hilfe beim Schneiden anbietet. Und schon ist das Problem aus der Welt und besser und schneller und kostengünstiger, genau, als vor einem Gericht.
1: Und schon sitzt man kurz danach vielleicht gemeinsam am Grill. Peter Ohm vom Verein Deutscher Grundstücksnutzer ist bei uns. Und wenn Sie eine Frage haben, können Sie ihn direkt am Telefon erreichen. 0800 637 7272.

0: Kinder, die streiten und vertragen sich ja auch gerne und kriegen das alles ganz alleine in den Griff. Da müssen wir als Eltern nur ganz selten eingreifen, Gerichte sowieso nicht. Ein bisschen anders kann das bei uns Erwachsenen aussehen, wenn es um Streit über den Gartenzaun geht oder unter Nachbarn. Peter Ohm vom Verein Deutscher Grundstücksnutzer ist heute bei uns zu Gast. Und dieses Thema, das ist ja so, dass es immer wieder auch neue Fälle gibt. Sie kamen gerade von draußen rein und haben gesagt, ich hatte gerade eine Hühnerfrage. Was war denn da los?
1: Also wir hatten einen Hörer, der nachgefragt hat, wie das mit der Hühnerhaltung in seinem Gebiet ist.
0: Ja.
1: Wir mussten natürlich erstmal nachfragen, in welchem Gebiet er wohnt. Wenn es natürlich eine landwirtschaftliche Gegend ist, ein Dorf ist, dann ist gegen Hühnerhaltung natürlich überhaupt nichts einzuhalten. Dann ist das manchmal ja auch sogar gewerblich und auch erlaubt. Ist es ein Wohngebiet, dann schränkt sich das schon ein bisschen ein, indem man nämlich auf die Anzahl der Hühner geht, die dort, sag ich mal, für die private Hobbyzucht zum Beispiel, um das Frühstücksei zu haben oder den Nachbarn vielleicht auch mit zu versorgen, dann betrieben wird, dann ist das durchaus akzeptabel und muss auch hingenommen werden von den Nachbarn.
0: Wo sind da die Grenzen?
1: Die Grenzen sind nicht genau definiert, aber man sagt, ein Hahn und 10 Hennen, das wäre schon so in etwa nach gerichtlichen Entscheidungen das, was der Nachbar dann auch ertragen müsste.
0: Mhm. Ich gucke mal gleich in die Fragen, die hier dazukommen. Hier haben wir zum Beispiel einen Nachbar, der Klavier spielt. Frage aus Hoyerswerda gekommen. Spielt jeden Tag für mehrere Stunden und man hört durch die Wand jeden Ton. Nach 20 Uhr spielt er nicht, aber es ist trotzdem störend, da es jeden Tag stattfindet. Was kann ich da tun?
1: Also in erster Linie natürlich das Gespräch mit dem Klavierspieler zu suchen. Es gibt schon, sag ich mal, eine gewisse Beeinträchtigung durch solche Instrumente. Klavier, Schlagzeug insbesondere können da schon sehr störend sein. Deswegen hat der Gesetzgeber auch ganz klar gesagt, in der Mittagszeit, also 13 bis 15 Uhr, ist das zu unterlassen. Diese Einschränkungen gehen manchmal durch bestimmte Satzungen auch noch weiter in bestimmten Wohngebieten für die Sonn- und Feiertage. Also hier ist auf alle Fälle angeraten, mit dem Störenfried, in Anführungsstrichen, tut ja was Gutes im Sinne der Musik, aber sag ich mal, das Gespräch zu suchen und vielleicht Zeiten zu finden, wo man sagt, okay, da sind wir nicht zu Hause oder da haben wir kein Problem damit.
0: Jetzt haben Sie ja gerade gesagt, es gibt diese Zeit 13 bis 15 Uhr, wo Ruhe herrschen muss. Gilt das nur fürs Klavier oder auch für andere Tätigkeiten, die man so machen kann?
1: Das gilt zum Beispiel auch für das Rasenmähen. Hier wird natürlich dann unterschieden, ob es das private Rasenmähen ist oder das gewerbliche. Also man kann der Firma in der Woche natürlich nicht verbieten, sage ich mal, ihre Arbeit zu verrichten. Das ist oftmals natürlich auch ein Grund, dass sich viele dort gestört fühlen, die ihre Mittagsruhe halten wollen. Aber man hat deswegen zumindest den privaten Bereich des Rasenmähens von 13 bis 15 Uhr, sage ich mal, ein bisschen einschränken wollen.
0: Und wenn ich jetzt unbedingt meine neue Flurgarderobe aufhängen will und muss dazu einen Schlagbohrer nehmen, wie ist es da, wenn ich in der Zeit von 13 bis 15 Uhr auf die Idee komme?
1: Also man sollte schon überlegen, ob es wirklich sein muss. Sag ich mal, bei solchen Sachen gilt die absolute Nachtruhe, 22 bis 6 Uhr. Das ist allgemein bekannt. Wenn man weiß, dass im Haus viele ältere Menschen wohnen, die eben auch mittags, sag ich mal, dann ihre Ruhe genießen wollen, sollte man darauf verzichten. Ich glaube nicht, dass man, wenn man 2 Löcher bohrt, die unbedingt gebohrt werden müssen, weil vielleicht auch ein Handwerker da ist, der dann, sag ich mal, keine Rücksicht nehmen kann. Das ist gerade mittags.
0: Also das fällt dann unter die nachbarschaftliche Rücksichtnahme.
1: Rücksichtnahme sozusagen. Und wie gesagt, es wird schon unterschieden, immer gewerblich oder privat.
0: Ran ans Telefon, wenn Sie eine Frage haben. Unsere Nummer 0800 637 7272.

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1: Einen schönen guten Tag um 10.30 Uhr. Heute gibt's viel Sonne, vereinzelt ein paar Wolken bei bis zu 30 Grad zwischen Eilenburg und Zwenkau. Bei der Leipziger Messe sind am Morgen etwa 50 Mitarbeiter in den Ausstand getreten. Sie folgen damit einem Aufruf der Gewerkschaft Verdi. Sekretärin Lena Kirschmann dazu.
12: Die Kolleginnen, die wollen 350 Euro Lohnerhöhung. Und die Arbeitgeberseite hatte mal bei einer Betriebsversammlung im März schon angekündigt, ja, ihr kriegt 5,7%. Und jetzt haben wir die dritte Verhandlungsrunde und sie bieten gerade erst 4,2%. Es ist echt frustrierend am Verhandlungstisch. Die Kollegen hier streiken nicht gerne, muss man ehrlich sagen. Aber es geht leider nicht anders.
1: Sagt Verdi-Sekretärin Lena Kirschmann. In Bad Lausick hat ein 19-Jähriger einen schweren Unfall am Bahnübergang verursacht. Der Traktorfahrer überquerte die Gleise, obwohl sich die Schranken wegen eines herannahenden Regionalexpresses bereits senkten. Dabei riss er beide Schranken mit. Der Zug kollidierte trotz Schnellbremsung mit einer Schranke. Verletzt wurde niemand. Der Schaden liegt nach Angaben der Bundespolizei bei rund 80.000 Euro. Und das Delitzscher Elberitzbad wechselt von Freibad zu Hallenbad. Gestern war letzter Freibadetag. Heute öffnet das Becken unterm Dach. Die zweite Freiluftsaison im vergangenen Jahr eröffneten Elberitzbad ging mit insgesamt 29.500 Besuchern zu Ende. Das sei ein ähnlich guter Schnitt wie im Vorjahr, so Stadtsprecherin Nadine Fuchs. Dennoch bleibe Steigerungspotenzial. Das Wetter könne man nicht beeinflussen. Es habe sich aber gezeigt, dass es dem Bad noch an Bekanntheit fehle. Daran gelte es nun zu arbeiten, so Fuchs. Und diese Tipps habe ich noch für Sie für Ihren heutigen Tag. Die Rathausgalerie in Grimma zeigt in ihrer neuen Ausstellung Italienbilder der lettischen Künstlerin Kate Kalnite. Geöffnet ist die Galerie von 15 bis 17 Uhr. Und zum 100. Geburtstag des Leipziger Künstlers Gerhard Kurt Müller zeigt das Stadtgeschichtliche Museum ab heute einige seiner frühen Werke, darunter Stadtansichten aus den 1950er Jahren. Die Ausstellung im zweiten Obergeschoss des Alten Rathauses hat heute von 10 bis 18 Uhr geöffnet. Soweit die regionalen Informationen.
8: MDR Sachsen Verkehrsservice und hier kommt gerade die Meldung rein von der A4 Frankfurt Richtung Dresden. Zwischen Chemnitz-Glöser und Chemnitz-Ost liegt ein Unterlegkeil auf der Fahrbahn. Bitte ganz vorsichtig fahren. A9 Richtung Berlin zwischen Hermsdorf Süd und Hermsdorfer Kreuz liegen Fahrzeugteile auf der rechten Spur. Und im Landkreis Leipzig ist die Straße zwischen Lobstedt und Röther am Abzweig Kahnsdorf gesperrt. Hier gab es einen Unfall. Dann ebenfalls nach einem Unfall in Chemnitz auf der B95 an der Kreuzung Leipziger-Borner Straße Behinderungen. Und in Chemnitz in der Nefestraße zwischen A72 und Südring Sperrung nach Unfall. Die Blitzer auf der A17 Richtung Prag zwischen Dresden-Gorbitz und Dresden-Südvorstadt, auf der B2 zwischen A38 und Markkleeberg, in Dresden in der Pfotenauer Straße. Und dann haben wir noch einen Blitzer und zwar in Etzdorf Richtung Schmalbach. Für Ihre Tipps die kostenlose Verkehrshotline 0800 637 5637. Schnell und aktuell der MDR Sachsen Verkehrsservice.
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0: Wir sind nicht alle gleich. 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
1: Meine liebste Eissorte ist Vanille. Das liebe ich schon von Kindheit an.
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0: MDR Sachsen ist hier und das war der Boss, Bruce Springsteen, Tougher Than the Rest. Heute Vormittag bis um 12, da geht's bei uns wie immer um ein Thema und heute ist es das Thema Nachbarschaftsfrieden. So würde ich das ja am liebsten nennen, den wollen wir ja schaffen, um vielleicht Anregungen geben. Die kommen von Peter Ohm vom Verein Deutscher Grundstücksnutzer und ich klappe mal gleich die nächste Frage auf. Moment. Na, wo ist er hin? Hier ist er hin, genau. Hier schreibt uns ein Hörer, im Ort sind die meisten Häuser Grenzbebauung. Der Nachbar hat 1 Meter Luftlinie einen Hundezwinger gebaut, direkt unter unserem Schlafzimmerfenster. Jetzt jaulen und bellen die Hunde den ganzen Tag, auch am Mittag. Der Bau hat keine Zustimmung von uns bekommen. Reden hilft nichts. Hui, wenn Reden nichts hilft, was kann man denn da noch machen?
1: Also im Prinzip spielen hier 2 Sachen mit rein. Das eine ist erstmal das nachbarrechtliche Thema der Hundehaltung. Mhm. Hier gibt es auch von Gerichten bestätigt, sag ich mal, einige Grundsätze, die zu beachten sind. Also Hunde dürfen natürlich gehalten werden auf dem Grundstück. Sie dürfen auch bellen, aber das sollte immer eine, sag ich mal, zumutbare Belastung für die Nachbarn bleiben. Das heißt, hier haben Gerichte doch schon eine Grenze gezogen, also 4 bis 6 Mal am Tag, maximal 15 Minuten hintereinander, sind so Gerichtsurteile, die wir kennen, die das ein bisschen einschränken. Die zweite Sache ist natürlich, wenn hier Grenzbebauung ist, also sehr eng miteinander gebaut wurde, dass auch dieser Hundezwinger natürlich dann sehr eng an der Grenze steht. Hier wäre nochmal zu prüfen, ob es satzungsrechtliche, also von der Bausatzung, Gestaltungssatzung des Ortes irgendwelche Regelungen gibt. Da wäre eine Anfrage beim Bauamt empfehlenswert, ob das, sag ich mal, im Rahmen der Zulässigkeit dort möglich war.
0: Wenn schon alle Worte gewählt wurden, um miteinander klarzukommen, nicht jeder will ja sowas vor Gericht austragen. Das ist ja erstmal sowieso doof, weil wir bleiben ja Nachbarn, sagen wir mal im weitesten Sinne. Und wir müssen ja auch danach noch miteinander leben. Welche Möglichkeiten zwischen miteinander reden und vor Gericht sich treffen, gibt es denn da noch?
1: Also das ist auch unsere Grundstrategie als Verband, dass wir von gerichtlichen Auseinandersetzungen dringend abraten. Es kostet Nerven, es kostet Geld, es kostet Zeit. Man sollte immer alle Möglichkeiten ausnutzen, die es dort gibt. Das kann erstens das Gespräch sein mit dem Nachbarn. Wenn das nicht möglich ist, hilft oftmals eine dritte, neutrale Person. Das kann hier in Sachsen dann der Friedensrichter sein. Die Kosten, die dadurch entstehen, sind durchaus überschaubar. 10 bis 50 Euro, sage ich mal, kann man da durchaus investieren. Das Problem ist, dass natürlich der Nachbar mitspielen muss. Wenn er auch das, sag ich mal, blockiert, kann der Friedensrichter ein Ordnungsgeld bei unentschuldigtem Fernbleiben eines Schlichtungstermins verhängen. Aber wenn es dann zur gerichtlichen Auseinandersetzung in der nächsten Instanz kommt, dann ist es hilfreich, wenn vorher eine Schlichtung, sag ich mal, angesetzt war, der Nachbar diese blockiert hat, dann ist eigentlich der Richter schon, sag ich mal, so ein bisschen auf der Spur, dem mal ein bisschen hinter die Löffel zu hauen.
0: Ich habe hier eine Frage, weil wir gerade bei Hunden sind, da passt das ganz gut. Hier ist ein junges Ehepaar mit 2 Kindern und einem Hund, die sich gerne einen Dacia nehmen wollen, also in einer Kleingartenanlage sozusagen eine Parzelle. Sie haben sich schon 2 angeguckt, da sind auch Grundstücke frei, das würde also auch funktionieren, aber man hat ihnen gleich gesagt, mit dem Hund wird das hier nichts. Bei uns sind Hunde verboten. Ist denn das rechtens, dass man Hunde generell verbieten kann?
1: Also wenn es eine Kleingartenanlage nach Bundeskleingartengesetz ist, kennen wir dort manchmal sehr strigide Regelungen, die einerseits durch das Bundeskleingartengesetz geschaffen werden, aber andererseits auch durch die Satzungen des Vereins, in dem man dort ist. Dort muss es natürlich, sag ich mal, niedergeschrieben sein, also von der Mitgliederversammlung beschlossen sein, dass eben Hunde verboten sind. Ich persönlich kann es mir nicht so richtig vorstellen.
0: Dann wäre das schon der Leipziger Raum hier.
1: Ja, es wäre schon ein Sonderfall. Also auf alle Fälle prüfen, ob es dort eine belastbare Grundlage überhaupt gibt oder ob das nur die Aussage eines Vorstandsmitgliedes ist,
0: der vielleicht keinen Hund mag
1: und vielleicht einer der Nachbarn in Zukunft sein wird.
0: Ihre Fragen, die können Sie natürlich stellen. 0800 637 7272.

0: Die Carpenters, Top of the World, MDR Sachsen ist hier. Wir reden heute über das, was sich so in der Nachbarschaft ereignen kann. Da gibt es ja manchmal Streit, kennen wir. Oft lässt er sich mit ein paar Worten regeln oder mit einer netten Geste. Manchmal allerdings nicht. Peter Ohm ist vom Verein Deutscher Grundstücksnutzer und er ist heute unser Experte, steht auch für Ihre Fragen zur Verfügung, die natürlich auch immer, wenn Musik läuft, draußen direkt am Telefon beantwortet wird. Was hatten Sie jetzt gerade für einen Fall?
1: Wir hatten eben eine Nachfrage zu einem sogenannten Notwegerecht. Das war sehr interessant, was uns der Hörer da geschildert hat. Er hat seit einigen Jahren ein Grundstück und ist, sag ich mal, immer mit Duldung über ein Nachbargrundstück gefahren, um dort am Wochenende auch hinzukommen. Jetzt ist das Nachbargrundstück verkauft worden und der neue Eigentümer sagt, gibt es jetzt bei mir nicht mehr und er kommt jetzt nicht mehr auf sein Grundstück. Und
0: kann das verweigert werden?
1: Das ist dann immer die Frage, die man prüfen muss, weil es gibt ein paar Voraussetzungen für ein sogenanntes Notwegerecht. Also man muss erstmal diese Nichtzuwegbarkeit nicht selbst verschuldet haben, indem man vielleicht ein Stück verkauft hat und jetzt nicht mehr raufkommt, dann wäre das ein Ausschluss. Es muss über keine zumutbare andere Wegstrecke, auch wenn es vielleicht ein Umweg wäre, möglich sein, auf dieses Grundstück zu kommen. Wenn diese Bedingungen erfüllt sind, dann kann man ein sogenanntes Notwegerecht geltend machen. Heißt aber in den meisten

0: seltenen Fällen, dass man das über einen Anwalt, sag ich mal, dann durchsetzen muss, weil in der Nachbarschaft oftmals da keine friedliche Bereitschaft steht, so ein Notwegerecht zu gewähren.
1: Ja, aber niemand muss Angst haben, dass er eventuell gar nicht auf sein Grundstück kommt oder nur noch mit dem Hubschrauber.
0: Ja.
1: Das, okay, dann können wir uns gleich zur nächsten Frage gehen. Hier hat der Nachbar, und da sind wir schon bei den Fragen, eingangs haben Sie gesagt, dass neue Fragen immer dazukommen, zum Beispiel durch Photovoltaikanlagen. Genau hierum geht's. Eine Garage auf dem Nachbargrundstück und der Nachbar hat auf dem Garagendach eine große Photovoltaikanlage installieren lassen, die allerdings aufgrund der Sonnenreflexion direkt ins Wohnzimmer scharfes Licht abgibt, wie es hier beschrieben wurde. Muss ich das hinnehmen, ständig geblendet zu werden, oder kann ich etwas dagegen tun?
0: Ja, also hier muss man wirklich Einzelfallprüfung machen. Ja. Es gibt keine generellen Entscheidungen, dass Solaranlagen eben dann verboten werden können oder abgebaut werden müssen, sondern hier haben wir auch die Erfahrung gemacht, dass Selbstrichter dann bei einem Ortstermin sich selbst davon überzeugen, wie stark denn die Beeinträchtigung ist. Eine permanente Beeinträchtigung, also dass wirklich, sag mal, über mehrere Stunden mit sehr hoher Intensität, sag ich mal, das Haus dann von der Solaranlage geblendet wird und die Bewohner da drin, das wäre keine hinzunehmende Beeinträchtigung mehr, sondern das wäre eine starke Beeinträchtigung, gegen die man sich auch wehren kann.
1: Ihre Frage unter 0800 637 7272.

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4: Heiter und trocken ist es heute und richtig warm, 27 bis 32 Grad. In der Nacht ist es dann erstmal klar, später ein paar Wolken, dann gibt's Regen und Gewitter. Die Temperaturen gehen in der Nacht dann runter auf 18 bis 13 Grad. Morgen zunächst erstmal aufgelockert mit Sonnenschein, später kann's Regenschauer geben, 19 bis 24 Grad.
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5: Mit Nathalie von Meldenstein. Deutsche Schüler haben in der aktuellen PISA-Bildungsstudie so schlecht abgeschnitten wie nie zuvor. Die getesteten 15-Jährigen erzielten bei Lesen, Mathematik und Naturwissenschaften die niedrigsten Kompetenzwerte seit Beginn der Erhebungen für den internationalen Vergleich. Laut den Ergebnissen hatte jeder dritte deutsche Jugendliche selbst bei Basisaufgaben Probleme, zum Beispiel beim Verstehen der Kernaussage eines Textes oder bei Preisvergleichen. In den Naturwissenschaften fehlten jedem vierten Schüler grundlegende Kompetenzen. Die Studienautoren kritisierten zudem, dass der schulische Erfolg hierzulande besonders stark vom Einkommen und Bildungsgrad der Eltern abhängt. Im Vergleich aller PISA-Teilnehmerländer liegt Deutschland im Mittelfeld. In Freiberg bereitet die örtliche Tafel nach 4 Monaten Pause ihren Neustart vor. Sie ist von einem anderen Träger übernommen worden. Deshalb müssen sich die Tafelkunden heute oder morgen auch neu anmelden. Dazu sagte die Freiberger Tafelchefin Maxi Lippmann, MDR Sachsen.
6: Wir fangen einmal bei Null an. Genau, wir haben jetzt die Räumlichkeiten neu eingeräumt, neue Kühlzelle organisiert, noch ein zweites Fahrzeug und fangen jetzt auch, was Kunden betrifft, einmal von neu an. Aus Datenschutzgründen müssen wir wirklich von vorne nochmal anfangen, neue Verträge, neue Ausweise und alles nach unserem System. Wir wissen jetzt nicht ganz genau, wie das vorher lief, aber bei uns ist es eine Kiste für 5 €. Die ist gut gefüllt und kommt es dann drauf an, wie viele Personen im Ausweis stehen und auch wie viel Ware vor Ort ist.
5: Am kommenden Dienstag will die Freiberger Tafel erstmals wieder Waren ausgeben. Der Begriff Zwei-Faktor-Authentifizierung ist das Wortgetüm des Jahres. Er wurde von einer Jury aus Erwachsenen mit geringer Lese- und Schreibkompetenz gewählt. Anlass ist der heutige Weltalphabetisierungstag. Die Jury erklärte, das Wort sei sprachlich besonders komplex und schwierig lesbar. Der Fachausdruck habe 9 Silben und verschiedene Schreibweisen. All das erschwere die Verständlichkeit für Menschen mit Lese- und Schreibproblemen, die wenig Ahnung von Technik haben. Dabei beschreibe es eine wichtige Funktion. Die Zwei-Faktor-Authentifizierung steht für eine doppelte Sicherheitsabfrage beim Einloggen in Online-Dienste. 2025 war die Bezeichnung Antidiskriminierungsbeauftragte zum Wortgetüm des Jahres gekürt worden. Ein 19-Jähriger hat im Landkreis Leipzig mit einem Traktor die Schranken eines Bahnübergangs abgerissen. Laut Polizei hatte er die Gleise bei Bad Lausick gequert, obwohl sich die Schranken schon senkten. Ein herannahender Zug stieß trotz Notbremsung mit einer der abgerissenen Schranken zusammen. Verletzt wurde niemand. Der Schaden beträgt 80.000 Euro. Die Polizei ermittelt gegen den Traktorfahrer wegen gefährlichen Eingriffs in den Bahnverkehr. Das waren Nachrichten von MDR Sachsen. 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
4: MDR Sachsen Verkehrsservice A4 Richtung Görlitz. Zwischen Dreieck Dresden-Nord und Hermsdorf steht ein defekter Pkw auf der rechten Spur. Und A4 Görlitz Richtung Dresden zwischen Pulsnitz und Hermsdorf 3 Kilometer Stau, 10 Minuten Verzögerung. Die B171 ist zwischen Hennersdorf und Reichenau nach einem Unfall in beiden Richtungen gesperrt. Und in Chemnitz ist die Nefestraße zwischen A72 und Südring nach einem Unfall gesperrt. Schauen wir noch auf die Blitzer. Da geht es los auf der A17 Richtung Prag zwischen Dresden-Gorbitz und Dresden-Südvorstadt. Auf der B2 ein Blitzer auf der A38 in Richtung Markkleeberg. In Dresden in der Pfotenauer Straße in beiden Richtungen, außerdem in Olbernhau in der Rudolf-Breitscheid-Straße Richtung Grüntaler Straße. In Trünzig steht auch noch ein Blitzer und zwar in Richtung B175. 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
0: Streit am Gartenzaun könnte man die heutige Sendung überschreiben, aber es geht natürlich auch um Streit unter Nachbarn, also den klassischen Nachbarschaftsstreit. Der muss nicht immer ausarten und vor Gericht landen. Wir reden heute drüber. Peter Oben vom Verein Deutscher Grundstücksnutzer ist unser Experte im Studio. Sie erreichen ihn unter 0800 637 5637.
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0: MDR Sachsen am Vormittag, immer am Dienstag, ein Thema, zwei Stunden lang. Ihre Fragen spielen dann die größte Rolle und da machen wir auch gleich den Test am Telefon. Peter Ohm ist bei uns, er kommt vom Verein Deutscher Grundstücksnutzer und wir reden heute über Nachbarschaftsstreitigkeiten, die es ja leider immer wieder gibt und wir gehen direkt ans Telefon. Hallo, hallo, wer ist am Telefon?
1: Hier ist Friedrich.
0: Sie können Ihre Frage direkt stellen, unser Experte hört Ihnen zu.
1: Ja, und zwar geht es um eine Thuja-Hecke. Die Thuja-Hecke vom Nachbarn, die ist 25 cm von der Grundstücksgrenze gepflanzt und ist gewachsen und wächst weiterhin. Es gab 2024 einen Gerichtsbeschluss im Dezember. Da haben sie gesagt, zeitnah machen sie die Hecke weg. Die steht heute noch und wächst vor allen Dingen auch mit durch meinen gebauten Zaun. Der Durchwuchs, der beträgt 50 Zentimeter. Und ich hatte mit denen schon gesprochen und da kriege ich nur immer abfällige Antworten und das wird nichts gemacht. Und die war dieses Jahr wieder 2,5 Meter hoch. Hat sie etwas runtergeschnitten und die Abschnitte, die dann zu mir fallen, die musste ich auch noch wegräumen.
0: Mensch, Herr Ohm, wie sieht das aus?
2: Eigentlich recht gut. Moment. So. Ja, eigentlich sieht es ganz gut aus für Sie, weil Sie hatten eben erwähnt, dass es bereits einen Gerichtsbeschluss gab zur Beseitigung der Hecke. Ist auch nachvollziehbar, wenn Sie sagen 25 Zentimeter, ist die Hecke auch damals viel zu dicht an die Grundstücksgrenze gepflanzt worden. Also die Entscheidung des Gerichtes ist nachvollziehbar, dass die Hecke entfernt werden sollte. Sie können jetzt entscheiden, ob Sie dieses Urteil, sage ich mal, auch jetzt noch nach dieser Zeit, wenn der Nachbar sich so stur stellt, das umzusetzen, durchsetzen lassen. Dazu müssten Sie sich aber dann wieder mit einem Anwalt in Verbindung setzen, der dieses Urteil dann mittels Gerichtsvollzieher entsprechend umsetzen lässt. Das heißt, für den Nachbarn wird es unter Umständen jetzt richtig teuer, wenn er sich weiterhin dagegen sträubt.
1: Ja, mir ging es jetzt auch noch mit darum, weil da drin steht zeitnah und was ist unter zeitnah zu verstehen, deshalb kann ich nicht so richtig zuordnen.
2: Da wird wahrscheinlich die Frage auf Sie zukommen, warum haben Sie jetzt, wenn Sie sagen 24, warum haben Sie jetzt 2 Jahre gewartet? Also 2 Jahre ist nicht zeitnah.
0: Aber sie hat ja schon immer angemahnt.
2: Sie hat angemahnt, aber Sie hätten wirklich konsequenter vielleicht dann schon handeln müssen. Aber es ist noch nicht zu spät. Sie können, wie gesagt, jetzt noch da dementsprechende Schritte einleiten. Ich glaube, Sie haben dann auch gegenüber dem Nachbarn genug Kulanz gezeigt, 2 Jahre lang das noch geduldet. Jetzt müssen Sie handeln. Das ist jetzt, sage ich mal, der Ratschlag, den ich Ihnen geben kann.
0: Ja. Drücken wir Ihnen die Daumen, dass es klappt.
1: Ja, es ist kompliziert, sehr kompliziert. Und als ältere Menschen für mich ist das noch komplizierter eigentlich.
0: Kann ich mir vorstellen. Und jetzt auch noch einen Anwalt möglicherweise nehmen. Vielleicht nochmal auf den Nachbarn zugehen und sagen Sie einfach, Sie haben ja beim MDR angerufen.
1: Hat das schon viel Geld gekostet und für mich ist das so schwierig als Rentnerin.
0: Genau, vielleicht müssen Sie dem Nachbarn auch mal sagen, dass Ihnen das dann ganz viel Geld kosten kann. Denn wenn das gerichtlich jetzt durchgesetzt werden muss, das einmal gefällte Urteil, trägt er ja die Kosten. Vielleicht müssen Sie ihn mal.
1: Er ist im Staatsdienst und ich habe das Gefühl, er hat zu meinem Lebenspartner gesagt, ihm passiert sowieso nichts.
0: Na, da soll er sich mal nicht täuschen.
1: Und da und dann habe ich eben doch in dem Moment dann Hemmung und Angst, weil ich weiß nicht, was auf mich drauf zukommt an finanziellen Sachen.
2: Also finanziell müssen Sie sich erstmal keine Sorgen machen. Deswegen auch meine Empfehlung, alleine werden Sie jetzt nichts mehr erreichen. Sie könnten sich jetzt nochmal an das Gericht wenden, aber Sie sind besser beraten, wenn Sie jetzt wirklich einen Anwalt beauftragen. Wenn das nachher, sage ich mal, Kosten verursacht, wird der Nachbar auch diese Kosten übernehmen müssen.

0: Und wichtig ist in diesem Abschnitt jetzt, dass sie keinen Fehler machen, sondern wirklich die Möglichkeiten, die ihnen das Gesetz dort bietet, mittels eines Rechtsanwalts dann auch durchsetzen.
1: Ja, vielleicht können Sie ja, wir hören das natürlich, dass Sie das auch emotional sehr beschäftigt, einfach Ihren Lebensgefährten bitten, das für Sie zu erledigen mit dem Anwalt, dass Sie sich da selbst nicht so drum kümmern müssen.
2: Wenn der unterstützt mich auch, aber der hat selber große Probleme gesundheitlich und das ist alles nicht so einfach.
1: Oh je. Na, wir drücken Ihnen auf jeden Fall die Daumen, dass Sie zu Ihrem Recht kommen. Und danke, dass Sie angerufen haben, dass Sie uns vertrauen.
2: Ja.
1: Tschüss. Ja.
0: Tschüss.
1: Tja, so eine Fälle gibt es eben auch. Ne?
0: Ja, leider immer wieder und oft zunehmend. Ja.
1: Hat man das Gefühl, dass der Nachbar genau darauf setzt, dass die Nachbarin nichts machen wird, weil es sie sehr emotional beschäftigt und sie auch mit ihrem Lebenspartner beschäftigt ist und noch andere Baustellen hat. Das ist natürlich...
0: Umso wichtiger ist, dass die Leute dann trotzdem den Mut finden, ihr Recht durchzusetzen, weil wenn das Schule macht, so wie die Äußerung angeblich des Nachbarn ist, mir kann sowieso nichts passieren, dann haben wir, glaube ich, schon alle verloren.
1: Ja, das stimmt. Könnte man hier einen Friedensrichter nochmal bitten oder ist das eher...
0: Es wäre noch eine Variante, aber der Friedensrichter wird es wahrscheinlich gar nicht annehmen, weil es gibt schon einen Gerichtsbeschluss. Er wird die gleiche Empfehlung machen und sagen, jetzt den Gerichtsbeschluss durchsetzen.
1: Puh, na, drücken wir der Hörerin die Daumen. Wenn Sie eine Frage haben, dann melden Sie sich bei Peter Ohm. Er ist ja heute bei uns noch bis um 12. 0800 637 7272. Schade, dass nicht alles erfolgreich endet, was so an Fragen reinkommt. Aber hier drücken wir der Hörerin natürlich fest die Daumen.

0: Gute Laune Musik bei MDR Sachsen mit der Sarah Gosser Band. Peter Ohm ist bei uns. Er kommt vom Verein Deutscher Grundstücksnutzer und wir reden über Nachbarschaftsstreitigkeiten, die ja leider immer wieder zustande kommen, manchmal auch gar nicht so im Miteinander gepflegt oder gelöst werden können. Hier habe ich eine Frage, da geht es um eine Drohne. Die Nachbarkinder haben hier Drohnen bekommen und lassen die auch gerne zum Spaß fliegen im Garten. Allerdings ist es so, wenn die Hörerin sich dann raussetzt, um sich zu sonnen, dann kann sie die Drohne sehen und geht natürlich davon aus, dass wenn die Drohne eine Kamera hat, was sie nicht weiß, dass man sie ja auch sehen kann in der Kamera. Wie ist denn da die rechtliche Frage? Sie findet es insgesamt sogar sehr bedrohlich.
1: Ja, das ist eine Äußerung, die wir jetzt in letzter Zeit sehr oft hören, dass sich Nachbarn von Drohnen aus Nachbargrundstücken bedroht fühlen. Also teilweise auch, weil die übers eigene Grundstück dann fliegen.
0: Ich würde mich auch beobachtet
1: fühlen. Ja, was erstmal nicht zulässig ist, ohne Genehmigung. Wenn die auf dem eigenen Grundstück fliegt, dann gelten im Prinzip die gleichen Richtlinien wie auch für Überwachungskameras. Nämlich, dass die in keiner Weise irgendwelche Bilder oder vielleicht sogar Videos von dem Nachbargrundstück machen dürfen. Da sind die Persönlichkeitsrechte dann wirklich davor. Wie man das natürlich dann nachweisen kann, weil wenn es eine Spielzeugdrohne ist, die in der Regel keine Kameras haben, dann würde dieser Fakt nicht erfüllt sein und es wäre zulässig. Wenn aber, sag ich mal, begründeter Verdacht besteht, dass es eine Drohne ist, die mit einer Kamera ausgestattet ist, dann sollte man seinen Unterlassungsanspruch auf alle Fälle gegenüber dem Nachbarn geltend machen.
0: Mhm. Ich wohne ja sehr ländlich und da gibt es so Anbieter, die klingeln an der Tür und sagen, wir machen so Luftaufnahmen von der Drohne, von ihrem Grundstück auf dem ganzen Dorf. Wie ist denn das eigentlich rechtlich, wenn mein Grundstück da mit fotografiert wird und ich will ja gar kein Bild haben?
1: Da gibt es wieder die Möglichkeit, so wie es auch für Google mit dem sogenannten Street View die Möglichkeit gibt, diesen Aufnahmen der eigenen Immobilie zu widersprechen. Dann wird das gepixelt. Auch diesen Anspruch haben sie. Sie müssen natürlich tätig werden. Also wenn sie mitbekommen, zum Beispiel durch dieses Klingeln, aha, hier passiert demnächst was und sie sehen dann diese Drohne, die dann sollten sie Kontakt aufnehmen und dort widersprechen, dass Daten bzw. auch Bilder von ihrem Grundstück mit zur Verfügung gestellt werden.
0: Jetzt habe ich eine etwas speziellere Frage, wobei vielleicht ist das gar nicht zu speziell. Hier geht es nämlich um einen schwerbehinderten Papageien, der ist aufgenommen worden und soll ein schönes Leben haben bei der Familie. Die nehmen den Papagei bei schönem Wetter auch mit in den Garten, dass er sich ein bisschen sonnen kann. Der hat übrigens ein Bein weniger und also tatsächlich auch eine Behinderung. 500 Meter vom Garten entfernt gibt es Nachbarn. Nach 3 Stunden im Garten passiert schon mal, dass der Papagei anfängt zu schimpfen und ein bisschen Krach zu machen. Das finden die Nachbarn nicht so gut. Wie sieht denn das aus? Schließlich ist ja das Tier behindert.
1: Ja, die Behinderung ist das eine, das ist menschlich nachvollziehbar, dass man den Papagei dann auch gerne mit rausnimmt an die frische Luft. Aber als erstes sollte man schauen, gibt es in der Gartensatzung entsprechende Regelungen zu Tieren? Wie ist das dort niedergeschrieben? Wenn es keine Regelungen gibt, dann gilt natürlich immer der Grundsatz, dass Nachbarn, sage ich mal, nicht überverhältnismäßig dort durch Krach oder Lärm belästigt werden müssen. Ich würde das gleichsetzen mit Hundehaltung, also wenn es grundsätzlich erlaubt wäre, dass Tiere mit in den Garten genommen werden, dass man dann schaut, dass es eben wirklich in der Zeit nicht allzu oft passiert. Also ein hintereinander durchgängiges Schreien des Papageis, glaube ich, wäre dann auch, sag ich mal, gegenüber den Nachbarn, die sich dort beschwert haben, nicht fair. Aber wenn es wirklich einmalige, sag ich mal, Laute sind, die dort fallen in diesen 3 Stunden, dann wäre das schon im Rahmen der, sag ich mal, Duldbarkeit zu begründen.
0: Also wenn ich hier aus dem Studiofenster gucke und ich sehe das Sozialgericht, das sind ungefähr 500 Meter. Das ist ziemlich weit. Also der muss ja schon sehr laut sein, ne?
1: Entweder er ist sehr laut oder die Nachbarn sind sehr gut beim Hören.
0: Ja.
1: Das kann man jetzt aus der Ferne leider nicht beurteilen. Hier kommt wirklich in erster Linie, sag ich mal, die nachbarschaftliche Rücksichtnahme in Betracht. Das Gespräch, vielleicht wissen auch diese Nachbarn 500 Meter entfernt gar nicht, um was für ein Papagei es sich handelt, weil ich glaube, wie Sie sagten jetzt mit einem Bein und allem, das ist schon, sag mal, vielleicht ein Grund, dann doch mal ein Auge zuzudrücken, wenn er etwas lauter ist.
0: Wenn Sie eine Frage haben, 0800 637 7272.

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4: Um 11.31 Uhr. Einen schönen guten Tag. Heute gibt's viel Sonne, vereinzelt ein paar Wolken bei bis zu 30 Grad zwischen Eilenburg und Zwenkau. Das Landgericht Leipzig verhandelt heute erneut den Vorwurf einer Beihilfe zu gefährlicher Körperverletzung. Das Amtsgericht hatte schuldig gesprochen. Die Angeklagte legte Berufung ein. Der kennt sie mit Einzelheiten.
5: Die 56-Jährige war im Uniklinikum Magdeburg beschäftigt, laut Recherchen der Mitteldeutschen Zeitung als Buchhalterin. Um Geldforderungen bearbeiten zu können, habe sie dienstlichen Zugang zu bundesweiten Einwohnermeldedaten erhalten. Auf diesem Weg soll sie in über 100 Fällen Adressen abgefragt haben, um sie an linksextreme Kreise weiterzuleiten. Daraus resultierten laut Staatsanwaltschaft auch zwei Überfälle auf einen mutmaßlichen Rechtsextremisten im Wurzner Ortsteil Kühren und auf eine Immobilienmaklerin in Leipzig, die Gebäude in Konnewitz vermarktete. Beide wurden geschlagen und verletzt. Das Amtsgericht sah die Mitschuld der Informantin als erwiesen. In erster Instanz verhängte es 1,5 Jahre Freiheitsentzug auf Bewährung.
4: Berichtet Dirk Henze. Das Leipziger Immobilienunternehmen Argo Residential spendet 40.000 Euro an das Kinderhospiz Bärenherz in Markkleeberg. Der Scheck wurde gestern beim Tag der offenen Tür übergeben. Nach Angaben des Hospizes soll das Geld unter anderem für die Begleitung von Eltern und Geschwistern, Trauerangebote und Freizeitmaßnahmen genutzt werden. Argo hatte bereits im vergangenen Jahr 20.000 Euro gespendet. Das Kinderhospiz Bärenherz ist die einzige stationäre Einrichtung dieser Art in Sachsen und auf Spenden angewiesen. Und das Delitzscher Elberitzbad wechselt von Freibad zu Hallensaison. Gestern war der letzte Badetag im Freibad, heute öffnet das Becken unterm Dach. Die zweite Freiluftsaison im vergangenen Jahr eröffneten Elberitzbades ging mit insgesamt 29.500 Besuchern zu Ende. Das sei ein ähnlich guter Schnitt wie im Vorjahr, sagte Stadtsprecherin Nadine Fuchs. Dennoch bleibe Steigerungspotenzial. Das Wetter könne man nicht beeinflussen, so habe sich aber gezeigt, dass es dem Bad noch an Bekanntheit fehle. Daran gelte es nun zu arbeiten, so Fuchs. Und das waren die regionalen Informationen aus Ihrem Studio in Leipzig.
6: MDR Sachsen Verkehrsservice A4 Richtung Görlitz zwischen Dreieck Dresden Nord und Hermsdorf steht ein defekter PKW auf der rechten Spur. In Chemnitz ist die Nevestraße zwischen A72 und Südring nach einem Unfall gesperrt. Kommen wir zu den Blitzern. Einer auf der A4 Richtung Dresden zwischen Dreieck Nossen und Wilsdruff. Dann ein Blitzer auf der A17 Richtung Prag zwischen Dresden-Gorbitz und Südvorstadt. Auf der B2 zwischen der A38 und Markkleeberg. In Dresden in der Pfotenauer Straße steht ein Blitzer in beiden Richtungen. In Etzdorf Richtung Schmalbach. Und in Olbernhau in der Rudolf-Breitscheid-Straße Richtung

0: Richtung Grüntaler Straße. In Trünzig Richtung B175 steht auch noch ein Blitzer. 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

0: Nachbarschaftsstreitigkeiten heute unser Thema. Peter Ohm, der ist bei uns. Er kommt vom Verein Deutscher Grundstücksnutzer, ist immer unser Experte, wenn es um diese Themen geht. Und hier habe ich eine Frage reinbekommen, die ist sehr speziell, hat aber mit der neuen Kraftfahrzeugsituation zu tun. Immer mehr Elektroautos kommen auf die Straßen und die müssen natürlich irgendwo geladen werden. Und hier ist es so, dass auch in der Straße unseres Hörers mehrere Elektroautos stehen und einer zieht eine Stromleitung aus dem Grundstück raus zum Fahrzeug über den Bürgersteig. Und das ist behinderlich, gerade wenn es dunkel ist, Beleuchtung nicht so gut dort in der Gegend. Sie wäre schon mal fast auf die Nase gefallen. Ist denn das okay oder muss man das jetzt einfach so hinnehmen?
1: Ich kann die Situation des E-Autofahrers gut nachvollziehen. Das ist nach wie vor in Deutschland oftmals schwierig, vor allen Dingen für Mieter, die kein eigenes Grundstück haben und dort eine Wallbox haben und laden können, sondern die irgendwie anders versuchen müssen, ihr Fahrzeug zu laden. Das ist leider in Deutschland immer noch ein großes Problem. Aber andersrum, der Anrufer hat natürlich recht, das ist nicht zulässig, was der E-Autofahrer dort macht. Das ist eine Gefahrenquelle. Die Verkehrssicherung steht da eindeutig über dem Ladebedürfnis und deswegen sollte unser Hörer auf alle Fälle den E-Autofahrer dort darauf hinweisen, dass das unter Umständen ein Bußgeld nach sich ziehen kann, weil solche Gefahren auf dem Gehweg sind grundsätzlich verboten.
0: Dann haben wir hier eine Frage, die finde ich auch ganz spannend. Da schreibt uns ein Hörer, mein Nachbar betreibt einen Mähroboter, der auch nachts unterwegs ist. Das Gerät selbst ist ziemlich leise. In der Nacht allerdings gibt es ein störendes Rollgeräusch, das ich auch im Schlafzimmer wahrnehme. Gibt es auch dafür feste Ruhezeiten?
1: Ja, das haben viele Kommunen jetzt schon selbstständig in ihren Gemeindesatzungen festgelegt, dass Mähroboter zum Beispiel nachts nicht fahren dürfen. Der Hintergrund war gewesen, insbesondere Igel oder andere Kleintiere, die nachtaktiv waren, sind von diesen Mährobotern verletzt worden. Oh. Die Mähroboter haben sich auch weiterentwickelt. Sie haben teilweise auch so einen Anfahrschutz oder sowas, Tierschutz bekommen. Aber die älteren Modelle sind da sehr gefährlich für die Tiere. Und darauf haben die Kommunen reagiert und haben ein Nachbarverbot für Mähroboter eingerichtet. Also ich würde dringend empfehlen, dort mal in die Satzung der Kommune zu schauen, ob es so etwas gibt und auf alle Fälle mit den Nachbarn auch zu sprechen, weil die Mähroboter natürlich in den Nachtstunden, sag ich mal, auch mit auch durchaus leisem Geräusch zu einer, sag ich mal, nicht hinzunehmenden Beeinträchtigung führen können.
0: Dann haben wir eine Hörerin, die sich bei uns gemeldet hat. Sie hat in einem vierstöckigen Haus in der dritten Etage ihre Wohnung mit Balkon, ziemlich großer Balkon. Und in den Etagen darunter sind ebenfalls Balkons. In der vierten gibt es keinen, also sie hat quasi wie so eine Art Terrasse. In der Wohnung unter ihr ist ein Mieter eingezogen, der von zu Hause aus arbeitet. Und in den Sommermonaten, also jetzt schon ein paar Monate, hat er seine Arbeit auf den Balkon verlagert. Er macht dort stundenlange Videokonferenzen und sie hört oben alles, fühlt sich durch den Lärm belästigt, weil teilweise, wenn die Verständigung schlecht ist, wird er immer lauter. Das kennen wir ja aus Videokonferenzen. Ja. Und sie sagt, na außerdem.

0: kriegt sie ja alle interner mit, die er da bespricht. Wie ist dann da die rechtliche Lage? Also sie stört aber vor allen Dingen, dass es laut ist.
1: Aber ich sag mal, derjenige, der dort seine Videokonferenzen machen sollte, wirklich darüber nachdenken, ob diese Interna wirklich für die Öffentlichkeit gedacht sind, kann ja sein. Das muss er dann abchecken. Aber andersrum verhält es sich hier genauso wie mit zum Beispiel permanentem Radio hören auf der Terrasse oder eben auf dem Balkon. Es darf nicht dazu führen, dass im Prinzip, sag ich mal, eine Dauerbeschallung des Nachbarn zur Störung führt. Also dort vielleicht auch mal in die Hausordnung gucken. Vielleicht ist dort in dieser Richtung, was Radio betrifft, was geregelt, das ist eins zu eins zu übertragen, auch für solche Videokonferenzen. Also Sprache sollte sich ja immer auf Zimmerlautstärke beschränken, und hier ist im übertragenen Sinne das nicht gewährleistet, wenn das bis in die vierte Etage zu hören ist.
0: Ja, ich kann mir sogar recht lebhaft vorstellen, was da genau passiert. Meine Frau arbeitet auch von zu Hause aus im Homeoffice, und die hat so einen Kopfhörer mit einem Mikrofon dran, und wenn die den Kopfhörer aufhat, dann merkt die wirklich nicht, wie laut sie eigentlich spricht. Ja. Ich gehe dann manchmal von hinten ran, macht den Kopfhörer so ein bisschen hoch, dann merkt sie es erschrickt selbst, wie laut sie eigentlich spricht. Ja, muss man mal gucken. Also belästigen sollte man niemanden, und mein Arbeitgeber wird das, glaube ich, auch nicht so gut finden, wenn ich da interner diskutiere. Genau. Unsere Nummer für Ihre Frage: 0800 637 7272.

0: Night Fever. Ach, das macht immer gute Laune, wenn die Bee Gees kommen. Hier ist MDR Sachsen und wir haben ja heute schon ganz viel erfahren über das Thema Nachbarschaftsstreitigkeiten. Peter Ohm vom Verein Deutscher Grundstücksnutzer ist hier bei mir im Studio und ich würde gerne mal hier noch die Frage mit reinnehmen. Unsere Nachbarn haben eine Katze, die ist ein Freigänger. Leider hat sie einen ausgeprägten Jagdtrieb und tötet jede Menge Vögel. Meiner Meinung nach sollte sie mindestens eine Glocke tragen, um die Vögel zu verscheuchen. Die Nachbarn fanden das nicht gut, schieben das auf die Natur des Tieres. Ja, das ist die Natur einer Katze. Was kann man denn da tun?
1: Also erstmal freue ich mich, dass wir endlich die Katzen zum Thema haben. Nach den Hunden und nach den Papagei und Hühnern haben wir das ja mit den tierischen Nachbarn ja schon ein bisschen erörtert. Ja, Katzen sind immer wieder auch ein sehr nachgefragtes nachbarrechtliches und nachbarschaftliches Problem bei uns in der Beratung. Bei einer Katze, sag ich mal, ist der Gesetzgeber sehr kulant gewesen. Das heißt, die Nachbarn müssen eigentlich so gut wie alles dulden, was eine Katze macht. Auch wenn es ein Freigänger ist, problematisch und damit auch erst zu Handlungen berechtigt ist, wenn es wirklich mehrere Katzen sind, wer also dann wirklich 10 Katzen hat, da gibt es einen entsprechenden Abwehranspruch, dass die das Grundstück dann nicht betreten oder vor allen Dingen auch keine Schäden anrichten. Hier ist die Frage scheinbar ein bisschen mehr in die Richtung Tierschutz, also sprich die Vögel, gerichtet und warum sollte der Mensch dort eingreifen? Mhm. Das ist auch vom Gesetz her nicht geregelt. Man kann weder die Katze zwingen und den Halter schon gar nicht dort diese Katze mit einer Glocke auszustatten, weil das vielleicht auch für die Katze nicht angenehm ist, so durch die Gegend. Sie ist nun mal ein Jäger. Wenn sich natürlich, sag ich mal, herausstellt, dass die Katze nichts anderes macht, als nur, sag ich mal, Vögel und Nester vielleicht dort auszuräubern, dann wäre schon berechtigt das Handeln angesagt. Aber ansonsten, die Katzen jagen in der Regel auch Mäuse. Das ist, sage ich mal, wirklich die Natur, dass die Tiere da untereinander auch für eine bestimmte Reduzierung der Population sorgen. Und wie gesagt, eine Katze, ich würde es nicht als problematisch sehen und ich würde da jetzt auch keinen Handlungsspielraum sehen, den Nachbarn irgendwie zwingen zu können, diese Katze einzusperren.
0: Eine Hörerfrage habe ich hier noch reinbekommen per E-Mail. Die würde ich gerne an den Schluss der Sendung mit Ihnen gemeinsam jetzt setzen. Da hat nämlich eine Hörerin gefragt, Sie haben mehrfach heute in der Sendung von Friedensrichtern gesprochen. Wo findet man eigentlich einen Friedensrichter? Beim Gericht?
1: Das ist in den Kommunen geregelt, also sprich in den Bürgerämtern kann man dort anrufen und sich die entsprechende Telefonnummer oder Adresse geben lassen. Die Gerichte haben die Einrichtung dieser Friedensrichter angeregt, um die Gerichte zu entlassen, aber die organisatorische Hoheit, sag ich mal, liegt dort bei den einzelnen Kommunen.
0: Peter Ohm vom Verein Deutscher Grundstücksnutzer war heute bei uns. Vielen Dank, dass Sie hier waren.
1: Sehr gerne.
0: Und wir sehen uns in diesem Jahr garantiert nochmal wieder. Die Fragen gehen uns ja hier nicht aus.
1: Ich freue mich auf Sie.

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7: Es gibt nur ganz wenige lockere Wolken heute. Die Temperaturen 27 bis 31 Grad. Morgen, da haben wir am Anfang noch viel Sonnenschein, später mehr Wolken und da kann es dann durchaus regnen und gewittern.
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8: Mit Nathalie von Mildenstein. Deutsche Schüler haben in der aktuellen PISA-Bildungsstudie so schlecht abgeschnitten wie nie zuvor. Die getesteten Jugendlichen erzielten bei Lesen, Mathematik und Naturwissenschaften die niedrigsten Kompetenzwerte seit Beginn der Erhebungen für den internationalen Vergleich. Anna Küch fasst die Ergebnisse zusammen.
9: Fast jeder dritte 15-Jährige in Deutschland hat Probleme mit grundlegenden Aufgaben, etwa die Kernaussage eines Textes zu verstehen oder einfache Preise und Strecken zu vergleichen. Deutschland liegt damit im internationalen Vergleich im OECD-Durchschnitt. Deutlich besser schneiden unter anderem Singapur, Japan, Korea und Estland ab. Alarmierend für die OECD, weltweit haben die Lesefähigkeiten der Jugendlichen nachgelassen. Zugleich gibt es deutlich mehr Hasty Readers, Jugendliche, die Texte nur hastig überfliegen und dann falsche Antworten geben. In Deutschland bleibt außerdem ein altes Problem besonders ausgeprägt. Der Bildungserfolg eines Kindes hängt weiterhin stark davon ab, wie viel Geld und Ressourcen die Familie hat und wie gut der Bildungsgrad der Eltern ist.
8: In Dresden endet zur Stunde eine Großübung zur Gefahrenabwehr an der Technischen Universität. Dabei wurde ein Brand im Ausbildungsatomreaktor simuliert. Die Betriebsfeuerwehr der Universität und Kameraden der Dresdner Berufsfeuerwehr trainierten das Löschen des Reaktorbrandes und die Rettung von Personen auf dem Unigelände südlich der Innenstadt. An der dreistündigen Übung waren auch mehrere Krisenstäbe, die Polizei und der Rettungsdienst beteiligt. Nach einem Eklat bei einem Judo-Bundesliga-Wettkampf in Leipzig ermittelt nun die Polizei. Grund ist nach Angaben der Behörde eine Anzeige wegen Körperverletzung. Am Wochenende hatte ein Leipziger Gastkämpfer aus Georgien nach einer Niederlage seinen Gegner angegriffen. Dieser erlitt schwere Verletzungen im Gesicht und musste im Krankenhaus behandelt werden. Den Georgier traf die Polizei nicht mehr in Leipzig an. Er soll mittlerweile wieder in seiner Heimat sein. Bundesgesundheitsminister Linnemann und Verkehrsminister Bilger sind nun auch offiziell im Amt. Die beiden CDU-Politiker wurden am Vormittag im Bundestag vereidigt. Übernommen hatten sie die Amtsgeschäfte bereits nach ihrer Ernennung im Zuge der Kabinettsumbildung vor 6 Wochen. Grund für die verspätete Vereidigung war die parlamentarische Sommerpause. Nach der Zeremonie begannen im Parlament die Beratungen zum Bundeshaushalt für das kommende Jahr. Der von Finanzminister Klingbeil eingebrachte Entwurf sieht Ausgaben von mehr als 550 Milliarden Euro vor. Rund ein Fünftel der Summe soll durch neue Schulden gedeckt werden. Die Haushaltsberatungen dauern bis Freitag. Das waren Nachrichten von MDR Sachsen. 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
7: MDR Sachsen Verkehrsservice. A4 Richtung Görlitz zwischen Dreieck Dresden-Nord und Hermsdorf, ein defekter Pkw auf der rechten Spur. Und Vorsicht auf der A14 Richtung Magdeburg, zwischen Grimma und Klinger liegt ein Kantholz auf der Fahrbahn. Geblitzt wird heute auch auf der A4 zum Beispiel Richtung Dresden zwischen Dreieck Nossen und Wilsdruff, auf der A17 Richtung Prag zwischen Dresden-Gorbitz und Dresden-Südvorstadt, auf der B2 zwischen A38 und Markkleeberg, in Dresden, in der Pfotenauer Straße in beiden Richtungen, in Etzdorf Richtung Schmalbach, in Olbernhau in der Rudolf-Breitscheid-Straße Richtung Grüntaler Straße und noch ein Blitzer in Trünzig Richtung B175. Für Ihre Tipps die kostenlose Verkehrshotline 0800 637 5637. 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
7: Mit Musik in dieser Stunde von den Olsen Brothers, von Stevie Wonder und Boney M. Die machen hier gleich den Anfang mit Mabeka.
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Musiken, da sind es die Töne am Ende eines Songs, die ganz markant sind. Nehmen wir mal dieses Beispiel her. Das ist das Ende. Cha-cha-cha, genau, das ist das Ende von I Just Call to Say I Love You. Alles, was dazwischen ist, habe ich auch noch für Sie. 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

0: schneller und auf jeden Fall günstiger. Denken wir nur an die Kfz-Versicherung. Ja, wonach geht es eigentlich? Wer profitiert von den Prozenten? Der, der genügend Fahrerfahrung hat oder der, der lange ein Fahrzeug angemeldet hat? MDR-Hörerin Verena aus Meißen, die ist mit dem Familienauto unterwegs. Das Auto ist auf den Mann zugelassen und ist schon seit 26 Jahren, fährt damit recht günstig. Würde sie sich jetzt selber ein Auto kaufen und das zulassen, gilt sie als jemand mit einem erhöhten Risiko, weil sie Fahranfängerin ist. Ein Fall für Sophia Spiropoulos aus unserer Verbraucherredaktion.
1: Als erstes geht die Frage unserer Hörerin an die Versicherungen selbst. Und aus deren Perspektive sind Fahrpraxis und Schadenfreiheit eben einfach nicht dasselbe, sagt Anja Käfer-Rohrbach, stellvertretende Hauptgeschäftsführerin beim Gesamtverband der Versicherer.
2: Diese Schadenfreiheitsklasse bildet eben halt den Schadenverlauf von einem Versicherungsvertrag ab. Und dementsprechend ist der immer ziemlich eindeutig.
1: Diese eindeutigen Informationen beziehen sich aber nur auf den Versicherungsnehmer. Die Unfallhistorie von möglicherweise eingetragenen Zweitfahrern bleibt dagegen für die Versicherung im Dunkeln, führt Florian Wagner aus, Sprecher beim ADAC Sachsen.
3: Wer 20 Jahre unfallfrei fährt, sagt, naja, ich habe es ja bewiesen in dem Sinne. Die Frage ist natürlich nur, wie kann man es belegen? Ist denn diese Person woanders angemeldet, woanders versichert? Dort vielleicht hat sie dort Schäden verursacht. Das ist natürlich super schwer für die Versicherer sozusagen nachzuvollziehen. Und deswegen wird es da wohl auch in nächster Zeit kein großes Abrücken geben.
1: Allerdings ist auch gar nicht unbedingt gesagt, dass jemand mit viel Übung hinterm Steuer in der niedrigsten Schadenfreiheitsklasse einsteigt, sagt Anja Käfer-Rohrbach vom Versichererverband.
2: Da lohnt es sich eben bei den unterschiedlichen Versicherungen beispielsweise auch Angebote einzuholen bzw. zu sprechen, wie beispielsweise die Fahrpraxis in irgendeiner Form auch angerechnet werden kann. Also da gibt es unterschiedlichste Möglichkeiten, da muss man einfach die Versicherung vergleichen, weil das handhaben nicht alle gleich.
1: Paul Huber von der Verbraucherzentrale Sachsen stimmt unserer Hörerin zwar zu. Aus gesellschaftlicher Sicht sei es durchaus ungerecht, dass geübte Fahrerinnen und Fahrer oft mit einer niedrigen Schadenfreiheitsklasse einsteigen. Aber auch er bestätigt, die Unterschiede seien groß, die Angebote sehr individuell. Die Verbraucherzentrale könne helfen, die günstigste Lösung zu finden. Und?
4: Was mir jetzt noch ad hoc einfallen würde, wäre natürlich so eine Möglichkeit wie ein Telematiktarif. Also Fahrer, die häufig länger den Führerschein haben, fahren vorausschauender, bremsen vielleicht nicht so stark, halten sich an Geschwindigkeitsbeschränkungen.
1: Genau das wird beim Telematiktarif über eine kleine Box ausgewertet und der Versicherung mitgeteilt. Als Basis, auf der dann das individuelle Risiko berechnet wird. Läge darin nicht eine einfache Möglichkeit, um nachzuweisen, dass man umsichtig genug fährt für eine höhere Schadenfreiheitsklasse? Dazu sagt Verbraucher

0: Schützer Huber.
1: Ja, natürlich wäre das wünschenswert, wenn das Versicherer anbieten können, dass man beispielsweise ein Jahr so eine Box drin hat.
0: Ob das was nützt, würde aber auch davon abhängen, wie viel man bei der Versicherung dadurch wirklich sparen könnte. Und das sei schwierig zu bewerten, so Huber. In der Werbung einiger Anbieter sei die Rede von bis zu 30% Rabatt. Realistisch sind laut Verbraucherzentrale eher 15.
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11: Es ist 12:31 Uhr, einen schönen guten Tag. Das Wetter bis zum Abend sonnig und trocken, 31 Grad in Grimma und in Torgau. In der Nacht zunehmend bewölkt, später Schauer und einzelne Gewitter. Die Tiefstwerte liegen dann bei 18 bis 16 Grad. Morgen gelegentlich Regenschauer bei bis zu 21 Grad. Der Stadtrat von Wurzen hat heute eine rekordverdächtige Tagesordnung vor sich. 30 Punkte sind abzuarbeiten, Dirk Henze berichtet.
12: Die Punkte 19 bis 21 widmen sich den Elterngebühren für Kita, Krippe und Hort in Wurzen. Zum Jahresbeginn 2027 mahnt die Stadtverwaltung eine Anpassung an, was letztlich nichts anderes bedeutet.

0: bedeutet als eine Erhöhung. Dem Stadtrat vorgeschlagen sind rund 10 Euro mehr pro Monat in der Krippe, 13 mehr in Kita und Hort, bei jeweils maximal möglicher Betreuungszeit. Begründet wird der Schritt mit gestiegenen Betriebskosten. Weiteres Thema: politische Infostände auf dem Wochenmarkt. Wurzen möchte dort eine räumliche Trennung zu den eigentlichen Marktständen durchsetzen. Es habe sich gezeigt, dass ein durchmischtes Geschehen von Besuchern als störend empfunden werde. Deshalb politische Stände ja, aber neben dem Wochenmarkt.
1: Ein Bericht von Dirk Henze war das. Ein Buch, eine Geschichte und etwas Ablenkung vom Klinikalltag. Mit diesem Ansatz unterstützt der Leipziger Verein Mitmenschenleben seit Jahren kranke Kinder. Jetzt ist das Vorleseprojekt für den Deutschen Engagementpreis nominiert worden. Seit 2004 besucht Michael Oertel als Helfe-Elfe Magda schwerst- und Langzeiterkrankte im Krankenhaus und bringt ihnen Geschichten ans Bett. Ab dem 1. Oktober kann die Öffentlichkeit über den Publikumspreis abstimmen. Und das Naturparkhaus Bad Düben zeigt in einer neuen Sonderausstellung, wie Tiere, Pflanzen, Landwirtschaft und Jagd zusammenhängen und welche Rolle heimische Wildkräuter und Wildprodukte als Lebensmittel spielen. Die Ausstellung Wild und Wildkräuter aus der Kulturlandschaft auf den Teller läuft bis Ende April nächsten Jahres. Der Eintritt ist frei im Naturparkhaus in Bad Düben. Und das waren die aktuellen Meldungen aus der Region Leipzig.
2: MDR Sachsen Verkehrsservice, A4 Richtung Frankfurt. Zwischen Merano und Schmölln gibt es Behinderungen wegen Reinigungsarbeiten. Und Vorsicht auf der A14 Richtung Magdeburg. Zwischen Grimma und Klinger liegt ein Kantholz auf der Fahrbahn. Kommen wir noch zu den Blitzern. Ein Blitzer steht auf der A4 und zwar Richtung Dresden zwischen Nossen und Wilsdruff. Dann auf der A17 Richtung Prag zwischen Dresden-Gorbitz und Dresden-Südvorstadt. In Dresden steht ein Blitzer in der Pfotenhauer Straße, hier in beiden Richtungen. Und in Etzdorf Richtung Schmalbach. Wenn Sie noch was entdecken, sagen Sie Bescheid. Kostenfrei der Anruf bei der Verkehrshotline 0800 637 5637. 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

Da kann man sich noch erinnern an diese Melodie, wenn man in den 70er oder in den frühen 80ern die Möglichkeit hatte, Westfernsehen zu empfangen und vor allen Dingen auch Enterprise zu verfolgen. Legendär ist das Ganze ja auf jeden Fall. Und einen Grund zu feiern gibt es auch noch, nämlich Geburtstag. 60 Jahre ist es her, dass die Erstausstrahlung stattfand mit Willis Bock und Captain Kirk. Jeder weiß sofort Bescheid, auch die jungen Sachsen.

0: Don Johnson, tell it like it is. 60 Jahre ist es her, dass die erste Enterprise-Ausgabe in das Fernsehen gekommen ist. Damals viel beachtet, auch wenn aus heutiger Sicht die Tricks eher, nicht ganz so vollkommen sind, wie man das heutzutage mit der modernen Technik machen kann. Aber wie sehen eigentlich ganz junge Leute diese alte Serie?
1: Papa, was guckst du denn da?
2: Raumschiff Enterprise mit Captain Kirk und Mr. Spock.
1: War Mr. Spock nicht artig?
2: Wieso?
1: Weil ihm irgendwer die Ohren langgezogen hat. Warum tragen die alle Schlafanzüge?
2: Ey, das ist ein Science-Fiction-Klassiker.
1: Science-Fiction? Die haben ja nicht mal ein Smartphone.
2: Also das...
1: Da ist jeder Wetterbericht mehr Science-Fiction als das.
2: Pass mal auf, das Raumschiff kann schneller fliegen als Licht.
1: Faszinierend.
2: Was?
1: Faszinierend, weil es nur an einer Angelschnur hängt.
2: Jetzt pass mal auf, da wird wer weggebeamt. Das kennst du bestimmt nicht.
1: Klar kenne ich wegbeamen, das mache ich ganz oft selber.
2: Du? Wann löst du dich denn in Luft auf und tauchst an einem anderen Ort wieder auf?
1: Ganz einfach. Jedes Mal, wenn ich die Schule schwänze.
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0: Diana Katz erwartet Sie gleich bei uns pünktlich 13 Uhr. Da gibt es nämlich die Themen des Tages im Radioreport. Worum wird es heute gehen?
1: Ja, ganz klar. Eins unserer großen Themen ist heute die PISA-Studie. Das ist ja eine internationale Bildungsstudie, für die alle drei Jahre Schülerinnen und Schüler in 91 Ländern auf ihr Wissen getestet werden. Tja, die neuesten Studienergebnisse sind heute vorgestellt worden und Deutschland hat da tatsächlich so schlecht abgeschnitten wie noch nie. Das gucken wir uns natürlich genauer an.

0: kleiner Ausflug in die 80er, in die ganz frühen Every Breath You Take mit Police bei MDR Sachsen. Pünktlich um 13 Uhr die Themen des Tages mit Diana Karls.
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0: Und wir schauen nochmal aufs Wetter. Im Moment ist es so, dass es überwiegend heiter ist, trocken sowieso. Ein paar Wolken ziehen durch, bringen aber keinen Regen mit. Und die Temperaturen zwischen 27 und 31 Grad. Wir haben auch ein bisschen Wind, der ist zum Teil böig, auffrischend und kommt aus südwestlicher Richtung. Schauen wir auf die nächsten drei Tage. Morgen zunächst in der Sächsischen Schweiz und in der Oberlausitz Auflockerung mit Sonnenschein. Später dann starke Bewölkung und es kann auch Regen geben. Die Temperaturen morgen zwischen 19 und 24 Grad. Am Donnerstag, da haben wir erstmal Frühnebel, später Wolken, später dann noch etwas Sonnenschein zum Abend hin, Temperaturen bis 22 Grad. Am Freitag ist die Situation ganz ähnlich, erst Frühnebel, später ein paar Wolken, dann wieder Sonnenschein und gegen Abend kann es regnen, auch Gewitter geben. Die Temperaturen dann 17 bis 23 Grad.
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2: Ja, einen besorgniserregenden Befund nennt Bundesbildungsministerin Karin Prien die neuesten Ergebnisse der PISA-Studie, die ist heute veröffentlicht worden, die Studie. Und danach schneiden Deutschlands Schülerinnen und Schüler so schlecht ab wie noch nie. Das schauen wir uns gleich genauer an. Und ändert die Bundesregierung nach der Landtagswahl in Sachsen-Anhalt ihre Reformpläne? Die Frage wird am Tag 2 nach der historischen Wahl immer lauter gestellt. In der weltweiten Bildungsstudie PISA haben deutsche Schülerinnen und Schüler so schlecht abgeschnitten.

0: Netten wie noch nie zuvor. Alle 3 Jahre werden dafür 15-Jährige getestet, also für diese Studie. Weltweit sind das 760.000 Jugendliche. In Deutschland waren es dieses Jahr 7.000 Studienteilnehmer. Anna Küch aus der ARD-Wissenschaftsredaktion weiß mehr zu den alarmierenden deutschen Testergebnissen.
1: Es geht nicht nur um Schulstoff oder darum, wie gut die Noten sind. Getestet wird bei PISA weltweit in über 90 Ländern, ob 15-Jährige ihr Wissen auch anwenden können. Verstehen sie die Kernaussage eines Textes und können sie mit mathematischen Problemen aus dem Alltag umgehen? Die aktuelle PISA-Studie zeigt, in Deutschland sind diese Kompetenzen auf einem historischen Tiefpunkt. Samuel Greif, Leiter der diesjährigen deutschen PISA-Studie.
2: Das heißt, wir reden hier nicht von irgendwelchen abstrakten Gedichtsinterpretationen oder wilden mathematischen Formeln, sondern von Dingen, die wir wirklich im alltäglichen Leben brauchen. Und inzwischen in Deutschland haben wir 1 von 4 Jugendlichen in Naturwissenschaften und 1 von 3 in Lesen und Mathematik, die diese ausreichend Basiskompetenzen nicht erreichen.
1: Gerade beim Lesen ist das alarmierend, weil es die Grundlage von allem Lernen ist. In vielen Ländern ließen hier die Fähigkeiten nach. Jugendliche hatten Schwierigkeiten, wenn Texte anspruchsvoller wurden und wenn Dinge eingeordnet werden mussten, sagt Andreas Schleicher, OECD-Bildungsdirektor und Koordinator der PISA-Studie.
3: Es gehen gerade die Lesekompetenzen verloren, die in der digitalen Welt am wichtigsten sind. Die Fähigkeit, Dinge kritisch zu hinterfragen, die Fähigkeit, verschiedene Kontexte miteinander in Bezug zu bringen, die Fähigkeit, meinen eigenen Standpunkt zu entwickeln.
1: Eine Ursache könnte die zunehmende Nutzung von digitalen Medien sein, das schnelle, oberflächliche Scrollen durch Instagram, TikTok oder andere soziale Medien. Beweisen lässt sich dieser Zusammenhang aus Sicht der PISA-Wissenschaftlerinnen und Wissenschaftler allerdings nicht. In anderen Ländern haben Kinder und Jugendliche auch zunehmend Probleme, werden aber im Bildungssystem unterstützt. Allen voran in Singapur, Estland, Japan und Korea. Das liegt an verschiedenen Faktoren, zum Beispiel daran, dass die Lehrkräfte mehr Zeit haben, sich um die Belange der Schüler zu kümmern oder dass es bessere digitale Konzepte gibt.
0: Tja, diese aktuelle PISA-Studie, die schaut sich auch Mike Teschner heute Nachmittag im Sachsenradio noch mal genauer an. Um 2:45 hören Sie sein Interview mit einem Lehrer, der weltweit in Schulen unterwegs ist. 2 Tage ist die Landtagswahl in Sachsen-Anhalt mittlerweile her. Und das Wahlergebnis sorgt nach wie vor für Schockwellen im politischen Berlin. Wie können die Regierungsparteien offenbar verlorenes Vertrauen zurückgewinnen? Und kann man vor diesem Hintergrund eigentlich an den geplanten Reformen festhalten? Die Diskussion über diese Frage zwischen CDU und SPD nimmt Fahrt auf. Dagmar Pepping berichtet.
4: Die Reformen müssen sein, sagte Kanzler Merz am Abend auf einer Veranstaltung des Seeheimer Kreises der SPD-Bundestagsfraktion. Aber wir müssen den Menschen besser erklären, warum sie sein müssen, so Merz. CSU-Chef Söder spricht nach dem Wahlerfolg der AfD von der wahrscheinlich größten Denkzettelwahl in der Geschichte der Bundesrepublik Deutschland. Als Konsequenz forderte Söder in der ARD, die Berliner Politik müsse anders werden, verständlicher. Und Reformen müssten auch gemacht werden. Forderungen aus der SPD, die geplanten Sozialreformen zu ändern, kritisierte der CSU-Vorsitzende. So könne es nicht gehen. Die Reformen könnten nicht zurückgedreht werden. Im Gegenteil, so Söder, sie müssten gerecht gemacht werden. SPD-Chefin Baas hatte gestern gesagt, ein Weiter-so könne es nicht geben. Die Sozialreformen seien notwendig, dürften aber nicht gegen die Menschen gemacht werden. Ihr Co-Vorsitzender Klingbeil betonte am Abend bei der SPD-Veranstaltung mit Merz, die Geschlossenheit der Koalition sei jetzt besonders wichtig. Wir finden am Ende Lösungen und das ist das Wichtigste in der Demokratie, sagte der Vizekanzler.
0: Und weitere Meldungen des Tages hat jetzt Stefan Tittel.
5: Die Polizei hat den mutmaßlich Verantwortlichen für die Sabotageangriffe auf das deutsche Stromnetz gefasst. Der 48-Jährige wurde in der Nähe des Kraftwerks Weißweiler in Nordrhein-Westfalen festgenommen. Nach Polizeiangaben fiel er Beamten auf, die dort wegen der jüngsten Attacken im Einsatz waren. Der Verdächtige soll auch für die versuchte Sabotage an Hochspannungsleitungen in der Oberlausitz verantwortlich sein. Dort waren am Wochenende 21 Sprengvorrichtungen entdeckt worden. In der laufenden Zeckensaison haben sich in Sachsen bisher deutlich weniger Menschen mit Borreliose infiziert. Die Landesuntersuchungsanstalt registrierte bis Ende August rund 1200 Fälle, fast 500 weniger als zum Vorjahreszeitpunkt. Im gesamten vergangenen Jahr hatte die Zahl der Borreliose-Fälle den höchsten Stand seit Einführung der Meldepflicht erreicht. Der Begriff Zwei-Faktor-Authentifizierung ist das Wortgetüm des Jahres. Er wurde von einer Jury aus Erwachsenen mit

0: geringer Lese- und Schreibkompetenz gewählt. Die Zwei-Faktor-Authentifizierung steht für eine doppelte Sicherheitsabfrage beim Einloggen in Online-Dienste.
1: Danke, Stefan. Ja, die heißen Sommertage mit mehr als 35 Grad, die haben wir für dieses Jahr wohl hinter uns. Doch der nächste heiße Sommer kommt bestimmt und das treibt auch Kultureinrichtungen bei uns in Sachsen um. Dabei geht's den Theatern und Ensembles weniger um die Frage, wie die Säle gut klimatisiert werden könnten. Die Kulturbetriebe beschäftigen sich auch damit, wie sie selbst etwas gegen den Klimawandel tun können. Uta Burkhardt erzählt uns das am Beispiel von Dresden.
2: 2030 ist die Zielvorgabe der Dresdner Stadtverwaltung. Bis dahin sollen alle städtischen Kultureinrichtungen eine Nachhaltigkeitsstrategie entwickelt haben oder zumindest teilweise auch umsetzen. Darunter also die Philharmonie, die Staatsoperette, das Theater Junge Generation, die Bibliotheken oder das Festspielhaus Hellerau. Hier hat man zum Beispiel die Fassadenbeleuchtung reduziert, sämtliche Scheinwerfer auf LED umgerüstet und außerdem achtet das Team auf klimaneutrale Gastspiele, sagt Verwaltungsdirektor Martin Hering.
3: Bei dem einen Projekt, was wir gemacht haben, ging es sogar so weit, dass auf die künstliche Beleuchtung insoweit verzichtet wurde, als nur eine genutzt wurde, die den Tag über mit einem Solarpanel aufgeladen werden konnte. Und insofern war das dann ja klimaneutral, weil wir keine externe Energie benutzt haben.
2: Der wichtigste Faktor sei aber die Mobilität, so Hering. Bis zu 80% aller CO2-Emissionen einer Kultureinrichtung entstehen durch An- und Abreise.
3: Die Reisen der Beschäftigten, die erstmal nur allein zur Arbeit kommen. Es sind aber auch bei uns natürlich die Reisen der Künstlerinnen und Künstler, wo wir mit vielen Menschen international reden müssen. Wie kommt man denn möglichst ohne Aufwand oder mit geringem Aufwand nach Hellerau, nach Dresden?
2: Ein Punkt, den die Stadt Dresden wesentlich mitgestalten kann und will, sagt Kulturbürgermeisterin Anne-Kathrin Klepsch, die die Charta für Nachhaltigkeit im Kultursektor mitinitiiert hat.
4: Insofern sind jetzt aus Sicht der Kommune die ÖPNV-Anbindung und ÖPNV-Taktung vor den Kultureinrichtungen ein ganz wesentlicher Faktor. Das ist nicht immer so kurzfristig möglich, wie man sich das vorstellt. Die Einführung des VVO-Kombi-Tickets war da ein ganz wesentlicher Schritt.
2: Kombi-Ticket heißt, dass An- und Abreise mit dem ÖPNV bereits im Ticketpreis enthalten ist und man ohne weitere Kosten ins Konzert oder Theater gelangen kann. Auf diese Weise zur Kultur zu kommen, hilft beim Erreichen der Nachhaltigkeitsziele also auch.
1: Ja, Uta Burkhardt aus unserer Kulturredaktion war's das. Und das war's auch schon für heute mit unserem Radioreport hier im Studio. Da übergebe ich jetzt an Mike Teschner.
5: Und ich mache weiter mit dem MDR Sachsen Verkehrsservice. Vorsicht auf der A4 Richtung Frankfurt zwischen Chemnitz-Glöser und Kreuz-Chemnitz liegen Fahrzeugteile auf der rechten Spur. Und A4 Richtung Frankfurt zwischen Merane und Schmölln Behinderung wegen Reinigungsarbeiten. Und Blitzer stehen auf der A4 Richtung Dresden zwischen Dreieck-Nossen und Wilsdruff, auf der A17 Richtung Prag zwischen Dresden-Gorbitz und Dresden-Südvorstadt, auf der B93 aus Richtung Borna kurz vor dem Ortseingang Zwickau, in Dresden in der Pfotenhauer Straße in beiden Richtungen, in Etzdorf Richtung Schmalbach, in Olbernhau in der Breitscheidstraße Richtung Grünenthaler Straße und in Trünzig Richtung B175. Schnell und aktuell der MDR Sachsen Verkehrsservice.
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5: Schönen Nachmittag mit dem Sachsenradio. 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
2: 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Sehr schön.
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0: mehr so beim Sachsenradio mit Geh nicht. Ja, das hätte man Anfang der 50er auch gerne im Schwarzbachtal gerufen, denn dort fuhr bis dahin eine Schmalspurbahn durch die sächsische Schweiz mit gleich zwei Tunneln, 12 Kilometer Strecke. Dann wurde sie praktisch über Nacht abgebaut und Teile gingen nach Berlin für den sozialistischen Wiederaufbau, sagt Doreen Klotze, Chefin des Schwarzbach-Bahnvereins.
1: Und ich glaube, das war auch so das, was geschmerzt hat, einfach, dass hier sofort alles radikal weg musste.
0: Seit mehr als 30 Jahren versuchen nun inzwischen 140 Eisenbahnfreunde, die Strecke wieder zu beleben. Der bekannte Kartenzeichner Rolf Böhm aus Bad Schandau.
2: Ist natürlich vom Blick von damals absolute Spinnerei gewesen. Und naja, zu Recht in Hohenstein galten wir dann so ein bisschen als Utopisten und Spinner. Das wird doch nie was.
0: Doch, einiges ist was geworden. Der Bahnhof Lohsdorf steht wieder. Eine Dampflok wurde restauriert, Wagen hergerichtet und 1,5 Kilometer Gleis neu gebaut. Der jüngste Mitstreiter ist 12, der älteste über 80. Und auch Kevin Richter, der jüngste Dampflokführer Deutschlands, ist ein Schwarzbachbahner.
3: Das ist schon verrückt, was hier passiert. Aber umso länger man hier dabei war, hat man dann doch

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2: 13.30 Uhr ist es.
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8: Einen schönen guten Tag, ein schöner Spätsommertag heute bei 31 Grad und Sonne und blauem Himmel. So bleibt es auch bis zum Abend. In der Nacht bewölkt es sich zunehmend. Dann kann es später auch Schauer und einzelne Gewitter geben. Die Tiefstwerte in der Nacht 18 bis 16 Grad. Morgen dann etwas kühler, 21 Grad und gelegentlich Regenschauer.
2: Die Punkte 19 bis 21 widmen sich den Elterngebühren.
8: Das war der falsche O-Ton, beziehungsweise war zu schnell, schneller als ich. Wir beginnen noch einmal. Der Stadtrat von Geithain diskutiert heute erneut die Schließung der Kita Abenteuerland. In Ossa, die ist Thema eines Bürgerbegehrens, das der Stadtrat bereits zurückweisen sollte, es aber nicht tat, Dirk Henze berichtet.
2: Die Punkte 19 bis 21 widmen sich den Elterngebühren für Kita, Krippe und Hortenwurzen. Zum Jahresbeginn 2027 mahnt die Stadtverwaltung eine Anpassung an, was letztlich nichts anderes bedeutet als eine Erhöhung. Dem Stadtrat vorgeschlagen sind rund 10 Euro mehr pro Monat in der Krippe, 13 mehr in Kita und Hort, bei jeweils maximal möglicher Betreuungszeit. Begründet wird der Schritt mit gestiegenen Betriebskosten. Weiteres Thema: politische Infostände auf dem Wochenmarkt. Wurzen möchte dort eine räumliche Trennung zu den eigentlichen Marktständen durchsetzen. Es habe sich gezeigt, dass ein durchmischtes Geschehen von Besuchern als störend empfunden werde. Deshalb politische Stände ja, aber neben dem Wochenmarkt.
8: Dirk Henze berichtete. Der Leipziger CDU-Chef Andreas Nowak sieht seiner Partei nach der Landtagswahl in Sachsen-Anhalt in der Opposition. Die CDU müsse das Wahlergebnis und den Erfolg der AfD als stärkste Kraft akzeptieren, sagte der Landtagsabgeordnete. Nach einer deutlichen Wahlniederlage könne die Regierungsbildung nicht automatisch der Auftrag der CDU sein. Nowak forderte stattdessen eine inhaltliche und personelle Neuaufstellung. Die CDU müsse eigene Themen setzen, verlorenes Vertrauen zurückgewinnen und wieder aus eigener Kraft mehrheitsfähig werden. Und das waren die aktuellen Meldungen aus der Region Leipzig. Die nächsten gibt es hier wieder in einer Stunde.
2: Und damit 2 Minuten gleich 3 nach 3:30. Hier ist der MDR Sachsen Verkehrsservice. Vorsicht auf der A4 Richtung Frankfurt zwischen Chemnitz-Glöser und Kreuz-Chemnitz liegen Fahrzeugteile auf der rechten Spur. A4 Richtung Frankfurt zwischen Merano und Schmölln Behinderung wegen Reinigungsarbeiten. A14 Richtung Magdeburg zwischen Grimma und Klinger ist die rechte Spur nach einem Unfall gesperrt. Und Blitzer stehen auf der A4 Richtung Dresden zwischen Dreigenossen und Wilstruff, auf der A17 Richtung Prag zwischen Dresden-Görbitz und Dresden-Südvorstadt, auf der B93 aus Richtung Borna kurz vor dem Ortseingang Zwickau, in Dresden in der Pfotenhauer Straße in beiden Richtungen, in Etzdorf Richtung Schmalbach, in Olbernhau in der Breitscheidstraße Richtung Grünenthaler Straße und in Trünzig weiter Richtung B175. Sie können sehr, sehr gern weitere Tipps an die Kollegen durchgeben unter 0800 6375 637. Der Service ist kostenfrei und eine gute Fahrt mit Donna Summer.
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1: Seit gestern ist die Dopingsperre des Dresdner Bobanschiebers Simon Wulff abgelaufen. Der 25-Jährige sollte ursprünglich im Februar Francesco Friedrich zum Olympiasieg in Cortina schieben, aber daraus wurde nichts. Sven Rohrbach vom Sport ist bei uns. Sven, fangen wir von vorn an. Ja. Simon Wulff wurde weswegen des Dopings überführt?
2: Er war gerade zu Francesco Friedrich gewechselt, hatte die ersten Weltcups mit ihm gewonnen, als die Testagentur ITA im Dezember 2024 in einer Dopingprobe ein Mittel fand, das man zwar im Training verwenden darf,

0: darf, das aber bei Wettkämpfen verboten ist. In diesem Fall muss der Athlet nachweisen, dass er es unabsichtlich genommen hat, sonst droht eine Sperre. Nun ist es möglich, dass Spuren dieses Mittels Methylhexanamin im Nahrungsergänzungsmitteln enthalten sind, ohne dass es ausgewiesen ist. Aber Simon Wolf konnte dies nicht beweisen.
1: Die ITER hat damals in ihrem Statement abgegeben, dass keine Schuld oder keine Absicht bei mir zu erkennen ist. Das Problem ist eben, dass ich nachweisen muss, wie es in meinen Körper gekommen ist. Dafür wurde ich bestraft am Ende, dass ich es eben nicht konnte und dass die positive Probe da war.
0: Ja, so musste er mit einer 21-monatigen Sperre leben, allein trainieren, irgendwie da durchkommen.
2: Ja, aber seit gestern darf er also wieder mit dem Friedrich-Team trainieren. Mit welchen Konsequenzen?
0: Naja, erstens, Francesco Friedrich hat jetzt zwei Top-Anschieber, neben dem 2,6 Meter großen Sprinter Simon Wulff, auch noch Georg Fleischhauer, der ja im Februar mit Johannes Lochner Olympiasieger im Zweier und Vierer geworden ist und danach zu Friedrich gewechselt ist. Zweite Konsequenz, es wird nun noch einmal ein strengeres Management geben, was Getränke und Essen angeht, damit man nur etwas zu sich nimmt, von dem man auch weiß, dass es clean ist. Und drittens muss Simon Wulff damit leben, ein gedopter Athlet gewesen zu sein.
1: Ich denke, es wäre fahrlässig, wenn ich jetzt hingehen würde und denke, es wäre alles wie früher. Wenn ich da im Winter wieder auf der Bahn stehe, dann habe ich natürlich eine Zielscheibe auf dem Kopf und es wird auch immer irgendwas über mir schweben, dass da eben dieser Fall war. Der war da. Egal, ob man mir glaubt oder nicht, dass ich sage, ich bin unschuldig und habe damit nichts zu tun. Das Ganze schwebt über mir und das wird mich auch begleiten. Ich denke, da muss ich mit lernen umzugehen und dann wird das schon irgendwie klappen.
2: Also Francesco hat zwei Top-Anschieber, wie du sagst. Wie wird das mit den beiden funktionieren? Das ist ja auch so ein bisschen Konkurrenz dabei dann, oder?
0: Ja, das ist sogar gewollt. Also Francesco Friedrich hat, bevor er sich entschied, weiterzumachen, mit beiden zusammengesessen und alles mit ihnen besprochen.
3: Das war für mich auch so ein bisschen entscheidend, dass es überhaupt weitergeht. Weil ich wollte, wenn einer Money kann oder einer was hat, immer die komfortable Situation haben, dass ich einen ebenwürdigen Ersatz oder einen gleichwertigen habe. Und das war mir ganz wichtig und auch sportlich und so weiter. Wir haben über alles diskutiert, was wichtig war, was aus der Welt geschafft werden musste.
0: Ja, und so heißt dies, Simon Wulff und Georg Fleischhauer wechseln sich im Zweier ab. Mhm. Im Vierer sind sie eh beide dabei. Die großen Ziele sind klar. Zwei Siege bei der WM in Lillehammer im Februar.
2: Danke, soweit Sven. Auch der MDR Sachsen-Spiegel wird dieses Thema heute Abend aufgreifen. 19 Uhr bei uns im MDR Fernsehen.

0: Silbermond zischt über die B96. Grüße aus der Heimat in die Heimat. Ja, Hauptsache, das Auto springt an. Sie kennen den Stresstest. Man will los auf Arbeit, nach Hause oder zum Termin und dann sowas. Das ging meinem Nachbarn in Boschert-Hans so.
1: Also wirklich, mein Gutster, das ist jetzt schon das x-te Mal, dass so ein Mörder ein Kabel bei mir durchgebissen hat.
0: Das ist ja wirklich ärgerlich.
1: Und wie? Ja. Ich glaube ja fast, das ist ein Serienmörder.

5 Minuten vor 2 ist es gerade reingekommen. Hier ist der MDR Sachsen Verkehrsservice. Eine Meldung von der A14 Richtung Magdeburg. Zwischen Halle-Trotha und Lübbe-Jün liegt ein Ölkanister auf der rechten Spur. Vorsicht, zwischen Halle-Trotha und Lübbe-Jün. A14 Richtung Magdeburg ist das.

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7: Also da bekommt ja die Zehnerkarte heute einen letzten Strich im Freibad. Und Sachsen macht nochmal richtig auf Sommer. Bis 32 Grad sind möglich, dazu viel Sonne, es bleibt trocken. Allerdings weht der Südwestwind teilweise ordentlich böig. Und dann ist Schluss mit Hochsommer. Mitternacht ziehen Schauer und einzelne Gewitter rein bei 18 bis 13 Grad. Morgen wird es deutlich frischer mit Regenschauern und nur noch 19 bis 24 Grad. Donnerstag und Freitag bleibt es meist trocken bei eher 17 bis 22 Grad.
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8: Mit Andreas Kalb. Schönen guten Tag. Die Polizei hat einen Verdächtigen festgenommen, der für die jüngsten Angriffe auf die Stromversorgung verantwortlich sein soll. Wie die Staatsanwaltschaft mitteilte, wurde er an einer Autobahntankstelle bei Aachen verhaftet. Benedikt Kaninski mit Einzelheiten.
9: Nach WDR-Informationen soll der 48-Jährige zu Fuß in einer Fahrzeugkontrolle der Polizei festgenommen worden sein und keinen Widerstand geleistet haben. Er hatte offenbar sogar noch Sprengmittel mit dabei und den Polizisten auch gesagt, dass er in der Gegend rund um das Kraftwerk in Weißweiler bei Aachen gecampt hatte. In den vergangenen Tagen soll Daniel V. mehrere Sabotageangriffe auf das deutsche Stromnetz in NRW und in Brandenburg im Umspannwerk Jenschwalde ausgeübt haben. Er hatte dabei offenbar versucht, mit selbstgebauten Raketen einen Kurzschluss an Hochspannungsleitungen auszulösen. Gestern Nachmittag hatte die Polizei dann in Weißweiler bei Aachen Abschussvorrichtungen an einer Hochspannungsleitung gefunden. Außerdem waren insgesamt 2 Bekennerschreiben aufgetaucht, die von Daniel V. stammen sollen.
8: Der Verdächtige soll auch für die versuchte Sabotage an Hochspannungsleitungen in der Oberlausitz verantwortlich sein. Dort waren am Wochenende 21 Sprengvorrichtungen entdeckt worden. Deutsche Schüler haben in der aktuellen PISA-Bildungsstudie so schlecht abgeschnitten wie

0: wie nie zuvor. Die getesteten 15-Jährigen erzielten in den Bereichen Lesen, Mathematik und Naturwissenschaften die niedrigsten Kompetenzwerte seit Beginn der Erhebungen. Laut den Ergebnissen hatte jeder dritte deutsche Jugendliche selbst bei Basisaufgaben Probleme, zum Beispiel beim Verstehen der Kernaussage eines Textes und bei Preisvergleichen. In den Naturwissenschaften fehlten jedem vierten Schüler grundlegende Kompetenzen. Die Studienautoren kritisierten zudem, dass der schulische Erfolg hierzulande besonders stark vom Einkommen und Bildungsgrad der Eltern abhängt. Im Vergleich aller PISA-Teilnehmerländer liegt Deutschland im Mittelfeld. Der Anteil erneuerbarer Energien hat in Deutschland im ersten Halbjahr einen neuen Höchststand erreicht. Wie das Statistische Bundesamt mitteilte, wurden fast 60% des ins Netz eingespeisten Stroms aus erneuerbaren Quellen gewonnen. Das entspricht einem Anstieg von 4,5% im Vergleich zum Vorjahreszeitraum. Wichtigster Energielieferant blieb die Windkraft, gefolgt von der Kohleverstromung. Die Stromerzeugung aus Photovoltaik und Erdgas legte ebenfalls zu. Die Tschopa-Brücke in Flöha im Landkreis Mittelsachsen ist mit 240 Hakenkreuzen beschmiert worden. Wie die Polizeidirektion Chemnitz mitteilte, sind die verfassungsfeindlichen Symbole auf den Pflastersteinen am Treppenaufgang aufgemalt worden. Wer für die Schmierereien verantwortlich ist, ist derzeit noch unklar. Die Polizei ermittelt wegen des Verwendens von Kennzeichen verfassungswidriger Organisationen gegen Unbekannt. Das waren Nachrichten von MDR Sachsen. 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
1: Bis um drei, Andreas. Und hier ist der MDR Sachsen Verkehrsservice. A4 Richtung Frankfurt zwischen Merane und Schmölln, Behinderung wegen Reinigungsarbeiten. A14 Richtung Magdeburg zwischen Grimma und Klinga ist die rechte Spur nach einem Unfall gesperrt. Vorsicht auf der A14 Richtung Magdeburg zwischen Halle-Trotha und Lübbe-Jün liegt immer noch ein Ölkanister auf der rechten Spur zwischen Halle-Trotha und Lübbe-Jün. A72 Richtung Leipzig zwischen Abzweig Böhlen und Kreuz Leipzig steht ein defekter LKW auf der rechten Spur. In Zittau ist die Hochwaldstraße in Höhe Kantstraße nach einem Unfall gesperrt. Und geblitzt wird auf der A4 Richtung Dresden zwischen Dreigenossen und Wilsdruff, auf der A17 Richtung Prag zwischen Dresden-Görbitz und Dresden-Südvorstadt, auf der B87 an der Abfahrt Gräfendorf Richtung Torgau, auf der 93 aus Richtung Borna kurz vor dem Ortseingang Zwickau, in Etzdorf Richtung Schmalbach, in Olbernhau in der Breitscheidstraße Richtung Grüntaler Straße, danke Dieter, in Trünzig Richtung B175. Neue Tipps, Entwarnungen geben Sie bitte durch unter 0800 6375 637. Das Ganze ist kostenfrei. Gute Fahrt.
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1: Und auch noch mit Musik von Sam Cooke in dieser Stunde, der singt Ich weiß nicht viel von Geschichte. Und damit sind wir schon mitten in deutschen Klassenzimmern. Bei der PISA-Studie, gerade angesprochen in den Nachrichten, warum schneiden andere Länder besser ab als wir? Der Lehrer und Bildungsjournalist Alexander Brandt wollte das genau wissen, hat Schulen in Finnland, Estland, Japan, Singapur besucht. Was die Bildungsweltmeister anders machen, hören wir noch. Drei Viertel nachher. Aber.

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0: Es geht mir gut.
1: Ach, na dann ist ja alles super an diesem Sommertag, herrlichen Sommertag nochmal. 31 Grad jetzt in Waldheim, 30 Grad in Zwickau, Dresden, Bad Muskau. Es könnte doch ein Grad wärmer werden. Da könnte man doch noch ein letztes Mal zum Baden an den See oder ins Freibad gehen. Aber das fühlt sich doch schon ein bisschen komisch an im Herbstmonat September. Wie sehen das denn die Badelustigen?
2: Ich meine, die Sommerhitze haben wir zwar heute ausnahmsweise nochmal, aber das Bad, wie Sie sehen, ist beinahe leer. Und ja, ich finde das die schönste Zeit zum Baden unter freiem Himmel am Ende des Sommers, zum Schluss der Saison. Schöneres gibt's gar nicht.
3: Die Überwindung jetzt ist schon ein bisschen größer. Aber auch die Freude darüber, dass es noch geht und zu wissen, dass das die nächsten Monate nicht mehr möglich sein wird.
4: Also es fühlt sich jetzt gerade noch gar nicht so an, als wäre schon Abbaden.
5: Ich glaube, für mich machen die Massen einen Unterschied, weil die sind jetzt weg und jetzt sind nur noch die da, die richtig durchziehen wollen.
6: Das Wasser ist leer, es gehört uns alleine. Ja. Hier herrscht Ruhe.
7: Mega schön.
1: Schön, ja. Sonne hin, Hitze her, in vielen Freibädern wird schon abgebadet. Das gucken wir uns nachher mal in Leipzig an.
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7: 14.30 Uhr ist es.
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9: Einen schönen guten Tag. Sonne, ein paar Wolken und um die 30 Grad. So schön bleibt es am Abend. Bei der Leipziger Messe haben heute rund 90 Beschäftigte für höhere Löhne gestreikt. Die Gewerkschaft Verdi nennt das bisherige Angebot der Geschäftsleitung unzureichend. Vorgesehen sind 4,2% mehr Lohn für 2 Jahre und eine Einmalzahlung. Die Tarifverhandlungen werden am 10. September fortgesetzt. Mehr zum Thema hier in einer Stunde im Regionalreport. Das Präventionsmobil der Polizei Leipzig steht heute in Böhlen. Noch bis 16 Uhr informieren die Beamten über aktuelle Betrugsmaschen sowie über Einbruchsschutz und Diebstahlprävention. Weitere Termine sind morgen in Röther, dann in Delitzsch und Bad Düben. Der Bürgerservice und das Einwohnermeldeamt in Markleberg haben seit heute erweiterte Öffnungszeiten. Wie die Stadt mitteilte, hat der Bürgerservice nun werktags von 8 bis 12 Uhr geöffnet, sowie dienstags und donnerstags zusätzlich von 13 bis 18 Uhr. Das Einwohnermeldeamt öffnet zusätzlich montags, jeweils am Vormittag. Und jetzt kommen wir zu unserem Beitrag regional vor Ort. 30 Tage lang Fahrradfahren, um für die Demokratie zu werben. Die Teilnehmer der Demokratur um den Leipziger Matheprofessor Harald Englisch haben viele Kilometer geschrubbt. Und mein Kollege Thomas Lopau hat mit Harald Englisch gesprochen, auch über den Zweck der Tour.
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10: Anlass waren die beiden Landtagswahlen sowohl in Sachsen-Anhalt als auch in Mecklenburg-Vorpommern. Und da kam die Anregung von den Parents of Future Leipzig. Die hatten vor 6 Jahren schon eine Radtour gemacht. Und zwar von Sachsen aus wurde Brüssel, das EU-Parlament, angefahren. Das fand viel Anklang, das auch die Tagesschau berichtet hat.
11: Diesmal sind es wir. Wie war das so unterwegs? Ging es da mehr darum, dass es organisierte Treffen waren oder waren da auch wirklich Zufallsbegegnungen und Gesprächsbereitschaft, was macht er hier?

0: warum macht ihr das und wir reden mal mit über Demokratie.
1: Also beides hat stattgefunden. Wir haben uns schon im Vorfeld überlegt, dass wir an jedem Tag mindestens eine Veranstaltung organisieren wollen, um auch mit Menschen vor Ort ins Gespräch zu kommen. Wir haben uns auch vorbereitet, wie spricht man mit Schwurblern und AfD-Anhängern und so weiter. Aber das kam fast nicht zum Einsatz. Die auf uns zugegangen sind, das waren die progressiven Teile der Bevölkerung, die dann sich gefreut haben, dass wir durchgefahren sind und uns herzlich empfangen haben, als wir von Merseburg startend Halle angefahren haben. Sonst waren wir so zwischen 5 und 15 Fahrern meistens. Und dann kamen immer mehr Leute hinzu, sodass ich schätze, dass ca. 100 Leute dann mit uns zusammen dann auf dem Marktplatz angekommen sind.
0: Wann gab es denn mal Berührungspunkte mit Menschen, die sagten, nee, ich sehe das komplett anders als ihr auf euren Rädern?
1: Also wir hatten einerseits Beschimpfungen im Internet und andererseits gab es einen Versuch von zwei AfD-Fraktionen, die mit uns zusammenradeln wollten und die haben vorgeschlagen, dass zum Beispiel geworben wird für das konservative Familienbild. Das haben wir abgelehnt.
0: Ihre Ziele wären dann eher jeder, der mitmacht, egal ja, wie, kommt mit.
1: Vielfalt, Offenheit.
0: Dann habe ich gesehen, dass Sie sich schon längere Zeit für das Thema Klima stark machen.
1: Also ich gehöre mit zu den Gründungsmitgliedern der Scientists for Future in Leipzig und Demokratie war einfach der Gedanke, was nützt es dem Klima, wenn wir eine rechtsextreme Regierung haben, da können wir alles das, was wir versuchen, an kleinen Fortschritten zu erreichen, das ist dann nichts mehr wert. Die Abschlussveranstaltung in Magdeburg erinnerte mich auch an diese Demonstration, die man 2019 in Leipzig zum Beispiel hatte. Ich wurde ja auch gefragt, warum mache ich das überhaupt mit dieser Radtour? Was ist sozusagen der wichtigste Antrieb? Und da war meine Antwort, das sind meine Kinder und die Enkel, dass die eine gute Zukunft haben.
2: 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Da geht's um die Demokratie in dieser Zeit und die Frage, was hält uns zusammen? Und das war der Regionalreport.
3: 4:05 zum MDR Sachsen Verkehrsservice. Vorsicht auf der A9 Richtung München. Hier liegen immer noch Fahrzeugteile zwischen Leipzig West und Bad Dürrenberg. A72 Richtung Leipzig zwischen Abzweig Böhlen und Kreuz Leipzig steht ein defekter LKW auf der rechten Spur. Und in Zittau ist die Hochwaldstraße in Höhe Kantstraße nach einem Unfall gesperrt. Es wird geblitzt auf der A4 Richtung Dresden zwischen Dreieck-Nossen und Wilsdruff, auf der B87 an der Abfahrt Gräfendorf Richtung Torgau, auf der 93 aus Richtung Borna kurz vor dem Ortseingang Zwickau, in Holbernhau in der Rudolf-Breitscheid-Straße Richtung Grünthaler Straße und in Trünzig Richtung B175. 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

0: Tom Jones bei MDR Sachsen, hilf dir selbst. Ein Satz, den sich gerade wohl viele Eltern und Lehrer bei uns abends leise sagen, weil von oben gefühlt so wenig Hilfe kommt. Wenn wir das Ruder nicht selbst rumreißen, wird's eng im Klassenzimmer. Und genau das zeigt heute auch wieder die nackte Wahrheit. Die neue PISA-Studie ist raus. Sie haben es vielleicht schon gehört. Bei uns in den Nachrichten, Deutschland schneidet noch schlechter ab als vor 4 Jahren. Damit gibt es die niedrigsten Werte in Mathe, Lesen und Naturwissenschaften seit Beginn der PISA-Erhebung. Was machen andere anders? Der Lehrer und Bildungsjournalist Alexander Brandt wollte das genau wissen, hat sich Schulen in Bildungsweltmeisterländern angesehen. Herr Brandt, wie war heute Ihre erste Reaktion?
1: Boah, ich war echt erschüttert, als ich die neuen Ergebnisse gesehen habe, dass wir in Mathe und im Lesen noch so weit abstürzen und dass jetzt mittlerweile jeder dritte Jugendliche nicht mehr gut genug lesen und rechnen kann, um an der Gesellschaft teilzuhaben. Man muss sich vorstellen, also jemand, der nicht diesen Mindeststandard lesen kann, der kann nicht einen kurzen Zeitungsartikel erfassen und verstehen. Der kann nicht einen Rabatt im Supermarkt lesen. Diese Kinder sind nicht auf das Berufsleben vorbereitet und da müssten wir echt schnell was machen.
0: Wer muss was machen?
1: Ja, wir müssen alle gemeinsam, also auf jeder Ebene des Schulsystems, muss ein Fokus auf diese wichtigen Basiskompetenzen gelegt werden. Wenn ich mir vorstelle, wie oft haben wir zum Beispiel ein Handyverbot diskutiert in den letzten Monaten. Natürlich ist es wichtig, müssen wir diskutieren, aber wie oft kommt denn abseits von PISA wirklich in der Diskussion vor, wie wir diese Kinder alle auf einen Lernstand bringen, der sie befähigt, gut ins Leben zu starten.
0: Sie haben Schulen in Finnland, Estland, Japan, Singapur besucht, also Bildungsweltmeister. Was machen die anders als wir?
1: Die fangen schon sehr früh an mit einem sehr intensiven Blick auf die leistungsschwächeren Schülerinnen und Schüler. Zum Beispiel bei der Einschulung wird getestet, wer bringt die sprachlichen Vorläuferkompetenzen mit, um gut am Unterricht teilzunehmen. Mhm. Und wenn man merkt, da fehlt etwas, dann kann das Kind gleich eine Sprachförderung über viele, viele Wochen oder Monate, mehrere Stunden pro Woche in Anspruch nehmen, oft in Kleingruppen. Und wir wissen aus ganz vielen empirischen Studien weltweit, dass eine regelmäßige, individuell zugeschnittene Kleingruppenförderung gerade bei benachteiligten Schülerinnen und Schülern große Lernfortschritte bewirken kann. Aber in Deutschland fehlt das leider noch.
0: Also der Frontalunterricht hat ausgedient?
1: Acht hat auch auf jeden Fall seinen Platz, wenn es darum geht, eine Struktur, ein Fundament aufzubauen, ob man jetzt in Gruppen arbeitet oder irgendwie gesteuert. Das ist gar nicht so wichtig. Viel wichtiger ist, ob die Kinder zum Nachdenken angeregt werden.
0: Sie schreiben, in Japan begegnen die Schüler

0: Schüler morgens einem Schulleiter, der vor seiner Schule selbst den Müll von der Straße sammelt. Warum macht er das?
1: Ja, das war für mich auch total überraschend, ja, als ich den japanischen Schulleiter getroffen habe. Jeden Morgen begrüßt er ja wirklich jedes Kind am Schultor. Das ist ein Zeichen von Respekt und ein Zeichen von, ich sehe dich und du bist gesehen, du gehörst hier dazu. Und diese gemeinsame Schulkultur, die habe ich in Japan ganz, ganz stark erlebt, hat mich sehr beeindruckt.
0: Mhm. Wenn Sie morgen eine Idee aus Ihren besuchten Ländern an deutschen Schulen einführen dürften, welche wäre das?
1: Ich glaube, es ist, dass wir ganz früh schauen müssen, was können die Schülerinnen und Schüler eigentlich? Schon vor der Einschulung eigentlich müssten wir prüfen, haben diese Kinder die sprachlichen Voraussetzungen, am Unterricht teilzunehmen? Und wenn nicht, dann müssen wir sie gezielt fördern. Das muss ganz, ganz, ganz früh passieren.
0: Besten Dank für die Einsicht und für die klaren Worte. Alexander Brandt, sein Buch heißt Die Bildungsweltmeister.
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2: Europas größte mobile Rollschuhbahn lädt heute Nachmittag auch wieder in Leipzig zum Rundendrehen ein. Da schwitzt man wahrscheinlich schon im Stehen. Bei knapp 30 Grad in Leipzig. Waldheim meldet 31, Zinnwald 22, Görlitz 27 Grad. Es bleibt sonnig und trocken bei uns im Freistaat. In der Nacht ist dann Schluss mit Sommeridylle. Von Westen her kommen Schauer rein. Auch einzelne Gewitter sind möglich bei 18 bis 13 Grad. Morgen wird es dann deutlich frischer. Bei Regenschauern gibt es nur noch 19 bis 24 Grad.
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3: Mit Andreas Kalb. Schönen guten Tag. Die Polizei hat einen Mann festgenommen, der für die jüngsten Angriffe auf die Strominfrastruktur verantwortlich sein soll. Wie ein Sprecher der Staatsanwaltschaft mitteilte, wurde er in der Nähe eines Kraftwerks bei Aachen gefasst. Der 48-Jährige hatte bei seiner Festnahme mehrere Sprengmittel dabei. Nach ihm war international gefahndet worden. Er hatte Bekennerschreiben veröffentlicht und mit seinem Namen unterzeichnet. Darin bezeichnete er fossile Energieträger als Verbrechen. Ihm wird vorgeworfen, in der Nähe von Umspannwerken in Brandenburg, Sachsen und Nordrhein-Westfalen Vorrichtungen installiert zu haben, um die Leitungen zu sabotieren. Der Anteil erneuerbarer Energien hat in Deutschland im ersten Halbjahr einen neuen Höchststand erreicht. Wie das Statistische Bundesamt mitteilte, wurden fast 60% des ins Netz eingespeisten Stroms aus erneuerbaren Quellen gewonnen. Das entspricht einem Anstieg von 4,5% im Vergleich zum Vorjahreszeitraum. Wichtigster Energielieferant blieb die Windkraft, gefolgt von der Kohleverstromung. Die Stromerzeugung aus Photovoltaik und Erdgas legte ebenfalls zu. In Zwickau wird am Nachmittag eine Stele für die Malerin und Lehrerin Tatjana Lietz eingeweiht. Hintergrund ist ein Projekt des Landesfrauenrats. Er will damit an bedeutende weibliche Persönlichkeiten erinnern. Über das Leben und Wirken von Tatjana Lietz informiert MDR Sachsen-Redakteurin Christiane Günther.
4: Die lettisch-deutsche Künstlerin lebte seit 1945 in Zwickau. In der Muldestadt entwickelte sie sich zu einer prägenden Persönlichkeit des Kulturlebens. Sie unterrichtete Russisch und Kunst und war Dozentin an der Mal- und Zeichenschule Zwickau. Ihre Wohnung in Zwickau sei ein Salon für Künstler und Intellektuelle gewesen. 1998 wurde sie zur Ehrenbürgerin der Stadt Zwickau ernannt. Sie starb 2001. Morgen wäre sie 110 Jahre alt geworden, Anlass für den Landesfrauenrat, diese engagierte Künstlerin zu würdigen.
3: In Frankreich haben Unbekannte

0: mehrere Gemälde des Malers Renoir gestohlen. Nach Behördenangaben drangen sie am Morgen in das letzte Wohnhaus des 1919 verstorbenen Impressionisten bei Nizza ein. Dort sind neben Werken von Renoir auch persönliche Gegenstände ausgestellt, darunter seine Staffelei und ein Rollstuhl. Eine Überwachungskamera zeichnete auf, wie zwei Männer vier Gemälde mitnahmen. Eines der Werke ließen sie auf ihrer Flucht zurück. Der Schaden wird auf 9 Millionen Euro geschätzt. Das waren Nachrichten von MDR Sachsen. 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
1: Und hier der MDR Sachsen Verkehrsservice 3:03. A9 Richtung Berlin zwischen Dittersdorf und Triptis ist die rechte Spur nach einem Unfall gesperrt. In Zittau ist die Hochwaldstraße in Höhe Kantstraße nach einem Unfall gesperrt. Es wird geblitzt auf der A4 Richtung Dresden zwischen Dreigenossen und Wilsdruff, auf der B87 an der Abfahrt Gräfendorf Richtung Torgau, auf der 93 aus Richtung Borna kurz vor dem Ortseingang Zwickau und in Olbernhau in der Rudolf-Breitscheid-Straße Richtung Grüntaler Straße. Wenn Sie noch einen Tipp haben, gern her damit unter 0800 6375 637. Der Service ist kostenfrei. 0800 6375 637.
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1: Und gleich mit einem Französischkurs mit Kylie Minogue. Sie hat bei Insta ein Foto mit ihrer Schwester vor dem Eiffelturm gepostet. Die beiden haben da ein Foto von vor 38 Jahren nachgestellt. Gleicher Ort, gleiche Pose, nur der Walkman von damals ist inzwischen ein Handy. Und 88 war auch das Jahr von...
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0: wirklich Zufallsbegegnungen und Gesprächsbereitschaft? Was macht ihr hier? Warum macht ihr das? Und wir reden mal mit über Demokratie.
1: Also beides hat stattgefunden. Wir haben uns schon im Vorfeld überlegt, dass wir an jedem Tag mindestens eine Veranstaltung organisieren wollen, um auch mit Menschen vor Ort ins Gespräch zu kommen. Wir haben uns auch vorbereitet, wie spricht man mit Schwurblern und AfD-Anhängern und so weiter. Aber das kam fast nicht zum Einsatz. Die auf uns zugegangen sind, das waren die progressiven Teile der Bevölkerung, die dann sich gefreut haben, dass wir durchgefahren sind und uns herzlich empfangen haben, als wir von Merseburg startend Halle angefahren haben. Sonst waren wir so zwischen 5 und 15 Fahrern meistens. Und dann kamen immer mehr Leute hinzu, sodass ich schätze, dass ca. 100 Leute dann mit uns zusammen dann auf dem Marktplatz angekommen sind.
0: Wann gab es denn mal Berührungspunkte mit Menschen, die sagten, nee, ich sehe das komplett anders als ihr auf euren Rädern?
1: Also wir hatten einerseits Beschimpfungen im Internet und andererseits gab es einen Versuch von zwei AfD-Fraktionen, die mit uns zusammenradeln wollten, und die haben vorgeschlagen, dass zum Beispiel geworben wird für das konservative Familienbild. Das haben wir abgelehnt.
0: Ihre Ziele wären dann eher jeder, der mitmacht, egal ja, wie, kommt mit.
1: Vielfalt, Offenheit.
0: Dann habe ich gesehen, dass Sie sich schon längere Zeit für das Thema Klima stark machen.
1: Also ich gehöre mit zu den Gründungsmitgliedern der Scientists for Future in Leipzig, und Demokratie war einfach der Gedanke, was nützt es dem Klima, wenn wir eine rechtsextreme Regierung haben, da können wir alles das, was wir versuchen, an kleinen Fortschritten zu erreichen, das ist dann nichts mehr wert. Die Abschlussveranstaltung in Magdeburg erinnerte mich auch an diese Demonstration, die man 2019 in Leipzig zum Beispiel hatte. Ich wurde ja auch gefragt, warum mache ich das überhaupt mit dieser Radtour? Was ist sozusagen der wichtigste Antrieb? Und da war meine Antwort, das sind meine Kinder und die Enkel, dass die eine gute Zukunft haben.
2: 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Und das war der Regionalreport.
3: 4:05 zum MDR Sachsen Verkehrsservice. Vorsicht auf der A9 Richtung München. Hier liegen immer noch Fahrzeugteile zwischen Leipzig West und Bad Dürrenberg. A72 Richtung Leipzig zwischen Abzweig Böhlen und Kreuz Leipzig steht ein defekter LKW auf der rechten Spur. Und in Zittau ist die Hochwaldstraße in Höhe Kantstraße nach einem Unfall gesperrt. Es wird geblitzt auf der A4 Richtung Dresden zwischen Dreieck-Nossen und Wilsdruff, auf der B87 an der Abfahrt Gräfendorf Richtung Torgau, auf der 93 Ausrichtung Borna kurz vor dem Ortseingang Zwickau, in Holbernhau in der Rudolf-Breitscheid-Straße Richtung Grünthaler Straße und in Trünzig Richtung B175. 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

0: Es geht mir gut.
1: Ach, na dann ist ja alles super an diesem Sommertag, herrlichen Sommertag nochmal. 31 Grad jetzt in Waldheim, 30 Grad in Zwickau, Dresden, Bad Muskau. Es könnte doch ein Grad wärmer werden. Da könnte man doch noch ein letztes Mal zum Baden an den See oder ins Freibad gehen. Aber das fühlt sich doch schon ein bisschen komisch an im Herbstmonat September. Wie sehen das denn die Badelustigen?
2: Ich meine, die Sommerhitze haben wir zwar heute ausnahmsweise nochmal, aber das Bad, wie Sie sehen, ist beinahe leer. Und ja, ich finde das die schönste Zeit zum Baden unter freiem Himmel am Ende des Sommers, zum Schluss der Saison. Schöneres gibt's gar nicht.
3: Die Überwindung jetzt ist schon ein bisschen größer. Aber auch die Freude darüber, dass es noch geht und zu wissen, dass das die nächsten Monate nicht mehr möglich sein wird.
4: Also es fühlt sich jetzt gerade noch gar nicht so an, als wäre schon Abbaden.
5: Ich glaube, für mich machen die Massen einen Unterschied, weil die sind jetzt weg und jetzt sind nur noch die da, die richtig durchziehen wollen.
6: Das Wasser ist leer, es gehört uns alleine. Ja. Hier herrscht Ruhe.
7: Mega schön.
1: Schön, ja. Sonne hin, Hitze her, in vielen Freibädern wird schon abgebadet. Das gucken wir uns nachher mal in Leipzig an.
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7: 14.30 Uhr ist es.
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9: Einen schönen guten Tag, Sonne, ein paar Wolken und um die 30 Grad. So schön bleibt es am Abend. Bei der Leipziger Messe haben heute rund 90 Beschäftigte für höhere Löhne gestreikt. Die Gewerkschaft Verdi nennt das bisherige Angebot der Geschäftsleitung unzureichend. Vorgesehen sind 4,2% mehr Lohn für 2 Jahre und eine Einmalzahlung. Die Tarifverhandlungen werden am 10. September fortgesetzt. Mehr zum Thema hier in einer Stunde im Regionalreport. Das Präventionsmobil der Polizei Leipzig steht heute in Böhlen. Noch bis 16 Uhr informieren die Beamten über aktuelle Betrugsmaschen sowie über Einbruchsschutz und Diebstahlprävention. Weitere Termine sind morgen in Rötha, dann in Delitzsch und Bad Düben. Der Bürgerservice und das Einwohnermeldeamt in Markleeberg haben seit heute erweiterte Öffnungszeiten. Wie die Stadt mitteilte, hat der Bürgerservice nun werktags von 8 bis 12 Uhr geöffnet, sowie dienstags und donnerstags zusätzlich von 13 bis 18 Uhr. Das Einwohnermeldeamt öffnet zusätzlich montags, jeweils am Vormittag. Und jetzt kommen wir zu unserem Beitrag regional vor Ort. 30 Tage lang Fahrradfahren, um für die Demokratie zu werben. Die Teilnehmer der Demokratur um den Leipziger Matheprofessor Harald Englisch haben viele Kilometer geschrubbt. Und mein Kollege Thomas Lopau hat mit Harald Englisch gesprochen, auch über den Zweck der Tour.
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10: Anlass waren die beiden Landtagswahlen sowohl in Sachsen-Anhalt als auch in Mecklenburg-Vorpommern. Und da kam die Anregung von den Parents of Future Leipzig. Die hatten vor 6 Jahren schon eine Radtour gemacht. Und zwar von Sachsen aus wurde Brüssel, das EU-Parlament, angefahren. Das fand viel Anklang, das auch die Tagesschau berichtet hat.
11: Diesmal sind es wir. Wie war das so unterwegs? Ging es da mehr darum, dass es organisierte Treffen waren oder waren da auf

0: Die Stadt ist bekannt für Sauberkeit, internationale Küche und eine Mischung aus vielen Kulturen.
1: Singapur.
0: Toni, herzlichen Glückwunsch!
1: Ja, schön.
0: Was gab jetzt den Ausschlag?
1: Naja, schon dieser Stadtstaat hatten wir schon, weit im Osten hatten wir schon. Und dann diese Sauberkeit hatte ich mal irgendwo gehört, dass das ein sehr sauberer oder das sauberste Land der Welt ist.
0: Die sprichwörtliche Sauberkeit dort. Da liegt nicht mal ein Kaugummi-Rest auf der Straße, auf dem Gehweg. Genau. Ja, danke schön fürs Mitspielen, sage ich nach Weißwasser. Claudia?
2: Ja, danke auch.
0: Na ja, genau. Vielleicht bis bald mal wieder.
1: Genau. Oder viel Spaß auf Balkonien.
0: Ja.
2: No? Ja, danke.
1: Ist ja trotzdem sehr schön.
0: Super. Also Toni, 200 Euro. Jetzt kommt der fiese Teil des Spiels. Sie können sagen, Mike, her damit, ich nehme die 200 Euro, bin raus. Oder Sie riskieren alles, spielen in der nächsten Runde weiter, können nochmal 200 Euro draufpacken. Verlieren Sie, Toni, dann ist alles weg.
1: Genau, wir spielen morgen früh nochmal.
0: Da müssten Sie 6.50 Uhr Zeit haben, 10 vor 7.
1: Das lässt sich einrichten.
0: Wirklich, ja? Das muss klappen.
1: Ja, das klappt.
0: Gut, dann toi toi toi. Und vielen Dank, Toni und Claudia. Genau. Tschüss erstmal, schönen Nachmittag.
1: Wir haben zu danken.
0: Danke, ja. Und wenn Sie am Radio jetzt denken, das ist alles machbar, das könnte ich hinkriegen morgen 6.50 Uhr, Mitspieler können sich sofort anmelden.
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0: Tom Jones bei MDR Sachsen, hilf dir selbst. Ein Satz, den sich gerade wohl viele Eltern und Lehrer bei uns abends leise sagen, weil von oben gefühlt so wenig Hilfe kommt. Wenn wir das Ruder nicht selbst rumreißen, wird's eng im Klassenzimmer. Und genau das zeigt heute auch wieder die nackte Wahrheit. Die neue PISA-Studie ist raus. Sie haben es vielleicht schon gehört. Bei uns in den Nachrichten, Deutschland schneidet noch schlechter ab als vor 4 Jahren. Damit gibt es die niedrigsten Werte in Mathe, Lesen und Naturwissenschaften seit Beginn der PISA-Erhebung. Was machen andere anders? Der Lehrer und Bildungsjournalist Alexander Brandt wollte das genau wissen, hat sich Schulen in Bildungsweltmeisterländern angesehen. Herr Brandt, wie war heute Ihre erste Reaktion?
1: Boah, ich war echt erschüttert, als ich die neuen Ergebnisse gesehen habe, dass wir in Mathe und im Lesen noch so weit abstürzen und dass jetzt mittlerweile jeder dritte Jugendliche nicht mehr gut genug lesen und rechnen kann, um an der Gesellschaft teilzuhaben. Man muss sich vorstellen, also jemand, der nicht diesen Mindeststandard lesen kann, der kann nicht einen kurzen Zeitungsartikel erfassen und verstehen. Der kann nicht einen Rabatt im Supermarkt lesen. Diese Kinder sind nicht auf das Berufsleben vorbereitet und da müssten wir echt schnell was machen.
0: Wer muss was machen?
1: Ja, wir müssen alle gemeinsam, also auf jeder Ebene des Schulsystems, muss ein Fokus auf diese wichtigen Basiskompetenzen gelegt werden. Wenn ich mir vorstelle, wie oft haben wir zum Beispiel ein Handyverbot diskutiert in den letzten Monaten. Natürlich ist es wichtig, müssen wir diskutieren, aber wie oft kommt denn abseits von PISA wirklich in der Diskussion vor, wie wir diese Kinder

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Einen schönen Sommernachmittag mit MDR Sachsen. Heute am 8. In ist heute Ilja Espino de Marotta, noch nie gehört, ja, aber mit ihr übernimmt zum ersten Mal in der Geschichte eine Frau die Leitung des Panama-Kanals, ja, so sind sie die Frauen von heute, nichts als Schleusen im Kopf. Und das Wasser im Kanal duftet wahrscheinlich künftig herrlich frisch nach Weichspüler. Und out sind die Spielpläne bei den US Open, mehrere Tennisprofis sind stinksauer, weil viele Partien erst spät nach Mitternacht enden. Ach ja. Da fällt mir ein, Wetten, das waren noch Zeiten.

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3: 15.30 Uhr.
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4: Einen schönen guten Tag wünsche ich Ihnen. Sonne und ein paar Wolken und immer noch um die 30 Grad. So schön bleibt es bis zum Abend.
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4: Bei der Leipziger Messe laufen gerade Tarifverhandlungen für die rund 440 Beschäftigten. Am Donnerstag steht die nächste Runde an. Deshalb rief die Gewerkschaft Verdi heute Vormittag zu einem Warnstreik auf. Unser Reporter Burkhard Friedrich war dabei.
5: Sie legen ab.
6: Die Leipziger Messe heute Vormittag. Die Glashalle glitzert in der Sonne. Davor stehen etwa 90 Beschäftigte in gelben Streikwesten und blicken gebannt auf den Messesee, wo zwei ihrer Kollegen im Schlauchboot und mit einem Banner an Bord zur Insel übersetzen.
5: Ja, wir streiken. Das Banner ist errichtet.
6: Auch Marie Kober-Mandel und Rico Mücke streiken heute. Beide arbeiten seit Jahren im IT-Bereich bei der Messe.
7: Ich bin seit über 10 Jahren hier in dem Unternehmen und ich bin der Meinung, dass das Unternehmen funktioniert viel über Herzblut und Engagement und das darf nicht zum Nachteil der Mitarbeiter gereichen.
8: Wir leisten hier viel und da sind wir schon der Meinung, dass wir das wert sind.
6: Die Gewerkschaft Verdi fordert für die Messebeschäftigten 350 Euro mehr im Monat, rückwirkend zum 1. Juli bei einer Laufzeit von 12 Monaten. Dazu unter anderem neue Eingruppen. Gruppierungen, 3 bezahlte Gesundheitstage pro Jahr und eine Reduzierung der Wochenarbeitszeit auf 38 Stunden. Messegeschäftsführer Markus Geisenberger hält das für völlig überzogen.
9: Das sind sehr hohe Gesamtforderungen. 13% bei einer Laufzeit von 12 Monaten passen nicht in die wirtschaftliche Situation der Leipziger Messe.
6: Das Gesamtpaket der Geschäftsführung liegt inklusive einer Einmalzahlung bei 5,4%, beginnend aber erst zum 1. April des nächsten Jahres bei einer Laufzeit von 24 Monaten. Das wären im ersten Jahr je nach Entgeltgruppe 60 bis 100 Euro mehr pro Monat.
9: Und wir sehen das als ein einigungsfähiges Angebot und sind sehr überrascht, dass hier ein Warnstreik ausgerufen wurde.
6: Dazu wäre die Gewerkschaftssekretärin Lena Kirschenmann.
10: Die Angebote, die jetzt vorliegen, liegen auf jeden Fall deutlich unter den Tarifsteigerungen auch im öffentlichen Dienst. Auch dort steht die nächste Tarifrunde schon wieder an. Das heißt, es ist keine Option, auf eine Lohnerhöhung zu verzichten aktuell. Und man weiß ja auch, dass sie sich selber gerade die Gehälter in einem extrem anderen Maß erhöht haben, also über 2.000 Euro pro Monat.
6: Die Positionen liegen also noch weit auseinander. Am Donnerstag wird weiter verhandelt. Verdi-Verhandlungsführer Paul Schmidt.
11: Wir streiken nicht, obwohl wir am Donnerstag verhandeln. Wir streiken, weil wir am Donnerstag verhandeln. Und damit es vor der Verhandlungstisch endlich vorangeht und damit begriffen wird, dass das, was auf dem Tisch liegt, nicht reicht und dass etwas auf den Tisch kommen muss, was die Forderungen ernst nimmt, was den Lebensstandard mal mindestens sichert. Die Geschäftsführung hat gesagt, sie möchte eine schnelle Tarifrunde, dann soll sie auch ihren Teil dazu beitragen.
6: Nach einer halben Stunde ist die Kundgebung beendet und sind die Kollegen mit dem Schlauchboot wieder heil am Seeufer gelandet. Dass die Tarifverhandlungen auch so schnell über die Bühne gehen, ist nicht zu erwarten.
4: Ein Bericht von Burkhard Friedrich war das. Wir kommen zu den Nachrichten. In Leipzig hat die Polizei einen Spätverkauf in der Delitzscher Straße durchsucht und versiegelt. Die Beamten stellten mehr als 150 mutmaßlich gefälschte E-Zigaretten sowie über 140 Gramm Rauschgift sicher. Gegen den Inhaber und einen Mitarbeiter wird ermittelt. Der Gaitheiner Stadtrat beschäftigt sich heute in seiner Sitzung erneut mit der Kita Abenteuerland in Ossa. Die Einrichtung wurde wegen geringer Auslastung bereits geschlossen. Nun geht es um ein Bürgerbegehren, das die Schließung rückgängig machen will. Die Stadtverwaltung hält das Begehren für rechtswidrig. Wo heute Autos stehen, sollen Menschen künftig öfter verweilen. Über solche Pläne informiert die Stadt Leipzig heute Abend bei einer Veranstaltung in Mokau. Ab 18 Uhr können sich Anwohner in der Freien Waldorfschule über aktuelle Projekte und geplante Vorhaben im Stadtteil informieren. Themen sind unter anderem ein neuer Fitnesspark, und neue Verweilbereiche in der Mokauer Straße. Und das war der Regionalreport aus der Region Leipzig.
1: Gleich 5:05, 15.35 Uhr zum MDR Sachsen Verkehrsservice. Gruß ins Auto. Die A4 Frankfurt Richtung Dresden ist zwischen Glauchau Ost und Hohenstein-Ernsttal wegen einer Baustelle bis ca. 16.30 Uhr gesperrt. Der Verkehr wird abgeleitet. A9 Richtung Berlin. Zwischen Dittersdorf und Triptis ist die rechte Spur nach einem Unfall gesperrt. In Neusalza-Spremberg ist die Zittauer Straße in Höhe Löbauer Straße gesperrt. Hier gibt es einen Unfall im Kreuzungsbereich. In Zittau ist die Hochwaldstraße in Höhe Kantstraße nach einem Unfall auch gesperrt. Es wird geblitzt auf der B87 an der Abfahrt Gräfendorf Richtung Torgau, auf der 93 Ausrichtung Borna kurz vor dem Ortseingang Zwickau, in Olbernhau in der Rudolf-Breitscheid-Straße Richtung Grüntaler Straße, in Trünzig in der Ronneburger Straße Richtung Selingstedt. Sie können gern entwarnen, ergänzen, kostenfrei unter 0800 6375 637. 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
1: Andreas Friebel ist 19 Uhr unser Ihr Mann. Hallo Andreas.
2: Hallo, grüß dich.
1: Und auch ihr habt die fast schon endlose Geschichte im Programm. Sie kommt ihrem Happy End nun aber langsam näher, auch wenn es noch 4 Jahre dauert. Auf der Königsbrücker Straße hier in Dresden, direkt vor unserer Haustür, haben endlich die Bauarbeiten begonnen. Den Start begleitet ihr auch heute.
2: Genau, und das nicht nur, weil tatsächlich die Straße hier am Funkhaus vorbeiführt, sondern weil das natürlich auch eine wichtige Straße für

0: Dresden ist, du hast es gerade angedeutet, viel wurde geredet und gestritten über den Ausbau. Die Planungen, die haben angefangen zu einer Zeit, da hatte Sachsen noch einen Ministerpräsidenten, der hieß Kurt Biedenkopf. Also das sagt schon einiges aus. So ungefähr 30 Jahre lief die Debatte und nun geht es tatsächlich los. Aber wenn dann richtig, also die Versorgungsleitungen werden erneuert, Gehwege, Straßen, Straßenbahnschienen werden auch neu gemacht. Also da ist viel zu tun und das dauert. Und wenn alles gut geht, dann ist in knapp 4 Jahren die Königsbrücker Straße schöner als je zuvor.
1: Wahnsinn. 4 Jahre.
0: Ja.
1: Noch viel länger als mit dem Umbau der Königsbrücker Straße beschäftigen sich Wissenschaftler mit der Kernfusion. Seit ungefähr 70 Jahren wird daran geforscht, auch bei uns hier in Sachsen.
0: Genau, noch nicht 70 Jahre, aber in jedem Fall auch schon eine ganze Menge an Zeit. Die Forschungen, die da stattfinden, da fragt man sich natürlich, ob die wirklich mal zum Tragen kommen. Bei Kernfusion könnte ja auch sein, da kommt am Ende dann außer Forschung nichts raus. Aber noch ist man guter Dinge. Und in Sachsen, wie gesagt, an mehreren Stellen läuft die Forschungsarbeit, um diese Kernfusion da voranzubringen. Denn wenn das alles wirklich klappt, könnten ja tatsächlich die Energieprobleme der Menschheit über diesen Weg gelöst werden. Ja, und um es mal auf den Punkt zu bringen, heute gab es in Dresden einen Zukunftstag zum Thema Kernfusion. Und da haben wir dann mal vorbeigeschaut.
1: Auch ein Thema, 19 Uhr am Sachsenspiegel mit Andreas Friebel. Eine schöne Sendung.
0: Danke dir auch noch.

0: 10 vor 4, hier ist der Niedersachsen Verkehrsservice. Neue Meldung von der A14 Richtung Magdeburg. Zwischen Halle-Trotha und Lübbe-Jün liegt ein Auspuff auf der rechten Spur. Ein Auspuff zwischen Halle-Trotha und Lübbe-Jün, A14 Richtung Magdeburg. Eine gute Fahrt wünschen wir mit MDR Sachsen. Heute am 8. September, ein sehr hoher Feiertag ist das für alle Raumschiff-Enterprise-Fans.
1: Der Weltraum. Unendliche Weiten.
0: Na, die Fans von Pille, Mr. Spock und Captain Kirk wissen sofort Bescheid. Heute vor 60 Jahren lief die erste Folge.
2: Faszinierend.
0: Ich war ab Folge 63 dabei, ja, der verirrte Planet. Aber viele sind erst eingestiegen, als Michael Bulli Herbig Captain wurde. Was wissen denn junge Sachsen von den alten Folgen?
3: Papa, was guckst du denn da?
4: Raumschiff Enterprise mit Captain Kirk und Mr. Spock.
3: War Mr. Spock nicht artig?
4: Wieso?
3: Weil ihm irgendwer die Ohren lang gezogen hat.
4: Und
3: warum tragen die alle Schlafanzüge?
4: Ey, das ist ein Science-Fiction-Klassiker.
3: Science-Fiction? Die haben ja nicht mal ein Smartphone.
4: Also das...
3: Da ist jeder Wetterbericht mehr Science-Fiction als das.
4: Pass mal auf, das Raumschiff kann schneller fliegen als Licht.
3: Faszinierend.
4: Was?
3: Faszinierend, weil es nur an einer Angelschnur hängt.
4: Jetzt pass mal auf, da wird wer weggebeamt. Das kennst du bestimmt nicht.
3: Klar kenne ich wegbeamen, das mache ich ganz oft selber.
4: Du? Wann löst du dich denn in Luft auf und tauchst an einem anderen Ort wieder auf?
3: Ganz einfach. Jedes Mal, wenn ich die Schule schwänze.
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schneller Verkehrsservice, bevor was passiert. Zwischen Espenmain-Kitscher und Borna Nord liegen Holzbalken auf der Fahrbahn. Auf der A72 Richtung Hof Holzbalken auf der Autobahn.

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2: Also wenn der Spätsommer so weitergeht, müssen wir noch selber die Blätter von den Bäumen zupfen im Oktober. Macht er aber nicht, heute gibt's nochmal Hochsommer und morgen kommt dann der Temperatursturz. Mitternacht kommt erstmal Regen auf bei 18 bis 13 Grad und morgen wird's dann deutlich frischer mit Regenschauern, nur noch 19 bis 24 Grad. Donnerstag und Freitag bleibt es meist trocken, aber eher bei 17 bis 22 Grad.
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3: Mit Andreas Kalb. Schönen guten Tag. Nach einer Serie von Sabotageangriffen auf das Stromnetz in Brandenburg, Nordrhein-Westfalen und Sachsen hat die Polizei einen Verdächtigen festgenommen. Der 48-Jährige war Polizisten in der Nähe eines Kraftwerks bei Aachen aufgefallen. Bei ihm wurden mehrere Sprengmittel sichergestellt. Sachsens Innenminister Schuster begrüßte den Fahndungserfolg. Zugleich warnte er vor voreiligen Schlüssen.
4: Fragen Sie sich mal, ob das ein Einzeltäter war. Die Distanzen, die Mengen, geht das alles ohne Unterstützung? Ich weiß es nicht. Er beschreibt ja, er macht es alleine, aber was heißt das schon? Jetzt bin ich jetzt nicht ganz unerfahren im Lesen von Bekennerschreiben und die Tatmotivation kommt in diesem Schreiben extrem knapp weg. Nicht, dass er es handschriftlich macht, mit voller Adresse und Namen, als wenn er gefangen werden wollte. Deswegen bin ich vorsichtig. Und es ist auch extrem wenig Klimaaktivismus oder das könnte ja auch Linksextremismus sein. Wer sagt uns nicht, dass der einen Auftrag hatte, von wem auch immer? Ich kann nur eins sagen, die Wahrscheinlichkeit, dass es in die gleiche Kategorie passt wie Drohnenvorfall Leipzig, die ist eher gering.
3: Die Zahl der Firmeninsolvenzen in Deutschland ist im August leicht gesunken. Nach Angaben des Leibniz-Instituts für Wirtschaftsforschung gab es 10% weniger Pleiten als im Juli. Von einer Entwarnung könne aber keine Rede sein, so die Experten. Die Insolvenzzahlen liegen weiter deutlich über dem Niveau früherer Jahre. Zudem waren im August mehr Beschäftigte betroffen. Die Zahl der bedrohten Arbeitsplätze stieg binnen eines Monats um ein Drittel. Auch für die kommenden Monate rechnet das Institut mit einer schwierigen Lage für viele Unternehmen. Die Tschopa-Brücke in Flöha im Landkreis Mittelsachsen ist mit 240 Hakenkreuzen beschmiert worden. Wie die Polizeidirektion Chemnitz mitteilte, sind die verfassungsfeindlichen Symbole auf den Pflastersteinen am Treppenaufgang aufgemalt worden. Wer für die Schmierereien verantwortlich ist, ist derzeit noch unklar. Die Polizei ermittelt wegen des Verwendens von Kennzeichen verfassungswidriger Organisationen. In Frankreich haben Unbekannte mehrere Gemälde des Malers Renoir gestohlen. Nach Behördenangaben drangen sie am Morgen in das letzte Wohnhaus des 1919 verstorbenen Impressionisten bei Nizza ein. Dort sind neben Werken von Renoir auch persönliche Gegenstände ausgestellt, darunter seine Staffelei und sein Rollstuhl. Eine Überwachungskamera zeichnete auf, wie zwei Männer vier Gemälde mitnahmen. Zwei der Werke ließen sie auf der Flucht zurück. Der Schaden wird auf 9 Millionen Euro geschätzt. Das waren Nachrichten von MDR Sachsen. 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
2: Und hier der MDR Sachsen Verkehrsservice. Kurz nach 4 ist es. Auf die A4 Frankfurt Richtung Dresden, die zwischen Glauchau Ost und Hohenstein-Ernsttal, wegen einer Baustelle noch für ca. eine halbe Stunde gesperrt. Der Verkehr wird abgeleitet. Die A9 Richtung Berlin ist zwischen Dittersdorf und Triptis nach einem Unfall gesperrt. Vorsicht auf der A14 Richtung Magdeburg.

0: Hier liegt immer noch ein Auspuff auf der rechten Spur zwischen Halle-Trotha und Löbejün. Auf der A17 Richtung Prag ist die Abfahrt Dresden-Gorbitz nach einem Unfall gesperrt. Vorsicht auf der A72 Richtung Hof, hier liegen Holzbalken auf der Autobahn zwischen Espenhain-Kitscher und Borna Nord. In Neusalza-Spremberg ist die Zittauer Straße in Höhe Löbauer Straße nach einem Unfall im Kreuzungsbereich gesperrt. Und es wird geblitzt auf der A9 Richtung München zwischen Eisenberg und Bad Klosterlausnitz, auf der B6 an der Abfahrt Nechen Richtung Görlitz und in Trünzig in der Ronneburger Straße Richtung Selingstedt. Für weitere Tipps rufen Sie bitte an, jederzeit, kostenfrei unter 0800 6375 637. 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
0: Schönen Nachmittag wünschen wir Ihnen. Und wenn Sie diesen Dienstag bis hierhin geschafft haben, sage ich mal, Sie haben heute schon mal gewonnen. In diesem Sinne Hot Chocolate hier bei MDR Sachsen.

0: Bad Boys Blue zur Feierabendzeit mit dem Sachsenradio und haben Sie ihn auch in der Nase, diesen Duft von Pommes Schranke, ja, von Sonnencreme, fehlt bloß noch eine Arschbombe. Na bitte. Ein Hoch auf diesen erstmal letzten Hochsommertag. Waldheim hat jetzt 32 Grad. Aber muss man auch sagen, im Sommerbad Kleinschocher in Leipzig laufen wie in vielen anderen Orten die letzten Freibadtage der Saison. Wer jetzt noch eine letzte Bahn zieht, unsere Leipzig-Reporterin Barbara Brehle hat das Abbaden und die letzten Schwimmzüge begleitet.
1: Es scheint fast so, als hätte Petrus den Termin höchstpersönlich mit in den Kalender eingetragen. Die Temperaturen liefern heute jedenfalls noch einmal einen Nachschlag Sommer. Und den lassen sich viele Badegäste des Sommerbads Kleinschocher in Leipzig nicht entgehen. Der Sprung ins Nass kostet allerdings trotzdem ein bisschen Überwindung.
2: Es ist wirklich eiskalt heute. Der erste Moment war eigentlich ganz schön reinzugehen, aber nach 20 Bahnen war es mir dann doch zu kalt und jetzt wärme ich mich in der Sonne auf.
1: Apropos Sonne, die dreht heute noch einmal richtig auf. Für diese Schwimmerin fühlt sich das fast an wie eine Ferienverlängerung.
2: Ja, es ist ein Stück Urlaub eigentlich. Es ist halt auch ein total schönes Bad, es ist grün, es ist irgendwie so ein ruhiger Fleck in Leipzig und heute ist es sehr warm und man hat irgendwie so ein Sommerurlaubsgefühl, finde ich eigentlich, in dem Schwimmbad, weil es auch schön leer ist. Also es fühlt sich jetzt gerade noch gar nicht so an, als wäre schon Abbaden.
1: Doch so langsam übernimmt der Herbst die Frühschicht. Auf den Liegewiesen sammeln sich die ersten Blätter und das Abbaden gehört für viele längst zum festen Ritual am Ende des Sommers. Die Gründe dafür sind ganz unterschiedlich.
3: Weil das Wasser ist leer, es gehört uns alleine. Hier herrscht Ruhe.
4: Es ist erfrischender, das Wasser. Nicht so viele Haare drin, die man so zwischen den Fingern sammelt.
5: Man genießt nochmal die letzten Sonnenstrahlen des Sommers und man hat ein bisschen mehr Platz, ein bisschen mehr Freiheit.
6: Ich finde das die schönste Zeit zum Baden unter freiem Himmel am Ende des Sommers, zum Schluss der Saison. Schöneres gibt's gar nicht.
1: Schön war die Saison, sagt auch Badleiterin Antje

0: Zilli beim Sachsenradio. Gleich gibt's Musik von Enya und von ILO über die Liebe, die lebt und leider auch verloren gehen kann. Sie wissen, ja, wie auch die Zuneigung zum Nachbarn. Zu Hecken, Äste überm Gartenzaun, Gartenpartys, Rasenmähen zur späten Feierabendzeit. Also Anlässe für Nachbarschaftsstreit gibt es genug. Welche Regeln gelten da in Sachsen und wie lässt sich so etwas lösen, ohne gleich vor Gericht zu ziehen? Darum ging es heute Vormittag in unserem Expertenrat mit Peter Ohm vom Verein Deutscher Grundstücksnutzer. Also Anlässe für Streit gibt es viele, aber dieser hier hat selbst den Experten überrascht.
1: Also wir hatten einen Hörer, der nachgefragt hat, wie das mit der Hühnerhaltung in seinem Gebiet ist. Wir mussten natürlich erstmal nachfragen, in welchem Gebiet er wohnt. Wenn es natürlich eine landwirtschaftliche Gegend ist, ein Dorf ist, dann ist gegen Hühnerhaltung natürlich überhaupt nichts einzuhalten. Dann ist das manchmal ja auch sogar gewerblich und auch erlaubt. Ist es ein Wohngebiet, dann schränkt sich das schon ein bisschen ein, indem man nämlich auf die Anzahl der Hühner geht, die dort, sag ich mal, für die private Hobbyzucht zum Beispiel, um das Frühstücksei zu haben oder den Nachbarn vielleicht auch mit zu versorgen, betrieben wird, dann ist das durchaus akzeptabel und muss auch hingenommen werden von den Nachbarn. Grenzen sind nicht genau definiert, aber man sagt ein Hahn und 10 Hennen, das wäre schon so in etwa nach gerichtlichen Entscheidungen das, was der Nachbar dann auch ertragen müsste.
0: Okay. Besser als Krokodile, ja, und Schlangen in Haus und Garten. Was alles Nachbarn auf die Palme bringen kann und wie man wieder runterkommt, können Sie alles nachhören. 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
2: Halb fünf. 16.30 Uhr.
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4: Einen schönen Tag. Es gibt Sonne, ein paar Wolken und am Abend um die 25 Grad. In der Nacht Schauer und einzelne Gewitter. Morgen dann Regenschauer bei 21 Grad.
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4: Sie haben es vielleicht schon gesehen, vielleicht waren Sie schon mal dort, mussten dort sein. Am Uniklinikum in Leipzig rollen die Bagger und das wird die nächsten 15 Jahre auch so bleiben. Grund dafür ist der sogenannte Masterplan 2040. Rund 1 Milliarde Euro soll in Neubauten und Modernisierung fließen. Was sich für Patienten und Mitarbeiter verändern wird, das beschreibt Caroline Tennert.
5: Es riecht nach Kunststoff in dem unbeleuchteten Erdgeschossraum der Leipziger Uniklinik. Wenn die zentrale Notaufnahme im Dezember öffnet, wird hier der chirurgische Schockraum sein. Hier werden künftig schwerverletzte Menschen in den ersten Minuten nach einem Unfall versorgt. Jetzt drehen sich stattdessen die Akkuschrauber. Arbeiter tragen Werkzeug und Kisten durch die Räume. Die Erweiterung der Notaufnahme ist Teil eines großen und langfristigen Bauprojekts, das bis 2040 dauern soll. Sie wird 1000 Quadratmeter größer als die alte sein, um den steigenden Patientenzahlen gerecht zu werden. Vom Masterplan sollen langfristig alle Fachbereiche profitieren. Zusätzliche Flächen sind zunächst vor allem für Strahlentherapie, Krebsmedizin und Teile der inneren Medizin vorgesehen. Eine gravierende Steigerung der Bettenzahl ist nicht geplant. Trotzdem braucht die Klinik mehr Raum und soll sich technisch weiterentwickeln, erklärt Professor Christoph Josten, medizinischer Vorstand des Klinikums.
6: Wir brauchen mehr Einzelzimmer, wir brauchen mehr Räumlichkeiten für bestimmte Funktionen, Diagnostik, Therapien. Und insofern entsteht der Raumzuwachs überwiegend aus den Anforderungen, die eine moderne, etwas mehr technisierte Medizin gestellt werden.
5: Auch Gebäude für Forschung, ein Sportraum für Patienten, Büro- und Konferenzräume sind geplant. Außerdem möchte die Uniklinik als Teil der kritischen Infrastruktur noch resilienter, also krisensicherer werden. Im Krisenfall soll die Klinik künftig 3 Tage lang mit Notstrom arbeiten können. Bauvorhaben im Bereich der kritischen Infrastruktur seien techniklastiger, als man es von anderen Gebäuden kennt, sagt Matthias Müller. Er leitet den Bereich für Bau und Technik der Universitätsmedizin.
7: Und neben dieser höheren Technikdichte steht dann auch noch die Forderung zu Redundanzen. Und diese gilt es abzusichern, sowohl personell in der Betreibung und vorher in der Planung und Realisierung.
5: Heißt, es muss vieles in mehrfacher Ausführung vorhanden sein oder mehrfach besetzt werden. Gebaut wird während des laufenden Klinikbetriebs. Bis 2040 sollen 20 Bauprojekte im Rahmen des Masterplans abgeschlossen werden. Für einen Teil der Vorhaben gibt es bereits Investitionszusagen vom Freistaat Sachsen und der Medizinischen Fakultät. Andere Teilprojekte sind noch nicht fertig geplant. Bis sich der Baustaub legt, fließt 1 Milliarde Euro in die Modernisierung der Uniklinik.
4: Ein Bericht von Caroline Tennert war das. Und wir kommen zu den Nachrichten. Bündnis 90 Die Grünen in Leipzig stellen heute ihren Kandidaten für die Oberbürgermeisterwahl im Februar auf. Bislang einziger offizieller Bewerber ist der ehemalige sächsische Umweltminister Wolfram Günther. Weitere Bewerbungen sind bis zur Versammlung noch möglich. Dann wird entschieden. Die Aufstellung ist für die Partei gleichzeitig der Start in den anstehenden Wahlkampf. Der Wurzner Stadtrat berät heute über höhere Elternbeiträge für Krippe, Kita und Hort. Der Vorschlag der Verwaltung: bis zu 13 Euro mehr pro Monat. Außerdem geht es um einen Hitzeratgeber für Bürger und um politische Infostände auf dem Wochenmarkt. Die will die Stadt vom Wochenmarkt räumlich abgrenzen. Das Naturparkhaus Bad Düben zeigt in einer neuen Sonderausstellung, wie Tiere, Pflanzen, Landwirtschaft und Jagd zusammenhängen und welche Rolle heimische Wildkräuter und Wildprodukte als Lebensmittel spielen. Die Ausstellung Wild und Wildkräuter aus der Kulturlandschaft auf den Teller läuft bis Ende April nächsten Jahres. Der Eintritt ist frei. Und das Leipziger Immobilienunternehmen Argo Residential spendet 40.000 Euro an das Kinderhospiz Bärenherz in Markkleeberg. Das Geld soll unter anderem für die Begleitung von Familien, für Trauerangebote und Freizeitprojekte eingesetzt werden. Das Hospiz ist die einzige stationäre Einrichtung dieser Art in Sachsen.
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4: War das der Regionalreport.
2: 16.35 Uhr gleich. Hier ist der MDR Sachsen Verkehrsservice. Die A4 Frankfurt Richtung Dresden ist zwischen Glauchau Ost und Hohenstein-Ernsthal wegen einer Baustelle gesperrt. Der Verkehr wird abgeleitet. Die A9 Richtung Berlin ist zwischen Dittersdorf und Triptis nach einem Unfall gesperrt. In Neusalzach-Spremberg ist die Zittauer Straße weiter gesperrt. In Höhe Löbauer Straße auch ein Unfall. Es wird geblitzt auf der A9 Richtung München zwischen Eisenberg und Bad Klosterlausnitz, auf der A72 Richtung Leipzig zwischen Hartmannsdorf und Niederfrohna, auf der B6 an der Abfahrt Nechen Richtung Görlitz, in Trünzig in der Ronneburger Straße Richtung Seligenstädt. 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
2: 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Die Stadt ist bekannt für Sauberkeit, internationale Küche und einer Mischung aus vielen Kulturen.
3: Singapur.
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3: 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Sehr schön.
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3: Naja, schon dieser Stadtstaat hatten wir schon, weit im Osten hatten wir schon, und dann diese Sauberkeit hatte ich mal irgendwo gehört, dass das ein sehr sauberer oder das sauberste Land der Welt ist.
2: Also

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0: Ramos. Ramazzotti beim Sachsenradio, alter eigener Song neu gemacht. Fast 30 Jahre später hat er für diesen Song Georgia dazugenommen. Die Hollies waren 75 noch mutiger, die haben sich Springsteens Sandy geschnappt, ungefähr die Hälfte des Textes weggelassen und sind in Deutschland damit erfolgreicher gewesen als der Boss. So klingt er mit Sandy und dem Abschied am Strand.
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12: Ich will nicht sagen, dass es heute zu heiß ist, aber unser Wetterfrosch macht gerade einen Latschenkieferaufguss in seinem Glas. 32 Grad verbucht Waldheim, 31 haben Bad Muskau, Hoyerswerda, Dresden, Meißen und 24 Eibenstock. Es bleibt trocken, sommerlich warm, allerdings teilweise mit kräftig böigem Wind. In der Nacht kommt dann der Wetterwechsel. Von Westsachsen ziehen Schauer rein, in den Frühstunden auch einzelne Gewitter, 13 bis 18 Grad. Morgen wird es deutlich frischer, immer wieder Schauer, bei nur noch 19 bis 24 Grad. Donnerstag und Freitag bleibt es meist trocken, bei 17 bis 22 Grad.
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13: Mit Andreas Kalb. Schönen guten Tag. Nach einer Serie von Sabotageangriffen auf das Stromnetz in Brandenburg, Nordrhein-Westfalen und Sachsen hat die Polizei einen Verdächtigen festgenommen. Der 48-Jährige war Polizisten in der Nähe eines Kraftwerks bei Aachen aufgefallen. Bei ihm wurden mehrere Sprengmittel sichergestellt. Nach ihm war international gefahndet worden. In Bekennerschreiben hatte er seine Aktionen mit der Stromerzeugung aus fossilen Energieträgern begründet. Sachsens Innenminister Schuster begrüßte den Fahndungserfolg. Zugleich bezweifelte er, dass der Mann die Sabotage ohne Unterstützung ausführen konnte. Es sei außerdem sehr ungewöhnlich, dass ein Bekennerschreiben mit Namen und voller Adresse unterzeichnet werde. Die Zahl der Firmeninsolvenzen in Deutschland ist im August leicht gesunken. Nach Angaben des Leibniz-Instituts für Wirtschaftsforschung gab es 10% weniger Pleiten als im Juli. Von einer Entwarnung könne aber keine Rede sein, so die Experten. Die Insolvenzzahlen liegen weiter deutlich über dem Niveau früherer Jahre. Zudem waren im August mehr Beschäftigte betroffen. Die Zahl der bedrohten Arbeitsplätze stieg binnen eines Monats um ein Drittel. Auch für die kommenden Monate rechnet das Institut mit einer schwierigen Lage für viele Unternehmen. Am Universitätsklinikum Leipzig sollen bis zum Jahr 2040 insgesamt 20 Bauvorhaben umgesetzt werden. Dafür sind Investitionen in Höhe von rund 1 Milliarde Euro geplant. Im Mittelpunkt stehen moderne Behandlungs- und Forschungsgebäude. Die Umsetzung mehrerer Großprojekte hat bereits begonnen. Das sei wichtig, um den medizinischen Fortschritten gerecht zu werden, sagte der medizinische Vorstand des Klinikums, Christoph Josten, MDR Sachsen.
14: Letztendlich profitieren alle Fachbereiche, aber der Neubau, den wir
6: Plan. Also das ist primär die Strahlentherapie mit ihrer Diagnostik und auch ihren Betten, aber auch internistische Bereiche wie die Endokrinologie, die Nephrologie, aber insbesondere auch die Onkologie, die Krebserkrankungen werden dort mehr Fläche stationär als auch ambulant haben. Und die Flächen, die dann in den Kernbereichen frei werden, werden dann genutzt, um für andere Bereiche mehr Betten zu schaffen. Auch die operativen Fächer brauchen mehr Betten und insofern werden alle davon profitieren.
13: Bundesverteidigungsminister Pistorius hat der Ukraine weitere umfangreiche Waffenlieferungen zugesagt. Er begründete den Schritt mit Einschüchterungsversuchen Russlands und hybriden Angriffen. Deshalb habe er entschieden, dringend benötigte Abfangraketen aus Beständen der Bundeswehr zu liefern. Außerdem werde die Lieferung von Luft-Luft-Raketen verstärkt. Darüber hinaus will Deutschland gemeinsam mit Großbritannien weitreichende Artilleriemunition finanzieren und an die Ukraine liefern. Das waren Nachrichten von MDR Sachsen. 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
14: Und damit eine gute Fahrt mit dem MDR Sachsen-Verkehrsservice. A4 Frankfurt Richtung Dresden zwischen Glauchau West und Hohenstein-Ernsthal, stau und stockend. Dreiviertel Stunde immerhin kommt drauf. Die A9 Richtung Berlin ist zwischen Dittersdorf und Triptis nach einem Unfall gesperrt. Vorsicht auf der A17 Richtung Dresden am Dreieck Dresden-West. In der Überfahrt zur A4 Richtung Dresden liegt eine Anhängerklappe. In Neusalza-Spremberg ist die Zittauer Straße, in Höhe Löbauer Straße weiter gesperrt, ein Unfall hier im Kreuzungsbereich. Und Blitzer stehen aktuell auf der A9 Richtung München, zwischen Eisenberg und Bad Klosterlausnitz, auf der A72 Richtung Leipzig zwischen Hartmannsdorf und Niederfrohna, auf der B6 an der Abfahrt Nechen Richtung Görlitz, in Trünzig in der Ronneburger Straße Richtung Seligenstädt und in Zwickau in der Bahnhofstraße Richtung Bahnhof. Wenn Sie noch einen Tipp haben, können Sie den gern durchgeben an die Kollegen, ist kostenfrei. 0800 6375 637.
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14: Kommen Sie gut an, am besten mit ABBA. Ja.

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1: Mit Renato Bodenburg. Hallo Renato.
2: Hallo Mike.
1: Bing, 32 Grad, wie vorher gesagt, geschafft.
2: 32,2.
1: Besser als der Wetterdienst seid ihr, muss ich mal sagen.
2: Na, du sag mal.
1: Das ja, die hatten 31 vorher gesagt.
2: Ja, daher machen wir das ja auch wirklich mit
1: mit Liebe.
2: Mit Liebe, muss ich ehrlich sagen. Ich sitze hier immer und knaubel hier noch an den letzten Details. Irgendwie, natürlich trifft man es nicht immer, aber man ist immer noch mal, nee, ich ändere das lieber noch mal ab, das passt besser. Wirklich so. Sitzen wir bis zum Schluss da, damit man mal einen Einblick da reinbekommt. So, und jetzt sitze ich eben auch wieder
1: vor
2: so.
1: Vor der Regenfront, ja?
2: Ja, genau. Mhm. Und das merkt man schon so mit so ein paar Wolken, die wir ja heute auch schon mal da haben. Aber alles in allem doch ein richtig freundlicher Tag, das muss man auch sagen. Und im Grunde genommen haben wir die höchsten Werte in Mitteldeutschland. Also selbst unsere Nachbarn Thüringen, die sind gerade mal so bei 30 angekommen und Sachsen-Anhalt auch. Die haben nur diese 30. Also haben wir wirklich die wärmere Luft noch und die bleibt uns auch bis morgen noch so ein bisschen. Gerade Richtung Ostsachsen haben wir dann morgen noch mal Werte bis 23, 24 Grad. Sonst endet das so in der Mitte Sachsens bei 21 Grad. Das ist auch so für die üblichen Bundesländer, für die übrigen Bundesländer der Spitzenwert dann morgen. Also es wird schon ein bisschen kühler. Mhm. Die Wolken, die jetzt ziehen, die sind die Vorboten der Kaltfront, die schon weiter nordwestlich zu sehen ist. Wenn man also hier, was ich jetzt hier sehen kann, auf meinem Satellitenbild rauszoomt, dann kann man so entlang der Nordsee dann auch schon über die Niederlande runter bis nach Belgien auch diese Kaltfront sehen, die in der Nacht dann bei uns auch reinziehen wird. Die hat ein paar Schauer mit dabei, die sind zum Teil mal ein bisschen kräftiger. Aber bis das zu uns kommt, ist das auch schon wieder ein bisschen mehr auseinandergezogen. Ja. Und das heißt, es wird auch wieder nicht jeden treffen. Ist dann auch erst so, dass wir es in den Frühstunden abbekommen über Westsachsen. Dann zieht das von der Region Leipzig bis zum Erzgebirge mit runter. Und unten in so einem Streifen über die Gebirgsregion bis zur Oberlausitz. Also Richtung Raum Dresden, Riesa, da ist es auch so ein bisschen versprenkelt, was da noch ankommt. Da ist dann erstmal wieder Ruhe. Morgen dann danach erstmal so ein bisschen ruhigere Zeit. Bis zum Nachmittag dann die nächsten Regenfälle so übers Vogt. Und auch wieder bis zur Oberlausitz reinziehen. Vielleicht mal dazwischen auch ein paar Auflockerungen, aber morgen nicht zu viel.
1: Mensch, du hast ja einen Lauf.
2: Ja.
1: Was könnte ich jetzt noch fragen? Naja, was kommt dann?
2: Ja, was kommt dann, genau. Also ich kann zumindest sagen, ich habe heute mal so das Wort Frühherbst in den Mund genommen. Mhm. Ich finde es, oh, da schüttelt es mich schon.
1: Hat jemand geschimpft? Nee.
2: Nee, aber irgendwie, ich fühle mich da nicht wohl dabei, weil ich bin so ein Sommerkind und für mich ist das wirklich jetzt ganz schlimm, dass es so zu Ende geht. Aber zumindest, es wird ein bisschen wieder Wetterberuhigung geben und wir haben dann Temperaturen erstmal am Donnerstag so bei 21 Grad. Freitag geht es schon wieder bis auf 23 rauf und zum Wochenende schaffen wir dann wahrscheinlich auch wieder hier und da eine 25.

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1: Es wird romantisch hier zur Feierabendzeit und ob Sie es glauben oder nicht, unser lustiges Dreigestirn kann auch über Liebe sprechen, noch besser Liebesbotschaften senden.
2: Ich habe versucht, sag ich mal, romantische SMS zu schreiben, also die ja eigentlich auch so wie so ein Liebesbrief sind, bloß eben dem anderen Metier, also so o holde, wisse, des Nächtens komme ich anbei, stell ihn kalt den Wein und bereite dein Gebein. Ja, also ja, so, ja. Dass man über die Sehnsucht den anderen erreicht.
3: Liebesgedichte habe ich geschrieben.
2: Ja, bitte. Stimmt, das war ja auch ein Gedicht.
3: Genau. Das war ja auch ein Gedicht.
2: Ja, stimmt.
3: Eins habe ich geschrieben, das ist schon sehr alt, ich weiß nicht, ob ich es hinkriege. Wenn ich dich sehe, dann gibt es ein Gewitter meiner Neuronen und Transmitter. Wenn wir mal eng beieinander sitzen, dann fühle ich subkutan Ameisenflitzen. Wenn du beginnst, mir ins Ohr zu säuseln, dann spüre ich im Nacken die Haare sich kräuseln. Und wenn du mich küsst in des Raumes Stille, dann ist das weder mein Wunsch noch Wille.
2: Ja, ich muss sagen, finde ich toll, aber meins gefällt mir besser.
3: Ja.
2: Also,
3: ja.
2: Ist natürlich auch Geschmackssache. Kam denn der Brief, oder kam das Gedicht, war das für eine spezielle Person?
3: Ich habe das nie jemandem gezeigt.
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3: 17:30 Uhr.
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5: Einen schönen guten Nachmittag, muss man sagen, um die Zeit Sonne, ein paar Wolken und am Abend um die 25 Grad. Morgen dann Regenschauer bei 21 Grad. In Leipzig hat heute die Jahrestagung des Deutschen Biomasseforschungszentrums DBFZ begonnen. Fachleute aus Wissenschaft, Industrie und Politik diskutieren darüber, wie biologische Rest- und Abfallstoffe in marktfähige Produkte überführt werden können, etwa durch neue Raffineriekonzepte oder den Ersatz von Torf. Den Geithainer Stadtrat beschäftigt heute in seiner Sitzung erneut die Kita Abenteuerland in Ossa. Die Einrichtung wurde wegen geringer Auslastung bereits geschlossen. Nun geht es um ein Bürgerbegehren, das die Schließung rückgängig machen will. Und ein Buch, eine Geschichte und etwas Ablenkung vom Klinikalltag. Mit diesem Ansatz unterstützt der Leipziger Verein mit Menschenleben seit Jahren kranke Kinder. Jetzt ist das Vorleseprojekt für den Deutschen Engagementpreis nominiert worden. Seit 2004 besucht Michael Oertel als Helfe-Elfe Magda schwerst- und langzeiterkrankte Kinder im Krankenhaus und bringt ihnen Geschichten ans Bett.
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5: Ja, immer mal wieder vermelden wir hier in unserem Programm sogenannte Schießwarnungen für den Tieglitzer Forst. Das sind amtliche Bekanntmachungen, die die Bundeswehr meist einmal im Monat für ihren Standort Übungsplatz in der Nähe von Bad Düben herausgibt. Was dort eigentlich geübt wird und mit welcher Munition, das hat sich Sylvia Stadler erklären lassen.
6: Militärischer Sicherheitsbereich steht ziemlich groß und schwarz auf weiß auf den Schildern am Zufahrtsweg zum Standortübungsplatz Tieglitzer Forst. Auch eine Schranke gibt es dort und mehrere Aushänge.
7: Dort ist ausgehangen immer die Schießwarnung. Die sind immer aktuell. Es ist eine Übungsplatzkarte und es sind so einige Dinge, die die Zivilen, die hier ankommen, sehen. Achtung, bis hierher, weiter kann ich nicht.
6: Gerade als Stabsfeldwebel Thomas das alles erklärt, nähern sich aus dem Wald zwei Fahrradfahrer, die offenbar vom Pilze sammeln kommen. Als der Mann in Uniform sie anspricht, geben sie sich ahnungslos.
8: Mir haben sie erzählt, wenn die Schranke offen ist, darf ich durch.
9: Hören Sie gerade, was hier passiert?
8: Die schießen irgendwo. Richtig.
9: Möchten Sie da eingeraten?
8: Entschuldigung, also wir sind im Weg lang. Wenn Sie das sagen, jetzt verschwinden wir auch.
7: Und es sind ringsrum Schilder, da steht drauf, dass Sie hier nicht drauf dürfen. Und das müssen Sie einhalten. Alleine für Ihre Sicherheit ist es wichtig. Und,
8: ja. Machen wir auch.
6: Die beiden Bad Dübener trollen sich mit ihren Butterpilzen. Selten, aber trotzdem zu oft missachten Jogger oder Wanderer die Warnhinweise. Der Tieglitzer Forst ist mit 6 bis 7 Kilometer Querausdehnung einer der kleineren Übungswälder der Bundeswehr. Hier wird nur mit Kunststoffmunition geschossen, erklärt der Stabsfeldwebel später.
7: Also hier darf nicht geschossen werden in Scharf. Dafür gibt es denn die großen Truppenübungsplätze in ganz Deutschland verteilt. Hier für uns ist es ja so, dass die Unteroffizier im Feldwebel hier erstmal das Grundwerkzeug an die Hand bekommen, um dann auf den großen Übungsplätzen zu bestehen.
6: Während der Schießzeiten werden die Schießanlagen im Waldesinneren noch extra mit Personal gesichert.
7: Der Innerring, alle Zufahrtswege sind mit Schranken nochmal verschlossen und an den Schranken steht zusätzlich Personal.
6: Die kleinen blauen Plastikpatronen können rund 100 Meter weit fliegen. Monatlich werden von der Unteroffizierschule des Heeres in Delitzsch die Schießwarnungen herausgegeben. Sie sollen die Bewohner der Gemeinden ringsum, wie in Durchwehna und Kossa, vor allem vor dem Lärm warnen.
7: Da steht auch ganz normal mein Name drunter und meine Telefonnummer. Da können sich die Bürger permanent an mich wenden. Ich versuche, den Schießlärm so aufzuteilen. Das heißt, ich setze nicht alle in einen Teil des Übungsplatzes und deswegen verteile ich die, dass auch der Lärm, der Schall sich so ein bisschen verdünnisiert, sage ich mal. Ja, dass halt die Anwohner links und rechts so ruhig wie möglich hier leben können.
6: Die Akzeptanz sei hoch, heißt es bei der Bundeswehr. Vielleicht einer der Gründe, der Tieglitzer Forst war schon zu DDR-Zeiten militärisches Übungsgelände.
5: Das war ein Bericht von Sylvia Stadler und das war der Regionalreport aus der Region Leipzig.
3: Danke soweit.
0: halb sieben. Nachher gibt es die letzte Ausgabe für heute. Und hier ist der MDR Sachsen Verkehrsservice. A4 Frankfurt Richtung Dresden zwischen Glauchau West und Hohenstein-Ernsthal. Stau und stockender Verkehr. A9 Richtung Berlin. Zwischen Dittersdorf und Triptis ist die linke Spur wieder frei, zurzeit Stau. Vorsicht auf der A17 Richtung Dresden am Dreieck Dresden West. In der Überfahrt zur A4 Richtung Dresden liegt eine Anhängerklappe. In Neusalza-Spremberg ist die Zitterauer Straße in Höhe Löbauer Straße nach einem Unfall im Kreuzungsbereich gesperrt. Es wird geblitzt auf der A9 Richtung München zwischen Eisenberg und Bad Klosterlausnitz, auf der A72 Richtung Leipzig zwischen Hartmannsdorf und Niederfrohna, auf der B6 an der Abfahrt Nechen Richtung Görlitz, in Trünzig in der Ronneburger Straße Richtung Seligenstädt, in Zwickau in der Bahnhofstraße Richtung Bahnhof. Wie weitere Tipps können Sie gerne durchgeben an die Kollegen des Services kostenfrei 0800 6375 637. Kommen Sie gut an, ans Ziel. Nach Hause mit den Carpenters.
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nach 17:30 der MDR Sachsen Verkehrsservice hier. Vorsicht auf der A14 Richtung Dresden. Hier liegt ein großes Plasteteil auf der Fahrbahn zwischen Gröbers und Schkeuditzer Kreuz. Ein Plasteteil. A14 Richtung Dresden ist das.

0: Zweiraumwohnung. Wir haben ja Sachsen über Melancholie und dieses Gefühl, wenn manches gerade ein bisschen schwerer wirkt. Ja, wie die Stimmung bei uns im Lande. Die Gräben wirken tiefer, die Debatten härter und trotzdem arbeiten jeden Tag Menschen zusammen, die politisch völlig verschieden ticken. Was hält uns also noch zusammen? Darum geht es gleich, kurz nach sechs bei Dienstags direkt und auch um die Frage, sind manche Gruppen empfänglicher für bestimmte politische Positionen als andere? Der Soziologe und Sozialpsychologe Rolf Pohl sagt zum Beispiel, gerade jüngere Männer neigen eher zum rechten Spektrum. Erklärt auch warum.
1: Also wir erleben ja in den letzten Jahren oder Jahrzehnten das, was wir eine Verunsicherung von Männern und von Männlichkeit bezeichnen, die dazu führt, dass viele Männer glauben, dass sie nichts mehr sagen dürfen, dass Männlichkeit nicht mehr gefragt ist, dass es einen Siegeszug des Feminismus und der Frauen gegeben hat. Das ist ein schiefer Diskurs, der nicht wirklich stimmt, weil die gesellschaftlichen Veränderungen, die den Hintergrund bilden, weshalb es zu dieser Erosion des Männlichkeitsbildes gekommen ist, dabei außer Acht gelassen werden. Also zum Beispiel, dass es einen ganz starken Verlust an dieser Prägekraft von der lebenslangen Erwerbsperspektive gibt, die immer so eine Basis für dieses Männlichkeitsmodell gewesen ist. Aber damit wird sich nicht auseinandergesetzt, sondern es wird nach Schuldigen gesucht, nach Gegnern oder sogar Feinden gesucht, also Migranten oder Frauen auch. Es gibt ja auch eine Verbindung von Fremdenfeindlichkeit und Frauenfeindlichkeit und gleichzeitig aber auch die Verantwortlichen dafür kenntlich gemacht werden, nämlich es sind die politischen Altparteien, es ist die Lügenpresse und so weiter. Dann entwickelt sich so eine Nähe allmählich zu einem immer mehr und mehr geschlossenen, fast rechtsextremistischen oder rechtspopulistischen Weltbild, was diese Bereitschaft zur Abwehrkampfhaltung beflügelt.
0: Tja, wie schaffen wir es also, uns trotz aller Unterschiede noch zuzuhören und nicht nur aufeinander einzureden? Darüber sprechen wir gleich mit Menschen, die sich ganz praktisch für gesellschaftlichen Zusammenhalt einsetzen. Kurz nach sechs, gleich dienstags direkt hier beim Sachsenradio.

0: Genesis hier beim Sachsenradio zur Feierabendzeit. Folg du mir, ich folge dir. Ja, schön, wenn es wenigstens einer mitmacht. Das Auto von meinem Nachbarn, dem Borschert Heinz, hat jedenfalls heute nicht gefolgt. Ja, Sie kennen das, es ist der Stresstest schlechthin. Sie wollen auf Arbeit, nach Hause zum Termin. Die Karre springt einfach nicht an. Was war los, Heinz?
1: Also wirklich, mein Gutster, das ist jetzt schon das x-te Mal, dass so ein Mörder ein Kabel bei mir durchgebissen hat.
0: Ach, das ist ja wirklich ärgerlich.
1: Und wie? Ja. Ich glaube ja fast, das ist ein Serienmörder.

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9: Kurz vor 6, dieser Sommertag macht langsam Feierabend. Am Abend bleibt es trocken, 22 bis 26 Grad. In der Nacht ändert sich die Wetterlage. Von Westsachsen ziehen vereinzelt Schauer rein. Einzelne Gewitter sind auch dabei, bei 18 bis 13 Grad. Morgen dann der Absturz auf 19 bis 24 Grad. Immer wieder Schauer, später vor allem gebietsweise. Donnerstag und Freitag bleibt es meist trocken, bei 17 bis 22 Grad. Aber erstmal gibt es ein Nachrichten-Update und dann unsere Diskussionsrunde dienstags direkt. Ich bin Mike Teschner, schönen Abend.
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10: Mit Andreas Kalb und diesen Themen. Sachsen will Infrastruktur besser gegen Angriffe schützen. BSW bringt sich in Sachsen-Anhalt als Partner für die AfD ins Gespräch. Und wir schauen nach dem Wahldebakel für die CDU in unserem Nachbarbundesland auf die Stimmung in der sächsischen CDU. Nach einer Serie von Sabotageangriffen auf das Stromnetz in Brandenburg, Nordrhein-Westfalen und Sachsen hat die Polizei einen Verdächtigen festgenommen. Der 48-Jährige war Polizisten in der Nähe eines Kraftwerks bei Aachen aufgefallen. Bei ihm wurden mehrere Sprengmittel sichergestellt. Der Fall hat einmal mehr gezeigt, wie anfällig die kritische Infrastruktur für Anschläge ist, auch bei uns hier im Freistaat. Das war heute Thema einer Pressekonferenz von Sachsens Innenminister Schuster und Energieminister Panther. Meine Kollegin MDR Sachsen-Reporterin Beate Dietze fasst die wichtigsten Aussagen zusammen.
11: Insgesamt 21 Sprengvorrichtungen hat die Polizei im Landkreis Bautzen und im Landkreis Görlitz gefunden. An Hochspannungsleitungen in Loser und an einem Umspannwerk in der Nähe von Schleife. Innenminister Armin Schuster.
12: Die Abschussvorrichtungen waren so, dass man es schafft, einen längeren Draht, der dazu dienen soll, Kurzschlüsse zu erzeugen, über eine Hochspannungsleitung zu ziehen.
11: Schäden wurden nicht festgestellt. Wären die Anschläge erfolgreich gewesen, hätten sie durchaus regionale Blackouts auslösen können. Zu den Hintergründen der Anschläge sowie zum mutmaßlichen Täter und dessen Motivation wollte sich Schuster nicht äußern.
12: Der Fall ist schon außergewöhnlich in der Art der Tatbegehung, in der Art der Bekennung. Auch der Inhalt dieses Schreibens ist jetzt für eine Selbstbezichtigung ungewöhnlich. Deshalb würde ich mich jetzt noch schwer tun, zu sagen, mit welcher Motivation hat derjenige wirklich gearbeitet.
11: Sachsens Infrastruktur müsse besser geschützt werden als bisher, denn man habe eine völlig neue Lage, sind sich Innenminister und Energieminister Dirk Panther einig.
13: Wir haben Angriffe von inländischen Terroristen und ich denke, so muss man das auch benennen. Oder auch von feindlichen staatlichen Einrichtungen. Auch das haben wir in letzter Zeit erlebt, beziehungsweise ist auch vom Bundesinnenminister ja sehr deutlich geworden. Das ist ein völlig neuer Blickwinkel auf die Dinge.
11: Die Landesregierung will kurzfristig ein neues Gesetz auf den Weg bringen, das den Netzbetreibern erlaubt, ihre Anlagen vor Angriffen besser zu schützen. Denn das entsprechende Bundesgesetz lasse eine Reihe von Regelungsmöglichkeiten offen, so Innenminister Schuster. Hier will Sachsen den Netzbetreibern mehr Möglichkeiten einräumen.
12: Wenn die ihre Anlagen, die sich über wie viele Kilometer auch immer erstrecken, beispielsweise mit Drohnen selbst überwachen dürften. Ich teile vollständig die Auffassung, dass wenn du über ganz Sachsen denken musst, dann brauchst du beim Videoschutz Anlagen, die alarmgebend sind. Und diese Alarmgebung funktioniert heute natürlich über intelligente Videotechnik.
11: Möglichkeiten des modernen Videos. Videoschutzes bis hin zur Drohnenabwehr werden nun geprüft. Künftig soll das Sicherheitskabinett in Sachsen regelmäßig zusammenkommen. Meldewege, Ansprechpartner und Entscheidungsabläufe sollen verbindlich festgelegt werden, um im Krisenfall abgestimmt handeln zu können.
10: Ein Beitrag von Beate Dietze. Nach der Landtagswahl in Sachsen-Anhalt haben die Parteien damit begonnen, eine mögliche Zusammenarbeit auszuloten. Eine Regierungsbildung wird schwer werden. Nochmal zur Erinnerung. Die AfD ist mit knapp 44% mit Abstand stärkste Kraft geworden. Nur will niemand so recht mit ihr zusammenarbeiten, mit Ausnahme des BSW. Die Partei hat sich eine Tür offen gelassen und will das Gespräch mit der AfD suchen. Darüber spreche ich nun mit meinem MDR-Kollegen Engin Haupt. Wie könnte so eine Zusammenarbeit denn aussehen?
4: Das ist richtig. Das BSW betont immer, sie haben keine Brandmauern und sie sprechen mit jedem, auch mit der CDU, auch mit allen anderen Parteien, aber eben auch mit der AfD. Das ist das Besondere. Aber sie folgen hier auch in Sachsen-Anhalt klar der Linie von Parteigründerin Sarah Wagenknecht, sagen also, mit uns wird es keine Koalition geben. Das BSW will nicht in eine Regierung eintreten. Bei diesem Punkt bleiben sie. Sie sagen aber, in Sachthemen suchen sie sich eben ihre Partner. Und da gibt es einige Sachthemen, zum Beispiel die Energiepreise, wo sie auch offen sagen, ja, das könnten sie sich vorstellen, eben mit der AfD umzusetzen.
10: Danke für die Einschätzung, Engin Haupt. Das katastrophale Abschneiden der CDU bei der Landtagswahl in Sachsen-Anhalt sorgt auch in der sächsischen

0: Union für Unruhe. War es doch die schwerste Niederlage für die Partei seit Jahrzehnten. Die Suche nach den Verantwortlichen läuft. Dabei fällt auch immer wieder der Name von Bundeskanzler Merz. In der Sachsen-Politikchefin Uta Dekow ist der Stimmung in Sachsens CDU nachgegangen.
1: Deutschland brauche grundlegende Reformen, die müssten nicht nur rational begründet, sondern emotional vermittelt werden. Das war gestern die Analyse des Bundeskanzlers. Das greift zu kurz, sagt der sächsische CDU-Fraktionschef im Landtag Christian Hartmann.
2: Es zeigt sich sehr deutlich, dass die Stimmungslage, die wir in dem Land haben, durchgreift und dass das Vertrauen in die Handlungsfähigkeit der CDU in der Bevölkerung, insbesondere im Osten, auf dem Tiefpunkt ist. Ich will da auch einigen in meiner Partei widersprechen. Es geht nicht um Emotionen besser erklären. Es geht darum, auch notwendige Entscheidungen für dieses Land zu treffen.
1: Große Erwartungen geweckt, zu wenig geliefert. Bei Steuern, Energie, Rente, Wirtschaft, grundlegende Fragen unzureichend beantwortet. So lautet unisono die Kritik an der Bundesregierung bei allen, mit denen wir in der Sächsischen Union gesprochen haben. Landrat Stefan Mayer.
3: Konsequenzen, die ich jetzt aus Berlin höre, die sind unzureichend. Man kann die Themen und Probleme, die die Menschen offensichtlich bewegt haben, AfD zu wählen und da ein klares Wahlergebnis in Sachsen-Anhalt zu erzeugen, die kann man nicht wegkommunizieren, wie es gerade passiert. Und das ist das, was mich an meiner Grundeinschätzung vom Sonntagabend auch bestehen lässt. Wir müssen die Probleme lösen. Die Leute haben da kein Kommunikationsdefizit, sondern die wollen Problemlösungen haben. Und da höre ich mittlerweile auch keine neuen Töne wie vor der Wahl. Und das ist das, was mich sehr ärgert.
1: Einen Politikwechsel hatte Mayer noch am Wahlabend gefordert. Wenn Friedrich Merz das nicht schaffe, müsse auch die Führungsfrage gestellt werden. Und Mayer ist damit nicht allein, sagt auch Sören Vogt für seinen Kreisverband im Vogtland, angesichts der historisch niedrigen Beliebtheitswerte des Kanzlers.
4: Der Druck, die Frage, die ist da. Ist das der Kanzler, dem wir es selber auch zutrauen, dieses Land dort zu führen? Wir werden ja sehen, wie es bei den weiteren Wahlen dann ausgeht. Aber die Diskussion ist natürlich parteiintern.
1: An der Basis könne er sich noch so sehr abstrampeln, Termine machen. Der Frust über Berlin überdecke alles. Noch hoffen sie in Sachsen auf einen Ruck, auf eine klare Zukunftsvision, die Menschen mitnimmt. Aber der Geduldsfaden an der Basis wird spürbar dünner.
0: Ein Stimmungsbild von Uta Dekow. Das war der Radioreport mit Andreas Kalb. 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
5: Dankeschön, Andreas. Und hier ist der MDR Sachsen Verkehrsservice. A9 Richtung Berlin zwischen Dittersdorf und Triptis ist die linke Fahrspur jetzt wieder frei, aber es gibt immer noch Stau, 45 Minuten Verzögerung aktuell. Vorsicht auf der A14 Richtung Dresden zwischen Gröbers und Schkeuditzer Kreuz liegt ein großes Plasteteil auf der Fahrbahn. Alle neuen Blitzer, die stehen auf der A4 Frankfurt Richtung Dresden an der Abfahrt Dresden-Altstadt, auf der A9 Richtung München zwischen Eisenberg und Bad Klosterlausnitz, auf der A72 Richtung Leipzig zwischen Hartmannsdorf und Niederfrohna, auf der B2 in Bad Düben auf der Muldebrücke Richtung Leipzig, auf der B6 an der Abfahrt Nechen Richtung Görlitz, in Trünzig wird in der Ronneburger Straße Richtung Selingstedt geblitzt und in Zwickau in der Bahnhofstraße Richtung Bahnhof. Für mehr Tipps, unsere kostenlose Verkehrshotline ist die 0800 637 5637. 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
5: Sie hören dienstags direkt unsere Gesprächssendung am Dienstagabend. Wir nehmen uns immer 2 Stunden Zeit, um auf ein Thema genauer einzugehen. Ja, und wir sind am Tag 2 nach der Landtagswahl in Sachsen-Anhalt. Und schon vorher war spürbar, die politische Stimmung, die ist aufgeheizt. Die gesellschaftlichen Gräben, die erscheinen tiefer. Zugleich begegnen sich ja Menschen mit ganz unterschiedlichen Ansichten jeden Tag. Arbeiten zusammen, engagieren sich, finden gemeinsam Lösungen. Was hält unsere Gesellschaft also zusammen, wenn auch Risse sichtbar werden? Darüber möchten wir hier in der Gesprächsrunde sprechen. Ich stelle Ihnen meine Gäste gleich vor, aber wir möchten natürlich auch Ihre Meinung hören. Und deswegen, nie war es so wichtig wie heute, könnte man sagen. Schreiben Sie uns gerne eine Mail an dienstagsdirekt@mdr.de mit Ihrer Meinung, Ihrer Frage, Ihren Bedenken. Auf www.sachsenradio.de sehen Sie einmal, mit wem wir im Gespräch sind auf der Sendungsseite. Sie können dort auch das Formular nutzen. Und natürlich geht immer die MDR Sachsen App und das kostenfreie Telefon. Die Leitung ist besetzt. Da ist ein junger Mann, der Sie dann auch anhört und sich vielleicht auch Ihre Sorgen und Ängste ganz gerne anhört. Und wir fassen das dann zusammen. Die Telefonnummer fürs Telefon ist 0800 637 7272.
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0: Sie hören dienstags direkt bei MDR Sachsen unsere Gesprächssendung. Jeden Dienstagabend immer ein anderes Thema. Und diesmal haben wir uns die Demokratie vorgeknüpft, weil das ist natürlich gerade so nach einer Landtagswahl, die ja doch für sehr viel Aufmerksamkeit gesorgt hat und vielleicht auch der ein oder anderen Puls nach oben getrieben hat. Und die nächsten Landtagswahlen, die vor uns stehen und die ganzen Diskussionen dazwischen, ist es ja mal gut, über Demokratie zu sprechen. Ich stelle Ihnen meine Gäste mal vor, die mit mir im Studio sind. Das ist Marie-Therese Überlein von der Aktion Zivilcourage e.V. Schönen guten Abend.
1: Hallo.
0: Anja Habelt ist hier, die Leiterin der Stadtbibliothek Pirna. Hallo.
2: Hallo.
0: Und wir haben per Zuschaltung von der Theologischen Fakultät der Uni Leipzig Professor Gerd Pickel. Er ist Soziologe und Politikwissenschaftler. Hallo.
3: Hallo.
0: Ja, man hört ein bisschen, dass Sie natürlich in einem anderen Raum sitzen als wir, dass das kein Studio ist, aber wir haben eine Gesprächsrunde, die ein bisschen wie eine Podiumsdiskussion funktioniert. Das heißt, ich stelle die ein oder andere Frage, manchmal ist die gerichtet, manchmal ist sie nicht so gerichtet und jeder, der das Gefühl hat, ich habe da jetzt unbedingt eine Meinung dazu, ich muss die loswerden, es drückt, dann ist das auf jeden Fall gewünscht und gewollt. Auch für unsere Hörerinnen und Hörer übrigens über die verschiedenen Kanäle immer gerne sich dann auch mal einmischen. Und gerade an Sie, Professor Pickel, wenn Sie das Gefühl haben, nee, das kann ich so nicht stehen lassen, dann müssen Sie mal ein Geräusch von sich geben, dann hören wir das auch aus der Entfernung schon. Gut,

0: vom Himmel gefallen, dieses Ergebnis. Das hat sich ja abgezeichnet, auch in den Umfragen davor. Und trotzdem, natürlich ist da ein Unwohlsein mit dabei. Und gleichzeitig, und damit switche ich zu dem zweiten Teil, komme ich ja von einem Arbeitgeber, der sich genau mit sowas auch beschäftigt. Und das wiederum gibt mir die Sicherheit, auch zu sagen, es hat sich jetzt nicht komplett die Demokratie oder irgendein Grundfest in Luft aufgelöst. Was ich viel entscheidender finde und was auch für uns als Aktion Zivilcourage viel entscheidender ist, war erstmal auch der Blick auf die Wahlbeteiligung. Mhm. Und erstmal die Erkenntnis zu ziehen, okay, die Leute sind da, die Leute wurden mobilisiert, sie sind wählen gegangen, was ja extrem wichtig für eine Demokratie ist. Und darauf haben wir natürlich auch erstmal geschaut. Und den Rest, den diskutieren wir natürlich, ja, was das jetzt bedeutet. Nicht nur für die Menschen in Sachsen-Anhalt, sondern natürlich für uns auch als Nachbarland. Ja, von daher ist da viel, einerseits ja, man guckt dorthin und denkt sich, okay, was machen wir mit dem Ergebnis jetzt? Und ich glaube, wir können immer noch eine ganze Menge mit diesem Ergebnis machen.
1: Ja, das wird unser Thema sein, wie wir dann weiter miteinander umgehen. Vielleicht können Sie noch mal 2, 3 Sätze verlieren, was die Aktion Zivilcourage ist, weil der Arbeitgeber, den Sie jetzt nennen, und dann sagt man, das ist ein e.V., also ein Verein, das haben wir gehört, okay, und Zivilcourage heißt nicht verstecken und Aktion heißt was tun, aber wie muss ich es einsortieren?
0: Ja, sehr gerne. Die Aktion Zivilcourage ist ein Verein, der schon über 25 Jahre besteht, hat mal angefangen in dem Landkreis Sächsisch-Schweiz aus Erzgebirge. Und wir sind entstanden aus einer Initiative heraus von jungen Menschen, die gesagt haben, Mensch, in diesem Landkreis läuft es nicht gut, wir müssen Menschen wieder zusammenbringen, es müssen Leute miteinander reden. Demokratie ist ja auch ein Ideenwettstreit, wie machen wir das gut, wie machen wir das auch leicht und niederschwellig, das war die Idee. Und daraus ist dann 2003 ein Verein geworden und wir haben so 3 Säulen. Wir arbeiten mit Kindern und Jugendlichen zusammen, mit Engagierten und mit Kommunen. Und was das alles verbindet, ist, dass wir dorthin gehen, wo ist Engagement, wo will Engagement vielleicht entstehen. Und wie können wir das unterstützen? Das machen wir mit Bildung, das machen wir mit Beratung und das machen wir auch mit Begegnung, also Gestaltung, Gemeinwesen, Stadtfeste. Wie können wir das unterstützen? Das ist so unsere Aufgabe oder unsere Mission.
1: Ich hatte jetzt gerade überlegt, zu wem ich rüberschwenke, aber ich glaube, ich werde das jetzt auf jeden Fall so machen, dass wir hier quasi im Raum bleiben zu Frau Habelt, die Leiterin der Stadtbibliothek Pirna. Nicht, weil da bloß eine geografische Nähe ist, sondern Sie sagten eben gerade zuletzt, wir haben auch diese Begegnungsorte, die sind wichtig. Und das ist ja der Grund, warum ich Sie eingeladen habe, weil so eine Bibliothek so ein typischer Begegnungsort ist, wo wirklich alle Leute ja rein können und miteinander sprechen können, egal, da wird nicht vorher gefragt, was denkst du so, bist du viel Leser, hast du vielleicht die falsche Buchauswahl oder auch die falsche Meinung, das ist völlig egal, sondern man hat erstmal diesen Raum, ne?
2: Ja, genau. Eine Stadtbibliothek will immer ein offener Raum sein und zwar tatsächlich für alle. Alle Altersklassen, alle Geschlechter, alle Menschen mit unterschiedlichsten, auch politischen Haltungen und Meinungen. Alles das wird sich natürlich in einer Bibliothek nur gut verstehen, wenn man dann einfach mal die Bibliotheksordnung einhält. Ja, wenn man darüber nicht hinausgeht.
1: Also nicht die Bücher aus dem Regal reißt, die einem nicht gefallen.
2: Ja, oder ich komme vielleicht im Laufe des Abends auch noch auf ein paar andere Handlungen. Auf jeden Fall ist auch mir natürlich die Aktion Zivilcourage ein wichtiger Partner, so wie eine Stadtbibliothek immer mit vielen Akteuren vor Ort gut vernetzt sein sollte, um eine wirklich inhaltlich offene Stadtbibliothek sein zu können. Und zurückzukommen auf Ihre allererste Frage.
1: Das Bauchgefühl, ne?
2: Sag ich Ihnen so, ich bin Leiterin einer Stadtbibliothek in Pirna. Das ist eine Stadtbibliothek, die in eine GmbH-Struktur gegeben wurde. Und mein Aufsichtsratsvorsitzender ist der Oberbürgermeister der Stadt Pirna. Und das ist ein AfD-Oberbürgermeister. Als ich vor über 2 Jahren mir überlegt habe, kann ich das? Ja. Da habe ich vorher sehr genau drauf geschaut, wie offen und wie neutral kommt mir denn tatsächlich die Bibliothek vor. Da habe ich dann also einfach die Möglichkeit, mir mal Veranstaltungen anzuschauen oder auch die Medien und die Menschen, die da sind. Und ich habe mich dann dafür entschieden. Und ich kann jetzt auch so sagen, in den letzten 2 Jahren meiner Tätigkeit da war es ein gutes Arbeiten als Stadtbibliothek Pirna. Es war eine offene Stadtbibliothek und sie wird es auch weiterhin hoffentlich sein. Hm.

0: und mit Angeboten in die Bibliothek locken oder auch an andere Orte, um sich aktiv zu beschäftigen, aktiv gut miteinander auseinanderzusetzen. Und ich denke, also ich will nicht sagen, dass ich die Zahlen vorausgesehen hätte, aber so ungefähr hatte ich dann das Wahlergebnis am Sonntag mir so vorgestellt.
1: Und dann eher so gedacht, jetzt müssen alle anderen dort zumindest auch mal so funktionieren, wie ich funktioniere.
0: Ich glaube, die anderen, denen fällt es nicht so leicht, wie es einer Stadtbibliothek fallen kann, ja, weil wir einfach, also Bibliotheken sind so vom Selbstverständnis her einfach mal Orte, die sind um Neutralität, also das soll das Immanente einer Stadtbibliothek sein, damit geht man quasi schon rein jeden Tag, wenn man da arbeitet.
1: Ja, auf jeden Fall. Dann frage ich jetzt mal den Wissenschaftler in der Runde, wobei wir nachher noch mal so ein bisschen drauf eingehen, welche Bereiche Sie eigentlich alles so abdecken, weil Sie ja nicht nur in der theologischen Fakultät sind, sondern eben auch ein ganz breites Spektrum in Ihrer Berufskarriere schon hatten. Aber jetzt auch erstmal das private Bauchgefühl, Professor Pickel. Wie geht's Ihnen so mit dem Sonntag noch im Nacken?
2: Also gemischt, kann man sagen. Es ist tatsächlich so, dass man doch ein bisschen Sorgen hat, weil man natürlich schon, wenn man mal ins Wahlprogramm geschaut hat, einige Sachen gefunden hat, die jetzt vielleicht, die man nicht gewöhnt ist und wo man auch bestimmte Gruppen unter Druck sieht. Das macht einen schon ein bisschen Unbehagen. Ich habe natürlich auch den Bereich zur Wissenschaft gelesen. Da ist ein Fach, aus dem ich komme, nicht besonders positiv erwähnt. Also solche Sachen machen einem natürlich dann schon Sorgen. Das ist dann nicht unbedingt inklusiv, sondern eher exklusiv.
1: Der Politikwissenschaftler oder der Soziologe, welcher wird da? Oder der Theologe?
2: Beide. Im Prinzip Soziologie, Politikwissenschaft und Theologie ist nicht erwähnt, das ist nicht so wichtig. Aber es gibt ja auch einen großen Teil, gerade in diesem Regierungsprogramm, zu Kirchen, das ja auch, sagen wir mal, auch nicht ganz freundlich gehalten ist. Und auf Diversitäten verweist, auf die man sich fragt, welche das dann sein sollen. Also da wird man schon ein bisschen nervös, das muss man ganz klar sagen und muss sehen, wie sich das dann natürlich in der Zukunft entwickeln wird.
1: Ja, wir haben ja zum Thema Bauchgefühl, also die Kollegen von MDR Fragt haben dazu auch noch eine Blitzumfrage am Wochenende nach der Wahl dann gestartet. Und MDR Fragt ist ja unser Meinungsbarometer, was mittlerweile sehr gut abbildet, wie so die Stimmung im Land ist, auch wenn es wissenschaftlich nicht repräsentativ ist, so wie Sie es, Professor Pickel, von Ihren Studien, die Sie so lesen, kennt, sondern es hat aber trotzdem, denke ich, mittlerweile eine gute Aussagekraft. Und wir werden nachher noch drüber reden, was da so dabei rausgekommen ist, aber wir haben auch ein paar Einzelstimmen. Eine zum Beispiel kommt von Uwe, er ist Mitte 50 und in Leipzig. Und mit ihm habe ich auch so gefragt, ja, wie er dieses Ergebnis jetzt bewertet.
3: Dass man dieses Stadt-Land-Gefälle irgendwie so ein bisschen außer Acht lässt in dieser ganzen Wahlbetrachtung. Dass man speziell in Deutschland dann immer so auf dieses Ost-West-Gefälle guckt und dabei ein bisschen aus dem Auge verliert, dass ja der Osten speziell ländlich geprägt ist.
1: Haben Sie dann die Erwartung, dass wenn dann im nächsten Jahr Bundeswahlen auch in den anderen Bundesländern im Westen sind, dass es da vielleicht auch für die AfD so einen Ruck nach oben geben könnte?
3: Definitiv. Also es zeichnet sich ja jetzt schon ab, also mit aktuellen Umfragen bei 28% im Durchschnitt. Also man nimmt immer so diese spezielle Ost-Betrachtungsweise, aber hat eben halt diese ganz normale Rechenbeispiele, die man, wenn man diese Proportion von Stadt-Land-Gefälle ja schon mal außer Acht lässt, was den Migrationsanteil, den deutlich niedrigeren Migrationsanteil noch mit dazu nimmt, je weniger Migrationsanteil, umso höher die Bereitschaft, rechts außen zu wählen. Und das ist in Bayern genauso wie in Ostdeutschland. Und dadurch, dass wir ja kaum Städte haben, ist das natürlich noch ein Fakt, der da noch mit reinspielt. Ja. Der da eigentlich auch komischerweise von den Politikwissenschaftlern, die immer wieder zitiert werden, kaum mit aufgegriffen wird.
1: Umso besser, dass Sie das mal ansprechen. Was glauben Sie, geht die Idee, die wir manche Wähler vielleicht auch haben, dass sie sagen, jetzt muss ich was ändern und deswegen wähle ich so, geht die auf aus Ihrer Sicht?
3: Ja, das ist so die Frage, was sich da verändern will. Also die Zeitmaschine, die AfD da erfinden will, mit zurück zu den 90ern, wie jetzt speziell in Sachsen-Anhalt, finde ich ja nun mehr als daneben. Aber eben halt, was die Wahlkampfführung betrifft, muss man sagen, haben sie es eben halt einfach viel besser hingekriegt, die meisten Leute emotionaler zu packen. Es gibt ja kein Thema, wo sie einen konkreten Lösungsansatz haben. Das finde ich sehr schockierend bei der ganzen Kiste.
1: Ja, so Uwe, Mitte 50, wie gesagt, aus Leipzig, der Ein bisschen Kopfschütteln habe ich da so rausgehört, aber ein bisschen auch die Erwartungshaltung erfüllt. Ich frage jetzt gleich nochmal den Politikwissenschaftler, weil diese Dinge, die er angesprochen hat, sind das Dinge, die in der Politikwissenschaft unterbelichtet sind oder gibt es da schon Kollegen, die genau diese Begründung suchen?
2: Tatsächlich ist gerade diese Differenz Stadt-Land durchaus schon bekannt und wird auch immer stärker jetzt mittlerweile, glaube ich, aufgenommen. Auch es ist nicht nur Stadt-Land, wir haben auch Geschlechterunterschiede, gerade bei jüngeren Leuten massive Geschlechterunterschiede. Also man könnte es so ein bisschen salopp und das ist natürlich ein bisschen überzogen sagen. Also junge Männer finden sich sehr gut in der AfD verankert. Allerdings junge Frauen tendieren eher nach links. Und bei der Bundestagswahl war es tatsächlich so, dass ganz, ganz viele junge Frauen die Linke gewählt haben. Also hier scheint sich auch so ein bisschen eine Geschlechterdisparität mit einzubauen. Und die allerdings eben auch wieder mit dem Stadt-Land-Bereich verbunden ist, weil die jungen Frauen meistens eben im städtischen Bereich und die jungen Männer im ländlichen Bereich in diese Richtung sich entwickeln.
1: Ja, klingt ein bisschen, als wäre da so eine Spirale, die da in Gang gesetzt ist und wir sollten mal drüber reden, was man alles tun kann. Und da denke ich, sind wir die Richtigen am Tisch, was man tun kann, um da vielleicht auch wieder ein bisschen zu vorsichtig mal die Spirale abzubremsen, dass das nicht so weitergeht. Auf jeden Fall wichtige Themen, die wir alle noch ansprechen werden. Und genau dieses Thema mit den jungen Wählern und gerade den jungen männlichen Wählern, da habe ich mit Professor Dr. Rolf Pohl, quasi ein Kollege von Ihnen, drüber gesprochen, der da eine ganz klare Meinung hat. Das werden wir später dann auf jeden Fall in der Sendung auch noch hören. Für den Moment erstmal danke für die erste Runde und wir sind dann gleich wieder in den einzelnen Regionen für die Regionalnachrichten und danach reden wir hier weiter.

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1: Um 18.30 Uhr einen schönen guten Abend. Sonne, ein paar Wolken und immer noch um die 25 Grad. In der Nacht gibt es Schauer und einzelne Gewitter. Morgen dann Regenschauer und gerade mal noch 21 Grad.
2: Und die Themen, die wir behandeln,
1: Die Standortinitiative Wurzen ist dieses Jahr Gastgeber des Unternehmerforums Landkreis Leipzig. Das Forum dient seit 2012 regionalen Geschäftsführern, Betriebsleitern und Firmenlenkern als Gedankenaustausch und Netzwerk zu wirtschaftlichen Herausforderungen. Stichwort ist diesmal Industrie im Wandel, deshalb auch eingebettet in die Tage der Industriekultur. Wirtschaftsförderin Gesine Sommer von der Stabsstelle des Landrats betont, dies seien keine Treffen zum Selbstzweck. Hier holten sich Marktakteure neue Impulse.
2: Und die Themen, die wir behandeln, die denken wir uns nicht aus, sondern die werden von den Unternehmen an uns gespiegelt. Also da ging es also am Anfang um die Unternehmensnachfolge, da ging es um den Export, wir hatten das Thema Fachkräfte. Wir haben das Thema Digitalisierung, was vor 5, 6 Jahren hochgeploppt ist. Und daraus entwickeln wir dann die Veranstaltung. Und in diesem Jahr eben Industrie im Wandel.
1: Das sagt Wirtschaftsförderin Gesine Sommer von der Stabsstelle des Landrates. Bündnis 90 Die Grünen in Leipzig stellen heute ihren Kandidaten für die Oberbürgermeisterwahl im Februar auf. Bislang einziger offizieller Bewerber ist der ehemalige sächsische Umweltminister Wolfram Günther. Weitere Bewerbungen sind bis zur Versammlung noch möglich, dann wird entschieden. Die Aufstellung ist für die Partei gleichzeitig der Start in den anstehenden Wahlkampf. In Leipzig hat die Polizei einen Spätverkauf in der Delitzscher Straße durchsucht und versiegelt. Die Beamten stellten mehr als 150 mutmaßlich gefälschte E-Zigaretten sowie über 140 Gramm Rauschgift sicher. Gegen den Inhaber und einen Mitarbeiter wird ermittelt. Und der Bürgerservice und das Einwohnermeldeamt in Markkleeberg haben seit heute erweiterte Öffnungszeiten. Der Bürgerservice hat nun werktags von 8 bis 12 Uhr geöffnet, sowie dienstags und donnerstags. Zusätzlich von 13 bis 18 Uhr, außerdem Montagvormittag.
3: Und hier ist der MDR Sachsen Verkehrsservice. Wir haben zwei Meldungen. Eine betrifft die A9 Richtung Berlin. Zwischen Dittersdorf und Triptis ist die linke Spur ja inzwischen wieder frei. Der Stau ist aber noch da. Ungefähr eine Dreiviertelstunde dauert es länger. In Leipzig ist die Riesaer Straße stadtauswärts nach Unfall gesperrt. Alle neuen Blitzer, da stehen noch einige. Auf der A4 Frankfurt Richtung Dresden an der Abfahrt Dresden-Altstadt. Auf der A9 Richtung München zwischen Eisenberg und Bad Klosterlausnitz. Auf der A72 Richtung Leipzig wird zwischen Hartmannsdorf und Niederfrohna geblitzt. Auf der B2 in Bad Düben, auf der Muldebrücke Richtung Leipzig, auf der B6 an der Abfahrt Nechen Richtung Görlitz und in Zwickau in der Bahnhofstraße Richtung Bahnhof. Für mehr Tipps, unsere kostenlose Verkehrshotline ist die 0800 637 5637. 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

0: Sie hören dienstags direkt unsere Gesprächssendung am Dienstagabend. Demokratie in dieser Zeit, was hält uns zusammen? So haben wir die heutige Sendung überschrieben. Ich bin im Gespräch mit Marie-Therese Überlein von der Aktion Zivilcourage, mit Anja Habelt von der Stadtbibliothek Pirna und Professor Gerd Pickel, Soziologe, Politikwissenschaftler von der Theologischen Fakultät der Uni Leipzig. Und neben unseren Gesprächspartnern, die jetzt mit live in der Sendung sind, habe ich ja auch noch Interviews geführt vorab. Vor der Wahl tatsächlich. Und es waren aber zumindest Themen, wo ich mir gesagt habe, es ist schön, wenn man darüber auch mal spricht, weil zum Beispiel Aktionen, da wird uns ja Frau Überlein noch einiges erzählen, was man so übers Jahr alles machen kann. Aber manche Aktionen fallen dann auch mal wieder mehr auf als die, die immer so im Jahresveranstaltungskalender stehen. Eine Radtour, die einen übergeordneten Zweck verfolgt, gehört da sicherlich dazu. Was der Leipziger Harald Englisch, ein emeritierter Mathematikprofessor, ins Rollen gebracht hat, das passt da auf jeden Fall hin. Oder vielleicht aber auch nicht, je nachdem, wie man es betrachtet, denn das Ziel ist nicht nur Aufmerksamkeit, sondern eben auch Offenheit. Die Demokrat-Tour, das, so hat er sie genannt, dieses Kunstwort vereint ja die Radtour mit der Demokratie. Und die lebendig zu halten, das ist die Hoffnung gewesen. Und er wird uns jetzt berichten, ob die aufgegangen ist. Ich habe am Sonntagvormittag mit ihm gesprochen, also noch vor den Ergebnissen der Wahl in Sachsen-Anhalt. Und ich wollte zunächst wissen, was denn stärker ist jetzt, wo er vom Rad gestiegen ist nach 30 Tagen, der Muskelkater in den Waden oder Zufriedenheit über das Erreichte?
1: Muskelkater spüre ich heute nicht, weil die letzte Etappe war eine kurze Etappe gewesen. Der härteste Tag, das war im Harz von Wernigerode Richtung Bennigenstein. Da haben manche mit mir geschimpft, dass die Routenplanung etwas zu anspruchsvoll gewesen ist.
0: Und da sind wir nämlich beim Thema. Sie haben diese Tour initiiert. Vielleicht erzählen Sie uns erst nochmal, was der Anlass war. Es ging ja nicht nur darum, schöne Landschaften kennenzulernen, sondern in erster Linie ja darum, an bestimmten Orten zu sein, um da mit Menschen ins Gespräch zu kommen, glaube ich.
1: Das ist richtig. Also Anlass waren die beiden Landtagswahlen sowohl in Sachsen-Anhalt als auch in Mecklenburg-Vorpommern. Und da kam die Anregung von den Parents of Future Leipzig. Die hatten vor 6 Jahren schon eine Radtour gemacht. Und zwar von Sachsen aus wurde Brüssel, das EU-Parlament, angefahren. Das fand viel Anklang, das auch die Tagesschau berichtet hat.
0: Diesmal sind es wir. Wie war das so unterwegs? Ging es da mehr darum, dass es organisierte Treffen waren oder waren da auch wirklich

0: Zufallsbegegnungen und Gesprächsbereitschaft. Was macht ihr hier? Warum macht ihr das? Und wir reden mal mit über Demokratie.
1: Also beides hat stattgefunden. Wir haben uns schon im Vorfeld überlegt, dass wir an jedem Tag mindestens eine Veranstaltung organisieren wollen, entweder in der Mittagspause oder am Abend. Das war die Gelegenheit gewesen, um auch mit Menschen vor Ort ins Gespräch zu kommen. Wir haben uns auch vorbereitet, wie spricht man mit Schwurblern und AfD-Anhängern und so weiter. Aber das kam fast nicht zum Einsatz. Die, die auf uns zugegangen sind, das war die progressive Teil der Bevölkerung, die dann sich gefreut haben, dass wir durchgefahren sind und uns herzlich empfangen haben. Also der größte Zuspruch, den wir dann gemerkt haben, sagen wir zahlenmäßig, ist, als wir von Merseburg startend Halle angefahren haben. Sonst waren wir so zwischen 5 und 15 Fahrern meistens. Und dann kamen immer mehr Leute hinzu, sodass ich schätze, dass ca. 100 Leute dann mit uns zusammen dann auf dem Marktplatz angekommen sind.
0: Wann gab es denn mal Berührungspunkte mit Menschen, die sagten, nee, ich sehe das komplett anders als ihr auf euren Rädern?
1: Also wir hatten einerseits Beschimpfungen im Internet und andererseits gab es einen Versuch von zwei AfD-Fraktionen, die mit uns zusammenradeln wollten und das haben wir abgelehnt.
0: Die wollten also die Bilder sozusagen für sich vereinnahmen unter dem Motto, guckt mal, ja, die haben wie auch gesprächsbereit wir sind.
1: Na, die haben vor allem vorgeschlagen, unter welchen Überschriften sie gern eine solche Demokratieradtour hätten, dass zum Beispiel geworben wird für das konservative Familienbild.
0: Ihre Ziele wären dann eher jeder, der mitmacht, egal ja, wie, kommt mit.
1: Vielfalt, Offenheit.
0: Dann habe ich gesehen, dass Sie sich schon längere Zeit für das Thema Klima stark machen. Inwiefern gehört das für Sie beides zusammen? Ist das etwas, wo Sie sagen, das eine hat mit dem anderen ganz, ganz stark zu tun, weil es ähnliche Betroffene vielleicht anspricht? Oder sind das so zwei verschiedene Schuhe, mit denen man gut gehen kann?
1: Also ich gehöre mit zu den Gründungsmitgliedern der Scientists for Future in Leipzig. Da hatte ich mich jetzt über die vergangenen Jahre engagiert und Demokratie war einfach der Gedanke, was nützt es dem Klima, wenn wir eine rechtsextreme Regierung haben, da können wir alles das, was wir versuchen, an kleinen Fortschritten zu erreichen, das ist dann nichts mehr wert. Die Abschlussveranstaltung in Magdeburg erinnerte mich auch an diese Demonstration, die man 2019 in Leipzig zum Beispiel hatte, im Zusammenhang mit Klimademonstrationen, diese Atmosphäre. Und es war auch wie bei diesen Fridays-Demonstrationen, wurden nicht nur Reden gehalten, sondern es traten auch Künstler auf, sodass man merkt, man versucht, die große Breite der Gesellschaft zu erreichen.
0: Würden Sie so eine Aktion nochmal wieder organisieren und sagen, das war doch eine erfolgreiche Geschichte, wenn man Aufmerksamkeit erregen will und wenn man mit Menschen ins Gespräch kommen will, sowas machen wir wieder mal?
1: Auf jeden Fall. Wir haben so viel Zuspruch bekommen, dass gesagt wurde, das sollte eigentlich jedes Jahr stattfinden und auch nicht unbedingt nur vor Landtagswahlen. Ich wurde ja auch gefragt, warum mache ich das überhaupt mit dieser Radtour? Was ist sozusagen der wichtigste Antrieb? Und da war meine Antwort, das sind meine Kinder und die Enkel, dass die eine gute Zukunft haben.
0: Tja, soweit Harald Englisch, ein emeritierter Mathematikprofessor. Ich weiß gar nicht, ob ich es vorhin richtig betont habe, ist es auf jeden Fall auch schon nicht mehr 20, sondern schon ein paar Jährchen älter, aber war auf jeden Fall sehr, sehr gut. Also kräftige Waden habe ich gesehen, als ich mit ihm getroffen habe. Und man merkt ja auch, ne, wie agil und wie frisch er diese Sache angeht. Frau Überlein, ist das was, was ein bisschen mit dazugehört? Optimismus, um Angebote, egal welcher Art, zu liefern, um überhaupt Leute mitzuziehen, dass man sagt, ich muss selber erstmal für eine Geschichte brennen?
2: Ja, absolut. Das würde ich auf jeden Fall so unterschreiben. Optimismus, Diskussionsfreudigkeit, offen sein für Kontroversität. Ich glaube, das gehört alles mit dazu. Und das versuchen wir ja auch zu fördern. Ich würde gerne nochmal anknüpfen, was Professor Pickel gesagt hat zu der ländlichen Raum. Ich würde es nicht Problematik nennen, weil der ländliche Raum ist nicht problematisch. Da ist so viel möglich, da ist so viel, was man machen kann.
0: Er ist manchmal aus Sicht der Städte, glaube ich, immer so das andere Fremde. Und eigentlich, wenn wir dann mal einfach gucken, wie viele Menschen leben denn im ländlichen Raum, dann ist das eigentlich die Normalität. Und dann sind für die sind die Städte wahrscheinlich manchmal ein bisschen komisch.
2: Problematisch oder,
0: oder das.
2: Wenn man dann wieder auf Kriminalstatistik guckt. Worauf ich hinaus wollte, ist, dass man da immer Chancen sehen soll. Und wir bei der Aktion Zivilcourage, wir sehen eben Chancen darin, mit verschiedenen Menschen, vor allem im ländlichen Raum, zusammenzuarbeiten. Also wir denken Kinder, Jugendliche, kommunale Verantwortungstragende, damit meine ich Bürgermeister und Bürgermeister, aber auch Verwaltung, auch Vereine, Feuerwehren, die vor Ort Verantwortung eben übernehmen, aber auch Engagierte, denken wir dort vor Ort zusammen. Und ein schönes Beispiel ist dafür tatsächlich Sebnitz, wo das zusammengeht. Sebnitz ist so eine kleine Erfolgsgeschichte von uns, wo wir als Verein schon seit 10 Jahren aktiv sind und dort vor allen Dingen mit einem Format Kommunal

0: Kommunalpolitik und ich jungen Menschen erklären, wie funktioniert überhaupt kommunale Politik, wie kann ich mich da einbringen. Und es gab vor ein paar Jahren mal die Geschichte, wir haben dieses Format durchgeführt und dann haben Jugendliche sollten erarbeiten, was fehlt euch eigentlich in diesem Raum und was wollt ihr hier gestalten, welche Ideen habt ihr? Und ich glaube, das ist extrem wichtig, dass man die jungen Menschen fragt, was wollt ihr hier im ländlichen Raum gestalten und das optimistisch und engagiert macht. Und die haben Ideen gesammelt und haben festgestellt, ländlicher Raum. Es fahren viele Menschen Moped, viele junge Menschen fahren Moped. Aber was fehlt, ist der Parkplatz dafür. Wo stellen wir diese Mopeds ab? Das führt zu Konflikten. Mopeds stehen überall rum. Ältere Menschen ärgern sich darüber vielleicht. Und dann war die Idee, so ein Moped-Parkplatz. Wie machen wir das jetzt? Und wir haben mit sehr viel Enthusiasmus und Vernetzung, das ist auch extrem wichtig neben Optimismus, einen Kontakt zum Oberbürgermeister hergestellt und gesagt, kommt doch mal zusammen, redet miteinander. Da ist offensichtlich ein Bedarf, ein Konflikt, der in der gelöst werden kann, der bearbeitet werden kann im Raum. Wie schaffen wir das? Und dann wurde tatsächlich zusammen mit der Stadt dieser Moped-Parkplatz möglich gemacht. Und Jugendlichen wurden wirklich involviert. Sie haben eine Umfrage gestartet. Wer braucht den? Was sind wir bereit, vielleicht auch dafür zu zahlen? Und der Bürgermeister hat sich um die ganzen Bauvorhaben gekümmert und den Parkplatz gibt es tatsächlich heute noch.
1: Und ich nehme an, der ist nicht vermüllt.
0: Der ist nicht vermüllt.
1: Sondern der gehört sozusagen wirklich denen, die ihn nutzen, und da sind sie auch dabei. Jetzt wollte ich noch eine Frage fragen. Was ich eigentlich fragen wollte, ist dieser Aspekt, der so ein bisschen mit Anklang, dass man ja bei solchen Aktionen dann oft, in dem Fall vielleicht sogar nicht, diejenigen trifft, die man vielleicht sowieso schon treffen würde, wenn man Angebote macht. Das war ja eine meiner Kernfragen an Professor Englisch. Konnten Sie denn dort vielen Leuten begegnen, die vielleicht eigentlich nicht so gesprächsbereit waren und dadurch gesprächsbereit geworden sind? Das gab es ja zum Teil, aber eben nicht in der Größe. Wie ist das so, wenn Sie das erleben, zum Beispiel an einer Bibliothek, einem dritten offenen Ort, wo viele zusammenkommen? Wenn so Angebote gemacht werden, sitzen immer dieselben Menschen da, die sowieso ähnliche Grundhaltungen haben? Oder erreichen Sie manchmal, also zum Beispiel Frau Habelt in der Bibliothek, auch mal Leute, wo Sie sagen, die kamen erstmal quasi mit verschränkten Armen und ein bisschen Stirnfalten und sind dann in der Zeit aufgeschlossener, gesprächsbereiter geworden?
2: Also ich glaube, mit verschränkten Armen kommt keiner, weil die meisten, die dann schon mal in diese Bibliothek kommen, die kommen, weil sie darin sein wollen. Das ist ein schönes altes Haus. Wir haben 8 Etagen. Man kann also in den 8 Etagen ganz das finden, was einen interessiert. Man muss nicht da lang gehen, wo man kein Interesse dran hat. Und wir bieten ein vielfältiges Veranstaltungsangebot.
1: Genau, das meinte ich dann vor allen Dingen bei den Veranstaltungen. Sitzen da immer die gleichen?
2: Naja, also ich glaube, es gibt wenige Bibliotheken, die sich so viel mit Fußball beschäftigt haben, wie wir jetzt zum Beispiel in diesem Sommer. Und das haben wir natürlich deswegen gemacht, weil wir auch denjenigen, die Bibliothek nahe bringen wollten und das auch geschafft haben, die Bibliothek als den Ort mit den Büchern da im Kopf haben. Aber wir haben eben in unserer Bibliothek sogar eine Fußballtorwand. Man kann also ganz aktiv sein. Und wir haben eingeladen zur Buchpräsentation, die sich um den Fußball und um Fußballhelden vor allem gedreht haben. Und wir haben aber eben auch an den Dynamo Dresden gedacht und da einen Fußball-Talk gemacht. Und vielleicht können Sie sich das vorstellen, dass zu so einem Fußball-Talk doch Menschen kommen, die nicht so sehr sonst zu einer Bibliothek gekommen wären. Insofern glaube ich daran, dass man das Angebot sehr, sehr breit und offen gestalten sollte und damit viel erreichen kann.
1: Das denke ich nämlich auch, dass es sozusagen die Randthemen sind, die dann eher mal Leute mit in den Kreis hineinholen. Professor Pickel, aus der soziologischen Sicht, dieses Wir und die anderen oder dass das dann so separiert ist, ist das etwas, was man beobachten kann, wo man sagt, das ist immer gleich oder ändert sich da auch was über bestimmte Epochen, über bestimmte gesellschaftliche Grundsituationen?
3: Ja, die Gruppen ändern sich natürlich, aber tatsächlich ist dieses Modell, dass man eine Wir-Gruppe sucht, also der man sich sicher fühlt, wo man denkt, oh, die haben ähnliche Überzeugungen als ich und auf die kann ich mich auch verlassen, Das ist tatsächlich ein Muster, was im Sozialen ganz natürlich ist. Ich glaube, das braucht man einfach auch. Man möchte nicht allein sein, man möchte aber eben doch mit Leuten unterwegs sein, die dasselbe denken wie man selbst. Das Problem dahinter ist ja nicht, dass man eine Wir-Gruppe sucht, das sollte ja durchaus jeder tun. Das Problem ist, dass manchmal eine Gegengruppe entsteht, dass man eben eine andere Gruppe vielleicht auch abwertet, um die eigene Gruppe besser darzustellen, als sie vielleicht ist. Und das an irgendwelchen Merkmalen festmacht. Das ist das Problem, was da drin passieren kann. Die Wir-Gruppe für sich ist nicht das Problem. Sie ist dann das Problem, wenn man eben gegenüber anderen Gruppen sagt, ihr seid weniger wert oder ihr dürft eigentlich weniger haben als wir.
1: Ja.
3: Das ist das Setting, in dem man sich bewegt.
1: Und diese Begrifflichkeiten, die jetzt so, vor allen Dingen auch durch diese neuen technischen Möglichkeiten, diese Echokammern und Blasen, ist das dann was, wo Sie sagen, ja, das ist eigentlich nur die neue Form von dem, was ich gerade gesagt habe, oder ist das noch was Besonderes?
3: Das ist sicherlich die verschärfte Form genau dieser Überlegung. Man früher ging man davon aus, okay, ich habe natürlich mehrere Funktionen. Also sagen wir es mal so, wenn ich Familienvater bin und an der Uni lehre und dann noch irgend in einem Sportverein bin, dann habe ich unterschiedliche Rollen. Also ich trete ja nicht als der Uni-Dozent dann in meinem Sport auf. Das wird mir relativ wenig helfen in der Regel. Das bedeutet auch, dass ich natürlich durchaus auch verschiedene Gruppen haben kann. Und das Setting der verschiedenen Gruppen bedeutet natürlich, dass ich auf einmal doch eine gewisse Vielfalt hineinbekomme und natürlich auch eine gewisse Reflexion über das, was ich in der anderen Gruppe erfahre. Und da gibt es natürlich dann auch noch Anknüpfungspunkte. Das Problem, das wir tatsächlich mittlerweile immer mehr haben, ist, dass man versucht sich weniger irritieren zu lassen in seiner Gruppe. Und das hat man natürlich sicherlich auch durch die sozialen Medien begünstigt, kann man auch sagen, okay, das gefällt mir nicht. Da muss ich mich ja mit auseinandersetzen, das schiebe ich weg, ich hole mir lieber das an. Das bestätigt mich. Das ist natürlich einfacher. Es ist für die Kognition, wie man so schön sagt, einfacher, denn man weiß, ich habe ja das Richtige, ich bin mit der richtigen Gruppe. Und man ist weniger bereit, eben tatsächlich in andere Gruppen zu gehen oder sich mit anderen auszutauschen und das eigene irgendwo auch mal in Frage zu stellen. Und das ist natürlich ein Problem für den Austausch in der gesamten Gesellschaft, wenn ich eben Gruppen habe, die sagen, ich bin sowieso auf der richtigen Seite und die anderen seid falsch und die andere Gruppe sagt genau dasselbe.
1: Das Schöne ist, dass doch alle Gruppen wahrscheinlich am Ende dann bei uns irgendwo zusammenlaufen, hoffen wir zumindest, so ist die Hoffnung. Und da ist jetzt Stefan Wiegand aus der Dienstags-Direktredaktion mit bei uns im Raum und hat vorher so ein bisschen gehorcht am Telefon, mitgehört, mitgelesen in den Mails und so weiter und so fort. Was ist denn so der erste Eindruck?
4: Ein Eindruck, der, glaube ich, sich durch alle Telefonate jetzt so gezogen hat, ist die Tatsache, dass immer wieder moniert wurde, dass wir aufgehört haben, miteinander zu reden oder miteinander umzugehen. Und das beginnt nach Meinung mancher Hörer bereits in der Nachbarschaft. Mhm. Und das ist so ein Punkt, dass sie gesagt haben, es wäre gut, wenn man in verschiedenen Vereinen, in Initiativen, in Nachbarschaften, in Häusern wieder irgendwie miteinander einen Dialog finden könnte. Das sehen viele als eine verlorene Chance.
1: Ja.
4: Und dann habe ich eine Hörerin noch am Telefon gehabt und die hat ihre Sicht auf die letzte Landtagswahl in Sachsen-Anhalt auch auf den Punkt gebracht.
5: Ich sehe nicht ganz, wo es hingehen soll. Wo es hingehen soll, weiß ich schon. Aber wo es hingehen wird, ist eine ganz andere Sache. Weil wenn ich den Herrn Merz sehe und der irgendwo null Einsichten hat und dem Volk über den Mund fährt, weil er ist normalerweise derjenige, der von uns angestellt ist und umgedreht, dann kann das irgendwo nicht sein. Und wenn ich die allerschlechtesten Umfragewerte habe, sollte ich dann mal eine Vertrauensfrage stellen. Weil wenn es noch die Politiker gibt, wie Genscher und Co., dann gäbe es hier Verhandlungen, dann gäbe es Diplomatie.
4: Mhm. Okay. Ist natürlich auch so ein Blick zurück, dass es Menschen braucht, die miteinander reden, die miteinander einen gewissen Umgang pflegen. Und dann gab es noch eine Meinung, die so ein bisschen auch darauf abgestellt hat, wie es die Hörerin im weiteren Gespräch dann auch so nochmal zum Ausdruck gebracht hat. Ehrlichkeit ist ein großes Thema. Vertrauenswürdigkeit.
1: Ja, auf jeden Fall. Gut, das waren so die ersten Eindrücke und nochmal der Aufruf, also wer möchte, kann uns anrufen, kostenfrei an der 0800 637 7272. Immer wenn die Sendung läuft, kann man dort anrufen und hat ein offenes Ohr. Sachsenradio.de, unsere Internetseite, ist immer eine gute Adresse, weil man uns ja da auch außerhalb der Sendezeit erreicht, und dienstagsdirekt@mdr.de ist die Mailadresse, die dazu passt, und da kann man uns auch Themenvorschläge machen, zum Beispiel eben auch, wie es vielleicht noch besser gehen würde. Ich weiß jetzt nicht, ob Herr Merz die Sendung hört oder nachhört, sonst hätte der jetzt auf jeden Fall schon mal einen Hinweis gekriegt. Wir werden auf jeden Fall beobachten, wie es in der nächsten Zeit so weitergeht, was diese politischen Konstellationen angeht. Da gibt es bestimmt jeden Tag was, dafür sind wir in den Nachrichten ja auch da. Stefan, du gehst wieder zurück ans Telefon.
4: Und ich für meinen Teil habe natürlich das Ohr am Hörer.
1: Auf jeden Fall in dieser Richtung. Und wir reden natürlich auch gleich weiter in Dienstags direkt über die Demokratie in unserer Zeit und auch noch, welche Angebote denn gut funktionieren vielleicht. Und wir haben ja eben einen Eindruck schon mal gehabt, dass es also darum geht, wie es Frau Habel sagt, dass man eben auch mal guckt, was ist denn außerhalb meines eigenen Korridors noch so an Angeboten da, die mir nicht wehtun, die aber vielleicht andere interessieren, und wo der diese Nachbarschaft, die eben Stefan Wiegand zitiert hat aus der einen Hörermeinung, wo die noch ein bisschen größer wird. Und das, denke ich mal, sollten wir auch noch mal besprechen.

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3: In der Nacht ist es gering bewölkt oder klar. Es kommen dann später von Westsachsen her Wolken und die bringen dann gegen morgen auch Schauer, vielleicht sogar einzelne Gewitter, Tiefstwerte zwischen 18 und 13 Grad. Morgen haben wir erstmal Wolken, Schauer, Gewitter aus der Nacht noch, aber die ziehen dann langsam ab und dahinter wird es dann aufgelockert am Nachmittag. Könnte es nochmal regnen, die Höchstwerte morgen zwischen 19 und 24 Grad.
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4: Mit Andreas Kalb. Schönen guten Abend. Nach den Sabotageangriffen auf das Stromnetz in der Oberlausitz will Sachsens Landesregierung kritische Infrastruktur besser schützen. Innenminister Schuster und Energieminister Panther kündigten dazu ein neues Gesetz an. Was geplant ist, berichtet MDR Sachsen-Reporterin Beate Dietze.
5: Mit mehr Befugnissen will die Landesregierung die Netzbetreiber dabei unterstützen, ihre Anlagen selbst besser schützen zu können. Dabei geht es um Möglichkeiten der intelligenten Videoüberwachung mit Alarmanlagen, einer eigenen Drohnenaufklärung und einer eigenen Drohnenabwehr. Schuster verwies zudem auf die Transparenzverpflichtungen der Betreiber. Hier sieht der Minister die EU und den Bund in der Pflicht. Angreifer könnten im Internet sämtliche Angaben zu Standortdaten, Netzverbindungen und Leistungen finden, kritisierte Schuster. Die Polizei hat heute in der Nähe von Aachen einen Verdächtigen gefasst, der auch für die Anschlagsversuche auf Hochspannungsleitungen in der Oberlausitz verantwortlich sein soll.
4: Nach den schlechten Ergebnissen deutscher Schüler bei der PISA-Studie sieht der Sächsische Lehrerverband dringenden Handlungsbedarf. So müsse unter anderem das im Sächsischen Koalitionsvertrag vereinbarte verpflichtende Vorschuljahr endlich in die Praxis umgesetzt werden. Sprachliche und kognitive Grundlagen würden bereits im Kita-Alter gelegt. Bislang entscheide meist das Elternhaus, mit welchen grundlegenden Fähigkeiten ein Kind eingeschult wird. Außerdem kritisierte der Lehrerverband die häufigen Abordnungen von Lehrern von Grund an Oberschulen in Sachsen, um dort den Unterrichtsausfall zu verringern. Damit werde der Erwerb grundlegender Fähigkeiten in der Grundschule gefährdet. Die Zahl der Firmeninsolvenzen in Deutschland ist im August leicht gesunken. Nach Angaben des Leibniz-Instituts für Wirtschaftsforschung gab es 10% weniger Pleiten als im Juli. Von einer Entwarnung könne aber keine Rede sein, so die Experten. Die Insolvenzzahlen liegen weiter deutlich über dem Niveau früherer Jahre. Zudem waren im August mehr Beschäftigte betroffen. Die Zahl der bedrohten Arbeitsplätze stieg binnen eines Monats um ein Drittel. Auch für die kommenden Monate rechnet das Institut mit einer schwierigen Lage für viele Unternehmen. Bundesverteidigungsminister Pistorius hat der Ukraine weitere umfangreiche Waffenlieferungen zugesagt. Er begründete den Schritt mit Einschüchterungsversuchen Russlands und hybriden Angriffen. Deshalb habe er entschieden, dringend benötigte Abfangraketen aus Beständen der Bundeswehr zu liefern. Außerdem werde die Lieferung von Luft-Luft-Raketen verstärkt. Darüber hinaus will Deutschland gemeinsam mit Großbritannien weitreichende Artilleriemunition finanzieren und an die Ukraine liefern. Das waren Nachrichten von MDR Sachsen. 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
3: Und hier ist der MDR Sachsen Verkehrsservice. Vorsicht auf der A4 Görlitz Richtung Dresden, Höhe Burkau. Hier liegen nach einem LKW-Unfall Fahrzeugteile auf der Fahrbahn. A9 Richtung Berlin, zwischen Dittersdorf und Triptis immer noch Stau, stockender Verkehr. Jetzt dauert es hier noch 20 Minuten länger. A72 Richtung Hof, zwischen Chemnitz Süd und Stolberg Nord, stockender Verkehr plus 10 Minuten. Und in Leipzig ist die Riesastraße stadtauswärts weiter nach einem Unfall gesperrt. Alle neuen Blitzer, die stehen noch auf der A4 Frankfurt Richtung Dresden an der Abfahrt Dresden. Dresden Altstadt, auf der A9 Richtung München zwischen Eisenberg und Bad Lausnitz, auf der A72 Richtung Leipzig zwischen Hartmannsdorf und Niederfrohna, auf der B6 an der Abfahrt Nechen Richtung Görlitz und in Zwickau in der Bahnhofstraße Richtung Bahnhof. Für mehr Tipps, unsere kostenlose Verkehrshotline ist die 0800 637 5637. 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
3: Dienstags direkt ist hier unsere Gesprächssendung, immer am Dienstagabend. Wir reden über die Demokratie, denn wie gesprächsbereit sind wir denn eigentlich noch, wenn unterschiedliche Positionen aufeinandertreffen? Darüber wollen wir reden. Wo gibt es Orte, an denen Begegnungen und Austausch ganz selbstverständlich funktionieren? Wir haben schon gehört, zum Beispiel in der Bibliothek. Sind einzelne Personengruppen empfänglicher für bestimmte politische Positionen als andere? Dazu habe ich ein Interview geführt und wir sprechen darüber gerne auch mit Ihnen. Wenn Sie uns eine Mail schreiben an dienstagsdirekt@mdr.de, dann können wir Ihre Meinung hier gerne mit in die Sendung einfügen. Auf sachsenradio.de geht das auch über ein Formular, die MDR Sachsen-App, ohnehin immer eine gute Wahl, und kostenfrei telefonieren 0800 637 7272.
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0: Sie hören dienstags direkt bei MDR Sachsen unsere Gesprächssendung immer am Dienstagabend. Heute reden wir über Demokratie in dieser Zeit. Was hält uns zusammen? Und der äußere Anlass ist natürlich die gerade gewesene Wahl in Sachsen-Anhalt. Und ich sag's ja immer gerne, dienstags direkt ist so eine Mitmachsendung, auch wenn wir natürlich überlegen, welche Themen könnten relevant sein, uns dann Gäste einladen, darüber sprechen, dann sind wir immer auch interessiert an den Themen, die Sie ganz gerne einbringen möchten oder an den Meinungen, die Sie zu unseren Themen haben. Und deswegen bin ich froh, dass wir jetzt am Telefon Caroline Lampe-Skripp haben. Wenn ich richtig informiert bin, dann müssen Sie aus Dresden anrufen, richtig?
1: Das ist korrekt. Guten Abend.
0: Guten Abend. Und Sie sind ja auch Teil dieser MDR Fragt, ich nenne es jetzt mal Community, so schön neu in Deutsch. Also wo man immer wieder so ganz unterschiedlichen Themen von uns dann quasi so Umfragemöglichkeiten gibt, wo man mal relativ schnell, ich glaube es dauert immer nur so 1-2 Minuten, eine Meinung dazu abgeben kann. Das haben Sie jetzt gemacht bei unserer Blitzumfrage nach der Wahl, richtig?
1: Das ist korrekt, ja.
0: Wie lange sind Sie schon dabei? Nur damit ich es mal so weiß, ist das jetzt eine neue Idee gewesen oder machen Sie schon länger mit?
1: Ich würde vermuten von Anfang an.
0: Ah, okay.
1: Also ich bin schon sehr lange mit dabei, ja.
0: Ja, wir sind ja mittlerweile, je nachdem, es gibt es in allen 3 Bundesländern, ne? Also MDR fragt, ist eben eine Meinungsmöglichkeit, ein Meinungsbarometer nennen wir es, weil wir so ein bisschen den Puls der Zeit fühlen wollen. Wenn wir Dinge, Themen setzen, sind die dann eigentlich für Sie relevant? Und ich glaube, in dem Fall haben wir gemerkt, da war der Zuspruch ganz groß. Wie ist denn Ihre grundlegende Haltung? Am Anfang wurde ja auch nach dem Bauchgefühl gefragt, also ob da eher Angst überwiegt oder ob da eher eine gewisse Zuversicht doch da ist. Wie geht's Ihnen im Moment?
1: Ja, es ist eine große Sorge vorhanden und die Sorge ist auch berechtigt, weil ich eigentlich gehofft habe, dass nach dieser Wahl die Bundes-CDU oder die Bundesregierung sich zusammensetzt und sagt, so geht's nicht weiter, wir sind da in die falsche Richtung gerudert. Und das ist ja, wie man den Medien entnehmen kann, nicht passiert. Und das ist umso dramatischer, weil das natürlich ja ein Signal an das Volk sendet.
0: Die warten vielleicht noch die nächsten beiden Wahlen ab, die in Sichtweite
1: aber dann
0: sind.
1: Ist das, genau, dann ist das Kind, ich will mal sagen, im Brunnen gefallen.
0: Und das sagen Sie aus Sachsen heraus, und obwohl Sie jetzt gar nicht mitgewählt haben, aber haben Sie mitgefiebert? Wie war das?
1: Ich habe mitgefiebert und ich meine, dass es wäre ja ein Wunder, wenn es anders gekommen wäre, obwohl man das natürlich bis zum Schluss glaubt. Und eigentlich erst, wenn man die Zahlen sieht, das realisiert, was da gerade passiert ist. Und das hat natürlich eine gewisse Dramatik, ja.
0: Ja, ich hatte gesagt, am Anfang wurde in dieser Umfrage ja so das vorherrschende Gefühl befragt. Und wenn Sie sagen, Sorge treibt Sie um, dann waren Sie da in der Mehrheit, also 26% der Befragten hatten da gesagt, ja, Sorge. 18% Hoffnung, das sind dann wahrscheinlich die eine andere grundlegende

0: Sichtachse haben. Angst war wieder mit 14%.
1: Ich glaube, wenn ich Sie kurz unterbrechen darf, die hatten die Hoffnung, dass sich die Bundes-CDU damit auseinandersetzt und damit der Kanzler Merz. Das, glaube ich, war die Hoffnung.
0: So wäre es auf jeden Fall bei Ihnen.
1: Nicht, dass da jetzt irgendwas besser wäre. Ne? Aber ich habe das schon fast vermutet, dass so unter dem Motto die Schuld entweder den ostdeutschen Bundesländern oder den Wählern der ostdeutschen Bundesländer zugeschoben wird, beziehungsweise der CDU in Sachsen-Anhalt. Und so ist es ja letztendlich auch gekommen. Und das ist vollkommen ungerechtfertigt.
0: Unser Thema ist ja so ein bisschen, wie bleibt man weiterhin im Gespräch? Ist das jetzt für Sie eher ein Anlass zu sagen, ich versuche jetzt noch mehr mit Menschen ins Gespräch zu kommen, um ihnen zu sagen, was mich bewegt und wie ich so denke? Jetzt mal abgesehen vom Kanzler, sondern eben so den Menschen, denen Sie begegnen im Alltag. Oder sagen
1: mit
0: Sie,
1: denen müsste man vielleicht mal reden, ja.
0: Oder sagen Sie eher, ich bleibe mit meiner Meinung lieber mal für mich. Also wie sind Sie so von grundlegend eingestellt?
1: Nein, da bin ich vollkommen offen und ich mache auch über meine Meinung, über diese Rechtsaußenpartei überhaupt, ja, da halte ich mit der Meinung nicht hinterm Berg, was ich davon halte. Das wird auch ausdiskutiert im Freundes-, im Bekanntenkreis. Auch in der Familie. Und ich bin nach wie vor der Meinung, dass wir mehr reden müssen, dass über die Probleme halt mehr gesprochen werden muss, dass wir uns mehr damit auseinandersetzen müssen und eigentlich versuchen müssen, ich sage jetzt mal, bodenständige Argumente ins Feld zu führen.
0: Ja.
1: Meine Meinung ist immer, wir brauchen mehr Eckkneipen und mehr Dorfkneipen.
0: Ja.
1: Dann würde man sich vielleicht auch öfters treffen und nicht so viel im Dunkeln da munkeln quasi.
0: Das sind ja im Prinzip, Frau Habelt, auch so eine Art von dritten Orten. Das ist ja jetzt so der moderne Begriff dafür, dass man irgendwo Plätze, Gelegenheiten hat, wo sich Menschen begegnen. Ich frage mal kurz unsere Gesprächspartnerin in der Runde, Frau Habelt aus Pirna, von der Bibliothek. Also eine Eckkneipe ist jetzt nicht das Gleiche wie eine Bibliothek, ist ja völlig klar. Aber sind da manche Funktionen trotzdem ähnlich?
2: Na, das Gespräch ist bestimmt das Ähnliche. Und bei uns ist vis-à-vis tatsächlich eine Kneipe, die heißt Zur armen Sau. Und wenn ich in die Bibliothek komme, früh, mein Fahrrad vor der Bibo abstelle, dann laufen dort schon gut Gespräche. Ja, wenn wir dann um 10 öffnen, kommt dann vielleicht eine Kindergruppe, die reden auch gut miteinander, Jugendliche auch. Und dann kommen zu uns in die Bibliothek fast täglich dieselben Menschen, die bei uns die Zeitung lesen, die Tagespresse. Und die zum Beispiel, also die wählen dann eben zwischen der DNN oder der SZ. Ja.
0: Presse und Nachrichten, Sächsische Zeitung.
2: Sächsische Zeitung, also die Regionalblätter. Mhm. Mehr können wir uns jetzt auch nicht leisten, aber haben wir als Online-Angebot. Ja. Und da gibt es zum Beispiel dann mal ein Gespräch, wenn zwei jetzt gerade da sind und die eine der Zeitungen lesen wollen, dann kommen die nämlich ins Gespräch, um zu sagen, na, du willst doch mehr Sport lesen, zuallererst, das ist doch dir das Wichtigste und ich erst Wirtschaft.
0: Wir teilen uns
2: und so teilt man sich dann in die ins Zeitungslesen rein und kommt auch ins Gespräch. Und manchmal kommt auch noch dazu, dass dann hinterher gesagt wird, Frau Habelt, den Artikel müssen Sie mal lesen.
0: Mhm. Ja. Okay, das ist doch gut. Frau Nappeskripp, wie erleben Sie so, an welchen Stellen kommen Sie am ehesten mit Leuten ins Gespräch? Sie sagten schon im Freundeskreis ja. In die Eckkneipe fehlt Ihnen? Was ist es dann?
1: Auch in der sogenannten Kneipe, ja, auf alle Fälle kommt man ins Gespräch. In der Sauna. Mhm. Auch da ist ein bunter Mix. Und mir fällt ein, also Bibliotheken oder Gesprächsrunden, das ist alles schön und gut. Da geht aber nur ein gewisses Klientel hin. Das ist das eigentliche Problem. Wir müssen Räume haben, wo sich ein Großteil oder der Durchschnitt der Bevölkerung trifft. Wie viele Leute lesen heute noch Bücher? Wie viele setzen sich mit dem aktuellen Tagesgeschehen auseinander? Das gehen ins Theater, gehen ins Kino.
0: Sie haben Souffleur hinter sich, höre ich gerade.
1: Nee, mein Mann, wir sitzen
0: naja,
1: gerade
0: am Abendbrottisch. Das meine ich ja, ein Souffleur.
1: Genau. Und ich sag mal, manchmal guckt man sich Filme an oder liest irgendwas oder hört einer Diskussionsrunde zu. Und dann sage ich, ja, es sitzen so viele Leute hier, was sind eigentlich die Falschen? Weil die Adressaten, die erreichen wir damit nicht mehr.
0: Okay.
1: Und das ist eigentlich das Hauptthema. Die erreichen sie vielleicht noch im Sportverein mit ein bisschen Glück, im Kegelverein, wie auch immer. Aber da ist auch die Masse sehr homogen. Also

0: Man muss einen verbindenden Faktor schaffen. Und das machen wir zum Beispiel auch dadurch, dass wir haben einmal das Begegnungsformat oder das Gesprächsformat Gesprächsbereit. Da geht es dann um ein Thema, das ist vor allem in Dresden umgesetzt worden, zusammen auch mit einer Bibliothek, wo es dann darum geht, okay, es ist ein Thema, was die Menschen in Dresden bewegt. Und das wird dann erstmal in kleinen Gruppen aufgearbeitet.
1: Also wo es ein Pro und Contra schon gibt? Weil
0: nicht unbedingt, das muss es nicht unbedingt haben, aber wo es verschiedene Meinungen, Lösungsideen vielleicht auch gibt, da wird das besprochen. Das sind natürlich die klassischen Begegnungs- und Gesprächsformate, wo man sagt, okay, da kommen die hin, die vielleicht sowieso schon mit uns verbunden sind oder eben auch verbunden sind mit der Bibliothek. Anders ist es, wenn ich versuche, Begegnungen im öffentlichen Raum zu schaffen. Das machen wir auch mit verschiedenen Formaten. Das ist zum Beispiel Tanz auf dem Markt. Also da schaffe ich erstmal einen gemeinsamen Faktor mit. Da habe ich noch gar nicht Politik angefasst oder da habe ich noch gar nicht über Bildung gesprochen, sondern ich habe gesagt, okay, wir treffen uns jetzt mal auf den Markt und dann tanzen wir mal zusammen. Und dann begegnen sich Menschen, die sich vielleicht sonst nicht begegnen würden. Das ist meist an den Wochenenden. Sodass ich auch sage, okay, es ist in einer Zeit, wo vielleicht die Menschen in der entsprechenden Kommune auch die Zeit haben, da hinzukommen. Sie können mit Familie hinkommen. Anderes Beispiel wäre zum Beispiel auch das Straßenfest in Sebnitz. Auch da geht es ja erstmal darum, Akteure aus Sebnitz zusammenzubringen mit den Menschen in Sebnitz. Und dass die sich erstmal begegnen, etwas, wo ein gemeinsamer Faktor ist. Aber ich würde da gerne noch mal anschließen, was gerade gesagt wurde, dass sich darüber Gedanken zu machen, was kann ich noch machen, was ist noch kreativ. Ich habe tatsächlich mal überlegt, ein Projekt, gab es auch schon, ein Gesprächsprojekt in Straßenbahn. Trifft jetzt nicht ganz so stark den ländlichen Raum, könnte man vielleicht auf den Bus übertragen. Aber das, was das da braucht, ist natürlich kluge Köpfe, die sich sowas überlegen, weil da kann auch ganz viel schief gehen. Das muss begleitet werden. Das ist unser Job, dass das tatsächlich in einem Gespräch endet. Aber das förderungswürdig, das kostet eben Geld. Und darauf sind wir natürlich angewiesen. Wenn wir Angebote machen wollen, dann brauchen wir natürlich Menschen, die mitmachen. Ja. Und das kann ehrenamtlich sein, Stand mal mit betreuen. Aber das kann auch sein, wenn man sagt, Mensch, ich habe jetzt gar keine Zeit mit Spenden tatsächlich. Dass man sagt, okay, ich leiste meinen finanziellen Beitrag, damit dieses Format eben stattfinden kann.
1: Ich finde ja dieses Tanzen gemeinsam erstmal schon eine gute Gelegenheit, weil man da wirklich vielleicht sagt, ich treffe da Leute, die ich sonst nicht so. Frau Lampe, es gibt noch irgendwas, was Sie uns gerne mitgeben würden, fragen würden, jemand in der Runde? Oder für den Moment erstmal alles Gute, Sie möchten weiter essen. Nicht, dass Ihr Mann alles weg ist.
2: Nein, um Gottes Willen, alles gut. Nein, meine große Hoffnung ist einfach, dass sich in Berlin noch was dreht. Ja. Dass man nicht wartet, bis in Mecklenburg-Vorpommern, in Sachsen, in Thüringen, wie auch immer, das Kind in den Brunnen gefallen ist. Das ist meine große Hoffnung, dass da noch ein Einsehen kommt. Ansonsten, ja, habe ich schwere Not mit meinem Land.
1: Okay, also dieses redet mit uns statt über uns, das ist aber sicherlich so eine Kurzzusammenfassung,
2: richtig,
1: die ganz gut passt, ne?
2: Ja, okay. Genau. Redet mit den Leuten und wie gesagt, erkennt die Lebensrealität im Osten wie im Westen. Da gibt es nicht so große Unterschiede, wie immer rausgestellt wird. Das ist nicht so. Auch die im Westen haben große Sorgen und Nöte und sind nicht alle schwer reich und erben. Nehmt die Nöte der Leute ernst. Setzt euch mit dem Leben der Menschen auseinander. Egal, ob das jetzt das Kind ist, was in den Kindergarten muss, dass der Schüler, der am Bahnsteig steht, wo die Bahn nicht kommt, der Berufstätige, der sein Leben managen muss, oder der Rentner oder der Pflegebedürftige, wie gesagt, dessen Angehörige sich mit Pflegeheimen, mit den Kosten, wie auch immer, auseinandersetzen muss. Diese Lebensrealität, die muss man aufnehmen. Und an der muss man arbeiten. Das wäre mein großer Wunsch.
1: Haben Sie gut zusammengefasst und ich sehe Ihren Mann förmlich nicken am Abendbrotstisch. Hat er, ne? Stimmt's? Nee, und ich denke mal, viele, viele andere, die uns gerade zuhören, werden jetzt auch sagen, ja, was die Frau Lampe-Skript da gesagt hat, da könnte ich jetzt auch eine Meinung dazu haben. Dankeschön für den Moment und Dankeschön, dass Sie sich bei MDR Fragt beteiligen. Und jeder, der das möchte, Sie können es empfehlen wahrscheinlich, ne? Tut nicht weh.
2: Kann ich nur empfehlen, ist eine tolle Institution, eine Möglichkeit, auch mal so seinen eigenen Standpunkt oder seinen eigenen, seine Meinung abzuchecken. Und da gibt es doch durchaus Unterschiede, wo man dann sagen muss, gibt doch genügend, die anders denken. Und das ist ja auch immer ganz wichtig, das zu wissen und auch zu akzeptieren, dass man nun mit seiner Meinung dann nicht allein, oder besser gesagt, nicht die Weisheit
1: Ja, ja. Und eben auch dieser
2: zum Berg trägt, ne?
1: Und eben auch diese Einzel, vielleicht noch ein paar Begründungen.

0: Begründung dazu liefern kann. Und auch wenn es mehrere 10.000 Teilnehmende mittlerweile sind pro Umfrage, wir kriegen es schon mit. Und wir lesen also, da schon, wir lesen da schon rein. Ne?
1: Gut. Ich finde es gut, ja.
0: Dann danke, danke ich Ihnen an dieser Stelle. Und jeder, der möchte, kann sich bei mdrfragt.de auch noch mit anmelden. Also das wird nicht voll, sondern im Gegenteil, jeder, der kann, soll da auf jeden Fall mit dabei sein. Ich würde sagen, wir machen mal eine kurze Unterbrechung und hören uns eine Musik an und danach reden wir hier weiter.
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0: Sie hören dienstags direkt bei MDR Sachsen unsere Gesprächssendung am Dienstagabend. Jetzt haben wir lange nicht mehr mit Professor Pickel gesprochen, dem Soziologen und Politikwissenschaftler von der Theologischen Fakultät der Uni Leipzig. Professor Pickel, jetzt haben Sie gerade eben zugehört, was hier Caroline Lampe-Skripp so erzählt hat. Und da waren ja viele Ansätze dabei. Unter anderem kam einer, wir reden auch in der Familie. Ist das eigentlich was, was Sie aus der soziologischen Sicht so sehen, dass das häufiger noch stattfindet? Oder sind wir gerade, wenn wir so in Richtung politische Themen kommen, eher so, dass wir das in der Familie manchmal vielleicht auch vermeiden? Also zumindest meine private Meinung ist, wird oft vermieden. Wie sehen, gibt es dafür eher eine Evidenz, wie es in der Wissenschaft heißt?
1: Also es gibt natürlich unterschiedliche Evidenz. Es wird in der Familie noch geredet, aber mehr und mehr zeigt sich natürlich auch, man hat natürlich einen Generationenunterschied, teilweise unterschiedliche Vorstellungen vom Leben, auch unterschiedliche politische Einstellungen. Und das hat in den letzten Jahren stärker vielleicht, als es früher der Fall war, auch zu, naja, sagen wir, zu Schwierigkeiten in den Familien geführt. Also ich kenne jemanden, der immer mal wieder fährt, irgendwo in Sachsen, im ländlichen Bereich, besucht ihre Eltern und sagt, das ist immer sehr schwierig, diese politischen Vorstellungen, die die haben, damit komme ich gar nicht zurecht. Und ich muss mich jedes Mal überwinden und ich weiß auch nicht, wie ich das sagen soll. Also diese Auseinandersetzung haben wir auf der einen Seite oder eben tatsächlich eine andere Strategie ist dann, na, reden wir lieber nicht über Politik, Papa lass es bleiben, so in der Richtung. Auch das findet sich natürlich und das zeigt so ein bisschen ein Problem auf, dass wir vielleicht noch vor 30 Jahren nicht in der Art und Weise, in dieser Stärke hatten zumindest. Da sagt man sich schon, okay, Papa, du bist schon konservativ, aber man hat sich nicht in dieser Art und Weise auseinandergelebt vielleicht. In den letzten Jahren gab es dann auch Leute, die sagten, ich fahre nicht mehr zu meinen Eltern, ich kann das nicht mehr ertragen. Mhm. Und das ist, glaube ich, dann ein Bruch, der sehr weit reicht. Und ich glaube, man muss sagen, natürlich wünschen wir uns, dass Leute miteinander reden, aber ich glaube, man muss manchen Personen auch zugestehen, dass sie sagen, manches kann ich auch nicht mehr ertragen. Dann lasse ich das doch lieber bleiben.
0: Ist da vielleicht auch unsere Toleranzbreite ein bisschen enger geworden? Also ich kann mir vorstellen, dass es noch vor Jahrzehnten so war, dass da auch der Opa komische Ansichten hatte, sage ich jetzt mal so, weil die vielleicht noch aus einer anderen Gesellschaftsordnung sogar kamen. Und dann wurde aber gesagt, ja, der hat das jetzt nicht mitgekriegt, dass die Welt anders ist und alles ist gut. Der ist so ein bisschen tüdelig. Und heute ist es gleich das Drama. Könnte das sein, dass wir da so ein bisschen dünnhäutiger geworden sind als Gesellschaft?
1: Das ist, glaube ich, einerseits der Fall, aber andererseits hat sich es auch zugespitzt. Also früher war es dann der Opa oder der Onkel, der war halt ein bisschen komisch oder so in der Richtung und naja, den hat man nicht ganz ernst genommen. Wir sprechen aber heute von anderen Größenordnungen. Da sitzt halt die Hälfte der Familie auf der einen und die Hälfte auf der anderen Seite so in der Preisklasse. Und das kann man dann, da kann man sich nur darauf einigen, okay, wir lassen das mit Politik gänzlich bleiben. Ist ja auch ein Teil der USA sehr typisch, dass man sagt, über Politik reden wir lieber, über Politik und Religion reden wir lieber nicht. Damit kommt man natürlich ein bisschen raus, aber ganz klar, es schwelt natürlich auch ein bisschen mit. Es ist, glaube ich, polarisierter geworden, die Gesellschaft, und diese Polarisierung ist aber auch eben in die Familien und in Gruppen eingedrungen. Am ehesten kann man noch darüber reden, wenn eben zum Beispiel das Familienverhältnis gut ist, wenn ein Verhältnis in einer Gruppe gut ist, man kennt sich und hat unterschiedliche politische Positionen, aber man trifft sich zum Beispiel, um Sport zu machen, Musik zu machen oder sowas, und sagt sich, den kenne ich eigentlich schon lange und das ist eine komische Haltung, die er hat, aber mit dem kann ich wenigstens noch reden darüber. Das ist die erste Chance. Leute nur wegen politischer Meinung zusammenzubringen, ist das, was meistens am wenigsten funktioniert.
0: Ja. Zustimmung von den Damen hier in der Runde auf jeden Fall. Ja, genau dieses Unterstellen erstmal, du bist generell okay, auch wenn du was anderes in dieser Einrichtung denkst. Wir drehen es mal um. Ne? Sie sagten eben gerade beim Sport, ist es dann manchmal so, dass man dann noch reden kann, weil man sagt, eigentlich ist der ja okay, weil im Sport komme ich mit ihm klar. Es gibt ja zum Beispiel auch Fälle, wo es umgekehrt ist, wo man vielleicht sagt, es gibt so Sportarten, die mag der eine total, der andere findet sie total daneben und trotzdem können die miteinander ein Glas Bier trinken oder in der Gartenlaube zusammen irgendwie was machen. Das geht ja auch, ne? Da hat man ja manchmal diese Toleranz, dass man sagt, ja, du immer mit deiner komischen Sportart, aber okay, du bist ja ein dufter Typ. Vielleicht sollten wir das immer mitdenken, dass wir es in anderen Bereichen ja viel eher abkönnen, dass jemand anders denkt als wir.
1: Das wäre natürlich gut. Es ist aber immer, es gibt immer eine Voraussetzung. Man muss irgendwie einen Anknüpfungspunkt haben an die andere Person. Sonst komme ich ja mit dir auch überhaupt nicht zusammen, sage ich jetzt mal. wenn ich nicht zumindest in der Kneipengemeinschaft, im Tennisverein oder an irgendeinem Ort, und da haben wir ja durchaus nicht so wenige jetzt, mit anderen Personen zusammenkomme, dann kann ich auch Gegensätzliches überbrücken, weil ich eben ein gewisses Grundvertrauen in die andere Person habe. Aber wenn ich jetzt einer Person begegne, die jetzt erstmal fremd ist, und dann stelle ich fest, oh, er hat eine politisch andere Meinung und die finde ich völlig falsch, und zwar nicht nur ein bisschen falsch, sondern völlig falsch, dann ist es wahnsinnig schwierig, da hinüberzukommen. Ich brauche sozusagen irgendwie das Gefühl, na, okay, ich kenne dich aber auch irgendwo her. Und naja, wir können es ja zumindest mal probieren, dann lassen wir uns vielleicht einig, dass wir uns nicht einig sind.
0: Was ja auch schon mal eine wichtige Position ist, eine grundsätzliche. Ne? Und was

0: Was ich ja immer finde, ist, wenn man so ein bisschen was über Beweggründe kennenlernt, ahnt oder wenn dann eben Menschen wie Sie, die in der Forschung unterwegs sind, da dann irgendwas finden, wo sie sagen, hierüber kann man was erklären. Und deswegen habe ich Rolf Pohl auch angerufen und gesagt, ich möchte mit ihm sprechen. Er ist Soziologe und Sozialpsychologe, hat an der Leibniz-Universität Hannover geforscht und gelehrt mit dem Schwerpunkt politische Psychologie, Geschlechterforschung, da vor allen Dingen das Thema Männlichkeit. Und in den Zeitungen des Redaktionsnetzwerks Deutschland, da erschien so vor ein paar Wochen ein Gastbeitrag von ihm zum Thema, was den Rechtsdrall junger Männer auslöst. Und seine These, es hängt vor allem mit der Pubertät zusammen und zu dieser inneren Verunsicherung kommen dann noch äußere Faktoren dazu. Und wie das gemeint ist, das wollte ich von ihm genauer wissen.
1: Allgemein kann man sagen, dass Jugendliche, insbesondere männliche Jugendliche, anfällig sind für Ideologien der Ungleichheit und Gewalt. Deswegen, weil sie in ihrer Entwicklung in so eine Art innere und äußere Krise geraten, die mit Konflikten einhergeht. Und dadurch kommt diese Anfälligkeit für Lösungsvorschläge, die glauben, dass diese Krise mit einer bestimmten Ideologie oder mit einem Anschluss an eine Gruppe gelöst werden kann. Und mit diesem Versprechen werden diese Identitätssehnsüchte ein Stück weit bedient.
0: Sie schauen sich das Ganze jetzt schon ziemlich lange an. Können Sie da sagen, ob es eine Entwicklung in irgendeine Richtung gibt, die vielleicht auch durch irgendwelche gesellschaftliche Veränderungen erklärbar zu sein scheinen?
1: Also wir erleben ja in den letzten Jahren oder Jahrzehnten das, was wir eine Verunsicherung von Männern und von Männlichkeit bezeichnen, die dazu führt, dass viele Männer glauben, dass sie nichts mehr sagen dürfen, dass Männlichkeit nicht mehr gefragt ist, dass es einen Siegeszug des Feminismus und der Frauen gegeben hat. Das ist ein schiefer Diskurs, der nicht wirklich stimmt, weil die gesellschaftlichen Veränderungen, die den Hintergrund bilden, weshalb es zu dieser Erosion des Männlichkeitsbildes gekommen ist, dabei außer Acht gelassen werden. Also zum Beispiel, dass es einen ganz starken Verlust an dieser Prägekraft von der lebenslangen Erwerbsperspektive gibt, die immer so eine Basis für dieses Männlichkeitsmodell gewesen ist. Aber damit wird sich nicht auseinandergesetzt, sondern es wird nach Schuldigen gesucht, nach Gegnern oder sogar Feinden gesucht. Das bedeutet, dass es so eine Art Neigung zur Entwicklung einer Abwehrkampfhaltung gibt, die versucht, Bedrohungen, die eigentlich ein Stück weit von innen kommen, mit denen sie nicht imstande sind, sich ernsthaft auseinanderzusetzen, im Außen zu finden. Also Migranten oder Frauen auch. Es gibt ja auch eine Verbindung von Fremdenfeindlichkeit und Frauenfeindlichkeit. Und gleichzeitig aber auch die Verantwortlichen dafür kenntlich gemacht werden, nämlich es sind die politischen Altparteien, es ist die Lügenpresse und so weiter. Dann entwickelt sich so eine Nähe allmählich zu einem immer mehr und mehr geschlossenen, fast rechtsextremistischen oder rechtspopulistischen Weltbild, was diese Bereitschaft zur Abwehrkampfhaltung beflügelt.
0: Sie sprechen meist von jungen Männern, die darauf anfällig sind. Wie ist es eigentlich bei jungen Frauen? Kann man dann auch da wieder so ein bisschen holzschnittartig sagen, während die jungen Männer eher nach rechts tendieren, tendieren viele junge Frauen dann eher in die links angesiedelte Richtung?
1: Die Studien der letzten Zeit, die entsprechenden Jugendstudien der letzten Zeit, haben einen ganz klaren politischen Gender Gap ergeben, nämlich in dem Sinne, dass Frauen, junge Frauen, tendenziell eher zu linken, linksliberalen Parteien neigen, was das Wahlverhalten angeht, während junge Männer eher zu rechtspopulistischen und sehr konservativen Parteien tendieren. Da hat es eindeutig ganz klar eine Diskrepanz gegeben, eine Auseinanderentwicklung, eine Kluft.
0: Sehen Sie etwas, wo man sagt, ja, an bestimmten Stellschrauben könnte man gesellschaftlich drehen und im Umgang miteinander vielleicht etwas verändern, dass sich diese Tendenz zumindest mal abschwächt und in eine andere Richtung läuft?
1: Das ist eine große Aufgabe der politischen Bildung, aber auch der Medien und der Medienpädagogik und auch der Politik, dass diese inneren Konfliktlagen stärker Berücksichtigung finden. Und dazu gehört auch, dass gelernt werden muss, nicht nur diese inneren Widersprüchlichkeiten und Ambivalenzen auszuhalten, sondern eben auch mit diesen gesellschaftlichen Transformationen und Veränderungen so umzugehen, dass man das nicht als Niederlage, als Gefahr, als Identitätsverlust und so weiter sieht, wie es die rechtspopulistischen Parteien und Gruppierungen dann immer verkaufen und deswegen so attraktiv sind auch als Anschlussstellen, an die man sich so andocken kann. Gerade diese gesellschaftlichen Transformationen, die im Fluss sind, können auch als eine Chance für Kreativität, für Freiraum, für Entwicklung und für einen Austausch miteinander, der eben gerade nicht auf diese Idee hinausläuft, ich kann mich nur verwirklichen und nur eine Identität entwickeln, wenn ich andere verantwortlich mache und verfolge dafür. Das ist eine Illusion, die nicht funktioniert und das muss klar gemacht werden. Also Entwicklung ist auch genau eine Chance.
0: Sagt der Sozialpsychologe und emeritierte Professor Dr. Rolf Pohl, Entwicklung ist eine Chance. Und ich habe ein bisschen Angst um die Wirbelsäule, die Halswirbelsäule von Marie-Therese Überlein von der Aktion Zivilcourage, weil Sie haben jetzt gerade in den letzten Minuten ungefähr 20 Mal genickt. Das heißt, Beobachtungen aus der Feldforschung, die Sie ja machen, aus den Begegnungen mit den Menschen, zu dem, was der Wissenschaftler sagt?
2: Ja, unbedingt. Ich würde unfassbar gerne daran anknüpfen, dass wir uns vor allen Dingen, das hatten wir gerade so im Zwischengespräch schon.
0: Hinter den Kulissen, ja.
2: Hinter den Kulissen quasi, dass es extrem wichtig ist, dass wir früh und jung tatsächlich anfangen, weil die Fähigkeit zur Resilienz oder auch Ambiguitätstoleranz, also es auszuhalten, andere Meinungen zu tolerieren, da auch einen Gewinn draus zu ziehen, das fällt nicht vom Himmel. Das muss man lernen. Das muss man üben, lernen, immer wieder auch mal scheitern, um dann neu anzusetzen. Und das muss man ganz früh machen. Und deswegen setzen wir mit unserem Kita-Projekt an, mit Couragierte Kinder, wo wir zum Beispiel in einem Format Ich kann Probleme lösen einstehen. Und da geht es darum, erstmal zu erkennen, einmal, wie es gerade beschrieben wurde, mit sich selber. Wo stehe ich jetzt, Kita-Kind? Was passiert hier gerade? Welche inneren Widersprüche habe ich? Sich auseinanderzusetzen. Wir arbeiten auch mit den Fachkräften zusammen, sodass das ein Zusammenspiel ist. Und dann geht es natürlich darum, gemeinsam, wenn die Kinder ein Problem haben, das machen wir sehr spielerisch auch, also sie müssen dann zusammen einen Turm zum Beispiel unter schwierigen Bedingungen bauen, wenn sie sich mit sich selbst beschäftigt haben, dass sie in dieses Wir kommen können. Und deswegen, da kann man anfangen, so erste Kompetenzen zu entwickeln, die man dann ausprägen kann. Aber dafür braucht es eine gute Begleitung einerseits der Kinder und andererseits tatsächlich auch der Fachkräfte. Und da bin ich der Meinung, da müssen wir unbedingt nachlegen. Wir sind ein bisschen auf weiter Flur allein mit couragierte Kinder. Und wir würden gerne noch viel, viel mehr Einrichtungen abdecken. Wir werden da überrannt. Also was das die Kita-Nachfrage könnt ihr uns begleiten. Wir haben hier und hier die Sachen, die bei uns auftreten, auch bei den Schulen die Anfragen dazu. Also wenn wir dann in die nächsthöhere Altersgruppe kommen, sind enorm. Also wir decken schon viel ab. Also wir erreichen so 30.000 Menschen im Jahr mit ungefähr 1.200 Angeboten. Und wir kommen mit dem Bedarf überhaupt nicht hinterher. Und vor allen Dingen in dem Kinder- und Jugendbereich. Und ich glaube, da müssen wir ganz dringend nachlegen, weil dann haben sie auch die Fähigkeit, später als Erwachsene besser in den Dialog zu treten und eben auch das mal auszuhalten oder eben das als Gewinn, als Chance zu sehen, dass da jemand eine Meinung hat, die einem selber vielleicht auch einen Blick eröffnet, den man vorher nicht hatte.
0: Ich merke auf jeden Fall, wie engagiert nicht nur Sie, sondern wahrscheinlich alle Kolleginnen und Kollegen dort im Verein sind. Haben Sie manchmal das Gefühl, dass Sie eher so reparierend unterwegs sind, als dass Sie eigentlich sagen, wir bauen uns die Gesellschaft schön, sondern wir versuchen nur die kleinen Glutnester, die immer wieder aufflammen, nochmal zu löschen und so eigentlich steht der Großbrand immer noch so ein bisschen so im Hintergrund?
2: Danke für die Frage. So intern reden wir manchmal davon, dass wir uns schon manchmal so wie die Feuerwehr fühlen. Die Feuerwehr für die Demokratie, aber es brennt nicht immer unbedingt. Also wir haben eine Mischung aus Prävention, also was ich vorher schon mal ansetze und Kompetenzen, wie zum Beispiel bei couragierte Kinder schaffe. Und wir haben natürlich auch Formate, meist Bürgerdialogformate, wo man sagt, da ist ein Konflikt in der Kommune schon, da gehen wir rein. Ja, manchmal ist das so. Aber auch wir entwickeln uns da weiter. Also ich komme gerade eben ganz frisch von einer Teamklausur zum Thema Wirkung, das da eine große Rolle spielt. Also sagen, da haben wir uns zum Beispiel darüber unterhalten, wo wollen wir eigentlich hin? Welche Vision soll es denn sein? Und eine Vision ist immer was Positives, dass wir sagen, das wollen wir erreichen und dazu wollen wir unseren Beitrag leisten. Und das ist dann sehr positiv. Da fühlt man sich dann weniger für die Feuerwehr. Da wird das eher so zusammengesetzt, dass man sagt, Mensch, wir haben das Tool. Es ist wie so ein Handschuh.
0: Straßenbauer dann in dem.
2: Genau, dass man zum Straßenbauer wird, dass man von der Feuerwehr zum Straßenbauer wird. Und okay, dass man dann sagt, okay, das ist die Straße, die bauen wir jetzt und dann können da sozusagen die Menschen, wir begleiten sie, nehmen sie an die Hand, aber sie gehen das tatsächlich selber. Genau, so können wir diese Straße zusammenbauen und dann ist es so eine Mischung aus. Die Feuerwehr ist auch wichtig. Die Feuerwehr brauchen wir auch, aber das genau ist eine gute, so eine Mischung wird aus Straßenbauer und Feuerwehr.
0: Ja, Professor Pickel, wenn Sie jetzt sozusagen diese beiden Wortbeiträge zusammenfassen, das, was Frau Überlein jetzt so aus dem wir tun und wir auf der einen Seite helfen wir, auf der anderen Seite inspirieren wir. Und dem, was Ihr Kollege Rolf Pohl gesagt hat, wenn Sie das so beides mal Revue passieren lassen, wo stimmen Sie zu, wo haben Sie andere Ideen, andere Beobachtungen, was können Sie ergänzen?
3: Also ich glaube, der Aufbau von Ambiguitätstoleranz ist ein ganz wichtiger Faktor. Also wir hatten vor 2 Jahren in einer
0: Ambiguitätstoleranz, vielleicht müssen wir es jetzt doch nochmal erklären.
3: Ambiguitätstoleranz, genau. Das bedeutet, dass man in der Lage ist, auch Sachen, die sozusagen in verschiedene Richtungen gehen und einfach auch nicht mit der eigenen Position übereinstimmen, sage ich mal, zu ertragen. Also dass man, im Prinzip kennen wir das im Kleinen ganz gut. Mein Lebenspartner schnarcht, in dem Fall muss ich sagen, bei mir bin das ich. Und dann muss irgendwie natürlich der andere Part sich überlegen, was mache ich denn damit? Schicke ich den jetzt raus ins andere Zimmer? Oder sage ich mir, ist mir doch lieber, dass er hier ist und ertrage das? Also mal so im Kleinen. Das kann man natürlich eben erweitern auf ganz viele andere Sachen. Und diese Ambiguitätstoleranz, dass man auch mal erträgt, dass jemand eine andere Meinung hat, eine andere Position und sich was anderes durchsetzt und dass man vielleicht auch mal eine Abstimmung verliert zum Beispiel.

0: Das ist ein ganz wichtiger Faktor und das ist tatsächlich ein bisschen schwierig geworden. Wir hatten vor Jahren in der Studie mal gefragt, was Sie sozusagen zum Beispiel unter Meinungsfreiheit verstehen. Und da sagte ein Drittel der Leute, Meinungsfreiheit ist, dass ich sage, was ich will und keiner darf mir widersprechen. Und das ist es eben nicht. Es darf mir immer jemand widersprechen, steht sogar im Grundgesetz, muss man sagen. Aber genau eben das deutet in diese Richtung, dass an vielen eben diese Toleranz dann fehlt, dass jemand anders doch auch anders sein kann und vielleicht auch was anderes denken kann. Das muss man dann doch in einer gewissen Art und Weise akzeptieren. Man kann sich ja trotzdem mit ihm streiten, das ist ja kein Problem, aber ich muss auch akzeptieren, dass jemand vielleicht auch anders leben will als ich.
1: Ja, richtig. Ich hatte jetzt gerade so ein trotziges Kind, was so aufstampft und auch Menno sagt. Das wäre dann dies, wo die Ambiguitätstoleranz noch nicht ganz funktioniert. Und wenn man dann aber den Schritt weitergeht und sagt, oh Menno, das war doof, aber du hast ein Recht dazu, so zu sein, wie du bist, dann haben wir es hingekriegt, ne?
0: So in der Richtung.
1: Okay.

0: Sie hören dienstags direkt bei MDR Sachsen, unsere Gesprächssendung am Dienstagabend. Demokratie in dieser Zeit, was hält uns zusammen? Das ist die Überschrift über diese Ausgabe. Und wir sind schon eine ganze Weile im Gespräch und noch haben wir ein paar Minuten, um drüber zu reden. Was jetzt ganz interessant war, dass meine En Menno, einer stampft auf und hat da so vielleicht einen Frust und muss diese Frusttoleranz irgendwie dann erstmal hinbekommen, hat Frau Habelt von der Stadtbibliothek Pirna an etwas erinnert, was vor kurzem im Projekt war. Das müssen Sie mal erklären. Das hat sie mir gerade hinter den Kulissen gesteckt, aber das möchten wir jetzt nochmal thematisieren.
1: Sehr, sehr gern. Und zwar hatten wir zweimal im letzten Jahr einen Comic-Zeichenkurs, der sich an Kinder 8 bis 10 Jahre gerichtet hat. Und das war ein Ferienangebot, also ein ganz freies, individuelles Angebot, bei dem Max Beitinger den Kindern gezeigt hat, wie zeichnet man Comics? Also von diesem, wie ist etwas still, wie bewegt sich etwas, wie sieht der andere aus, wenn der traurig ist, wenn der lustig ist und so weiter. Also diesen Blick für den anderen, das andere und die Veränderung zu bekommen und das dann auch noch zeichnerisch umzusetzen. Das ist natürlich ein ganz, ganz tolles Angebot gewesen. Ich habe ehrlich gesagt auch wenig Kurse oder Veranstaltungen erlebt, wo es so herzensfroh gelacht wird.

0: gemacht wurde, von allen Kindern. Okay. Sehr, sehr gut angekommen. Und ich freue mich ganz sehr, dass wir so ein Angebot überhaupt ausrichten konnten. Und das war nämlich nur möglich durch das Programm Land schafft Demokratie der Bundeszentrale für politische Bildung. Und an diesem Programm haben wir uns beteiligt und waren eben letztes Jahr eine der 15 Bibliotheken im ländlichen Raum bis 50.000 Einwohnerstädte, die das gewonnen haben.
1: Deutschlandweit, muss man dazu
0: Deutschlandweit,
1: sagen.
0: Deutschlandweit, genau. Okay. Und dieses Jahr ist in Sachsen, sind auch zwei Bibliotheken mit dabei. Das ist die Stadtbibliothek in Hoyerswerda, eine sehr empfehlenswerte Bibliothek. Und Zittau natürlich genauso.
1: Mhm. Ja. Und da hat man mehr Möglichkeiten, weil man da in gewisser Weise Förderung bekommt, Unterstützung bekommt?
0: Also die Unterstützung und Förderung besteht einfach auch darin, dass wir 5 Veranstaltungen ohne Kosten anbieten können. Mhm. Wir haben uns dabei auch noch ziemlich gut entwickelt, fand ich, als Bibliothek, aber auch als Programm ausreichende. Wir haben, also da gibt es einen Katalog von Angeboten der Bundeszentrale für politische Bildung und aus dem hat man eigentlich zu wählen. Wir haben aber unsere Auftaktveranstaltung zum Beispiel mit etwas ganz anderem gemacht, weil sich das bei uns einfach in Pirna sehr gut angeboten hat. Und zwar war das ein Roman. Mhm. Und da war die erste Reaktion, nee, ein Roman geht nicht. Da habe ich natürlich dann gedacht, nee, also das ist jetzt nicht wahr, wir sind eine Bibliothek. Da muss natürlich auch die Annäherung über Romane, über Belletristik möglich sein. Ja. Und das ist dann auch möglich gemacht worden. Wir konnten genauso das Ende dieser Projektbeteiligung mit einer Lesung mit Arne Semsrott zum Stadtfest in Pirna gestalten. Und damit haben wir eine Projektverlängerung gekriegt um einen Monat. Und jeder, der weiß, Bundesprojekte, da weiß man, schön, dass auch so eine Entwicklung auch auf dieser Ebene möglich ist, ja, die uns hilft, ja, in kleineren Städten und auf dem Lande.
1: Gerade weil wir vorhin ja auch gesagt haben, Nachbarschaft ist ja auch so ein Ding, ne, wo man eben gerade sagen kann, da treffen sich auch unter Umständen Leute, die mehr oder weniger zufällig in diese Nachbarschaft gewürfelt worden sind. Mhm. Und wenn die dann was Gemeinsames erleben können, dann merkt man wieder, es rückt zusammen. Straßenfest hatten wir vorhin, ist bei uns im Umfeld genauso. Man spricht mit Menschen, die man sonst nur vom Vorbeifahren kennt, mal wegen dieser Situation und hat dann eben auch mal eine andere Meinung, ein anderes Erfahrungsbild. Kriegt auch mal mit, welche Mühen einzelne Menschen in ihrem Leben so haben. Die sieht man ja meistens nicht, weil man nicht hinter die Fassade guckt. Und da erlebt man es. Apropos hinter die Fassade gucken. Jemand, der das natürlich die ganze Zeit parallel macht, während wir hier reden, hört er zu. Und nicht nur uns, sondern auch allen anderen. Stefan Wiegand aus der Redaktion ist da und sagt uns mal, was in letzter Zeit noch so an Meinung und Haltung und Ideen und Fragen kam.
2: Beispielsweise hat uns eine Mail von Gunter Kühne erreicht und die hat mich ein bisschen angefasst, weil die auch sich widerspiegelte in manchen Telefonaten, die ich geführt habe. Und wir haben ja gefragt per Mail, also wo erleben Sie, dass wir trotz aller Unterschiede noch gut miteinander klarkommen? Und da schreibt er zurück, nirgends außer im Privaten. Zum Teil. Und dann wollten wir noch wissen, mit wem können Sie über politische, gesellschaftliche Themen unbefangen reden? Mit einigen in meinem Umfeld, aber längst nicht mit allen. Und das zeigt, wie tief so dieser Graben sitzt und wie sehr die Menschen sich bewegen müssen und auch überwinden müssen, tatsächlich miteinander ins Gespräch zu kommen. Jemand, der sich gar nicht überwinden musste, sondern gut mit uns gesprochen hat und den ich deshalb auch aufgezeichnet habe, ist Norbert Binder aus dem Landkreis Bautzen und er hat uns Folgendes geschildert.
3: Also ich finde, das wird alles so hochgepusht. Ja? Also ich meine, es ist immer dieses Kontra-Ding und wir wissen eigentlich jetzt gar nicht, was alles wird. Und ich denke auch nicht, dass das so total gut oder total schlimm wird, sondern wir müssen jetzt einfach mal sehen. Das Einzige, was mich eher beunruhigt, ist, dass es keine klaren Verhältnisse gibt. Aber die Sache mit Pro- oder Kontra-AfD finde ich, das ist einfach zu hochgeputscht, die ganze Sache. Ja? Also ich würde mir da gerne ein bisschen einen dezenteren Ton wünschen in der ganzen Debatte. Also ich sehe bei der AfD schon einen Regierungsauftrag. Das Problem ist ja, dass andere nicht mitmachen wollen. Was ich bei der AfD da nicht so gut finde, ist, dass die sagen, naja, wir wollen unser Programm 100% durchbringen sozusagen. Und das ist ja gerade der Punkt der Demokratie, dass man sagt, okay, man muss sich mit anderen einigen. Wobei die anderen auch sagen, ich will 100%, ich mit denen nicht zusammen. Also es sind beide Seiten, finde ich nicht so glücklich, wie die agieren.
1: Mhm.
2: Und daraus lässt sich natürlich ableiten, dass dieser Alltag der Menschen häufig nicht ganz so wahrgenommen wird aus der Politik. Und das ist auch ein ganz großer Kritikpunkt, den ich am Telefon jetzt immer wieder genannt bekommen habe.
1: Also dieses drüber weg regieren und nicht mit den Leuten. Ich habe mal eine Frage, die haben wir noch gar nicht angesprochen. Ich würde mal Frau Professor Pickel fragen. Wir haben es ein bisschen gehabt bei der hohen Wahlbeteiligung, sagte Frau Überlein am Anfang. Das ist ja ein Zeichen dafür, dass Demokratie funktioniert. Das, was wir gerade jetzt erleben, ist das eigentlich ein Zeichen von Demokratiebenutzung und einer gewissen Vitalität der Demokratie? Dass wir gerade sagen, wir reden eben über verschiedene politische Lager und über dieses geht's zusammen, geht's nicht zusammen, was geht zusammen, wer muss sich bewegen und wie sehen wir das? Ist das aus Ihrer Sicht, Herr Pickel, aus der Politikwissenschaftler-Sicht eigentlich auch positiv zu bewerten? Jetzt höre ich ihn gerade nicht. Eventuell könnte auch sein, wir sind ja technisch miteinander verbunden, dass da zwischendurch dann irgendwann mal doch die Leitung verschwindet. Aber dann gebe ich es einfach mal in die Runde. Vielleicht, Frau Überlein, Sie hatten es ja vorhin schon gesagt, also die Wahlbeteiligung sehen Sie erstmal positiv. Und dass es jetzt wieder, dass Politik sozusagen in den Blickpunkt stark rückt, ist das zumindest erstmal so ein Ansatz, wo man sagt, ja, jetzt, auch wenn wir ziemlich verhärtete Fronten haben, aber wir haben zumindest ein Thema, über das wir reden. Ja. Und es läuft nicht an uns vorbei. So unter dem Motto, Politik interessiert mich nicht, meine Radieschen im Garten müssen erstmal gezupft werden oder rausgeholt werden.
4: Ja, unbedingt. Das ist das, was ich auch damit gemeint habe. Es ist ja nur so ein Hinweis darauf. Was wir daraus auch diskutiert haben, natürlich in den letzten Tagen intern, war natürlich, okay, die Leute sind da, die haben, ich glaube, es wurde auch schon gesagt, dass es liegt nicht darum, dass die kein Kommunikationsbedürfnis haben, sondern es liegt daran, dass die Räume so ein bisschen fehlen. Und ich glaube schon, dass das vor Ort sich treffen, ins Gespräch kommen und dass dann Politik wieder ein verbindendes Thema sein kann, finde ich sehr gut. Deswegen auch die Einladung, gehen Sie zu Bürgerdialogen. Die sowieso schon gesetzlich vorgesehen sind, aber auch die angeboten werden. Und da kann man dann über Politik herrlich streiten. Und Streit, das kann auch richtig Spaß machen, wenn es in fairen Bahnen läuft, wenn man sich vorher geeinigt hat darüber, wie wollen wir miteinander reden. Und dann ist bei uns zumindest die Philosophie, ist quasi die freiheitlich-demokratische Grundordnung, das Grundgesetz ist quasi die Arena. Und in dieser Arena darf natürlich miteinander gestritten und mit dem Willen auch eine Lösung irgendwie zu besprechen, also konstruktives Streiten. Das ist auch, kann auf jeden Fall eine Chance sein. Und da spielen Bürgerdialoge eine extrem große Rolle. Und das ist dann auch ein bisschen egal, ob die im formellen Rahmen sind, ob die im öffentlichen Raum stattfinden. Aber das ist auf jeden Fall eine Chance, die wir sehen. Und das einzige Wichtige ist eben, dass die Spielregeln für alle klar sind, dass sie fair sind, dass sie sich, wie gesagt, auf der Basis des Grundgesetzes bewegen.
1: Ja, jetzt dürfte Professor Pickel wieder bei uns sein, technisch wieder angebunden.
5: Wir können es mal versuchen.
1: Ja, klingt so. Hatten Sie meine Frage noch verstanden? Mir ging es darum, dass wir sagen, ist eigentlich die Demokratie in Benutzung, ist sie sozusagen lebendig, dass wir uns über diese Themen streiten, auch wenn da die Gräben größer werden und die entsprechend die Zurufe lauter werden, ist das trotzdem ein Zeichen für eine funktionierende Demokratie aus Ihrer Sicht als Politikwissenschaftler?
5: Also man muss es zwiegespalten sehen. Also natürlich, das Gute ist, dass sich viel mehr Leute mit Politik beschäftigen. Auch das Interesse an Politik hat zugenommen. Also dass man sich damit wirklich auseinandersetzt. Das Problem liegt aber tatsächlich in dieser Polarisierung, über die wir ja da und dort schon gesprochen haben, dass man anderen halt nicht unbedingt mehr zuhört und dass man sich in den eigenen Positionen, in den eigenen Gruppen so ein bisschen verfestigt. Zudem, es wurde ja gerade sehr schön gesagt, gibt es natürlich die demokratische Grundordnung. Das ist sozusagen die Basis. Und wenn natürlich Personen dann dagegen verstoßen aus einer Richtung, dann muss man schon sagen, ist das natürlich auch problematisch. Dann bin ich vielleicht auch manchmal nicht mehr bereit zu reden. Ich glaube, das muss man tatsächlich sich genau immer anschauen. Aber natürlich ist das Allerbeste, was man tun kann, ist zu streiten, aber eben innerhalb der Regeln. Das ist ganz, ganz wichtig.
1: Und das ist eigentlich schon fast ein schönes Schlusswort für die Runde von Ihrer Seite, würde ich sagen. Ich glaube, das können Sie, Frau Überlein, auch unterschreiben, ne? Dass man sagt, man muss sich innerhalb der Regeln unterhalten und miteinander in irgendeiner Art und Weise zu einem Ergebnis kommen und wenn, wie es vorhin schon mal Professor Wigge gesagt hat, das Ergebnis vielleicht auch ist zu sagen, okay, wir haben zwei unterschiedliche Meinungen und klatscht sich ab und geht jeder in seine Richtung, das kann ja auch sein.
4: Salopp gesagt, let's agree to disagree so ein bisschen. Ist tatsächlich so das Motto, ja, also auf jeden Fall, was wir auch mit Regeln meinen, das ist dann auch was die Gruppe vielleicht gemeinsam vereinbart hat. Das ist zum Beispiel auch ganz wichtig. Und auch das ist was, das kann man erlernen. Ob jetzt, sag ich mal, für das 1-zu-1-Gespräch auch am, wir hatten vorhin den Abendsbrotstisch oder tatsächlich auch in der Gruppe, in der Stadtgesellschaft oder auch tatsächlich auf einer höheren Ebene, in so einem ganz großen Gremium. Aber auch das muss man halt üben und erlernen. Wir zum Beispiel machen das, indem wir Moderatorinnen ausbilden, Konfliktmoderatorinnen, die dann genau wissen, wie muss ich so ein Format vorbereiten, worauf muss ich achten, wie kann ich Regeln nicht nur mit der Gruppe zusammen schaffen, sondern sie tatsächlich auch durchsetzen. Und dann sind die so ein bisschen die Herrinnen des Prozesses, sagen wir immer. Und wenn es die gibt, dann kann man tatsächlich auch in guten Regelbahnen herrlich streiten.
1: Okay, also auch das Streiten lernen und das kann man auch bei Ihnen bei der Aktion Zivilcourage. Dann das letzte Wort für Frau Habelt von der Stadtbibliothek Pirna.
0: Das ist ganz wunderbar, weil nämlich Moderatoren, glaube ich, ganz, ganz wichtige Personen sind, die das Gespräch und das Vertrauen vor allem zueinander stärken können. Und genau das können Bibliotheken, können Veranstaltungen in Bibliotheken leisten. Ich glaube, über diese direkte Beschäftigung in Veranstaltungen kommt dann auch noch mehr diese ganz eigene Beschäftigung, ganz still zum Buch oder zu was auch immer, zum Podcast und so weiter zu greifen.
1: Und so weiter. Und dieses Thema, ich bin zwar ein Moderator in einer anderen Art und Weise, als das jetzt hier gemeint war, aber ich sage auch an dieser Stelle Dankeschön, dass ich moderieren durfte, dieses Gespräch. Denn das ist in dem Moment jetzt zu Ende. Wir bleiben auf jeden Fall alle bitte weiter im Gespräch als Gesellschaft und natürlich auch in diesem Rahmen. Und ich sage Dankeschön fürs Dabeisein.

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1: Um 20 Uhr mit Andreas Kalb. Nach den Sabotageangriffen auf das Stromnetz in der Oberlausitz will Sachsens Landesregierung kritische Infrastruktur besser schützen. Innenminister Schuster und Energieminister Panther kündigten dazu ein neues Gesetz an. Es soll den Netzbetreibern erlauben, ihre Anlagen mit moderner Videoüberwachung auszustatten, zum Beispiel durch Drohnen. Auch Möglichkeiten zur Drohnenabwehr werden geprüft. Für einen effektiven Schutz sieht Schuster aber auch die EU und den Bund in der Pflicht. So müssten Transparenzverpflichtungen der Betreiber gelockert werden. Bislang fänden Angreifer sämtliche Angaben zu Standortdaten, Netzverbindungen und Leistungen im Internet. Nach den schlechten Ergebnissen deutscher Schüler bei der PISA-Studie sieht der Sächsische Lehrerverband dringenden Handlungsbedarf. So müsse unter anderem das im Sächsischen Koalitionsvertrag vereinbarte verpflichtende Vorschuljahr endlich in die Praxis umgesetzt werden. Sprachliche und kognitive Grundlagen würden bereits im Kita-Alter gelegt. Bislang entscheide meist das Elternhaus, mit welchen grundlegenden Fähigkeiten ein Kind eingeschult wird. Außerdem kritisierte der Lehrerverband die häufigen Abordnungen von Lehrern von Grund- an Oberschulen in Sachsen, um dort den Unterrichtsausfall zu verringern. Damit werde der Erwerb grundlegender Fähigkeiten in der Grundschule gefährdet. Die Wahlniederlage der CDU bei der Landtagswahl in Sachsen-Anhalt sorgt auch in der Sächsischen Union für Unruhe. Fraktionschef Hartmann sagte MDR Sachsen, für die Partei sei das Ergebnis ein Desaster.
2: Die CDU ist, das kann man nicht anders sagen, abgewählt worden. Es zeigt sich sehr deutlich, dass das Vertrauen in die Handlungsfähigkeit der CDU in der Bevölkerung, insbesondere im Osten, auf dem Tiefpunkt ist. Und das heißt, die Lektion daraus muss sein, klare Antworten auf die Zukunftsfragen zu geben, Politik zu machen, Entscheidungen zu treffen. Und ich will da auch einigen in meiner Partei widersprechen, es geht nicht um Emotionen und besser erklären. Es geht darum, auch notwendige Entscheidungen für dieses Land zu treffen. Da heißt es auch, unsere eigenen Hausaufgaben zu machen.
1: Sachsen hat eine neue einheitliche Ausbildung zur Pflegeassistenz auf den Weg gebracht. Gesundheitsministerin Köpping sagte, das neue einheitliche Berufsbild erleichtere den Einstieg in die professionelle Pflege. Der Start der neuen Ausbildung ist zum 1. März 2027 geplant. Sie soll in der Regel 18 Monate dauern und umfasst Pflichteinsätze sowohl in der Altenpflege als auch im Krankenhaus. Eine wichtige Neuerung für Auszubildende ist eine verpflichtende Vergütung. Köpping betonte, angesichts steigender Zahlen bei den Pflegebedürftigen werde dringend mehr Personal benötigt. Das Wetter. In der Nacht ist es erst gering bewölkt. In den Morgenstunden ziehen dann Schauer und einzelne Gewitter auf, bei Tiefstwerten bis 13 Grad. Auch der Tag morgen bleibt regnerisch bei Temperaturen bis maximal 24 Grad. Am Donnerstag zeigt sich dann wieder häufiger die Sonne und es bleibt trocken. Es kühlt sich weiter ab bei Höchstwerten um 20 Grad.
3: Das ist der Verkehrsservice für den ARD-Abend. Bitte A2 Richtung Hannover. Zwischen dem Kreuz Magdeburg und Eilsleben LKW-Stau an der Baustelle. 10 Minuten dauert's länger. A4 Richtung Frankfurt. Zwischen Dresden-Altstadt und dem Dreieck Dresden-West. Stau nach einem Unfall, da kommt 10 Minuten obendrauf. Das dürft's aber gewesen sein. Ich wünsche eine gute Fahrt durch den Abend.
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3: Mit Markus Poschlott, beste Grüße aus Magdeburg und die Bee Gees kommen jetzt.

0: Paul McCartney und seine Wings. With a little luck hier im ARD-Abend. So, 10 nach 8 ist es. Guten Abend, schön, dass wir wieder diesen Abend heute miteinander gemeinsam hier verbringen. Bei uns in der Sendung haben wir noch ein schönes Thema für Sie, dazu kommen wir aber später. Jetzt kommt erstmal Rod Stewart. Der hatte ja eine Herz-OP, hat deswegen eine ganze Menge Konzerte und auch seine Tour erstmal absagen müssen. Jetzt kommt so die gute Nachricht von seiner Frau, die auch sagt, er geht schon seiner Tagesroutine wieder nach. Also erstmal sieht's da auf jeden Fall gut aus. Aber Tour, dahinter ist erstmal noch ein ganz großes Fragezeichen, denn der Gute soll sich weiterhin schonen. Natürlich wünschen wir gute Besserung auch allen, die jetzt gerade zuhören und vielleicht auch nicht besonders fit sind. Gute Besserung. Hier ist Rod Stewart.
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Die großartige Nelly Furtado in God's Hands hier im ARD-Abend. Heute, ja, also was heißt heute? Nachdem wir gestern über ihre Sommerbuch-Empfehlung gesprochen haben, jetzt aus dem Sommerurlaub, lieben Dank nochmal dafür, da ist auch einiges auf meine Liste gewandert, reden wir heute mal auch über den Urlaub und zwar über Mitbringsel aus dem Urlaub. Also was gibt's da alles? Vom Kühlschrankmagneten übers Olivenöl oder eine Flasche Wein von der Weinprobe bis hin, weiß ich, was man an der Ostsee findet, also Muscheln oder was man sammeln kann, Steine dort vor Ort. Was haben Sie aus dem Urlaub mitgebracht oder was ist da vielleicht auch eine Tradition? Vielleicht sammeln Sie da ja auch was. Das würde ich gerne wissen. Unsere Telefonnummer zum Mitmachen ist die 0800 80 80 110. Was haben Sie aus dem Urlaub mitgebracht? Das würde ich gerne mal wissen. Machen wir mal noch eine schöne zweite Urlaubssendung hier. An diesem 8. September dürften ja alle wieder zurück sein. Ne? Hier ist der ARD-Abend mit Klaus Lage.

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9: Und damit ist es 20.31 Uhr. Das ist der Verkehrsservice für den ARD-Abend mit der A2 Richtung Hannover zwischen dem Kreuz Magdeburg und Alsleben. LKW-Stau an der Baustelle, 10 Minuten kommen oben drauf. Und dann Obacht bitte auf der A4 Dresden-Frankfurt zwischen Apolda und Weimar sind Pferde auf der Fahrbahn. Bitte hier besonders vorsichtig fahren zwischen Apolda und Weimar, Pferde auf der Fahrbahn. Obacht bitte und gute Fahrt.
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9: Mit Markus Poschlott, ich grüße Sie aus Magdeburg. Und vor genau 40 Jahren feierte dieser Song und das irre Musikvideo dazu Premiere. Dancing on a Ceiling, Lie on a Richie, jetzt hier im ARD-Abend.

0: Das sind die Pretenders. I'll stand by you. Guten Abend im ARD-Abend. Schön, dass Sie wieder mit dabei sind. 8. September. Der Sommerurlaub ist nun wirklich aber sicher durch, denke ich mal. Alle sind wieder zu Hause angekommen und deswegen, nachdem wir gestern schon über die Sommerbücher gesprochen haben, die Sie gelesen haben im Urlaub, gucken wir jetzt mal auf Ihre Mitbringsel. Was bringen Sie sich denn aus dem Sommerurlaub so mit? Das können Sie uns ja mal erzählen und das könnte ja wirklich alles Mögliche sein, deswegen bin ich sehr gespannt auf das, was Sie mitbringen. Corinna aus Halle ist die Erste.
1: Also ich bringe aus dem Urlaub wahnsinnig gerne eine regionale Sorte Senf mit. In Ländern, die nicht den Euro haben, auch gerne eine Münze des Landes und natürlich immer wieder gerne auch andere Leckereien, Wein, Kekse und so weiter. Liebe Grüße aus Halle.
0: Liebe Grüße nach Halle zurück. Einen regionalen Senf. Das habe ich ja noch nie gehört. Münzen, wenn es kein Euro ist, auch toll. Und klar, so Leckereien, ja stimmt, da bringt man sich immer mal was mit. Also Dankeschön, das ist natürlich spannend. Senf, gucken wir mal, ob wir das heute Abend noch toppen können. Telefonnummer zum Mitmachen. 0800 80 80 110. Der kostenfreie Anruf zu uns hier im Studio. Was bringen Sie aus Ihrem Sommerurlaub mit nach Hause?
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0: Kylie Minogue ist das, The Locomotion. Hier ist der ARD-Abend und so langsam aber sicher machen sich doch die Ersten schon bettfertig, oder?
1: 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Heute zum Thema
2: der Frottierschlafanzug.
3: Wird der Frotteschlafanzug, Klammer auf, der streng genommen Frottier heißt, Klugscheißermodus aus, ein Comeback haben? Was mich betrifft, war nie weg. Weil Frottier, oder sagen wir Frotte, ist so ein dankbares Material. Du, weißt du, wasch das mal, hörst du aus der Waschmaschine? Danke. Das ist, Quatsch, aber das ist so schweißabsorbierend, so ein Baumwollgemisch, hat eine schöne Haptik, super.
4: Ich muss sagen, da bin ich der falsche Ansprechpartner. Ich schlafe nackend. Also in Polunder. Aber ich hatte schon Frottee-Bettwäsche. Das ist ja eigentlich sozusagen der Gegenentwurf,
3: das
4: oder
3: ist so
4: zum
3: viel, das ist viel Material. Hm? Es gibt auf der Skala von Bettwäsche gibt's einmal Frottee. Das ist ja im Prinzip, das will sich mit einem Braunbären zudecken. Das ist ja ganz schwierig. Und dann gibt's Satin, weißt du, wo er so, wenn ich kaputt drin schwitze, so angerauter Polyester, auch ganz schlimm. Am besten ist
4: ja,
3: halt
4: so diese ganz, wo man selbst auf der Waagerechten aus dem Bett rausrutscht.
3: Ja
4: also das ist so.
3: Kannst Aufstehen. Du direkt eine Flasche Babyöl reinkippen, erlebst deine Geburt nochmal nachts um vier.
4: Wie schläfst du?
5: Ich schlafe unten ohne.
4: Okay. Gut, ich sag mal, es ist meine Schuld. Wer fragt, kriegt Antworten.
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1: Um 21 Uhr mit Andreas Kalb. Nach den Sabotageangriffen auf das Stromnetz in der Oberlausitz will Sachsens Landesregierung kritische Infrastruktur besser schützen. Innenminister Schuster und Energieminister Panther kündigten dazu ein neues Gesetz an. Es soll den Netzbetreibern erlauben, ihre Anlagen mit moderner Videoüberwachung auszustatten, zum Beispiel durch Drohnen. Auch Möglichkeiten zur Drohnenabwehr werden geprüft. Für einen effektiven Schutz sieht Schuster aber auch die EU und den Bund in der Pflicht. So müssten Transparenzverpflichtungen der Betreiber gelockert werden. Bislang fänden Angreifer sämtliche Angaben zu Standortdaten, Netzverbindungen und Leistungen im Internet. Nach den schlechten Ergebnissen deutscher Schüler bei der PISA-Studie sieht der Sächsische Lehrerverband dringenden Handlungsbedarf. So müsse unter anderem das im Sächsischen Koalitionsvertrag vereinbarte verpflichtende Vorschuljahr endlich in die Praxis umgesetzt werden. Sprachliche und kognitive Grundlagen würden bereits im Kita-Alter gelegt. Bislang entscheide meist das Elternhaus, mit welchen grundlegenden Fähigkeiten ein Kind eingeschult wird. Außerdem kritisierte der Lehrerverband die häufigen Abordnungen von Lehrern von Grund an Oberschulen in Sachsen, um dort den Unterrichtsausfall zu verringern. Damit werde der Erwerb grundlegender Fähigkeiten in der Grundschule gefährdet. Am Universitätsklinikum Leipzig sollen bis zum Jahr 2040 insgesamt 20 Bauvorhaben umgesetzt werden. Dafür sind Investitionen in Höhe von rund 1 Milliarde Euro geplant. Im Mittelpunkt stehen moderne Behandlungs- und Forschungsgebäude. Die Umsetzung mehrerer Großprojekte hat bereits begonnen. Das sei wichtig, um den medizinischen Fortschritten gerecht zu werden, sagte der medizinische Vorstand des Klinikums Christoph Josten, MDR Sachsen.
2: Letztendlich profitieren alle Fachbereiche, aber der Neubau, den wir planen, also das ist primär die Strahlentherapie mit ihrer Diagnostik und auch ihren Betten, aber auch in der

0: internistische Bereiche wie die Endokrinologie, die Nephrologie, aber insbesondere auch die Onkologie, die Krebserkrankungen, werden dort mehr Fläche stationär als auch ambulant haben. Und die Flächen, die dann in den Kernbereichen frei werden, werden dann genutzt, um für andere Bereiche mehr Betten zu schaffen. Auch die operativen Fächer brauchen mehr Betten. Und insofern werden alle davon profitieren.
1: Sachsen hat eine neue einheitliche Ausbildung zur Pflegeassistenz auf den Weg gebracht. Gesundheitsministerin Köpping sagte, das neue einheitliche Berufsbild erleichtere den Einstieg in die professionelle Pflege. Der Start der neuen Ausbildung ist zum 1. März 2027 geplant. Sie soll in der Regel 18 Monate dauern und umfasst Pflichteinsätze sowohl in der Altenpflege als auch im Krankenhaus. Eine wichtige Neuerung für Auszubildende ist eine verpflichtende Vergütung. Köpping betonte, angesichts steigender Zahlen bei den Pflegebedürftigen werde dringend mehr Personal benötigt. Das Sachsenwetter. In der Nacht ist es erst gering bewölkt. In den Morgenstunden ziehen dann Regen auf bei 13 Grad.
2: Das ist der Verkehrsservice für den ARD-Abend. Die A4 Richtung Frankfurt zwischen Apolda und Weimar gesperrt momentan, deswegen staut es sich. Die A9 Richtung München zwischen Marktschorgast und Bayreuth Nord, Stau und stockender Verkehr an der Baustelle. Die A52 Düsseldorf-Essen zwischen Essen-Bergerhausen und dem Dreieck Essen-Ost in beiden Richtungen wegen Wartungsarbeiten im Tunnel Huttrop bis morgen 5 Uhr gesperrt. Das war's. Ich wünsche eine gute Fahrt in diesen Abend.
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2: Mit Markus Poschlott. Ich grüße Sie recht herzlich aus Magdeburg. Und gleich wird's bei unseren Urlaubsgeschichten
4: lecker, lecker, lecker.
2: Lecker, lecker, lecker. Gleich die ganze Geschichte hier in Ihrem Radio.

Dr. Hook and the Medicine Show. Das ist der ARD-Abend. Heute mit einer Frage zum Abend. Und zwar möchte ich heute mal wissen, jetzt sind wir ja alle aus dem Urlaub langsam wieder zurück. Ich hoffe, Sie hatten eine gute Zeit. Nachdem wir gestern über die Sommerbuchempfehlungen gesprochen haben, geht es jetzt um Ihre Mitbringsel aus dem Urlaub. Was bringen Sie sich aus einem Urlaub gerne mit? Wir hatten eben schon Corinna aus Halle am Telefon, die gesagt hat, dass sie sich immer einen regionalen Senf mitbringt, egal wo sie sind. Leckereien natürlich

0: auch. Und wenn es nicht Euro-Raum ist, dann gerne auch mal eine Münze. Aber wie ist es bei Ihnen?
1: Also wir fliegen jedes Jahr nach Mallorca, haben dort gute Freunde und die haben eine Olivenplantage. Und dort bringen wir jedes Jahr unser Olivenöl mit. Lecker, lecker, lecker.
0: Verstehe. Klar, wenn man da so gute Kontakte hat. Aber natürlich, Italien ist ja zum einen auch ein Land neben Spanien, wo Olivenöl natürlich auch gut geht, was man sich gerne mit nach Hause nimmt. Auf Mallorca dasselbe Spiel. Also frag mal, wie ist es bei Ihnen? Was bringen Sie sich aus dem Urlaub mit? 0800 80 80 110. Vielleicht ist es ja auch was richtig schön lecker ist. Oder wie hat er es gesagt?
1: Lecker, lecker, lecker.
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0: The Way to Your Heart hier bei uns im ARD-Abend. Jetzt spiele ich uns Sarah Connor, die Frau, die im nächsten Jahr 25-jähriges Bühnenjubiläum feiert. Das macht sie zum einen mit einer Jubiläumsshow in Berlin. Da wird sie auftreten auf der Waldbühne. Und auch sonst geht sie im nächsten Jahr dann auch nochmal im Sommer auf Tournee. Von Ulm über München, Aachen, Konstanz, Bochum, Reda-Wiedenbrück, Usedom, Wilhelmshaven. Einige Termine dabei. Und diese Nummer wird bei den Konzerten mit Sicherheit nicht fehlen. Wie schön du bist. Hier ist Sarah Connor.
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7: Kurz nach 10:30. Das ist der Verkehrsservice für den ARD-Abend. A9 Richtung München zwischen Markt Czorgast und Bayreuth Nord. Stau und stockender Verkehr an der Baustelle. A52 Düsseldorf-Essen zwischen Essen-Bergerhausen und dem Dreieck Essen-Ost. In beiden Richtungen wegen Wartungsarbeiten im Tunnel Huttrop bis morgen 5 Uhr gesperrt. Die A111 Charlottenburg Richtung Dreieck Oranienburg, also Berlin, zwischen am Festplatz und Schulzendorfer Straße bis ca. 5 Uhr. Beidseitig gesperrt. Bis morgen früh. Ich wünsche eine gute Fahrt.
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7: Mit Markus Poschlott. Ich grüße Sie recht herzlich aus Magdeburg. Die Frage heute Abend ist, was haben Sie aus dem Urlaub sich mitgebracht als Mitbringsel? Gerhild hat eine schöne Mail geschrieben. Meine Urlaubserinnerungen sind meistens Kühlschrankmagnete. Ich habe schon so viele, ich brauche bald 9, einen größeren Kühlschrank. Das ist

0: Da sind doch schon die Wellen von Keith Marshall und die Wellen aus ihrem Sommerurlaub. Und auch darüber sprechen wir heute Abend im ARD-Abend. Heute möchte ich von Ihnen wissen, was bringen Sie sich aus dem Urlaub mit nach Hause? Was haben Sie aus diesem Sommerurlaub mitgebracht? Souvenir? Mitbringsel? Irgendwas anderes? Das würde ich gerne wissen. Auf der 0800 80 80 110.
1: Ja, ich wollte mal berichten, was ich jedes Jahr aus dem Urlaub mitbringe. Denn ich bin Eierbecher-Sammler. Aus jedem Urlaub mindestens ein oder zwei Eierbecher bringe ich mit. Entweder ein Städte-Eierbecher oder ein Eierbecher aus einer bestimmten Region. Das ist mein Urlaubsmitbringsel und ein schönes Andenken.
0: Das ist sehr, sehr schön. Eierbecher. Jetzt, ich habe immer gefragt, wenn man das so irgendwo stehen sieht, wer, also so Tassen, so verstehe ich, ja, aber Eierbecher, wer kauft Eierbecher hier? Aber ja, jetzt wissen wir es. Also Dankeschön dafür. Klar, am Ende hat man dann zu Hause die große Auswahl, am Sonntagmorgen oder wann auch immer, wonach ist mir heute? Ah, man kann ja vielleicht auch was anderes reinmachen. Also wir hatten jetzt schon Olivenöl, wir hatten jetzt schon Senf, Magnete natürlich und jetzt die Eierbecher. So. Und jetzt kommt Ihre Antwort noch oben drauf. Kann mir vorstellen, Sie sind doch auch so ein Fan von Mitbringseln aus dem Urlaub, oder? Ja. Yeah, yeah, yeah. Dann erzählen Sie uns davon. 0800 80 80 110. Vielleicht gibt es ja noch was Abgefahreneres als Eierbecher. Fehlt schon ziemlich stark. Das ist der ARD-Abend. Hallo und guten Abend hier aus Magdeburg.

von OMD. Kommen wir jetzt im ARD-Abend zu Elefanten, die Tambourin spielen. Dazu noch ein fliegender Löffel und jede Menge seltsame Gestalten in einem Garten. CCR haben einen Song gemacht namens Looking Out of My Back Door, damals 1970. Und da kommt genau das drinne vor. Elefanten, die Tambourin spielen, fliegender Löffel und sonst irgendwas. Und viele dachten damals, boah, also John Fogerty muss ja auf einem richtig guten Trip gewesen sein. Aber er sagt, nein, nein, kein LSD, nichts hat damit zu tun, sondern das Kinderbuch meines Sohnes. Da kommen all die Sachen vor. Und daraus ist dieser Mega-Hit geworden. Looking Out My Back Door.

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1: Um 22 Uhr mit Andreas Kalb. Nach den Sabotageangriffen auf das Stromnetz in der Oberlausitz will Sachsens Landesregierung kritische Infrastruktur besser schützen. Innenminister Schuster und Energieminister Panther kündigten dazu ein neues Gesetz an. Was geplant ist, berichtet MDR-Sachsen-Reporterin Beate Lietze.
2: Mit mehr Befugnissen will die Landesregierung die Netzbetreiber dabei unterstützen, ihre Anlagen selbst besser schützen zu können. Dabei geht es um Möglichkeiten der intelligenten Videoüberwachung mit Alarmanlagen, einer eigenen Drohnenaufklärung und einer eigenen Drohnenabwehr. Schuster verwies zudem auf die Transparenzverpflichtungen der Betreiber. Hier sieht der Minister die EU und den Bund in der Pflicht. Angreifer könnten im Internet sämtliche Angaben zu Standortdaten, Netzverbindungen und Leistungen finden, kritisierte Schuster. Die Polizei hat heute in der Nähe von Aachen einen Verdächtigen gefasst, der auch für die Anschlagsversuche auf Hochspannungsleitungen in der Oberlausitz verantwortlich sein soll.
1: Nach den schlechten Ergebnissen deutscher Schüler bei der PISA-Studie sieht der Sächsische Lehrerverband dringenden Handlungsbedarf. So müsse unter anderem das im Sächsischen Koalitionsvertrag vereinbarte verpflichtende Vorschuljahr endlich in die Praxis umgesetzt werden. Sprachliche und kognitive Grundlagen würden bereits im Kita-Alter gelegt. Bislang entscheide meist das Elternhaus, mit welchen grundlegenden Fähigkeiten ein Kind eingeschult wird. Außerdem kritisierte der Lehrerverband die häufigen Abordnungen von Lehrern von Grund an Oberschulen in Sachsen, um dort den Unterrichtsausfall zu verringern. Damit werde der Erwerb grundlegender Fähigkeiten in der Grundschule gefährdet. Sachsen hat eine neue einheitliche Ausbildung zur Pflegeassistenz auf den Weg gebracht. Gesundheitsministerin Köpping sagte, das neue einheitliche Berufsbild erleichtere den Einstieg in die professionelle Pflege. Der Start der neuen Ausbildung ist zum 1. März 2027 geplant. Sie soll in der Regel 18 Monate dauern und umfasst Pflichteinsätze sowohl in der Altenpflege als auch im Krankenhaus. Eine wichtige Neuerung für Auszubildende ist eine verpflichtende Vergütung. Köpping betonte, angesichts steigender Zahlen bei den Pflegebedürftigen werde dringend mehr Personal benötigt. Bundesverteidigungsminister Pistorius hat der Ukraine weitere umfangreiche Waffenlieferungen zugesagt. Er begründete den Schritt mit Einschüchterungsversuchen Russlands und hybriden Angriffen. Deshalb habe er entschieden, dringend benötigte Abfangraketen aus Beständen der Bundeswehr zu liefern. Außerdem werde die Lieferung von Luft-Luft-Raketen verstärkt. Darüber hinaus will Deutschland gemeinsam mit Großbritannien weitreichende Artilleriemunition finanzieren und an die Ukraine liefern. Das Wetter. In der Nacht ist es gering bewölkt. In den Morgenstunden ziehen dann Schauer und einzelne Gewitter auf bei Tiefstwerten bis 13 Grad. Auch der Tag morgen bleibt regnerisch bei Temperaturen bis maximal 24 Grad. Am Donnerstag zeigt sich dann wieder häufiger die Sonne bei Höchstwerten um 20 Grad.
3: Das ist der Verkehrsservice für den ARD-Abend. Die A52 Düsseldorf-Essen zwischen Essen-Bergerhausen und dem Dreieck Essen-Ost in beiden Richtungen gesperrt wegen Wartungsarbeiten. Das Ganze bis morgen 5 Uhr in der Früh. Und Blick nach Berlin, die A111 Charlottenburg Richtung Dreieck Oranienburg zwischen am Festplatz und der Schulzendorfer Straße auch bis morgen früh 5 Uhr beidseitig gesperrt. Ich wünsche eine gute Fahrt.
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3: Mit Markus Poschlaut hier aus Magdeburg und ich frage Sie heute Abend, was haben Sie aus Ihrem Urlaub mitgebracht?
4: Ja, schönen guten Abend, hier ist die Anke aus Elsdorf-Winnendorf und ich bringe mir am liebsten Instrumente mit, natürlich nur kleine, sodass sie auch noch in den Koffer packen.
3: Okay, Instrumente also. Billy Joel hat bei dieser Nummer auf Instrumente komplett verzichtet. The Longest Time.

0: Da singt The Farm, All Together Now. All Together Now sprechen wir heute im ARD-Abend über das, was Sie aus dem Urlaub mitbringen. Wir hatten schon Senf, Leckereien, Münzen, Magnete, Olivenöl, Eierbecher. Eierbecher war gerade eben noch. So, jetzt kommt das nächste.
1: So, hier ist der Jochen aus Unterhausen. Ich bringe mir immer Geschirrhandtücher mit aus dem Urlaub. Dass jetzt Ägypten ist, Malta, Griechenland. Es wird immer mehr.
0: Ich musste erst sagen, Geschirrhandtücher. Und dann fiel mir ein, oh je, schuldig, ich auch, letzter Paris-Urlaub, auch so ein Geschirrhandtuch mitgenommen. Einmal gewaschen, jetzt ist es so groß wie ein Lappen circa. Na gut, wie ist es bei Ihnen? Was bringen Sie aus dem Urlaub mit?
2: Guten Tag, mein Name ist Rosi Scheuermann. Ich nehme immer Sand mit. Ich habe Sand aus Afghanistan, Kairo und aus Indien. Ich finde das immer faszinierend.
0: Ich ergänze hier parallel Geschirrhandtücher und Sand aus aller Welt. Hat sie auch noch erzählt, dass der Sand sich sehr, sehr unterscheidet und mal ein bisschen gerölliger, mal ein bisschen feiner ist. Hat sie alles zu Hause. Ja, guck mal an, was alles so geht. Und jetzt Sie. Wir haben noch bis 23 Uhr geht die Sendung noch. Da können Sie gerne sich hier noch mit reinklinken in diesen ARD-Abend. 0800 80 80 110.

Michel Tillot, Aisichupego bei uns im ARD-Abend. Jetzt gibt es Musik von der Band Silly. Da war ja immer die eine Hälfte, das war die Musik, die war wichtig. Und die andere Hälfte, das waren die Texte von Werner Karma. Die waren ganz besonders in der DDR damals und haben auch dafür gesorgt, dass, ja wie bei diesem Song, Liebe jetzt ja nicht unheimlich romantisiert wird, so weich gezeichnet, so, ja, so ein bisschen kitschig, sondern anders wirkt. Machen wir uns mal selber ein Bild davon. Zwei Menschen hier gegen den Rest der Welt. Bataillon d'amour. Hier kommt Silly mit der großartigen Tamara Danz. Das ist der ARD-Abend.

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8: 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So, mach was. 22.32 Uhr ist es. Hier ist der Verkehrsservice für den ARD-Abend mit der A52 Düsseldorf-Essen zwischen Essen-Bergerhausen und dem Dreieck Essen-Ost in beiden Richtungen wegen Wartungsarbeiten im Tunnel gesperrt bis 5 Uhr morgen früh. Und in Berlin die A111 Charlottenburg Richtung Dreieck Oranienburg zwischen am Festplatz und in der Schulzendorfer Straße. Da gibt es auch eine Vollsperrung beidseitig bis morgen früh um 5. Ich wünsche eine gute Fahrt.
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8: Mit Markus Poschlott. Viele Grüße hier aus dem Funkhaus von MDR Sachsen-Anhalt in Magdeburg. Mit Fergie Sharkey. A Good Heart. Und danach sprechen wir weiterhin über das, was Sie aus dem Urlaub mitbringen. Und ich kann Ihnen schon sagen, da gibt's einige Überraschungen. I hear a lot of stories. I suppose.

0: Waldau live for Rents. Im ARD-Abend, an dem wir heute über Ihren Urlaub sprechen und was Sie sich mit nach Hause mitnehmen als Andenken.
1: Ja, also wenn wir in den Urlaub fliegen, bringen wir uns aus Tunesien Dattelschnaps mit. Wenn wir in die Dominikanische Republik fliegen, dann Honigrum, dominikanischen Kaffee oder einen Kräuterlikör, der bei den Dominikanern als Aphrodisiakum gilt und der nennt sich Mama Juana. Aus Ägypten bringen wir uns dann meistens Hibiskustee mit, den wir dann im Winter an kalten Tagen abends zu uns nehmen.
0: Dattelschnaps, Kaffee, Likör, Honig, Tee, habe ich alles mit aufgeschrieben. Wie ist es denn bei Roman aus NRW? Ach stimmt, der bringt sich Baseball-Caps mit. Der ist immer viel beruflich unterwegs und kauft sich dann Caps.
2: Also ich habe Baseball-Kappen aus Las Vegas, aus Los Angeles, aus New York, Mallorca, Griechenland, überall, wo mich mein Beruf hinführt, kaufe ich mir eine Baseball-Kappe.
0: Baseball-Caps auch mit auf der Liste. Und was noch?
3: Hallo, hier ist die Ute. Ich bringe aus dem Urlaub immer Topflappen mit.
0: Topflappen, schön.
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0: Und warum Elisabeth aus NRW sich immer Besen mitbringt. Besen. Das hören Sie gleich im ARD-Abend.

0: Die Dire Straits, Brothers in Arms. Hier ist der ARD. Am 10 vor 11 ist es. Wie war das nochmal? Was bringen Sie sich aus dem Urlaub am liebsten mit?
1: Wir bringen uns aus dem Urlaub immer Besen mit.
0: Besen? Das muss ich jetzt mal genauer wissen. Was sind das für Besen?
1: Besen und Folkloremusik, das hatte ich noch vergessen.
0: Was sind das denn für Besen?
1: Besen, die die Menschen da im Alltag brauchen, die wir dann, wenn wir dann sehen, dass dann Leute auf der Straße irgendwie mit interessanten Besen fegen, dann haben wir gefragt, ob wir die mitnehmen dürfen. Also wir haben jetzt Besen aus Estland, Litauen, Weißrussland, Polen, Thailand, Österreich, Schweiz, Frankreich.
0: Das sind alles, also quasi etwas ausgefallenere Besen, die man jetzt so nicht im Laden kaufen kann.
1: Ja, teilweise, so in der DDR, da haben wir dann so einen Hexenbesen, den kriegten wir dann im Laden zu kaufen. Da, Kinderbesen auch, ne? Also wir haben mittlerweile, weiß ich nicht, 43.
0: 43? Aber so viel gibt es da gar nicht zu putzen bei Ihnen.
1: Ja, das ist richtig. Putzen tun wir damit nicht. Also die hingen, viele Jahre hingen die immer an der Wand. Und dann wurde das zu klein, ja, und jetzt sammeln wir sie jetzt so. Jetzt haben wir eigentlich auch so, sind wir durch so mit den einzelnen Sorten.
0: Ich merke schon, also ich meine, das ist ja, das Besenmuseum NRW ist bei Ihnen bei Elisabeth zu Hause.
1: Ja, genau.
0: Ich weiß jetzt nicht, wie es ist bei Heiko Rasch, der über den gleiche die Sendung, die ARD-Hitnacht, nämlich ab 23 Uhr, wie viel Besen der zu Hause hat. Eventuell, er verrät das ja gleich. Das war der ARD-Abend für heute. Dankeschön fürs Zuhören und fürs Mitmachen. Wir haben eine ganze Menge gelernt, was Sie alles aus dem Urlaub mitbringen. Highlight am Ende, Besen.
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0: So, ich bin Markus Poschlott. Wir hören uns morgen Abend wieder. Pünktlich 20 Uhr bin ich wieder in Ihrem Radio.

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1: Um 23 Uhr mit Wolfgang Berger. Nach den Anschlägen und Sabotageversuchen an Stromversorgungsanlagen in mehreren Bundesländern ist der gesuchte Tatverdächtige festgenommen worden. Die Polizei fasste den 48-Jährigen in der Nähe des Kraftwerks Weißweiler in Nordrhein-Westfalen. Hendrik Frost erläutert aus Aachen, was zu den Hintergründen bekannt ist.
2: Aktuell haben die ermittelnden Behörden keine Hinweise darauf, dass Daniel V. Mittäter gehabt haben soll, aber das ist noch Gegenstand der Ermittlungen. Ebenso muss ermittelt werden, was genau seine Pläne waren. In Dormagen zum Beispiel wurden in der Nähe von Umspannwerken Abschussanlagen gefunden, mit denen Kurzschlüsse verursacht werden konnten. Jetzt wurde er aber eben mit Sprengstoff angetroffen. Aufschluss darüber könnte auch noch ein zweites Bekennerschreiben geben, das gestern gefunden worden ist.
1: Fachleute haben die PISA-Testergebnisse als Schock bezeichnet. Hintergrund ist die neue PISA-Studie der OECD. 15-jährige Schüler aus Deutschland haben bei der Untersuchung im vergangenen Jahr so schlecht abgeschnitten wie noch nie. Untersucht wurden Leistungen in Lesen, Mathe und Naturwissenschaften. Arbeitgeberpräsident Dulger forderte, dass an den Schulen künftig verstärkt das Rüstzeug für Ausbildung, Studium und Beruf gelehrt werden müsse. Das Deutsche Kinderhilfswerk nannte es erschreckend, dass der Bildungserfolg von Kindern in Deutschland noch immer so stark vom Elternhaus abhängt. Israels Außenminister Saar hat angekündigt, das britische Konsulat in Jerusalem zu schließen. Das Land reagiert damit auf Großbritanniens Ankündigung, den Handel mit israelischen Siedlungen im besetzten Westjordanland zu verbieten. Aus Tel Aviv, Julia Lai.
3: Zudem kündigte Saar eine Reihe weiterer Maßnahmen an. So müssen etwa britische Vertreter das internationale Gaza-Hilfszentrum in Israel verlassen. Und er sprach Einreiseverbote gegen 12 Personen aus, die an, Zitat, antisemitischen und anti-israelischen Aktivitäten beteiligt sind. Der Schritt kommt als Reaktion auf neue Sanktionen, die die britische Regierung heute verkündet hat. Aus Protest gegen Israels Siedlungspolitik im besetzten Westjordanland. Innerhalb von 6 bis 9 Monaten will Großbritannien die Einfuhr von Waren aus den Siedlungen verbieten. Auch Frankreich und Kanada wollen sich dem Einfuhrverbot anschließen.
1: Borussia Dortmund ist mit einem Sieg in die neue Saison in der Fußball-Champions League gestartet. Der BVB gewann am Abend das Heimspiel gegen den FC Villarreal aus Spanien mit 3:2. Für die Dortmunder traf zweimal Guirassy, außerdem schoss der Spanier Veiga ein Eigentor. Das waren die Nachrichten. Und das Wetter in Deutschland. Nachts gebietsweise Schauer und einzelne Gewitter, auch trockene Phasen, Tiefstwerte 18 bis 9 Grad. Morgen zeitweise Schauer, an den Alpen teils kräftig, örtlich heiter, Höchstwerte 16 bis 23 Grad. Am Donnerstag häufig trocken, im Norden einzelne Schauer 17 bis 24 Grad. Am Freitag längere, freundliche Abschnitte, im Nordwesten Schauer und Gewitter bei 17 bis 24 Grad. Es ist jetzt 23.03 Uhr.
4: Und hier der Verkehrsservice in der ARD-Hitnacht. Vorsicht bitte im Kreis Karlsruhe auf der Landesstraße zwischen B3, Bad Schönborn, B3 und Kronau. Dort werden Gegenstände auf die Fahrbahn geworfen. Bitte Vorsicht. Und hier eine Unwetterwarnung für den Süden Baden-Württembergs. Von Westen her ziehen Gewitter auf. Dabei gibt es orkanartige Böen mit Windgeschwindigkeiten von über 100 km/h. Und auch mit Hagel muss gerechnet werden. Bitte Vorsicht. Schauen wir auf die Autobahn. Die A1 Lübeck-Hamburg auf der Norderelbbrücke kommt es in beiden Richtungen wegen eines Schwertransportes zu mehrfach kurzfristigen Sperrungen. A8 Salzburg Richtung München zwischen Dreieck Inntal und Bad Aibling zurzeit 2 Kilometer Stau. A9 Halle-Leipzig Richtung Nürnberg zwischen Windlacher Berg und Bayreuth Nord zurzeit 4 Kilometer Stau. A52 Düsseldorf-Essen. Der Tunnel Huttrop ist in beiden Richtungen wegen Wartungsarbeiten noch bis etwa 5 Uhr gesperrt und in Berlin die A111 Charlottenburg Dreieck Oranienburg ist zwischen Am Festplatz und Schulzendorfer Straße wegen Wartungsarbeiten in beiden Richtungen bis etwa 5 Uhr gesperrt. Allen unterwegs, gute Fahrt, kommen Sie gut an Ihr Ziel.
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4: Ja, es warten wieder jede Menge Hits gespielt zu werden in den nächsten Stunden, um Sie auch fit und munter zu halten, wenn Sie zum Beispiel bei der Arbeit sind und wir Sie begleiten dürfen. Hier aus dem Dresdner Funkhaus im Studio Heiko Asch. Ich grüße Sie. Schönen guten Abend.

Was bringen Sie aus dem Urlaub mit? Das war doch ein hervorragendes Thema. Am Abend in den vergangenen 3 Stunden, ja, da hatte Markus Poschlott am Abend ganz schön zu tun. Da hat er sich seinen Feierabend wohl verdient. Was Sie aber auch alles mitbringen, tja, sogar Besen aus dem Urlaub. Ich bin ja froh, wenn ich im Urlaub mal keine Besen sehen muss. Gut, aber dass wir dieses Thema am Abend hatten, sofort hatte ich diese alten verschrumpelten Dinger wieder aus dem Garten vor Augen. Und da muss ich morgen

gleich mal nachzählen, wie viele alte Besen ich habe. Ich habe mit Erschrecken schon festgestellt, es sind wahrscheinlich viel zu viele. Und da ja bekanntlich neue Besen gut kehren, schmeiße ich morgen die alten gleich mal über Bord. Da kommen bestimmt so 5, 6 zusammen aus dem Garten. Also, danke für dieses Thema am Abend und einen schönen Feierabend dir, Markus.

0: aus der Mitte der 70er Jahre. Billy Ocean hier in der ARD-Hitnacht. Vor 50 Jahren hatte er seinen ersten Hit landen können. Und in seiner Karriere liefen ja dann die 80er am erfolgreichsten. Und in den 80ern begann auch Madonna ihre grandiose Karriere. Von Anfang an verstand sie es ja auch, sich geschickt zu vermarkten. Und das ist bis heute so geblieben. Mit ihren Konzerttourneen füllt sie ja noch immer die größten Hallen und Arenen. Ich denke, das wird sie dann auch im kommenden Jahr wieder beweisen. Sie plant ja auch schon wieder eine neue Tour für 2027. Ihr Song jetzt, Life Total, vor 40 Jahren entstanden. Und damit noch einmal willkommen hier in der ARD-Hitnacht. Ich hoffe, Sie hatten einen erfolgreichen Dienstag heute. Wohl die meisten haben ihr Tagwerk längst vollbracht, sind so kurz vor der Nachtruhe. Und wenn sich die Ruhe noch nicht so richtig einstellen will, dann bleiben Sie einfach noch ein wenig bei uns. Vielleicht hilft ja auch der ein oder andere Song, um zur Ruhe zu kommen. Und wenn Sie heute etwas außergewöhnlich Schönes erlebt haben, dann würde ich mich freuen, wenn Sie das auch mit uns teilen können. Sie wissen doch, geteilte Freude ist doppelte Freude. ard-hitnacht@mdr.de oder Sie rufen an 0800 80 80 110. ard-hitnacht@mdr.de.
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0: So viel Romantik sollte ja auch nicht fehlen in diesen Nachtstunden in der ARD-Hitnacht. Christel Birk, gerade gehört, steht ja vor allem auch für eingängige Balladen. Seine Tour zum 50-jährigen Karrierejubiläum hat er ja auch längst hinter sich. Für ihn auch immer wieder schön zu sehen, dass im Laufe seiner Karriere auch immer wieder neue Generationen dazukommen. Tja, die seine Musik natürlich auch genauso berühren. Renate aus Mühlhausen hatte einen sehr schönen Tag, hat sie uns geschrieben, von dem sie sich gar nicht so richtig trennen möchte. Sie war mit ihren Enkeln im Schwimmbad und der Jüngste hat das Schwimmen gelernt. Ja, sie schreibt hier, ich habe mich gleich in meine Kindheit zurückerinnert, als ich das Schwimmen gelernt habe. Das war einige Jahre später als meine Enkel. Danke, Renate, für Ihre Zeilen. Ja, und wir halten natürlich auch alle, die unterwegs sein müssen in dieser Nacht, mit aktuellen Verkehrsinfos auf dem Laufenden. Dann gleich nach Benny King und Lisa Stansfield.
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0: Kurz nach 11:30 hier der aktuelle Verkehrsservice in der ARD-Hitnacht. Zunächst eine Unwetterwarnung für den Süden Baden-Württembergs. Von Westen her ziehen starke Gewitter auf. Dabei kommt es zu orkanartigen Böen mit Windgeschwindigkeiten von über 100 Kilometer pro Stunde. Und auch mit Hagel müssen Sie rechnen. Schauen wir auf die Autobahn. A1 Lübeck-Hamburg. Auf der Norderelbbrücke kommt es in beiden Richtungen wegen eines Schwertransportes zu mehrfach kurzfristigen Sperrungen. A52 Düsseldorf-Essen. Der Tunnel Hutrop ist in beiden Richtungen wegen Wartungsarbeiten noch bis etwa 5 Uhr gesperrt. Und in Berlin die A111 Charlottenburg, Dreieck Oranienburg, ist zwischen am Festplatz und Schulzendorfer Straße wegen Wartungsarbeiten in beiden Richtungen noch bis etwa 5 Uhr gesperrt. Allen unterwegs eine gute und hoffentlich auch entspannte Fahrt. Jetzt mit Paul Young.
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1: Auch schon wieder 15 Jahre her, als Tim Bensko nach dieser ersten Single sozusagen über Nacht einen prall gefüllten Terminkalender hatte. Der Start seiner Karriere, die er schon mit 6 Studioalben bereichern konnte, und gerade auch sein aktuelles Album aus diesem Jahr ist ja auch sehr persönlich und er verarbeitet damit die Trennung von seiner Frau Ende des vergangenen Jahres. Gehen wir jetzt in die 80er mit Giannana Nannini. Ja, sie hat vor 50 Jahren ihr erstes Album rausgebracht und ist in all den Jahrzehnten die Rockröhre geblieben. Sie hat das italienische Lebensgefühl auch weit über die eigenen Landesgrenzen hinaus bekannt gemacht. Giannana Nannini.
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23.51 Uhr, hier der Verkehrsservice mit einer Gefahrenmeldung. Achtung, ein Falschfahrer auf der A44 Essen-Düsseldorf. Zwischen Düsseldorf Nord und Düsseldorf Flughafen kommt Ihnen ein Falschfahrer entgegen. Fahren Sie bitte äußerst rechts und überholen Sie nicht. Auf der A44 Essen-Düsseldorf zwischen Düsseldorf Nord und Düsseldorf Flughafen ist ein Falschfahrer unterwegs. Vorsicht in beiden Richtungen.

0: ja, so langsam neigt sich dieser Dienstag im Ende entgegen. Dieser 8. September, Welttag der Physiotherapie, das sollte ich doch unbedingt noch erwähnen. Ja, da grüße ich gleich mal alle Physiotherapeuten. Möchte man doch möglichst auch immer einen an der Hand haben, um einen Termin zu bekommen, oder? Was ja schon mal ein Kunststück ist und so wirkungsvoll doch so mancher Griff eines gut geschulten Physiotherapeuten. Also gut, dass es sie gibt und ich denke, das zeigt Ihnen ja auch die Nachfrage der vielen Patienten. Michael hat hier noch geschrieben, er beendet diesen Dienstag auch mit einem guten Gefühl. Er hat sich am Nachmittag mit früheren Kollegen getroffen und er schreibt hier, wir haben über die guten alten Zeiten gesprochen, über Kollegen, die nicht dabei waren, natürlich, und haben festgestellt, dass es einfach schön ist, jetzt die Rente zu genießen. Ja, ich sehe es richtig, wie viele Ihnen jetzt gerade recht geben und mit dem Kopf nicken. Ja, schauen wir schon mal auf den Mittwoch und der klopft ja nun auch schon langsam an. Da nimmt mir doch gleich Michael Bublé die Worte aus dem Mund. Es wird ein schöner Tag. It's a beautiful day.
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23.58 Uhr, hier nochmal der Verkehrsservice, immer noch aktuell, die Gefahrenmeldung der Falschfahrer auf der A44 Essen-Düsseldorf. Zwischen Düsseldorf-Nord und Düsseldorf-Flughafen kommt Ihnen ein Falschfahrer entgegen, fahren Sie bitte äußerst rechts und überholen Sie nicht. A44 Essen-Düsseldorf zwischen Düsseldorf-Nord und Düsseldorf-Flughafen, ein Falschfahrer, Vorsicht bitte in beiden Richtungen.

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1: Um 0 Uhr Mitternacht mit Olaf Knapp. Nach den Anschlägen und Sabotageversuchen an Stromversorgungsanlagen in mehreren Bundesländern ist der gesuchte Tatverdächtige festgenommen worden. Die Polizei fasste den 48-Jährigen in der Nähe des Kraftwerks Weißweiler in Nordrhein-Westfalen. Hendrik Frost erläutert aus Aachen, was zu den Hintergründen bekannt ist.
2: Aktuell haben die ermittelnden Behörden keine Hinweise darauf, dass Daniel V. Mittäter gehabt haben soll. Aber das ist noch Gegenstand der Ermittlungen. Ebenso muss ermittelt werden, was genau seine Pläne waren. In Dormagen zum Beispiel wurden in der Nähe von Umspannwerken Abschussanlagen gefunden, mit denen Kurzschlüsse verursacht werden konnten. Jetzt wurde er aber eben mit Sprengstoff angetroffen. Aufschluss darüber könnte auch noch ein zweites Bekennerschreiben geben, das gefunden worden ist.
1: Trotz der deutlichen Niederlage bei der Landtagswahl vor 2 Tagen ist Sachsen-Anhalts Ministerpräsident Schulze jetzt zum neuen Vorsitzenden der CDU-Landtagsfraktion in Magdeburg gewählt worden. Der 47-Jährige trat überraschend zur Wahl an und setzte sich in einer Kampfabstimmung gegen den bisherigen Fraktionschef Guido Heuer durch. Unterdessen hat die AfD als Wahlsiegerin angekündigt, alle im neuen Magdeburger Landtag vertretenen Parteien zu Gesprächen einzuladen. Dabei solle es um eine mögliche Zusammenarbeit gehen, sagte Fraktionsgeschäftsführer Rausch dem MDR. Nach einem Jahr als Präsidentin der UN-Generalversammlung hat die frühere Bundesaußenministerin Baerbock den Vorsitz turnusgemäß abgegeben. Sie übergab in New York symbolisch den Zeremonienhammer an den amtierenden Außenminister von Bangladesch, Rahman. In ihrer Abschiedsrede sagte Baerbock, sie verlasse die Vereinten Nationen mit gemischten Gefühlen. Die 1945 gegründete Organisation habe einen dringenden Reformbedarf. Kritikern hielt sie zugleich entgegen, ohne die Vereinten Nationen stünde kein Land der Welt besser da. Borussia Dortmund ist mit einem Sieg in die neue Saison in der Fußball Champions League gestartet. Der BVB gewann am Abend das Heimspiel gegen FC Villarreal aus Spanien mit 3:2. Für die Dortmunder traf zweimal Guirassy. Außerdem schoss der Spanier Vega ein Eigentor. Die deutschen Basketballerinnen stehen bei der Heim-WM im Viertelfinale. Das Team gewann am Abend in Berlin das Qualifikationsspiel gegen Südkorea mit 94:56. Nächster Gegner sind die bei der WM bislang noch ungeschlagenen Belgierinnen. Das Wetter in Deutschland. Nachts gebietsweise Schauer und einzelne Gewitter, auch trockene Phasen. Tiefstwerte 18 bis minimal 9 Grad. Am Tage dann gebietsweise heiter, in Südostbayern, in der Lausitz und an den Alpen zeitweise Schauer, Höchstwerte 16 bis 23 Grad. Es ist 0:03 Uhr.
3: Und hier der Verkehrsservice in der ARD-Hitnacht. Die gute Nachricht zuerst, eine Entwarnung auf der A44 Essen-Düsseldorf. Zwischen Düsseldorf-Nord und Düsseldorf-Flughafen ist kein Falschfahrer mehr unterwegs. Aber hier eine Unwetterwarnung für den Süden Baden-Württembergs und Bayern. Von Westen her ziehen Gewitter auf. Dabei gibt es orkanartige Böen mit Windgeschwindigkeiten von über 100 km pro Stunde und Sie müssen mit Hagel rechnen. A1 Lübeck-Hamburg. Auf der Norderelbbrücke kommt es in beiden Richtungen wegen eines Schwertransportes zu mehrfach kurzfristigen Sperrungen. A52 Düsseldorf-Essen. Der Tunnel Hutrop ist in beiden Richtungen wegen Wartungsarbeiten noch bis etwa 5 Uhr gesperrt. Und in Berlin die A111 Charlottenburg-Dreieck-Oranienburg ist zwischen am Festplatz und Schulzendorfer Straße wegen Wartungsarbeiten in beiden Richtungen ebenfalls noch bis ca. 5 Uhr gesperrt. Allen unterwegs eine gute und sichere Fahrt.
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3: Mit den Rainbirds geht's hinein in diesen neuen Tag. Heute Mittwoch, 9. September. Gern begleiten wir Sie bis in den Morgen hinein, hier aus dem MDR-Studio in Dresden. Ich bin Heiko Rasch. Kommen Sie weiter gut durch die Nacht.

0: auch schon 50 Jahre auf dem Buckel, dieser Song von David Dundas. Jeans On gerade gehört. Den Song hat er auch selbst geschrieben, kam vor allem in Deutschland super an und erreichte auch die Spitze der Charts. Und vor dem nächsten Song, da passt ja auch ein Gruß an alle, die in dieser Nacht arbeiten müssen. Alle, die dafür sorgen, dass es uns gut geht. Und für sie habe ich auch noch den passenden Motivationssong, der schon 2014 für ein großes Wunder sorgte. Sie erinnern sich, bei der Fußball-WM in Brasilien. Die deutsche Mannschaft glänzte und musikalisch wurde diese WM mit einem Song von Andreas Burani begleitet. Auf uns. Da kann man ja wirklich sagen, zur richtigen Zeit am richtigen Ort.
1: Dieses Gemeinschaftsgefühl, das halt Freundschaft auch mit sich bringt, ne, wofür es gedacht war, lässt sich halt einfach gut auf viele andere Ereignisse übertragen, glaube ich. Es ist natürlich schon ein Kompliment, wenn ganz viele Leute sich mit dem Lied identifizieren können oder wenn sie es nachher einfach durchleben können.
2: Wer

sollte zu lösen sein eigentlich. Das war genau der Anfang von diesem Song. Und welcher Titel ist gesucht? ard-hitnacht@mdr.de für Ihre Lösung gegen Ende dieser Stunde. Wie gesagt, habe ich den Song dann auch in voller Länge und Schönheit. Und hier ist Jimmy Somerville.

0: Kurz nach 12:30, hier der aktuelle Verkehrsservice in der ARD-Hitnacht. Zunächst eine Unwetterwarnung für den Süden Baden-Württembergs und Bayern. Von Westen her ziehen starke Gewitter auf, dabei gibt es orkanartige Böen mit Windgeschwindigkeiten von über 100 km pro Stunde und Sie müssen mit Hagel rechnen. A1 Lübeck-Hamburg auf der Norderelbbrücke kommt es in beiden Richtungen wegen eines Schwertransports zu mehrfach kurzfristigen Sperrungen. A52 Düsseldorf-Essen, der Tunnel Otrop, ist in beiden Richtungen wegen Wartungsarbeiten noch bis etwa 5 Uhr gesperrt. Und in Berlin die A111 Charlottenburg-Dreieck-Oranienburg ist zwischen am Festplatz und Schulzendorfer Straße wegen Wartungsarbeiten in beiden Richtungen ebenfalls noch bis etwa 5 Uhr gesperrt. Allen unterwegs, gute Fahrt, kommen Sie entspannt an Ihr Ziel.
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0: Mindestens genauso bekannt wie Boney M., finde ich. Hat ja auch große Ähnlichkeiten. Eruption gerade gehört hier in der ARD-Hitnacht. Man hört es, hier hatte Frank Farian auch die Hände mit im Spiel und auch schon in den 70er Jahren auf Platte gebracht. Und Mitte der 90er Jahre fanden sich in Kalifornien zwei Musiker zusammen, die zunächst als Duo sich formierten und dann aber auch schnell merkten, dass sich als vollständige Band viel mehr musikalische Möglichkeiten ergeben. Und so entstand dann zwei Jahre später die Band Train. Sie mischten ganz verschiedene Genres durcheinander, wie zum Beispiel Country, Rock und Pop, und hatten dann kurz vor der Jahrtausendwende auch ihren ersten Charterfolg. 10 Jahre später kam dann dieser Song auf Platte, Hey Soul Sister. Ein bleibender Erfolg in ihrer Karriere bis heute. Hier ist Train.
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0: Die Rolling Stones, Mann, so eine lange Karriere. Aus den 60er Jahren dieser Song und sie sind ja auch bis heute auf Erfolgsspur der Rolling Stones. Unglaublich, was sie so alles schon auf Platte gebracht haben und sicher noch bringen werden. So, und an dieser Stelle kommen wir gleich mal zur Auflösung und von unserem Musikrätsel. Ein irischer Musiker, das hatte ich ja schon verraten, und 1980 hat er auf der großen internationalen Bühne einen Hit landen können. Und hier habe ich auch mal den kurzen, super kurzen Ausschnitt. Ja, vielen Dank erstmal für die zahlreichen Mails, die Sie geschickt haben. Und natürlich war wie immer kein Problem für Sie, den richtigen Song zu erkennen. Danke fürs Mitmachen. Auch Sven aus Celle, die richtige Lösung. Natürlich auch Sunny, die hier geschrieben hat. Und wer hat hier die richtige Lösung? Petra. Viele Grüße an Petra und Tobias. Er schreibt hier noch vielen Dank für die Musik. Natürlich gebe ich gern weiter an unseren Musikredakteur und auch Sie, Tobias, hatten die richtige Lösung. Oh, hier ein aus dem Rechenzentrum in Stuttgart. Roland hat uns geschrieben und eine ganze Statistik mitgeliefert. Am 12. Mai 1980 stieg dieser Titel auf Position 37 in Deutschland ein und war dann am 20.10.80 ganze 24 Wochen in der Hitparade. Der zweite Platz war die höchste Platzierung überhaupt, schreibt er hier. Danke, Roland, für Ihre Zeilen. Und natürlich haben Sie die richtige Lösung. Danke auch an Detlef aus Frankenau, an Lutz und Franka aus Schmölln, Andreas Güster und Wolfgang aus Neumünster. Vielen Dank. Und alle hatten Sie die richtige Lösung. Und wie immer konnte ich natürlich nicht alle Namen nennen, denn wir wollen natürlich auch noch den Song hören. Der erste Sieg beim Eurovision Song Contest von Johnny Logan überhaupt. Er setzte ja dann diese Erfolgsserie fort. What's Another Year? Hier in voller Länge und Schönheit Johnny Logan.
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1: Um 1 Uhr mit Olaf Knapp. Nach den Sabotageakten auf die Stromversorgung in mehreren Bundesländern ist ein Tatverdächtiger gefasst worden. Wie Staatsanwaltschaft und Polizei Köln mitteilten, wurde der 48-Jährige in der Nähe des Kraftwerks Weißweiler bei Aachen gefasst.

0: Nach ihm war tagelang gefahndet worden. Aus Berlin Katharina Trümper.
1: Der 48-jährige Mann aus Nordrhein-Westfalen steht im Verdacht, mit Spreng- und Brandvorrichtungen versucht zu haben, die Stromversorgung zu unterbrechen. Vor einer Woche waren solche Vorrichtungen an einem Umspannwerk unweit des Kohlekraftwerks Jänschwalde im Süden Brandenburgs gefunden worden. Am selben Tag wurde auch in Nordrhein-Westfalen ein ähnlicher Sabotageakt aufgedeckt. Danach kam es zu weiteren Vorfällen, darunter auch in Sachsen. Zu der Sabotageserie gibt es Bekennerschreiben, die die Ermittler dem Tatverdächtigen zuordnen. Darin begründet er die Angriffe auf das Stromnetz mit dem Kampf gegen fossile Energien.
0: Fachleute haben die jüngsten PISA-Testergebnisse als Schock bezeichnet. Bei der OECD-Studie haben 15-jährige Schüler aus Deutschland im vergangenen Jahr so schlecht abgeschnitten wie noch nie. Untersucht wurden Leistungen in Lesen, Mathematik und Naturwissenschaften. Das Deutsche Kinderhilfswerk nannte es erschreckend, dass der Bildungserfolg noch immer so stark vom Elternhaus abhängt. Nach dem Besuch der US-Sondergesandten in Moskau und Kiew haben Russlands Präsident Putin und US-Präsident Trump nach Angaben des Kreml erneut telefoniert. Nach Angaben seines außenpolitischen Beraters Uschakow sicherte der Kreml-Chef Trump zu, seine aggressiven Pläne gegenüber Europa, keine aggressiven Pläne gegenüber Europa zu haben. Uschakow bezeichnete Berichte über eine russische Bedrohung als Vorwand für die Europäer, ihre Unterstützung für die Ukraine und ihre eigenen Militärausgaben zu verstärken. Borussia Dortmund ist mit einem Sieg in die neue Saison in der Fußball Champions League gestartet. Der BVB gewann am Abend das Heimspiel gegen den FC Villarreal aus Spanien mit 3:2. Aus Dortmund, Burkhard Hupe.
2: In der ersten Hälfte der erste Schreckmoment des Abends. Der Grieche Karetsas musste mit Kreislaufproblemen ins Krankenhaus gebracht werden. In Hälfte 2 zunächst die Führung für Dortmund durch ein Eigentor, die allerdings nur wenige Minuten andauerte. Dann kam Villarreal zum hochverdienten Ausgleich. Nach der Einwechslung von Silva und Bellingham wurde Dortmund wieder spielbestimmender. Ein Doppelpack von Guirassy stellte die Weichen eigentlich auf Sieg. Und trotzdem wurde es noch einmal richtig spannend, weil Guirassy in der Nachspielzeit ein Eigentor unterlief.
0: Das Wetter in Deutschland. Nachts gebietsweise Schauer und einzelne Gewitter. Auch trockene Phasen, Tiefstwerte 18 bis 9 Grad. Am Tage gebietsweise heiter. Regional Schauer bei Höchstwerten von 16 bis maximal 23 Grad. Es ist 1.03 Uhr.
3: Und hier der Verkehrsservice in der ARD-Hitnacht. A1 Lübeck-Hamburg auf der Norderelbbrücke kommt es in beiden Richtungen wegen eines Schwertransports zu mehrfach kurzfristigen Sperrungen. Die A44 Dortmund Richtung Kassel ist zwischen Büren und Kreuz-Wünnenberg-Haaren nach einem Unfall gesperrt. Sollte Stau entstehen, bitte bilden Sie eine Gasse für die Rettungsfahrzeuge. A52 Düsseldorf-Essen, der Tunnel Hutrop, ist in beiden Richtungen wegen Wartungsarbeiten noch bis ca. 5 Uhr gesperrt. Die A61 Mönchengladbach Richtung Koblenz ist zwischen Wehr und Mendig wegen eines brennenden Fahrzeugs gesperrt. Und die A111 Charlottenburg-Dreieck-Oranienburg ist zwischen Am Festplatz und Schulzendorfer Straße wegen Wartungsarbeiten in beiden Richtungen bis etwa 5 Uhr gesperrt. Allen unterwegs eine gute und sichere Fahrt.
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3: Große Namen gleich zu Beginn dieser Stunde. George Michael, Elton John und Cyndi Lauper. Und wir starten auch gleich mit George Harrison an. Da steckt eine Menge Musikgeschichte dahinter. Willkommen aus dem Dresdner MDR-Studio. Ich bin Heiko Rasch. Ihnen weiter eine angenehme Nacht.

für die ruhigen Momente in dieser Nacht. George Michael und Elton John hier in der ARD-Hitnacht. Ja, ard-hitnacht@mdr.de. Das ist ja Ihre Mailadresse für die Nacht. Daniela aus Oberhausen hat uns geschrieben: Meine Kollegen und ich hatten gestern auch ein schönes Erlebnis, weil wir auch Nachtdienst haben. Konnten wir gestern Nachmittag eine Kinderstation in einer onkologischen Abteilung besuchen. Wir hatten den krebskranken Kindern kleine Geschenke mitgebracht und sie durch komische Geschichten zum Lachen gebracht. Es war so schön, in die leuchtenden Augen dieser tapferen kleinen Kinder zu schauen. Erstaunlich, woher sie nur die Kraft nehmen, um gegen diese Krankheit zu kämpfen. Als wir die Klinik wieder verlassen hatten, hat es mich überwältigt und ich bekam sehr feuchte Augen, weil es mich immer wieder zutiefst bewegt. Ich glaube, das bewegt in diesem Moment auch gerade sehr viele und zeigt doch vor allem, über welche Nichtigkeiten wir uns täglich so aufregen können. Und was viel wichtiger ist, Ihre Arbeit zum Beispiel. Vielen Dank, Daniela. Vielen Dank auch für Ihre sehr persönlichen Zeilen. ARD-Hitnacht@mdr.de

0: Ja, da sind auch schon einige Jahrzehnte zusammengekommen. Udo Lindenberg gerade gehört mit Horizont. Der Songklassiker ist vor 40 Jahren entstanden. Da war Udo auch gerade mal 40. Aus heutiger Sicht ein junger Hüpfer. Er hatte ja damals große Wünsche und Pläne und die hat er heute immer noch. Und genau das treibt ihn voran, auch mit 80. Ich glaube ja, dass die Alterszahl da überhaupt keine Rolle spielt, solange man Wünsche und Träume hat und das Gefühl, gebraucht zu werden. Und so jubeln die Fans auch ihm zu. Rod Stewart, jetzt bei uns, er steuert nun auch schon auf seinen 82. zu und gibt noch immer jede Menge Konzerte. Irgendwie ist die Bühne sein zweites Zuhause. Seine diesjährige Tour musste er allerdings aus medizinischen Gründen auch immer mal wieder unterbrechen. Derzeit erholt er sich auch noch, aber alle sind zuversichtlich, dass er bald wieder seine Konzerte geben wird. Und da drücken wir ihm natürlich auch die Daumen für gesundheitliche Stärke in der Zukunft. Hier ist Rod Stewart.
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0: Kurz nach 13:30 hier der aktuelle Verkehrsservice in der ARD-Hitnacht. A1 Lübeck-Hamburg. Auf der Norderelbbrücke kommt es in beiden Richtungen wegen eines Schwertransportes zu mehrfach kurzfristigen Sperrungen. Die A44 Dortmund Richtung Kassel ist zwischen Böhren und Kreuz-Wünnenberg-Kahren nach einem Unfall gesperrt. A52 Düsseldorf-Essen, der Tunnel Hutrop, ist in beiden Richtungen wegen Wartungsarbeiten noch bis ca. 5 Uhr gesperrt. Und in Berlin die A111 Charlottenburg-Dreieck-Oranienburg ist zwischen am Festplatz und Schulzendorfer Straße wegen Wartungsarbeiten in beiden Richtungen noch bis etwa 5 Uhr gesperrt. Allen unterwegs eine gute und hoffentlich auch entspannte Fahrt.
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0: So viel Sommerlaune hier in der ARD-Hitnacht. Reichlich 10 Jahre ist es her, als so Alvaro Soler mit diesem ersten Hit so richtig durchstarten konnte, auch gleich international. Ja, sein sonniges Temperament kommt gut an, seine Konzerte bringen gute Laune und seine Fans, die hat er nun auch schon in mehreren Generationen. Und jetzt eine Band, die sich in den 80ern in Los Angeles gegründet hat, und in den 80ern gelangen ihnen dann auch die größten Erfolge. Ihre Chartplatzierungen lassen sich zwar nur an einer Hand abzählen, aber bis heute werden sie gespielt, die Titel. Und da ist ja, das ist ja das größte Glück, wie ich finde, für einen Musiker überhaupt. Just Around the Corner. Hier ist Cock Robin.
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Ja, immer wieder diese Erinnerung an die 80er. Und Sie schreiben ja auch, dass Sie die nicht missen wollen. René aus Südbrandenburg schreibt hier, es gibt so viele Songs, die in den 80er Jahren für mich schwer zu kriegen waren. Und ich freue mich heute noch, wenn ich sie im Radio höre. Damals, in den 80er Jahren, habe ich gerade meine Schulzeit und Lehre beendet und habe heute noch mit über 50 Kontakt zu vielen Schulkameraden aus dieser Zeit. Sehr schön, da werden Sie sich wahrscheinlich jetzt gleich auf Donna Summer freuen. Lieber René, danke für Ihre Zeilen. She works hard for the money, den Titel habe ich dabei. Zuvor aber noch Tina Turner, sie stand ja in den 90er Jahren auch mal mit Eros Ramazzotti auf der Bühne. Das Erlebnis ist sicher auch für Eros einer der vielen Höhepunkte in seiner Karriere.

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1: Um 2 Uhr mit Olaf Knapp. Nach den Anschlägen und Sabotageversuchen an Stromversorgungsanlagen in mehreren Bundesländern ist der gesuchte Tatverdächtige festgenommen worden. Die Polizei fasste den 48-Jährigen in der Nähe des Kraftwerks Weißweiler in Nordrhein-Westfalen. Hendrik Frost erläutert aus Aachen, was zu den Hintergründen bekannt ist.
2: Aktuell haben die ermittelnden Behörden keine Hinweise darauf, dass Daniel V. Mittäter gehabt haben soll, aber das ist noch Gegenstand der Ermittlungen. Ebenso muss ermittelt werden, was genau seine Pläne waren. In Dormagen zum Beispiel wurden in der Nähe von Umspannwerken Abschussanlagen gefunden, mit denen Kurzschlüsse verursacht werden konnten. Jetzt wurde er aber eben mit Sprengstoff angetroffen. Aufschluss darüber könnte auch noch ein zweites Bekennerschreiben geben, das gefunden worden ist.
1: Fachleute haben die jüngsten PISA-Testergebnisse als Schock bezeichnet. Bei der OECD-Studie haben 15-jährige Schüler aus Deutschland im vergangenen Jahr so schlecht abgeschnitten wie noch nie. Untersucht wurden Leistungen in Lesen, Mathematik,